geschädigten Neonazis Karl Jonas Kaaden befragt. Kaaden soll 2020 in Wurzen nach seiner Rückreise von einer Demonstration in Dresden am dortigen Bahnhof attackiert worden sein. Kaaden selbst sollte im März vor dem Oberlandesgericht als Zeuge aussagen. Aber er befindet sich gerade selbst in Haft wegen des sächsischen Separatistenprozesses. 8 Männer stehen dort wegen einer rechtsterroristischen Vereinigung vor Gericht. Und im Antifa-Ost-Prozess wollte Kaaden nicht aussagen. Mit diesem Gericht spreche er nicht. Und deshalb hangelt sich nun eine Polizistin durch ihre Erinnerungen daran, was der Zeuge Kaaden ihr im Rahmen der Vernehmung gesagt haben soll. Sie habe Kaaden nach Rücksprache mit dessen Eltern im Kinderzimmer vernommen, denn zum damaligen Zeitpunkt wohnte der Zeuge noch bei seinen Eltern. Kaaden habe klar auf alle Fragen geantwortet, sich politisch der AfD zugerechnet und als, Zitat, geschichtsinteressiert, Zitat Ende, bezeichnet. Mit ein paar anderen sei er nach Dresden gefahren zu einer Demonstration. Alljährlich wird dort im Februar an die Bombardierung Dresdens, insbesondere seitens der Neonazis, erinnert. Er sei dann auf der Rückreise an einem Bahnhof von 15 bis 20 Vermummten attackiert worden. Eine Kopfwunde habe getackert werden müssen. Da ihn jemand einen, Zitat, scheiß Nazi, Zitat Ende, genannt habe, vermutete er Linke hinter dem Angriff. Wenig später wird die Zeugin im allgemeinen Einverständnis entlassen. Der Rest des Prozesstages vergeht damit, dass sich die Prozessbeteiligten und die Zuschauerinnen Fotos ansehen. Um einen solchen umfangreichen Prozess zu beschleunigen, werden zahlreiche Aktenteile im sogenannten Selbstleseverfahren außerhalb der Verhandlung von allen Beteiligten selbst gelesen. Die Fotos jedoch, die müssen in der Verhandlung in Augenschein genommen werden. So geht es dann mal in die Wohnung von Lina E. aus dem ersten Antifa-Ost-Prozess. Dort sieht man einen Beutel an einer Türklinke hängen und dann Fotos von verschiedenen Handys. Oder es werden Observationsfotos gezeigt. Wobei hier eine der Verteidigerinnen der Verwertung der Aufnahmen widerspricht, da die rechtlichen Voraussetzungen für die Observation nicht vorgelegen hätten. Aufgabe der Ermittlungsrichterinnen, so die Anwältin, sei es, Anträge auf Observation eigenständig und unter Zuhilfenahme von Akten zu prüfen und nicht, so wie hier, bloß abzunicken. Es werden weitere Fotos von Handys und deren Displays auf die großen Bildschirme im Saal geworfen. Zustimmendes Gemurmel im Publikum kommt auf, als auf einem der präsentierten Bilder ein Foto von Free Lina zu sehen ist. Bevor der Prozesstag gegen 3:30 endet, fragt der vorsitzende Richter in die Runde, ob man vielleicht doch Einlassungen abgeben wolle, so wie im Düsseldorfer Prozess. Dort hatten kürzlich die angeklagten Antifaschistinnen eingeräumt, im Frühjahr 2023 in Budapest an Attacken auf Neonazis beteiligt gewesen zu sein. Die Angeklagten und Verteidigerinnen reagieren nicht auf diese Frage, sodass die Fortsetzung des Prozesses auf den 18. August vertagt wird. Anschließend werden jene Angeklagten, die in Untersuchungshaft sitzen, wie stets, mit Blaulicht und Sirene in die jeweiligen Gefängnisse eskortiert. Bis Sommer 2027 sind Prozesstage angesetzt.

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1: Am gestrigen Mittwoch hat das Bundeskabinett einen umstrittenen Gesetzesentwurf zur Reform des Bundesnachrichtendienstes beschlossen. Ziel der Gesetzesänderung wäre es, die Befugnisse von Bundesnachrichtendienst und Verfassungsschutz massiv auszuweiten. Die Bundesregierung begründet dies als notwendige Reaktion auf die Bedrohungslage durch Russland. Neue Befugnisse der Dienste wären unter anderem ein aktives Eingreifen im Inland, welches aktuell der Polizei vorbehalten ist, Auslandssabotage von zum Beispiel Rüstungsindustrie und Infrastruktur, massive Cyberüberwachung und stark ausgeweiteter Datenzugriff. Der Beschluss des Kabinetts wird vielfach kritisiert. Was daran so problematisch ist, darüber möchte ich jetzt sprechen mit Herrn Kai Dittmann. Kai Dittmann leitet die Advocacy- und Policy-Arbeit bei der Gesellschaft für Freiheitsrechte. Die Gesellschaft für Freiheitsrechte oder kurz GFF, die beschreibt sich selbst als die Rechtsschutzversicherung für das Grundgesetz. Ich freue mich, Kai Dittmann heute früh am Telefon zu haben. Guten Morgen, Herr Dittmann.
2: Schönen guten Morgen.
1: Ich hatte es ja in der Anmoderation gerade schon angeschnitten, aber vielleicht können Sie es für unsere HörerInnen heute Morgen auch noch mal runterbrechen. Was genau wurde denn da gestern im Bundeskabinett beschlossen?
2: Also die Reformen des Nachrichtendienstrechts sind insgesamt 700 Seiten, von denen mehrere hundert Seiten auch einfach Gesetzestext sind. Das heißt, erstmal wurde sehr viel beschlossen. Und unser Problem ist, dass wir jetzt nur wenige Minuten Zeit haben, die ganze Liste durchzugehen. Aber um so ein bisschen auf den Punkt zu bringen, wir sehen sehr, sehr viele Ausweitungen von Maßnahmen, die sowohl der Verfassungsschutz als auch der BND durchführen können. Wir sehen sehr niedrige Schwellen, wann sie das machen dürfen. Und wir sehen einen Abbau der Kontrolle. Und da geht es wirklich um eine ganze Reihe von Problemen, die Sie gerade auch schon angeschnitten haben. Ich glaube, zu allen kommen wir nicht, dafür ist die Liste zu lang, aber wir können vielleicht über einzelne sprechen.
1: Ja, welche Punkte stehen denn vielleicht im Kern der Kritik? Könnten Sie da vielleicht einige nennen?
2: Also beim Verfassungsschutz sind es insbesondere weitreichende Zugriffe auf private und öffentliche Videoüberwachung, biometrischer Abgleich mit Bildern im Internet, das Training von KI mit geheimdienstlich erhobenen Daten. Das sind unheimlich tiefgreifende Analysen, die sehr viel über einen Menschen aussagen können, auch super streubreit sind. Das heißt, sehr viele Unbeteiligte werden davon betroffen sein und die Grenzen sind unheimlich unklar definiert. Beim BND bleiben viele verfassungsproblematische Regelungen bestehen. Der Entwurf verlangt eine konkretisierte Gefahr nur für bestimmte Zugriffe auf IT-Systeme, sowas wie Staatstrojaner. Andere Systemzugriffe auch auf laufende Kommunikation werden unter sehr niedrigen oder unter zu niedrigen Voraussetzungen möglich sein. Grundsätzlich ist aber das Problem, dass gerade beim BND sehr stark die Grenzen vermischt werden zwischen Polizei, Militär und Nachrichtendienst. Und da muss man natürlich ganz genau aufpassen, wer wann wie im Ausland aktive Maßnahmen durchführen darf. Und eigentlich ist das in vielen Fällen auch nur das Militär und auch nur mit Zustimmung des Bundestages, dass wir aktiv Ziele im Ausland angreifen können. Nun kann man sagen, das sind nur digitale Angriffe, aber ein digitaler Angriff kann im ersten Moment auch erstmal zu sehr vielen physischen Folgen führen. Und im zweiten Fall, wenn es denn den sogenannten, das heißt ein besonderer Feststellungsfall, das ist ein Krisenfall, der festgestellt werden kann, dann dürfen auch kinetische Mittel eingesetzt werden. Was ganz genau bedeutet, ist ein bisschen schwieriger, aber ja, im Zweifel dürfen auch Sachen in die Luft gejagt werden.
1: Können Sie die Kritik an diesem Kabinettsbeschluss vielleicht auch historisch einordnen für uns? Also das ist ja schon auch historisch begründet, dass eben unser Bundesnachrichtendienst nicht so viele Rechte am Ende hat.
2: Ja, also das ist die Kritik, die sehr viel, glaube ich, auch aus der Linksfraktion kommt. Und da ist natürlich was dran. Wir wollen keine Geheimpolizei haben, weil wir A, mit dem Dritten Reich und B, auch mit der Stasi-Geschichte Probleme hatten mit Polizeien, die gleichzeitig geheim operieren dürfen und dann aber auch viele Geheimmaßnahmen durchführen dürfen. Und daher haben wir, gerade was das Grundgesetz angeht, das ist natürlich weniger basierend auf der DDR-Geschichte, eine starke Trennung zwischen Geheimdiensten, also Nachrichtendiensten, die vor allem nur informieren dürfen, und Polizei, die dann auch Sachen aktiv umsetzen dürfen. Weil wenn man etwas geheim machen darf, durchsetzen darf und danach auch operieren darf, dann wird es ganz schwer nachzuvollziehen, wer was wann wie gemacht hat.
1: Eine Frage habe ich auch noch und die stelle ich häufiger, wenn es um Belange wie Datenschutz geht.

0: Da interessiert mich immer die Frage, warum solche Gesetzesentwürfe bzw. Beschlüsse uns alle etwas angehen. Also zum Beispiel, warum sollte meine Oma, die nichts zu verbergen hat, es problematisch finden, wenn eben die Befugnisse des BND und Verfassungsschutzes derart ausgeweitet werden? Also inwiefern ist denn die gesamte Bevölkerung von solchen Gesetzesänderungen betroffen?
1: Das Problem bei Geheimdiensten ist, es kann lange kein Problem sein, dass es ein sehr großes Problem wird. Wir machen uns gerade Sorgen darüber, dass es vielleicht dann doch zu einer radikaleren Regierung entweder in Ländern oder vielleicht sogar im Bund kommen könnte. Und wenn man dann keine Schutzmaßnahmen für Geheimdienste hat, dann können die sehr schnell sehr aktiv und problematisch werden. Das heißt, die Roma hat vielleicht noch nicht in diesem Jahr oder im nächsten Jahr Probleme, aber wenn ein Nachrichtendienst zu einem Geheimdienst wird, der sich verselbstständigt, könnte das problematisch werden. Das Zweite ist, dass wenn der BND, wie das jetzt im Krisenfall auch überlegt wird und auch in anderen Fällen, Rückschläge durchführt, die ausschließlich auf KI beruhen, das ist da zum Beispiel auch vorgesehen, dass Abwehrmaßnahmen durch KI eingeleitet werden dürfen, dann kann das auch Länder treffen, die dann natürlich zurückschlagen könnten. Und das könnte dann natürlich Probleme bereiten für ihre Oma, wenn zum Beispiel bei einem Rückschlag beispielsweise ein Krankenhaus lahmgelegt würde.
0: Abschließend noch die Frage, bisher wurde die Reform ja nur im Bundeskabinett beschlossen. Sie muss also noch Bundesrat und Bundestag passieren, bevor sie in Kraft tritt. Nun gab es ja aber auch von anderen Parteien massiv Kritik an der geplanten Reform. Was denken Sie denn, haben die geplanten Änderungen eine Chance, so umgesetzt zu werden? Also wie real ist das?
1: Ja, also die Kritik aus der SPD hat sich, soweit ich das mitgekriegt habe, gab es die punktuell, aber in weiten Teilen war sie jetzt auch nicht so stark. Die Union hat sich sehr stark natürlich dafür ausgesprochen, für dieses Gesetz. Und das sind natürlich die beiden Koalitionspartner, die am Ende vor allem im Bundestag weite Teile verhandeln werden. Wir haben da Hoffnung, dass wir noch dass es da noch Verbesserungen gibt, die dazu führen, dass das Gesetz zurück auf den Boden des Grundgesetzes kommt. Aber wenn ich wetten müsste, würde ich sagen, da werden ziemlich viele problematische Sachen bestehen bleiben.
2: Komm, halt deine Schnauze, damit du hörst, was ich jetzt sage. Und vor allen Dingen komm du jetzt hierher, der so ein großes Maul hat.
3: Komm ran!

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1: Ich bin jetzt im Gespräch mit Professor Dr. Ray Kollmorgen von der Hochschule Zittau-Görlitz. Herr Kollmorgen ist Direktor der Fakultät für Sozialwissenschaft und hat sich in seiner Forschung unter anderem mit Eliten beschäftigt. Beteiligt war er auch am Projekt Elitenmonitor in Zusammenarbeit mit der Uni Jena und der Uni Leipzig. Vor kurzem hat er einen Vortrag im Zeitgeschichtlichen Forum in Leipzig über den Zusammenhang von ostdeutscher Unterrepräsentation in Eliten und Rechtspopulismus gehalten. Das Thema einer ostdeutschen Unterrepräsentation in der Politik wird in den Medien und in der Gesellschaft ja immer wieder heiß diskutiert. Welche Grundannahme steckt denn dahinter und welche Bedeutung hat das für die Wahrnehmung einer repräsentativen Demokratie?
2: Ich würde vielleicht mal damit anfangen, festzuhalten, dass wir eigentlich über dieses Thema noch nicht so lange reden, sondern das Thema der Ostdeutschen in den Eliten und damit auch der Unterrepräsentation und damit auch das Thema Unterrepräsentation in der Politik wird eigentlich erst ab 2016, 17 etwas intensiver seit 2019, 20 diskutiert. Und eigentlich ist das auch schon ein starker Hinweis darauf, dass es nicht allein daran liegt, ob und wie die Ostdeutschen in den Eliten und in den politischen Eliten vertreten sind, sondern dass es mindestens mit zwei weiteren Komponenten zusammenhängt, nämlich einerseits mit der Frage, ob sich denn die Ostdeutschen bis dahin und von Anfang an darüber beschwert haben. Und da ist die klare Aussage eher nein. Also das Problem ist tatsächlich auch erst wahrgenommen worden, etwas später. Ein eigenes Thema. Und das zweite und, glaube ich, wichtigere Punkt ist, dass das im Zusammenhang mit dem Auftreten und den Wahlerfolgen des Rechtspopulismus im Osten zu sehen ist. Und erst als die AfD eine deutliche Stärke erreicht hat, hat man sich gefragt, wie kam es denn dazu? Wieso ist das so? Und dann ist das Thema der Unterrepräsentation in der Politik deutlich stärker in den Fokus getreten. Und seitdem diskutieren wir das. Und genau das ist auch der, denke ich, sachliche Hintergrund. Also die Frage, ob Menschen, die sich wenig politisch vertreten sehen, dazu neigen, populistische oder extremistische Parteien zu wählen.
1: Okay, bevor wir da jetzt vielleicht tiefer einsteigen, wäre es vielleicht nochmal gut für die Hörenden, die Begriffe was genauer zu erklären, weil das ja auch ein sehr komplexes Thema ist. Wir sehen ja gerade, wie der Rechtspopulismus global gesehen immer weiter zunimmt. Also das ist ja kein spezifisch ostdeutsches Problem. Trotzdem ist er da stark. Was bedeutet denn Rechtspopulismus überhaupt und welche Geschichte hat der Rechtspopulismus in Ostdeutschland?
2: Ja, in der Tat, das ist ein großes Thema. Vielleicht so knapp es eben geht. Populismus bedeutet im Kern, dass man, und da taucht dann auch der namensgebende Begriff Populus auf, dass das eine politische Richtung ist, in der ein abstrakt gedachtes, homogen gedachtes Volk einer ebenso homogen gedachten Elite gegenübergestellt wird und man davon ausgeht, dass das Volk auch so etwas wie gemeinsame, geteilte, unhinterfragbare Interessen hat auf der einen Seite und auf der anderen Seite die Eliten im Kern korrupt sind, sich abgekoppelt haben vom Volk und insofern auch eine falsche Politik betreiben bis hin zum Versuch, das Volk zu manipulieren. Und parallel dazu wird Politik, insbesondere demokratische Politik, eigentlich gedacht als zu einem guten Teil überflüssig. Also die vielen Vermittlungsinstitutionen, die Institutionen der politischen Selbstorganisation der Zivilgesellschaft erscheinen eher überflüssig, weil Politik vor allem verstanden wird als eine Maschine, die einen Nutzen stiften soll für dieses homogen gedachte Volk. Und auf der anderen Seite wird Politik, jedenfalls die gegenwärtige Politik, eher verstanden, also im Sinne auch einer kritikfähigen Entwicklung, als sie eben nicht funktioniert und sich insofern für Populisten immer so ein bisschen als Drama darstellt. Ja, also es ist schrecklich, man muss sich empören, weil es nicht funktioniert. Die da oben wollen nicht hören. Also es hat immer einen deutlich dramatischen Charakter. Und wenn man zusammenfassen wollte, könnte man sagen, Populismus bedeutet eine Ideologie, die Gesellschaft und Politik so versteht, wie ich das gerade gesagt habe. Es ist eine politische Bewegung, die sich dann auch entsprechend politisch organisiert, bis hin zu Parteien. Und es ist auch eine Form eines Politikstils, wie gerade angedeutet, der viel auf Theater setzt und eigentlich wenig sich um die politische Selbstorganisation der Subjekte kümmert. Und der Rechtspopulismus vielleicht, das ist wichtig, weil Populismus gibt es links, rechts und dann in weiteren Ausprägungen. Der moderne Rechtspopulismus erscheint als

0: ein Volk entstammen, sondern die zugewandert sind, die Flüchtlinge sind und marginalisierte, nicht in das normale Bild passende Gruppen. Also wir denken an queere Menschen, an Menschen, die lange Arbeitslosigkeit erlebt haben und so weiter. Also das ist etwas, was den Rechtspopulismus auszeichnet. Und warum ist der nun in den ostdeutschen Ländern regelmäßig doppelt so stark wie im Westen? Das ist eine wirklich komplexe Frage und ich kann die insofern jetzt auch nur verkürzt wiedergeben, aber vielleicht in drei kurzen, knappen Punkten. Erstens hängt es mit der Geschichte des Ostens, der langzeitigen Geschichte des Ostens zusammen. Die reicht wirklich tiefer in die Geschichte hinein, aber ich will insbesondere nochmal die DDR-Zeit hervorheben, wo eine politische Kultur entstanden ist, die eigentlich auf diesem Arrangement basiert, dass es die da oben und wir hier unten gibt, also die Partei und Staatsführung, die Politbürokratie entkoppelt. Das ist ein bestimmtes Politikmodell, das eigentlich nicht dem entspricht, was wir in demokratischen Gesellschaften vorfinden, weil das alles angeleitet und von oben verordnet ist. Das haben Menschen aber trotzdem verinnerlicht und zugleich eine Haltung zu den Eliten entwickelt und kulturalisiert, die eben besagt, die sind weit weg, die sind nicht wir. Die muss man immer kritisch sehen und zugleich darf man sie immer adressieren, weil sie ja auch selbst erklären, dass sie für alles zuständig sind. Also das ist schon ein geradezu paternalistisches Politikmodell, ja, der demokratische Zentralismus. Also das hat sich, und wir wollen kurz festhalten, dass wir es im Osten mit einer Bevölkerung haben, die zur Hälfte älter als 50 Jahre ist. Und das bedeutet ja, dass die fast alle die DDR, also ein großer Teil die DDR auch noch relativ bewusst erlebt haben. Also die DDR-Geschichte ist wichtig. Dann ist zweitens wichtig die Geschichte der Transformation und Vereinigung, wo man sich als enteignet oftmals empfunden hat, wo man selbst nicht den Eindruck hatte, dass die selbst errungene Demokratie, die dann rechtsstaatlich eingehegt wurde über die Vereinigung, dass diese Demokratie nun wirklich Mitbestimmungsmöglichkeiten eröffnet, sondern wo man immer wieder erfahren hat, dass der starke westdeutsche Staat, die starken westdeutschen Akteure, die Konzerne und, denken wir an die Treuhandanstalt, dass die eigentlich sagen, wo es lang geht. Und das hat viele Menschen sehr nachhaltig enttäuscht, diese hohe Unsicherheit, die Arbeitslosigkeit, wie gesagt, bis hin zur Enteignung von Ansprüchen, Besitz und so weiter. Und zugleich hat man ja diese Sturzerfahrung, also den Sturz eines anderen politischen Systems, nicht nur miterlebt, sondern diesen Sturz selbst organisiert. Und das ist eine Form der Ermächtigung, ja, also eine Erfahrung, dass Systeme nicht so weiter existieren müssen, wie sie sind, sondern dass man die auch stürzen kann. Das hat eine Protestkultur geformt, jedenfalls in bestimmten Milieus. Auch das hat populistische Orientierungen eher gestärkt, weil es ja suggeriert, man muss eigentlich, also in dieser Doppelung, ne? Also was immer wir politisch in den Parteien, Vereinen und Verbänden machen, scheint keinen zu interessieren. Und wir haben aber erfahren, dass man mit starkem Protest lautstark auf der Straße etwas verändern kann. Das ist ein klassisches populistisches Muster, was im Osten eben sehr deutlich an den Erfahrungen anschließt, die da sind. Und dann muss man nochmal sagen, dass wir im Osten es eben weniger mit den urbanen Bildungsmilieus zu tun haben, die sich ja immer in den Großstädten sammeln, sondern vielmehr mit einer ländlichen Bevölkerung. Also 60% ungefähr im Osten leben eher in peripheren, semiperipheren ländlichen Regionen, also allemal auf dem Land und nicht in den Städten. Und die haben auch andere Probleme als in den urbanen Zentren. Also auch das ein großes Thema. Und insgesamt sind die Ostdeutschen älter, sie sind männlicher, sie sind ärmer, sie leben eben in Regionen mit schwächerer Wirtschaft. Das macht sie anfällig, wenn ich das mal so formulieren darf. Anfällig für populistische Argumente, die sagen, es muss jetzt wieder eine gute Politik gemacht werden, wie immer die aussieht, aber es muss geändert werden, denn so kann es nicht bleiben.
1: Wer sind denn dann die Ostdeutschen, wenn wir jetzt davon sprechen? Also gibt es da dann auch so eine große Einigkeit oder Homogenität?
0: Na, offensichtlich nicht. Also das würde ich sagen, das erfahren wir eigentlich alle. Also wer heute Ostdeutscher oder Ostdeutscher ist, ist gar nicht so einfach zu bestimmen. 1990 war das offenkundig noch ganz einfach, weil das waren halt die Menschen, die aus der DDR kamen, die gerade noch DDR-Bürgerinnen, DDR-Bürger waren. Und nach den 1990er Jahren, am Ende der 1990er Jahre, begann das schon schwieriger zu werden, weil, wie wir wissen, es ja eine massive Migrationsbewegung, Binnenmigration gegeben hat. Also teils derer, die Arbeit gesucht haben aus dem Osten in den Westen. Wir reden von über 1 Million Menschen, die seit dem Herbst 89 sich Richtung Westen bewegt haben. Davon sind auch nicht wenige zurückgekommen, aber erstmal gab es diesen Zug Richtung

0: Westen. Und auf der anderen Seite sind ja nicht zuletzt Führungskräfte, Fachkräfte aus dem Westen in den Osten gekommen. Und das zeigt schon, dass es dann ja schwierig wird zu sagen, wer ist jetzt Ostdeutscher, wer ist Westdeutscher. Nach dem Wohnortprinzip funktioniert das jedenfalls nicht so ohne weiteres, weil es diese Migration gegeben hat. Alle wissen, dass es danach auch eine internationale Migration gab, die ja auch schon in den 1990er Jahren einsetzte. Ich muss jetzt nicht die ganzen Kriege und Fluchtbewegungen durchgehen und dass wir das jetzt in den letzten Jahren seit 2014, 15 noch einmal verstärkt erlebt haben, ist auch allgemein bekannt. Also ich werbe erstmal dafür, dass es eine große Gruppe in der Bundesrepublik gibt, mittlerweile auch im Osten, die mit Ost-West-Deutsch sowieso gar nichts oder nur sehr wenig anzufangen weiß und deren Herkunft damit auch gar nichts zu tun hat. Ja, die klingt man dann immer aus. Und zweitens gibt es eben mittlerweile auch ost-westdeutsche Paare. Es gibt Menschen, die zwar im Osten geboren wurden, aber nach 2 Jahren mit ihren Eltern in den Westen migrierten. Was sind die jetzt, Ost- oder Westdeutsch? Ne? Also mit anderen Worten, es gibt heute viele, viele Menschen, bei denen das nicht mehr einfach mit einem klassischen Ja oder Nein zu beantworten ist. Was man aber sagen kann, und insofern kann man auch mit dieser Unterscheidung Ost- und Westdeutsch für eine sehr beachtliche Gruppe der in Ostdeutschland Lebenden, zum Teil auch in Westdeutschland Lebenden, noch gut operieren. Man kann sagen, wer ostdeutsche Eltern hat und manchmal auch oder im Osten aufgewachsen ist, mindestens seine Kindheit und frühe Jugend verbracht hat, der ist durch Ostdeutschland, die ostdeutsche Teilgesellschaft und Geschichte wesentlich geprägt. Und der mit den Ressourcen und auch den Vorstellungen und Identitäten in seine weitere Lebensgestaltung, die ihn typischerweise denn doch unterscheidet von Menschen, die im Westen groß geworden sind. Und so kann man auch einigermaßen, jedenfalls heute noch, einigermaßen plausibel Ost- und Westdeutsche unterscheiden.
1: Was sind denn dann Eliten und in welchen Bereichen gibt es sie?
0: Eliten kann man zunächst ganz grundsätzlich definieren als die soziale Gruppe, die in unseren Gesellschaften aufgrund ihrer formellen Machtposition oder ihres informellen Einflusses Entscheidungen mit einer, na jedenfalls am Ende gesamtgesellschaftlichen Reichweite, Wirkung treffen. Also das sind die, die entscheidende Weichenstellungen vornehmen, die in den Gremien der höchsten Macht das berühmte letzte Wort haben. Wir unter Eliten. Und das können einerseits die sein, die über die formellen Machtpositionen verfügen. Also nehmen wir den Bundeskanzler, die Bundeskanzlerin, die Bundesministerinnen und Minister. Wir können denken an die Vorstandsvorsitzenden der größten Konzerne in der Bundesrepublik. Man darf sich natürlich auch die Ministerpräsidentinnen und Ministerpräsidenten vorstellen in unserem föderalen Staatswesen. Aber denken wir auch an die Vorsitzenden Richter der Senate des Bundesverfassungsgerichts im Bereich des Rechtes, der Justiz oder die Chefs der Streitkräfte, der Bundeswehr, des Generalstabes. Also all das sind Menschen, die aufgrund ihrer formellen Machtposition, ihrer Ämter zu den Eliten gezählt werden. Und dann gibt es noch eine kleinere Gruppe, die wir in der Eliteforschung Reputationselite nennen. Das sind diejenigen, die Einfluss haben im kulturell, zivilgesellschaftlich, künstlerischen Bereich, die im öffentlichen Leben präsent sind und zum Beispiel über Bücher, aber auch auf den digitalen Kanälen heute, auf den Plattformen als die berühmt-berüchtigten, darf ich sagen, Influencer agieren. Die setzen Normen, ne? Die können das Verhalten einzelner Menschen oder ganzer Menschengruppen beeinflussen, weil sie Normen setzen, weil sie vorbildlich wirken. Auch die sind heute, und das war auch früher schon so, denken Sie an die großen Propheten, die zählen wir zu den Eliten. Und wenn man diese Gruppe jetzt in der Bundesrepublik sich anschaut, dann reden wir von ungefähr 5 bis vielleicht 8.000 Positionen, die man da zusammenfassen kann und die kann man unterscheiden. In der Eliteforschung nennt man das Sektoren, also Politik, Verwaltung, Recht, Militär, Polizei, Wirtschaft, Massenmedien, Kunst, Kultur, Wissenschaft. Also da werden die Eliten auch sehr unterschiedlich rekrutiert. Da gibt es ganz unterschiedliche Mechanismen, wie man dazu kommt. Manchmal reicht es aus, berühmt zu sein. Manchmal muss man eine Karriere durchschreiten mit formell bestimmten Laufbahnabschnitten. Ja, also im Recht, bei den Richtern kann man sich das sehr schön anschauen, was man da alles durchlaufen muss, das Studium, das Referendariat. Dann fängt man als Richterin oder Richter an einem Sozialgericht, an einem Amtsgericht an. Also es ist ein ganz langer Weg bis zum Bundesverfassungsgericht. Das dauert viele, viele Jahre. Das ist aber nicht eben in allen Sektoren so. Und wenn man die ganze Gruppe zusammenzählt, dann reden wir eben, wie gesagt, von ungefähr 4 bis vielleicht 8.000 Menschen. Also mit anderen Worten, ungefähr um 0,1% der erwachsenen Wohnbevölkerung in der Bundesrepublik. Das, glaube ich, kann man ungefähr sagen, wenn man wissen möchte, was man unter Elite heute in den Sozialwissenschaften versteht.
1: Und was bedeutet dann Repräsentation, wenn wir hier von Unterrepräsentation sprechen? Was hat das für Dimensionen?
0: Repräsentation ist auch schon wieder ein großes Wort. Also schon, dass das so einfach im Raum steht. Repräsentation macht klar, das ist ein hochabstrakter Begriff, der vermutlich in der sozialen Realität viele, viele Facetten, Schattierungen aufweist. Also auch hier nur sehr grob. Also ich glaube, und grundsätzlich schließt Repräsentation an Vorstellungen, die wir auch alle haben. Ne? Wir operieren ja auch in der Alltagssprache mit diesem Begriff. Und da reden wir von Vorstellen, Darstellen, Vertreten. Das versteht man gemeinhin unter Repräsentation. Und das trifft auch durchaus das, was wir in der Sozialwissenschaft darunter verstehen. Es geht um sowohl die personelle als auch die formelle und symbolische Vertretung von Menschen oder wiederum Positionen, Interessen und Ideen in gesellschaftlichen Prozessen. Also das reicht eigentlich tief in alle Verästelungen der Gesellschaft hinein. Ich konzentriere mich mal auf die Politik und das ist auch der Bereich, in der Repräsentation im engeren Sinne die größte Bedeutung hat, auch im personellen Bereich, weil, lassen Sie mich das sagen, das ist mir auch wichtig, wenn wir jetzt uns zum Beispiel mal die Kunst vorstellen und eine einzelne Künstlerin, dann würde die vermutlich nicht sagen, ich vertrete hier eine bestimmte, keine Ahnung, neorealistische Strömung in der Kunst. Ne? Die würde sagen, ja, ich male vielleicht so, jetzt als bildende Künstlerin. Ich stelle so dar, aber ich vertrete nicht weder andere Künstler, noch eine abstrakte Idee, noch irgendeine Bevölkerungsgruppe. Also das ist deutlich individualisierter und bedient Repräsentation nur in einem mittelbaren Sinne, in einem sehr vermittelten Sinne. Das ist bei der Politik ja offensichtlich anders, weil demokratische Systeme von Repräsentation, jedenfalls unsere repräsentativen politischen Systeme von Repräsentation leben. Und diese Repräsentation funktioniert im Wesentlichen so, dass Menschen Mandate erhalten. Das kann in Parteien, Verbänden sein und nicht zuletzt in den Parlamenten. Und als Mandatsträgerinnen und Mandatsträger vertreten wir die jeweilige Gruppe, die uns entsandt hat, auf Zeit im Regelfall. Und wir vertreten die aber nicht nur, indem wir sagen können, ich bin jetzt die Vertreterin von XYZ, sondern die Idee der Vertretung besteht ja darin, dass man das auch inhaltlich, in der Wissenschaft nennt man das auch substanzielle Repräsentation, dass also die, die andere vertreten, deren Ideen und Interessen spiegeln, aufnehmen und in den politischen Prozess einbringen. Und das ist eigentlich der harte Kern dessen, was wir unter politischer Repräsentation verstehen. Es gibt auch noch eine symbolische, die will ich jetzt aber ausklammern. Entscheidend ist diese deskriptive oder personelle Vertretung. Und die Idee in Demokratien ist, dass alle großen relevanten Gruppen ihre Vertreterinnen und Vertreter jeweils eine Chance haben, ihre Vertreterinnen und Vertreter mit Mandaten auszustatten, in die entsprechenden Gremien zu entsenden. Und insofern soll zum Beispiel das Parlament, der Bundestag, gilt aber auch die Länderparlamente, sollen die Bevölkerung, soweit es eben geht, auch sozialstrukturell in der Zusammensetzung, in den Berufen, in den Altersgruppen spiegeln. Das ist die Idee von Repräsentation in Demokratie.
1: Jetzt hatte der Titel Ihres Vortrags gelauten, nicht vertreten, nicht gehört, Fragezeichen. Und jetzt frage ich mich natürlich, wie hoch sind denn die Anteile an Ostdeutschen in Eliten in den einzelnen Bereichen überhaupt? Kann man das so statistisch sagen?
0: Ja, also wir haben tatsächlich, Sie haben ja den Elitenmonitor schon erwähnt, tatsächlich führen wir den seit 2021, glaube ich, ist das Projekt gestartet, führen wir den seit dieser Zeit durch und da ist der Name Programm, denn der Elitenmonitor versucht weitgehend vollständig zu erfassen, diese elitären Positionen und wer da drauf sitzt, da kann man sich im Netz, wer da Lust hat, kann man sich auch noch, gibt man Elitenmonitor ein, ich glaube, man findet es dann auch, über die Uni Leipzig. Es gab auch schon ein Vorläuferprojekt und es gibt eigentlich, das erste Mal ist in dieser Ost-West-Verteilung gemessen worden 1995 in einem damaligen Elitenprojekt, wie viel Ostdeutsche denn überhaupt in Elitepositionen in den unterschiedlichen Sektoren sind. Und ich will jetzt nicht die ganze Geschichte aufdröseln, also Fakt ist, es waren in wichtigen Bereichen Mitte der 90er Jahre wahrlich nicht viele. Also die schöne Formulierung, man konnte sie an einer Hand abzählen, ist gar nicht ganz verkehrt. Das hat sich in den letzten Jahren entwickelt, insofern positiv entwickelt, als der Anteil der Ostdeutschen in fast allen Sektoren gestiegen ist. In fast allen Sektoren jedenfalls deutlich auch gestiegen ist. Aber wir nach wie vor in vielen Sektoren eine Unterrepräsentation haben. Ich will mal vier stellvertretend nennen, die auch das Verteilungsmuster andeuten. Also, wenn wir in die Unternehmen, in die Großunternehmen, in die Vorstände gehen dieser großen Unternehmen, dann haben wir seit vielen, vielen Jahren, bewegt sich das im Bereich von 0 bis maximal 1,52%. Zuletzt waren es wieder 0%, also tatsächlich niemand. Also niemand mit einer ostdeutschen Biografie war in den wirklich umsatzstärksten, den führenden Konzernvorständen vertreten. Es gab sie schon und jetzt gerade ist es sogar also unter der Messbarkeitsschwelle. Also ich glaube, eine Person gibt es noch, aber da das ja nicht nur drei sind, schlägt sich das statistisch nicht nieder. Wir haben eine ähnliche Situation im Militär. Es gab auch schon ostdeutsche Generäle, aber die es gab, sind nicht da. Und die da sind, fallen, weil es so wenige sind. Ich glaube, gegenwärtig haben wir zwei, wenn ich es jetzt richtig im Kopf habe, fallen die nicht ins Gewicht. Also das ist zwischen 0 und 1%, also faktisch nicht vertreten. Also das steht für Sektoren, wo die Ostdeutschen dramatisch bei einem Bevölkerungsanteil zwischen ungefähr 17 und 19%. Und bei diesem Bevölkerungsanteil sind natürlich selbst 1% eine deutliche Unterrepräsentation. Dann gibt es Sektoren, wo man sich so auf einer mittleren Ebene zwischen 10 und 15% bewegt. Dafür stehen unter anderem die Verwaltung, die Massenmedien und auch die Zivilgesellschaft. Und wenn man dann sagt, 10, 11, 12, 13% und jetzt nochmal an die 17 bis 19% denkt, müsste man festhalten, ja, das ist eine klare, signifikante Unterrepräsentation, aber es ist jetzt nicht so dramatisch, dass man sagen könnte, es gibt da keine Ostdeutschen. Also offensichtlich sind sie da, aber eben noch deutlich auch unterrepräsentiert. Und dann gibt es tatsächlich einen Sektor, der heraussticht, und das ist die Politik selbst. Und spannenderweise sind die Ostdeutschen seit Anfang an da deutlich besser vertreten. Das ist auch gar kein Wunder, weil die Ostdeutschen in den ostdeutschen Ländern und mit Blick auf die Bundestagswahlen und mit Blick auf die Mandatsträger dazu neigen, auch die eigenen Vertreterinnen und Vertreter zu wählen. Das heißt, Ostdeutsche haben in ostdeutschen Wahlkreisen deutlich bessere Karten als Westdeutsche. Also das gilt nicht durchgängig zu 100%, aber generell schon. Und da ja tatsächlich immer vor Ort gewählt wird durch diejenigen, die da wohnen und da die Ostdeutschen in der absoluten Mehrheit sind, ist es auch nicht unplausibel, dass es deutlich mehr ostdeutsche Mandatsträgerinnen und Mandatsträger gibt, bis hin zu den Führungsfunktionen auch als in allen anderen Sektoren. Und tatsächlich hat sich die Größenordnung bewegt, die sich in den letzten gut 10 Jahren, also soweit wir das mit einem Messinstrument gemessen haben, im Bereich von 19 bis 20, sogar mittlerweile über 21%. Und daran wird erkennbar, dass es teils eine geradezu ideale Passung ist, wenn man jetzt an die 19% denkt, und bei über 21%, also das ist schon wieder eine gewisse Überspitzung, wenn ich jetzt sage, das ist fast eine Überrepräsentation, aber bei 1% oder 2% Differenz kann man das eigentlich nicht ernsthaft behaupten. Aber ich habe das trotzdem erwähnt, um klarzumachen, dass gerade der politische Sektor derjenige Sektor ist, wo die Ostdeutschen sehr gut repräsentiert sind, auf jeden Fall nicht, ganz eindeutig nicht unterrepräsentiert.
1: Nun ist ja gerade der politische Sektor derjenige, über den auch aktuell am meisten diskutiert wird und das auch sehr hitzig. Wenn aber statistisch gesehen der Anteil ja steigt, warum kann man denn erklären, dass es trotzdem einen ungleich anwachsenden Rechtspopulismus gibt und eine wachsende Demokratieunzufriedenheit?
0: Ja, das ist in der Tat eine sehr spannende Frage, also ohne Frage. Und in der Wissenschaft wird das auch gerade sehr intensiv diskutiert. Es gibt darauf keine wirklich einfache, unproblematische Antwort. Ich würde das mal versuchen, in drei Punkten zu erklären, ist schon eine Übertreibung. Also immerhin mal hineinzustechen und eine Interpretation anzubieten. Also Punkt 1, wir wollen noch mal festhalten, dass im Politikbereich die Steigerung in den letzten 10, 15 Jahren nur eine leichte ist. Also zu sagen, dass das jetzt deutlich gestiegen ist in den letzten Jahren, wäre ja nicht ganz richtig. Ne? Das ist relativ stabil, der Wert. Aber richtig ist, dass damit jedenfalls nicht gut erklärt werden kann, warum der Rechtspopulismus zugenommen hat. Also zu sagen, der Rechtspopulismus ist deswegen so stark, weil sich die Ostdeutschen, weil die Ostdeutschen wahrnehmen, dass sie in der Politik gar nicht präsent sind und immer jetzt unterstellt, sie würden das richtig wahrnehmen, das könnte nicht gut funktionieren, weil sie ja nicht unterrepräsentiert sind, wie ich gerade an den Zahlen gezeigt habe. Also das stimmt und das ist ein wichtiger Marker, den man auch im Kopf behalten soll. Ich will aber das insofern ein bisschen relativieren, weil wenn wir jetzt mal 10, 15 Jahre zurückblicken, dann hatten wir auch absolutes Spitzenpersonal. Also ich darf an den Bundespräsidenten Gauck erinnern oder an die Bundeskanzlerin Angela Merkel, die aus dem Osten stammten, auch wenn gerade Merkel oft gar nicht als Ostdeutsche von vielen so wahrgenommen wurde, aus vielen Gründen, die ich jetzt gar nicht erst berühren möchte. Aber Fakt ist, dass in den letzten Jahren, in den letzten 5 Jahren, das ja nicht mehr so ist. Wir hatten zwischendurch auch nochmal mit Matthias Platzig sogar einen SPD-Vorsitzenden, der aus dem Osten stammte. Und von der PDS will ich gar nicht reden. Also da hat sich vieles auch verändert. Und zwar so, dass in der absolut ersten Reihe jetzt in der Tat weniger Ostdeutsche präsent sind. Das mag eine kleine Rolle spielen. Aber ich denke, dass das nicht das Entscheidende ist, sondern ich halte 2 Dinge für entscheidend. Das eine ist, welche Politik wird denn egal von wem gemacht? Und da muss man festhalten, dass viele, viele Ostdeutsche da eine systematische Unzufriedenheit zeigen, sowohl mit den konkreten Politikinhalten, also konkreten Maßnahmen, also denken Sie an das Heizungsgesetz, die Förderung der Wirtschaft, die Entwicklung der Löhne, auch wenn das gar nicht die ureigene Aufgabe der Politik ist, sondern das müssen ja die Tarifpartner untereinander ausmachen. Aber das wird von Ostdeutschen, ich sprach vorhin darüber, gerne der Politik überwiesen. Ostdeutsche sind viel mehr davon überzeugt, dass der Staat eingreifen sollte, also sie geben dem Staat eine größere, übergeben ihm eine größere Verantwortung für die Gesellschaft insgesamt und auch für die Wirtschaft, Klammer auf. Im Westen hat sich das in den letzten Jahren so entwickelt, dass es auch mehr Westdeutsche mittlerweile machen. Früher haben sich die Zahlen deutlicher unterschieden. Jetzt ist es so, dass auch viele Westdeutsche glauben, dass der Staat sich stärker für Gleichheit und Gerechtigkeit oder den Kampf gegen die Ungleichheit widmen sollte. Klammer wieder zu. Also viele Ostdeutsche sehen sowieso den Staat stärker in der Verantwortung und sehen zugleich, dass er dieser Verantwortung nicht gerecht wird. Und wenn man jetzt nochmal an die Transformationszeit und die letzten 10, 15 Jahre, und da bleibt ein wichtiges Stichwort das Thema Migration und innere Sicherheit, dann sind sehr, sehr viele Menschen von den Eliten und ihrer Politik enttäuscht. Und dass sie, also die Ostdeutschen, dieses Modell viel stärker haben, es gibt die da oben und die müssen was für uns machen, also nicht ich bringe mich ein und engagiere mich vor dem Hintergrund der schlechten Erfahrungen, sondern dieses Adressieren der Politik da oben. Macht mal bitte, ja, macht bitte das Richtige. Hört auf uns, ja, wir artikulieren uns in Demonstrationen, in Protestzügen, also ihr könnt uns fragen. Und wenn sie das nicht machen, und viele Ostdeutsche nehmen das genauso wahr, dass die Eliten da entrückt sind, dass sie eben nicht auf Volkesstimme hören, dann passiert was Interessantes, nämlich eine Art Verwestlichung dieser auch Mandatsträger. Also da man die Erfahrung dieser Ost-West-Ungleichheit und der Entmachtung in den 90er Jahren gemacht hat, gab es auch eine Überformung der Eliten durch einen sozusagen westdeutschen Anstrich. Ne? Also das waren die da oben, waren immer die Westdeutschen. Das kann man an der Politik zeigen zu Beginn. Das kann man an den Verwaltungen zeigen. Man hat auch die Leute in den Betrieben, die Unternehmen, die übernommen worden sind, ne, im Osten durch westdeutsche Eigentümer und Leitungen, Geschäftsführungen und so weiter. Also das heißt, die da oben werden heute durch weite Teile der Bevölkerung in Ostdeutschland kodiert als Westdeutsche. Und der Punkt ist, dass Ostdeutsche dazu neigen, gar nicht zu fragen. Oft wissen sie es nicht und haben auch wirklich kein Interesse daran, herauszubekommen, ob das jetzt wirklich Ost- oder Westdeutsche sind, sondern wenn Leute eine Spitzenfunktion haben, auch im politischen Betrieb, wird quasi unterstellt, na, der ist entweder von Geburt Westdeutscher oder Westdeutscher, oder wenn er das nicht ist, dann hat er mittlerweile eine westdeutsche Attitüde angenommen, spricht also, Klammer auf, Repräsentation, Klammer zu, spricht also für die Westdeutschen, obwohl er oder sie gar kein Westdeutscher oder Westdeutsche ist. Das meine ich mit Verwestlichung. Also dieses Zusammenlaufen von Erfahrungen, die man gemacht hat und von Vorstellungen des politischen, demokratischen Prozesses in größeren Bevölkerungsteilen im Osten hat dazu geführt, dass man, obgleich es die Ostdeutschen in der Politik gibt, die gar nicht als Ostdeutsche wahrnimmt, sondern die Eliten von sich sozusagen wegschiebt, sie als fern und wenig effizient arbeitend oder sogar korrupt allemal distanziert wahrnimmt. Und genau deswegen es ihnen, also vielen Ostdeutschen, leichter fällt, diesem populistischen Modell zu folgen und zu sagen, na ja, dann müssen die eben weg. Dann müssen wir das mal ganz anders machen und dann brauchen wir eine neue Führung, die jetzt wirklich auf das Volk hört und die mit einfachen Lösungen, mit dem scharfen Schwert versucht, die Probleme zu lösen, mit denen wir als kleine Menschen, als gewöhnliche Menschen tagtäglich zu kämpfen haben. Zu viel Ausländer, zu teures Benzin, nicht arbeitende Schulen, unsichere Arbeitsplätze und so weiter und so fort. Also es ist keine direkte Beziehung von den faktisch existierenden Ostdeutschen hin zum Rechtspopulismus, sondern da kommen viele Vermittlungsmechanismen und Umformungsmechanismen zum Tragen, um diesen Rechtspopulismus, die Stärke des Rechtspopulismus in Ostdeutschland zu tragen.
1: Ja, und das ist sehr komplex und auch sehr verzwickt und auch vor allem aufgeladen, ideologisch sowohl als auch emotional. Und jetzt frage ich mich, wie kann man denn neben dieser statistischen Analyse auch daran weiterarbeiten? Also woran fehlt es denn im öffentlichen Diskurs, dass mal diese Gegenüberstellung gebrochen werden kann?
0: Kann ich jetzt ausnahmsweise mal relativ kurz machen. Ich habe ja jetzt versucht, eigentlich die ganze Zeit darüber zu reden. Ne? Ja. Also ich glaube, dass es wirklich wichtig ist, dass man sich dieses Problems bewusst wird. Und das heißt, des nicht einfachen Problems. Und nicht einfach meine ich, darunter verstehe ich mindestens mal zweierlei. Also erstens, dass wir eigentlich genug Ostdeutsche in der Politik haben und dass es trotzdem ein Problem gibt, worüber man dann mal reden sollte. Aber nicht ständig formulieren, es gäbe die Ostdeutschen nicht. Und wenn es die Ostdeutschen jetzt gäbe, dann hätten wir eine gute Politik. Das ist ja offensichtlich gar nicht so. Und dann ist ja die Frage, wie lasst uns darüber doch mal ins Gespräch kommen. Und vor allem natürlich auch, möglicherweise ist es gar nicht die Politik, die uns Sorgen machen sollte, sondern die Nichtvertretung in anderen Bereichen. Richterinnen und Richter, die die ostdeutsche Lebensrealität nicht kennen, werden bei kniffligen Rechtsfragen das auch nicht mit einbeziehen können. Davon lebt aber das Recht auch. Ja, das heutige Recht ist nicht nur ein abstraktes Recht. Es gibt eine Regel, die wird angewandt, egal auf wen, sondern das wird auch in der Rechtsprechung kontextualisiert. Also die Bedingungen werden mit eingebracht in die Rechtsprechung, im Übrigen ja auch in die Rechtssetzung. So, also wenn das gar nicht da ist, wird schwierig. Und bei den Massenmedien, lassen Sie mich das, weil wir gerade uns im Radio befinden, noch sagen, da wo keine ostdeutschen Chefredakteurinnen und Redakteure da sind, gibt es eine andere Berichterstattung. Dann kommt der Osten entweder gar nicht vor oder wenn er vorkommt, dann durch eine westdeutsche Brille. Und das entfernt Ostdeutsche. Und zwar auch von der Demokratie. Also insofern sollten wir eben nicht nur auf die politischen Eliten blicken. Das wäre ein ganz, ganz wichtiger Punkt. Und der zweite wichtige Punkt bleibt, Stichwort Massenmedien, eine andere, auch öffentliche Auseinandersetzung über das, was einerseits in den letzten Jahrzehnten gelaufen ist. Da gibt es einen gewissen Nachholbedarf. Da hat sich in den letzten 10 Jahren aber auch vieles geändert. Das muss man ausdrücklich sagen, im Übrigen auch durch die Politik, die das jetzt anders diskutiert als vor 15 Jahren. Und das andere bleibt die Auseinandersetzung der Ostdeutschen selbst mit ihrer Wahl und ihrer Realität. Und wenn man sich darüber nicht auseinandersetzt, dann steigt die Wahrscheinlichkeit, dass einfache Lösungen tatsächlich als einfache Lösungen erscheinen, obwohl sie oft nicht sind. Und darüber muss man aber reden, mit den Eliten und auch jenseits der Eliten, damit man sich anders als bisher über den Rechtspopulismus angemessen auseinandersetzen kann. Jedenfalls hängt es offensichtlich eben nicht alleine an den Eliten. Zugleich, ja gerade gesagt, bleibt es wichtig, sich über die Eliten auszutauschen, weil sie mittelbar ganz sicher eine Rolle spielen, auch bei den Problemen, die wir heute in Ostdeutschland mit dem Rechtspopulismus haben.
1: Und haben Sie da Tipps, wo man sich da weiter informieren kann oder wo man Einblicke in die aktuelle Forschung bekommt oder wo es vielleicht auch Treffpunkte gibt, Initiativen, die sich damit beschäftigen?
0: Ja, also da gibt es tatsächlich einiges. Ach Gott, die Internetrecherche. Ich gehe mal davon aus, die meisten Hörerinnen und Hörer sind da bewanderter als ich selbst. Ja. Also ich will aber nochmal ausdrücklich verweisen, erstens auf den Elitenmonitor, den wir machen, im Übrigen gefördert durch die Ostbeauftragte der Bundesregierung. Also die Politik hat das sehr wohl auf dem Schirm und da kann man sich auf der Website informieren. Dazu gibt es Publikationen, die das dann ein bisschen ausführlicher, intensiver besprechen. Das ist so ein Kreis und ansonsten gibt es auch dazu mittlerweile Literatur wie Sand am Meer. Ja. Mhm. Und auf der anderen Seite gibt es eine Reihe von Initiativen, die findet man auch im Netz, wo es darum geht, ostdeutsche Jugendliche insbesondere, junge Erwachsene zu fördern in ihrem Aufstieg. Ja, also das ist eine Sache, die hängt jetzt auch nicht nur mit Ost und West zusammen, sondern mit der Frage von Chancengerechtigkeit und wollen wir Menschen, die nicht aus den oberen Mittelschichten stammen, aus den Oberschichten, trotzdem darin fördern, eine Karriere zu machen. Da gibt es ganz unterschiedliche Initiativen, auch eine Initiative Studienstiftung Ost, wo es um die Förderung von Ostdeutschen in Bildungskarrieren geht. Ich tue da selbst auch ein bisschen mit, deswegen weiß ich das. Da gibt es aber unter anderem Legatum, ist eine zweite Initiative, weitere Initiativen, denen es darum geht, ostdeutsche junge Menschen zu fördern in ihren Aufstiegsmöglichkeiten. Also im Übrigen, glaube ich, findet man auch dazu unkompliziert etwas im Netz, wenn man ostdeutsche Elite und Vereine und so weiter eingibt. Also da kann man sich auf der praktischen Ebene, auf der soziopraktischen Ebene und auf der Ebene von zivilgesellschaftlichen Initiativen, glaube ich, unkompliziert informieren. Und natürlich würden wir uns alle freuen, also die in diesem Bereich engagiert sind, wenn es noch mehr gibt, die dann Interesse haben und sich einbringen. Egal wo genau.

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1: Den Betrieben in Deutschland gehen die Arbeitskräfte aus. Deswegen sind Menschen mit Migrationshintergrund immer wichtiger für die Wirtschaft. Auch Geflüchtete und Menschen aus Drittstaaten spielen dabei eine immer größer werdende Rolle.
2: Genau. Und nicht immer ist es leider so, dass die Beschäftigten dann auch fair behandelt werden. Oft gibt es kleinere oder auch größere Verstöße durch die Arbeitgeber. In manchen Fällen gibt es sogar krasse Formen von Arbeitsausbeutung. Unterstützung erhalten die Betroffenen bei der Beratungsstelle Faire Integration. Auch in Erfurt gibt es ein Büro der fairen Integration und über die Arbeit der Beratungsstelle wollen wir jetzt mit Rana Alnava und Benjamin Heinrichs reden. Hallo ihr beiden.
3: Hallo.
4: Hallo.
2: Genau. Kommen wir mal gleich zur ersten Frage und zum Einstieg. Seit wann gibt es eure Beratungsstelle denn eigentlich und wie kann man sich so eure Arbeit vorstellen?
4: Also die Beratungsstelle ist 2018 gegründet, ist ein bundesweites Projekt. Wir beraten Geflüchtete und Migranten aus Drittstaaten kostenlos, vertraulich und manchmal auch anonym, wenn der Wunsch besteht. Wir helfen bei allen Fragen rund um die Arbeit. Zum Beispiel erklären wir Arbeitsverträge, Lohn, Arbeitszeit, Urlaub, Kündigungsthema ist öfter einfach bei uns. Und unser Ziel ist, dass die Menschen ihre Rechte kennen und sich gegen schlechte Arbeitsbedingungen wehren können. Und seit Anfang 2026 ist die Beratungsangebot gesetzlich geregelt und steht im Aufenthaltstitelgesetz.
1: Das heißt, von Projekt habt ihr euch verstetigt und man kann sagen, das Angebot ist jetzt ein Regelangebot sozusagen, ja?
3: Genau, wir haben den Sprung geschafft.
1: Du hast jetzt schon so ein paar Fragen genannt. Du hast schon gesagt, also die Leute kommen mit ihren Arbeitsverträgen zu euch, die haben vielleicht mit einer Kündigung zu tun. Was sind denn so die drei häufigsten Probleme, mit denen die Beratungssuchenden zu euch kommen?
4: Also die meisten Menschen kommen zu uns, weil sie natürlich Probleme auf der Arbeit haben. Öfter bekommen sie den Lohn nicht, sie werden zu viele Überstunden nicht bezahlt. Sie haben Fragen zu ihrem Arbeitsvertrag oder würden gekündigt und wissen nicht, ob das rechtlich in Ordnung ist oder nicht. Also da sind die häufigsten Themen, die bei uns auftauchen. Es gibt auch Menschen, die sich von ihrem Arbeitgeber unter Druck gesetzt fühlen und unfair behandelt fühlen. Und in dieser Situation, wir erklären die Menschen oder wir überlegen uns gemeinsam, welche Möglichkeit besteht, um ihre Probleme einfach zu helfen und zu lösen.
1: Jetzt könnte ich ja sagen, na, das betrifft ja Menschen mit einem deutschen Pass womöglich auch. Die haben vielleicht auch eine Kündigung gekriegt oder müssen vielleicht auch viele Überstunden machen. Deshalb nochmal die Frage, welche Abhängigkeiten machen denn migrantische Beschäftigten besonders verletzlich auf dem Arbeitsmarkt?
4: Ja, stimmt, aber es gibt natürlich viele große Unterschiede, wenn man dann halt in seinem Heimatland oder nicht mit fremder Sprache, fremde Gesetze. Viele migrantische Beschäftigte kennen deutsches Arbeitsrecht einfach nicht und manche können Arbeitsverträge oder ihren Lohnzettel einfach nicht verstehen. Andere sind von ihrem Arbeitgeber abhängig, zum Beispiel, weil sie ihre Aufenthalt oder ihre Arbeiterlaubnis von dem Arbeitsplatz verbunden ist und sie haben Angst, diesen Arbeitsplatz zu verlieren oder dass sie ihre Aufenthalt nicht verlängert wird. Und viele natürlich haben auch Angst, den Job zu verlieren, weil sie auch ihre Familie im Heimatland unterstützen. Und davon besteht eine Abhängigkeit. Und leider in manchen Situationen wird diese Abhängigkeit von Unternehmen und schlechten Arbeitgebern ausgenutzt.
2: Du hast jetzt ja gesagt, da sind auch ganz viele Ängste, die irgendwie da eine Rolle spielen und dass sich ganz viele Ratsuchende auch sehr große Sorgen machen. Wie nehmt ihr das denn wahr? Ist es eine Hürde, zu euch zu kommen? Und wie schafft ihr das, Vertrauen aufzubauen? Und habt ihr da irgendwie auch besondere Angebote, beispielsweise um Sprachbarrieren irgendwie aufzubrechen, also in Muttersprache und so weiter?
4: Also natürlich, zu uns zu kommen ist nicht so einfach, weil wie vorher besprochen, die Leute haben Angst und stets einfach mal viele Hürden und Schwierigkeiten, bevor sie die erste Schritt einfach mal machen, viele Bedenken. Es fällt mir jetzt mal auf, bevor ich deine Frage komplett beantworte, heute gab es einen Anruf von einem Ratsuchenden, der eine Kündigung gekriegt hat. Und habe ich ihm die rechtliche Situation erklärt, dass er einen Anspruch auf Kündigungsschutzklage hat und er kann das klagen und so weiter. Und seine Antwort fand ich so ein bisschen lustig, weil der sagt mir, ja, okay, aber der Arbeitgeber war nett die ganze Zeit bei mir. Nicht, weil er jetzt nicht gekündigt hat, gehe ich vor Gericht. Und ich habe Angst, wenn ich jetzt vor Gericht gehe, dass er mir meine restliche Urlaubstage und meine Überstunden nicht bezahlt bekommt. Deswegen vielleicht verzichte ich lieber darauf. Genau, und jetzt kommt unsere Rolle, die Menschen ganz konkret klar zu erklären, dass die Recht darauf haben. Das hat einfach mit emotionalen Verhältnissen nichts zu tun und dass es in Deutschland das alles so geregelt ist, weil viele kommen aus schlechter Erfahrung aus dem Heimatland mit solchen Themen. Da Arbeitsrecht, Gesetz ist nicht so gut, so wie hier gemacht, sag ich mal so. Und genau, viele natürlich haben Angst vor der Arbeitgeber, besonders wenn zum Beispiel die Aufenthaltstitel bezogen wird, aufgehalten wird von der Arbeitgeber und die haben Angst, einfach mal zu uns zu kommen. Und hier besteht unsere Stärke, sag ich mal, dass wir auch auf Muttersprache, die Kollegen sprechen mehrere Sprachen, Arabisch, Russisch, Dari, Tigrinya, also Arabisch war ich dafür zuständig. Und genau, dann erklären wir das auf Muttersprache, so ganz konkret, langsam. Da besteht natürlich die Vertrauen mehr, wenn du das halt auf Muttersprache machst. Und wenn denn Person sich wohlfühlt und die genaue Information bekommt und sich besorgt gefühlt, dann erzählt das weiter. Und diese Mundpropaganda spielt natürlich eine sehr große Rolle beim Vertrauen. Und ich habe es gemerkt jetzt über Jahre, also ich habe 4 Jahre bei Faire Integration ungefähr gearbeitet. Und über diese ganzen Jahre, wie Unterschied, das ist von Anfang an bis jetzt. Am Anfang, wo ich mit Ratsuchenden gesprochen habe, ich empfehle dir, eine Kündigungsschutzklage zu erheben. Nein, kein Gerichtstermin. Ich habe Angst davon, das will ich überhaupt nicht. Und mittlerweile aus Mundpropaganda und guter Erfahrung kommen die Menschen zu uns und sagen mir, ich möchte eine Kündigungsschutzklage erheben. Und das ist natürlich ein riesengroßer Erfolg, weil die Menschen kennen jetzt ihre Rechte und sie wissen schon, dass sie dafür etwas tun können.
2: Voll wichtige Arbeit. Begleitet ihr die auch mit ins Gericht dann auch, also macht ihr die sprachliche Begleitung dann auch weiter oder sagt ihr, okay, wir beraten quasi, was die nächsten Schritte sind und dann schicken wir sie quasi beraten auf den Weg und so?
4: Nee, wir gehen nicht mit denen ins Gericht. Wir erklären einfach mal, was die rechtliche Grundlage sagt. Wir empfehlen die, also wir sagen einfach, es gibt den Weg und den Weg. Wir erklären die ganze Situation und sie entscheiden für sich, ob sie dann halt klagen wollen, was sind die weitere Schritte, die sie selbst entscheiden und machen wollen. Wir dürfen einfach mal das nicht, weil wir sind selbst keine Rechtsanwälte.
2: Ja. Okay.
1: Welche Rolle spielen da die Gewerkschaften? Und also wenn man Gewerkschaftsmitglied ist, hat man ja einen gewissen Rechtsschutz. Welche Rolle spielt das bei euch in eurer Tätigkeit?
3: Na, es ist ja meistens so, dass die Leute, die zu uns kommen, noch nichts von Gewerkschaften gehört haben und nicht Mitglied einer Gewerkschaft sind. Das heißt, die Option, dass der Rechtsschutz, dass auch die Anwaltsvertretung über die Gewerkschaft erfolgen kann, die gibt es dort erstmal nicht. Und so wie Rana auch erzählt hat, genau, es hat sich über die Jahre geändert. Und ich finde, wir ziehen auch immer viel Kraft daraus. Früher musste man genau den Leuten das erklären. Natürlich haben die Angst, vor Gericht zu gehen, haben Angst, es hängt mit ihrem Aufenthaltsrecht, haben dort in diesem Bereich auch oft schlechte Erfahrungen gemacht mit Gerichten, irgendwie zusammen. Und es ist immer wieder die Situation, dass wir ihnen das erklären, wie ist es, und wir sagen, du schaffst das vor Gericht und konzentriere dich auf das, erzähl, wie es war. Ja, so. Und dann ist es immer sehr schön, wenn sie dann zurückkommen und sagen, ich habe Recht bekommen, ja, und ich habe wieder mehr Vertrauen auch in den deutschen Rechtsstaat. Das sind immer dann so Momente, die Gott sei Dank immer wieder vorkommen und die dann auch wieder Kraft für die Arbeit geben.
2: Ja.
1: Ihr hört immer noch die Redaktion Arbeitswelt und Gewerkschaft hier bei Radio Frei auf 96,2 MHz.
2: Genau, und wir sind immer noch im Gespräch mit Benny und Rana von der Beratungsstelle Faire Integration beim DGB Bildungswerk Thüringen. Und ja, gerade ist Sommer, wir sind in den August gestartet. Das bedeutet auch für viele junge Menschen, dass der Beginn ihrer Ausbildung ja angefangen hat. Und leider spielt auch bei Ausbildungsverhältnissen zunehmend die Arbeitsausbeutung von ausländischen Azubis eine Rolle. Wir möchten mit euch dann nochmal gemeinsam auf einen Fall schauen, der in der letzten Zeit auch hier durch die Presse ging und den ihr als Projekt begleitet habt. Auch die ARD hat einen Beitrag dazu gemacht, Eingewandert ausgebeutet nennt sich der. Und hier wird ein Fall vorgestellt von über 40 vietnamesischen Pflegeauszubildenden in Thüringen, genauer im Altenburger Land, die teilweise monatelang keinen Lohn erhielten und unter ausbeuterischen Bedingungen arbeiteten und lebten. Genau, Benny, wie seid ihr denn auf den Fall aufmerksam geworden und ja, was macht ihn aus eurer Sicht eigentlich so besonders schwerwiegend?
3: Na, aufmerksam sind wir kurz vorm Jahreswechsel, kam eine E-Mail von einer Person, die hier in Deutschland aufgewachsen ist, aber vietnamesische Wurzeln hatte, weil ihre Cousine in dieser Situation war. Und sie nicht mehr wussten, wie sie sich helfen sollten, weil sie und eben viele andere seit August kein Geld bekommen haben und nicht mehr wussten genau, wie sie aus dieser Lösung rauskommen sollten.
2: Wie seid ihr dann weiter in diesem Fall vorgegangen? Wie hat sich das Ganze dann so entwickelt?
3: Genau, es war für uns, also wir erleben immer wieder Situationen, wo viele, die sich mit dem Themenfeld nicht beschäftigen, immer sagen, krass, wie kann sowas in Deutschland passieren? Das ist leider so, es passiert. Aber auch das war natürlich für uns ein Fall, der schon vor allem, weil es so viele Leute betroffen hat, schon eine Herausforderung war. Ja, wir haben dann erstmal versucht, überhaupt zu gucken, okay, wie ist denn der Stand, um wie viel geht es? Wir hatten durchaus vor ein paar Jahren schon mal einen Hinweis, dass dort Probleme sein könnten. Aber auch da ist natürlich der Punkt, wir können auch immer nur unterstützen, wenn die Hilfe gewünscht ist. Und das zeigt ja auch, also seit August waren die Leute da und haben zum Teil also genau kein Geld bekommen und haben trotzdem in dieser Situation weitergemacht, weil, und das ist, glaube ich, schwer für uns immer nachvollziehbar, für die bedeutet es, ein Dach über dem Kopf, auch wenn es in miserablen Umständen zu 11 Leuten in 2 Zimmern ist. Es bedeutet aber, in einem fremden Land, wo ich mich nicht auskenne, habe ich wenigstens ein Dach über dem Kopf und ich gehe jeden Tag zur Arbeit und zur Schule. Und dann muss man erstmal gucken, okay, wir mussten auch den Leuten erstmal das Vertrauen aufbauen, dass sie mit uns reden, dass sie alles sagen. Und genau, und dann haben wir erstmal sortiert und haben dann das Ausmaß festgestellt.
2: Ja, in dem Beitrag begleitet ihr ja dann einen jungen Mann oder das wird dort besonders sichtbar. Und genau, wie kam es denn dazu, dass eigentlich, also man denkt sich bei über 40 Personen, wie kann es sein, dass nur eine Person spricht? Also wie kommt man da rein? Wie baut man das Vertrauen auf? Wie nimmt man die Ängste und sagt, ey, wir stärken euch so, dass ihr euch wehren könnt?
3: Ja, man muss jetzt sagen, die eine Person, die in dem Film Hauptperson ist, ist eben die Person, die jetzt auch gesagt hat, ey, ich möchte unsere Geschichte nach außen tragen. Es sind schon ein paar mehr Leute, es sind auch mehrere Gruppen. Ja, bei 40, das sind Jugendliche, die ticken alle ein bisschen anders, sie sind auch nicht alle beste Freunde. Durchaus sind da mehrere kleine Grüppchen und auch mehrere Leute, die sich wehren. Und ich glaube, das hat auch unseren großen Respekt verdient, dass sie eben in einem fremden Land in der Situation den Mut hatten, jetzt endlich zu sagen, ey, das machen wir nicht mehr mit. Es ist eben ja auch so, das hat sich herausgestellt, es ist nicht der erste Jahrgang, den es so erging. Er macht das schon ein paar Jahre so.
1: Jetzt hat Rana vorhin schon gesagt, dass das Thema Aufenthalt und Aufenthaltstitel natürlich eine Rolle spielen, weil wenn Leute ihren Job verlieren, wenn jemand mit einer deutschen Staatsbürgerschaft einen Job verliert, ist es nicht schön und ist im Einzelfall vielleicht auch richtig scheiße, aber am Ende muss er sich keine Sorgen machen, dass er Deutschland verlassen muss. Bei sehr vielen Migranten sind die Sachen nun miteinander gekoppelt. Welche Rolle spielt das oder ist das, wie groß ist das Hemmnis auch für eure Arbeit, dass Leute am Ende sagen, Rane, du hast es vorhin schon in diesem einen Fall erzählt von heute, naja, ich muss mir das überlegen, ob ich jetzt wirklich vor Gericht gehe, weil Leute natürlich zum Teil vielleicht auch Angst haben, weil in ihren Heimatländern die Gerichte eben auch nicht so gut funktionieren oder korrupt sind, etc. Also wie groß ist dieses Problem mit dem Aufenthaltstitel für euch?
3: Das ist schon bei sehr vielen ein großes Problem. Und ich würde sagen, auch in diesen Fällen der Auszubildenden aus Altenburg war das einer der Hauptgründe, warum sie so lange über sich haben ergehen lassen. Weil ihnen erzählt wurde, wenn ihr hier kündigt, wenn ihr euch was anderes sucht, dann werdet ihr abgeschoben. So, das sieht man in dem Beitrag auch nochmal ziemlich deutlich. Und das ist schon ein großes Problem. Und es ist eben nicht nur bei diesem Fall. Wir hatten diese Situation schon des Öfteren und vor allem auch im Ausbildungsbereich.
2: Und genau, geht das denn überhaupt so einfach zu sagen, ja, ich als Arbeitgeber, genau, lass euch dann abschieben? Also teilweise vielleicht auch einfach Erzählungen, die aufgemacht werden, die gar nicht so stimmen. Was, ja, was ist da denn jetzt Fakt und wahr?
3: Genau, vielleicht auch am Beispiel Altenburg. Das war einer der ersten Schritte, nachdem wir so ein bisschen sortiert haben, dass wir nach Altenburg gefahren sind, auch zusammen dort mit der Caritas. Und als erstes erstmal gesagt haben, Leute, euer Aufenthalt ist in dem Punkt erstmal sicher, dass ihr nicht sofort abgeschoben werdet und ihr habt die Möglichkeit, euch einen neuen Ausbildungsplatz zu suchen und ihr bekommt jetzt auch die Unterstützung. Und das ist, glaube ich, das hat dann auch die Leute die Bereitschaft erhöht, eben die Probleme anzupacken. Und das ist, glaube ich, ein Punkt. Rechtlich ist es natürlich so, die haben den Aufenthalt für diese Ausbildung. Und es ist jetzt nicht gerade einfach, das zu wechseln, gerade wenn man diese bürokratischen Hürden alle nicht kennt. Aber man kann den Ausbildungsplatz wechseln.
2: Vielleicht auch nochmal zu einem anderen Punkt, den du genannt hattest oder wo du ja schon meintest. Viele fragen sich ja, okay, krasser Fall. So ist das, also ist das jetzt nur eine Ausnahme? Ist das generell irgendwie bei uns in Deutschland so? Genau, war das eine krasse Ausnahme oder zeigt das vielleicht auch, dass irgendwie grundsätzliche Probleme bei der Anwerbung von internationalen Fachkräften, von internationalen Auszubildenden hier in Deutschland herrschen? Und ja, wie würdest du diese benennen dann vielleicht auch?
3: Es war, glaube ich, eine krasse Ausnahme, wenn man die Anzahl der Personen sieht und, sag ich mal, dass er alle Formen von Ausbeutung und Problemen, sag ich mal, in einem Fall zusammenkommen. Nach außen hin ist es immer ein Arbeitgeber, ist es im Grunde auch. Von den Verträgen her sind es halt mehrere Arbeitgeber, ein Firmenkonstrukt. Und das ist schon der Punkt, dass es sehr, also genau an dem Punkt sehr krass war und ja auch dazu geführt hat, dass zum Beispiel die Gewerkschaft Verdi gesagt hat, okay, wir machen hier einen Sonderbeschluss, die Leute, die möchten, können Mitglied werden, weil es einfach auch so komplex ist, dass es wirklich schwierig ist, das ohne Anwalt vor Gericht zu gewinnen. Und deswegen sind wir da auch der Gewerkschaft Verdi dankbar, dass dort viele Leute Mitglied werden konnten und jetzt den Rechtsbeistand haben und nicht alleine in diesem Rechtskampf sind.
2: Du hast es auch angesprochen oder man sieht es auch in dem Beitrag, es geht dann auch vor Gericht, also da wird sich auch das Recht erstritten. Hast du für uns so ein kleines Update, wie es mit dem Betroffenen in diesem Fall weitergegangen ist oder was da passiert ist?
3: Ja, das kleine Update ist eigentlich nicht so schön. Es ist jetzt so, dass sehr viele sich vor Gericht mit dem Arbeitgeber beziehungsweise mit dem Anwalt des Arbeitgebers, weil der Arbeitgeber hat sich nicht vor Gericht getraut zu erscheinen, Vergleiche abgeschlossen hat, dass sie ihr volles Geld bekommen, dass sie auch nicht für diese miserablen Unterkünfte bezahlen müssen. Der Stand jetzt ist leider, er bezahlt einfach nicht, obwohl das Gericht eine Zahlungsfrist festgesetzt hat. Und jetzt muss eben auch wieder mithilfe der Gewerkschaft Verdi das Geld eingetrieben werden.
1: Das heißt, man kann so ein bisschen sehen, die Bretter, die ihr bohren müsst, die sind ziemlich dick und es gibt relativ viel Widerstände. Wir wollen nach der nächsten Musik auch nochmal weiterreden, was denn eigentlich eure Forderungen sind, vom Einzelfall mal weg zu sagen, was müsste sich denn eigentlich politisch, gesellschaftlich, aber vielleicht auch auf Ebene der Unternehmen und der Behörden ändern. Wir sind immer noch im Gespräch mit Benjamin Heinrichs und Rana Alnava vom Projekt Faire Integration vom DGB Bildungswerk Thüringen. Und wir haben jetzt schon einiges über eure Arbeit gehört und wollen zum Schluss nochmal auf die Frage kommen, was können eigentlich diejenigen tun, die nicht unmittelbar davon betroffen sind? Also ich habe ja, wenn ich Essen bestelle, kommt ein Lieferservice, wenn ich ein Paket über einen Lieferservice bestelle, der Pakete ausfährt, kommt vielleicht eine Auslieferin zu mir mit Migrationshintergrund. Was sind denn so Anzeichen, wo ich das Gefühl haben könnte, okay, hier stimmt was nicht. Was kann ich tun sozusagen als Konsument, als Mitbürgerin, als Nachbar?
3: Na, ich glaube, es ist immer schwierig in solchen Situationen, das dann direkt zu erkennen. Aber gerade bei diesen ganzen Lieferdiensten ist halt immer so die Frage, genau, wenn ich um 22.30 Uhr noch ein Paket geliefert bekomme, ist die Frage, wann hat denn der Kollege, die Kollegin angefangen? Ne? Wie viele Stunden arbeiten die schon? Ich glaube, da ist erstmal auch der wichtigste Grad, was diese ganzen Lieferdienste angeht, dass man ihnen auch Empathie gegenüberbringt und auch mal versteht, wenn das Paket vielleicht nur für die Tür gestellt wird, weil sie nämlich gar keine Zeit haben und weil sie bekommen Strafen, wenn sie die Pakete nicht zugestellt haben. Und ich glaube, das sind auch schon so Anzeichen, wenn sowas, wenn diese Drucksituationen da sind, wovon man, also es ist sehr schwierig, sie als Außenstehender mitzukriegen. Aber wir können halt nur sagen, genau, wenn ihr sowas wahrnehmt, verweist auf uns, sagt, wir können sie beraten. Ansonsten sind natürlich, manchmal hört man es ja auch im Freundeskreis, im Bekanntenkreis. Ne? Wir hatten es gerade, ich sag mal so, immer wenn ein Arbeitgeber andeutet, er sorgt dafür, dass man abgeschoben wird, und das passiert leider sehr häufig, auch in der gesellschaftlichen Stimmung jetzt, glauben das dann auch viele und haben Angst, dass der Arbeitgeber ist, ist das, glaube ich, ein ganz hartes Signal, das Arbeitsverhältnis ist nicht okay. Ansonsten sind, genau, wenn Überstunden geschoben werden, wenn immer wieder unregelmäßig Geldzahlungen kommen, beziehungsweise nicht kommen, das sind, glaube ich, so Signale.
1: Also erstmal ein bisschen empathisch sein, vielleicht auch Interesse haben für die Situation der Kolleginnen und Kollegen, vielleicht auch mal ein Glas Wasser anbieten im Sommer und mal nachfragen, so, ab wann arbeitest du denn heute schon? Also einfach ein bisschen ins Gespräch kommen und im Zweifelsfall dann an euch als Beratungsstelle verweisen, so habe ich es jetzt rausgehört.
3: Genau.
2: Und wenn wir jetzt mal uns so ein bisschen auf die Unternehmen stürzen, sage ich jetzt mal, also was wären denn so Sachen, die Unternehmen irgendwie verändern können oder vielleicht auch eine Belegschaft in einem Unternehmen, damit internationale Fachkräfte langfristig bleiben und auch einfach gut ankommen können? Und ja, genau, vielleicht auch Betriebsräte, wie sind die in der Pflicht, was ist deren Rolle? Genau, aber wir fangen mal vielleicht einfach erstmal mit dem Unternehmen und der Belegschaft an, was kann da denn so?
4: Also, bevor Sie etwas tun, Sie sollen etwas verstehen, dass diese ausländischen Fachkräfte Menschen sind und keine Maschine. Die sind keine Maschine, die aus Ausland importieren. Und wenn irgendwas nicht funktioniert, Maschine nicht angeht, dann schicken wir sie zurück. Die sind Menschen. Sie haben hier auch Leben. Sie haben ihren Leben hier gegründet. Sie haben Familie hinter sich. Deswegen, das muss alles mitgesehen werden. Sie sollen auch von Anfang an gut, also die Fachkräfte, sie sollen von Anfang an gut begleitet werden. Dazu gehören natürlich faire Arbeitsbedingungen, respektvoller Umgang und eine gute Einarbeitung. Dann soll es eigentlich besser funktionieren. Wichtig ist aber auch, die Informationen leichter verständlich zu machen und dass die Beschäftigten wissen, wenn etwas mit mir passiert, wenn ich irgendwas nicht weiß, an wem kann ich mich wenden. Genau, und Betriebsräte spielen natürlich auch dabei eine sehr wichtige Rolle. Sie vertreten die Interessen der Beschäftigten, achten darauf, dass Gesetze eingehalten werden und unterstützen Menschen, wenn sie Konflikte am Arbeitsplatz haben. Ich finde aber, sie sollen auch mehr sich Mühe geben, die migrantische Beschäftigte an Arbeit von Betriebsrat einzubeziehen. Es wird viel immer mal gemacht, wenn Betriebsratwahl gibt oder Betriebsversammlungen gibt. Es gibt öfter so wie Broschüren, die ausgedruckt werden oder einmal gesagt und im Flur gelegt. Vielleicht besser wäre es, wenn die Ansprache anders formuliert wird, dass wir mit Menschen direkt reden, einfacher formulieren. Viele Menschen kommen aus vielen Ländern mit schlechter Erfahrung mit Arbeit mit Gewerkschaften oder Betriebsräten. Ich sag's, ich bin selbst, als ich angefangen habe zu arbeiten in Deutschland und mir von Gewerkschaften geredet hat, habe ich mir gedacht, ach, Das ist überhaupt kein Thema für mich. Bei uns Gewerkschaften spielen gar keine Rolle. Oder Betriebsrat war immer mal der Seite von Arbeitgeber. Also ist ganz anders als in Deutschland gemacht. Und diese Feinheiten und diese Informationen, wie soll ich ja mal die wissen? Ich werde nicht Google aufmachen und das tippen, was ist die Rolle von Betriebsrat in Deutschland? Natürlich, wenn ein Kollege von mir oder ein Betriebsrat zu mir kommt und mir einfach mal erklärt, was sind die Aufgaben von Betriebsrat? Wann kann ich mich an Betriebsrat wenden oder sowas? Das macht schon mal großer Unterschied, denke ich.
1: Dann würde ich gleich noch eine Frage anschließen, nämlich die Rolle von Gewerkschaften in diesem Prozess. Gibt es zum Beispiel von Gewerkschaften mehrsprachige Broschüren, wo Leute überhaupt lernen können, was Gewerkschaften sind?
3: Genau, ich glaube, die Gewerkschaften geben sich viel Mühe. Es gibt immer mehr Material. Natürlich gibt es auch solches Material. Aber überall, genau, wo Veränderungen sind, ist immer viel Luft. Und ich glaube, auch Gewerkschaften wie Betriebsräte genau müssen sich mehr darauf einstellen, dass wir alles Kollegen, Kolleginnen sind. Und das bedeutet eben auch, dass wir uns alle miteinander gemeinsam integrieren müssen und auch eben auf andere Zielgruppen zugehen. Und vielleicht Menschen, wir versuchen unseren Teil da zu leisten, die eben nicht in dem deutschen System sozialisiert wurden, etwas mehr zu erklären. Was sind Gewerkschaften? Was machen wir? Welche Rolle haben wir? Was können wir? Was können wir nicht? Und ich glaube, das ist auch das, was wir merken, auch in unserer Arbeit. Alle Kolleginnen mitnehmen bedeutet halt auch, etwas mehr Arbeit zu haben, etwas mehr zu erklären, und genau, mehr Empathie zu haben und uns bewusst zu sein. Ich glaube, wir haben alle, jeder von sich wird sagen, ich habe einen großen Rucksack mit vielen Problemen von zu Hause, die ich nicht auf Arbeit bringe oder wie auch immer. Aber gerade die migrantische Kollegin, wir hatten heute ja schon einige Beispiele, das ist Familie, das ist der Aufenthalt, haben nochmal ganz andere Rucksäcke zu tragen, die jeden Tag bei der Arbeit dabei sind, die bei der Arbeit mit den Gewerkschaften dabei ist.
1: Und dann haben wir noch nicht über Rassismus in der Gesellschaft geredet, da haben wir noch nicht über Krieg in Afghanistan oder auch diese schwierige Situation in Syrien geredet etc. Also es sind ja auch Dinge, die Leute mitnehmen, weil sie haben in ihren Ländern Verwandtschaft, Freunde, die dort sind. Das streift man natürlich nicht so einfach ab, klar.
2: Genau, jetzt noch zuletzt eine Ebene höher gesprungen. Was wären denn so drei wichtige Forderungen, die ihr gerne aufstellen würdet und wo ihr sagen würdet, liebe Behörden, liebe Politik, macht das mal bitte anders.
3: Genau, ich glaube, das eine ist jetzt auch so aus dem Fall Hose und den anderen Fällen, die wir haben, wirklich, wir brauchen Ansprechpartnerinnen für die Leute. Wir brauchen Strukturen, wo sie sich hinwenden können. Wir sind ein Teil davon. In Thüringen

0: Aber der Arbeitgeber, gut, der bezahlt das Geld, was er eh bezahlen müsste. Es gibt kein Bußgeld, es gibt nichts. Ja, dann macht das beim nächsten wieder. Weil im schlimmsten Fall bezahlt er das, was er bezahlen muss. Mehr nicht. So, und das sind, glaube ich, also das ist ein Punkt. Und ich glaube, ein zweiter Punkt ist auch nicht eine gesetzliche Sache, aber die gesellschaftliche Stimmung ist gerade schwierig und auch in der Politik. Rana hat es gerade erwähnt, es sind Menschen und es sind keine Maschinen, die man sich, wenn es gerade nicht so funktioniert, einfach wieder zurückschickt. Und ich glaube auch die Sprache, auch ja, wie man es formuliert. Ja? Natürlich, wenn ich über, wir haben ein Problem im Stadtbild rede, das macht was mit den Kollegen, Kolleginnen mit Migrationsgeschichte. So, das, du hast gerade angesprochen, der Rassismus, der Alltagsrassismus, der jeden Tag in der Bahn ist. Und ich sag mal so, die aktuelle politische Stimmung macht es nicht besser, sondern bestärkt das. Und das merken wir auch in der Beratung. Und ich glaube, das ist ein Punkt, wo die Politik sich klar sein muss und da vielleicht zum dritten Punkt auch, neben gesetzlichen arbeitsrechtlichen Regelungen, Integration, es werden viele Sprachkurse abgebaut, viele Projekte, die auch im Bereich Integration arbeiten, abgebaut. Natürlich, man sagt immer, ja, Arbeit schafft Integration. Ja, aber ich brauche einen Zugang erstmal. Ja? Meine Sprache lerne ich im Zalando- oder Amazon-Lager nicht. Ja? Aber natürlich ist es eine Voraussetzung, die Sprache mit zu können. So, und ich glaube, Thüringen war da auf einem guten Weg, hat viele Sprachkurse auch in Landesprogrammen angeboten und deswegen glaube ich, hat Integration hier auch ein Stück weit gut funktioniert. Aber das zeigt auch, ich glaube, da muss der Fokus wieder drauf gelegt werden und nicht der Fokus auf, wir schieben Menschen ab und haben damit Probleme gelöst. Damit lösen wir keine Probleme, sondern genau, wir müssen wieder mehr den Fokus auf Integration legen und die Politik.
1: Genau, ich wollte nur was ergänzen. Dieser Fokusthema ist total wichtig, besonders in Öffentlichkeit. Ich finde es sehr wichtig, dass Licht oder Fokus auf thematisch sowie Fälle von vietnamesischen Mitarbeitern einfach mal getan wird, viel mehr als Stadtbild zum Beispiel. Es wird immer mal über manche Themen Fokus getan, als jetzt die Migranten ein Grund für das ganze wirtschaftliche Probleme und Sicherheitsprobleme in Deutschland, womit die Migranten an sich leiden unter vielen anderen Probleme. Wenn sie gelöst wird, werden die anderen Probleme einfach mal nicht stattgefunden sein sollen. Nur so.
2: Ja, voll. Ich glaube, genau, auch so ein großes Thema ist, glaube ich, auch genau Verantwortlichkeit. Ne? Also sich einfach auch über die Verantwortung bewusst zu sein, was es bedeutet, wenn man Menschen ins Land einlädt, um hier zu arbeiten und irgendwie Teil der Gesellschaft zu sein, dann heißt es halt auch nicht einfach nur zu sagen, okay, wir nehmen nur die guten Häppchen raus und die schlechten lassen wir mal irgendwie so runterfallen. Genau.
0: Genau, das ist, glaube ich, auch ein Punkt. Die Wirtschaft, die Betriebe, die Unternehmen sagen immer, wir brauchen Fachkräfte, wir brauchen Zuwanderung. Die meisten, auch die Politik hat es ja, betont es immer wieder und es ist ja auch so. Ja, in Thüringen gäbe es, glaube ich, ohne Migrationsgeschichte, die letzten Jahre, Jahrzehnte aber auch schon in Thüringen ist, gäbe es hier keine größeren Unternehmen, weil einfach nicht genug Menschen da sind, dass es wirtschaftlich ist, für Unternehmen anzusetzen. Aber trotzdem, genau, setzt man den Fokus, man sieht es bei dem Fall Altenburg, es werden Menschen, junge Menschen aus dem Vietnam angeworben. Zeitgleich haben wir viele junge Menschen mit Migrationsgeschichte hier im Land und da reden wir über Abschiebung. Die können genauso, aber die wollen genauso arbeiten. Ne? So, und da, glaube ich, muss auch einen Fokus verlegen. Wir müssen das Potenzial, was wir hier im Land haben, auch heben und positiv heben und nicht irgendwie immer nur über Abschottung reden.
3: Und um den Fokus zu verschieben, sind wir hier da bei der Redaktion Arbeitswelt und Gewerkschaften bei Radio Frei, denn wir wollen ja den Fokus genau wenden und Themen auch aus Sicht von Beschäftigten bearbeiten. Ich danke euch ganz herzlich, dass ihr hier wart. Bei uns im Studio waren Rana Al-Nawa und Benjamin Heinrichs vom Projekt Faire Integration beim DGB Bildungswerk Thüringen. Und jetzt noch die allerletzte Frage. Wenn man jetzt konkret was im Kopf hat und will euch erreichen, wie erreicht man euch am besten?
0: Na, ich glaube, man erreicht uns am besten, indem man unsere Adresse googelt oder auf unserer Homepage faire-integration.de schaut. Dort sind auch die Adressen unserer Kolleginnen in anderen Bundesländern zu finden. Uns gibt's in allen Bundesländern oder eben auf der Website des DGB Bildungswerk Thüringen.
2: Super.
3: Dann vielen Dank, dass ihr da wart.
0: Dankeschön. Vielen Dank für die Einladung.
1: Dankeschön. Ja.
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0: Lissabon stark bewölkt 12, Wien Schneefall 0, Prag Schneefall minus 3, Warschau Schneefall
1: 3. 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
2: Ein weiterer zäher Prozesstag im Dresdner Antifa-Ost-Komplex. Der Prozess vor dem Oberlandesgericht Dresden begann am Dienstag mit ein paar Minuten Verspätung. Es ist 9.45 Uhr, als die RichterInnen den Saal betreten und feststellen, einer der Angeklagten fehlt. Vorsitzender Richter Kubista erzählt, einer der Angeklagten sei durch den Beschluss eines Amtsgerichtes in eine Psychiatrie eingewiesen worden. Einer der Verteidiger des Betroffenen interveniert sofort und beantragt den Ausschluss der Öffentlichkeit, denn hier gehe es um höchstpersönliche Belange seines Mandanten. Kubista ordnet eine Pause an. Schon eine Minute nach Prozessbeginn wird die Verhandlung unterbrochen. Als es dann kurz nach 10 Uhr weitergeht, verkündet der Vorsitzende, die schutzwürdigen Interessen des Angeklagten würden das Interesse der Öffentlichkeit überwiegen. Deshalb werde die Öffentlichkeit vorerst ausgeschlossen. Die 11 ZuschauerInnen müssen den Saal verlassen. Für den Rest des Tages, was sie da aber noch nicht wissen. Denn der Prozess geht ohne Zuschauerinnen weiter und nach weiteren Unterbrechungen sowie der Mittagspause wird seitens eines Gerichtswachtmeisters um 14.15 Uhr mitgeteilt, dass für heute Schluss sei. Es gehe erst am nächsten Tag weiter. Am Mittwoch dürfen die wenigen Zuschauerinnen erst gegen 10.30 Uhr wieder in den Saal. Auch der heutige Prozesstag wird von stundenlangen Prozesspausen geprägt sein. Nach der Mittagspause sitzt dann auch der in der Psychiatrie untergebrachte Angeklagte im Saal. Er wirkt müde und erschöpft. Sein Anwalt fordert ein ärztliches Obergutachten. Das zuständige Amtsgericht habe seinen Mandanten zu dessen eigenem Schutz vorläufig in die Psychiatrie eingewiesen. Dort dürfe er nichts besitzen, womit er sich das Leben nehmen könnte, keinen Gürtel, keinen Schnürsenkel, kein Ladekabel. Und die Ärzte seien sich uneinig. Ein Oberarzt der Klinik spreche davon, der Betroffene sei, wenn überhaupt, nur mit medizinischer Begleitung reisefähig. Ein anderer Arzt sehe keinerlei Bedenken bei Verhandlungs- und Reisefähigkeit. Auch strittig eben diese Verhandlungsfähigkeit selbst, wegen der akuten Belastungsreaktion, aber auch wegen der Medikation, denn das verordnete Psychopharmakon wirkt stark dämpfend. Was den Anwalt ersichtlich empört, dass das Oberlandesgericht den Angeklagten aus der Psychiatrie nach Dresden hat bringen lassen, ohne dass das polizeiliche Begleitpersonal über die konkrete Situation umfassend informiert war, ohne Notfallmedikamente und ohne dass die Polizei wusste, was sie im Notfall zu tun gehabt hätte. Der Antrag auf das Obergutachten wird vom Gericht entgegengenommen, aber eine Antwort wird zurückgestellt. Geladen als einzige Zeugin an diesem Tag ist Kriminalhauptkommissarin Golze. Sie wird knapp eine Viertelstunde lang zu ihrer Vernehmung des angeblich geschädigten Neonazis Karl Jonas Kaden befragt. Kaden soll 2020 in Wurzen nach seiner Rückreise von einer Demonstration in Dresden am dortigen Bahnhof attackiert worden sein. Kaden selbst sollte im März vor dem Oberlandesgericht als Zeuge aussagen. Aber er befindet sich gerade selbst in Haft wegen des sächsischen Separatistenprozesses. 8 Männer stehen dort wegen einer rechtsterroristischen Vereinigung vor Gericht. Und im Antifa-Ost-Prozess wollte Kaden nicht aussagen. Mit diesem Gericht spreche er nicht. Und deshalb hangelt sich nun eine Polizistin durch ihre Erinnerungen daran, was der Zeuge Kaden ihr im Rahmen der Vernehmung gesagt haben soll. Sie habe Kaden nach Rücksprache mit dessen Eltern im Kinderzimmer vernommen, denn zum damaligen Zeitpunkt wohnte der Zeuge noch bei seinen Eltern. Kaden habe klar auf alle Fragen geantwortet, sich politisch der AfD zugerechnet und als Zitat geschichtsinteressiert, Zitat Ende, bezeichnet. Mit ein paar anderen sei er nach Dresden gefahren zu einer Demonstration. Alljährlich wird dort im Februar an die Bombardierung Dresdens, insbesondere seitens der Neonazis, erinnert. Er sei dann auf der Rückreise an einem Bahnhof von 15 bis 20 Vermummten attackiert worden. Eine Kopfwunde habe getackert werden müssen. Da ihn jemand einen, Zitat, scheiß Nazi, Zitat Ende, genannt habe, vermutete er Linke hinter dem Angriff. Wenig später wird die Zeugin im allgemeinen Einverständnis entlassen. Der Rest des Prozesstages vergeht damit, dass sich die Prozessbeteiligten und die Zuschauerinnen Fotos ansehen. Um einen solchen umfangreichen Prozess zu beschleunigen, werden zahlreiche Aktenteile im sogenannten Selbstleseverfahren außerhalb der Verhandlung von allen Beteiligten selbst gelesen. Die Fotos jedoch, die müssen in der Verhandlung in Augenschein genommen werden. So geht es dann mal in die Wohnung von Lina E. aus dem ersten Antifa-Ost-Prozess. Dort sieht man einen Beutel an einer Türklinke hängen und dann Fotos von verschiedenen Handys. Oder es werden Observationsfotos gezeigt. Wobei hier eine der Verteidigerinnen der Verwertung der Aufnahmen widerspricht, da die rechtlichen Voraussetzungen für die Observation nicht vorgelegen hätten. Aufgabe der Ermittlungsrichterinnen, so die Anwältin, sei es, Anträge auf Observation eigenständig und unter Zuhilfenahme von Akten zu prüfen und nicht, so wie hier, bloß abzunicken. Es werden weitere Fotos von Handys und deren Displays auf die großen Bildschirme im Saal geworfen. Zustimmendes Gemurmel im Publikum kommt auf, als auf einem der präsentierten Bilder ein Foto von Free Lina zu sehen ist. Bevor der Prozesstag gegen 3:30 endet, fragt der vorsitzende Richter in die Runde, ob man vielleicht doch Einlassungen abgeben wolle, so wie im Düsseldorfer Prozess. Dort hatten kürzlich die angeklagten Antifaschistinnen eingeräumt, im Frühjahr 2023 in Budapest an Attacken auf Neonazis beteiligt gewesen zu sein. Die Angeklagten und Verteidigerinnen reagieren nicht auf diese Frage, sodass die Fortsetzung des Prozesses auf den 18. August vertagt wird. Anschließend werden jene Angeklagten, die in Untersuchungshaft sitzen, wie stets, mit Blaulicht und Sirene in die jeweiligen Gefängnisse eskortiert. Bis Sommer 2027 sind Prozesstage angesetzt.

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1: Am gestrigen Mittwoch hat das Bundeskabinett einen umstrittenen Gesetzesentwurf zur Reform des Bundesnachrichtendienstes beschlossen. Ziel der Gesetzesänderung wäre es, die Befugnisse von Bundesnachrichtendienst und Verfassungsschutz massiv auszuweiten. Die Bundesregierung begründet dies als notwendige Reaktion auf die Bedrohungslage durch Russland. Neue Befugnisse der Dienste wären unter anderem ein aktives Eingreifen im Inland, welches aktuell der Polizei vorbehalten ist, Auslandssabotage von zum Beispiel Rüstungsindustrie und Infrastruktur, massive Cyberüberwachung und stark ausgeweiteter Datenzugriff. Der Beschluss des Kabinetts wird vielfach kritisiert. Was daran so problematisch ist, darüber möchte ich jetzt sprechen mit Herrn Kai Dittmann. Kai Dittmann leitet die Advocacy- und Policy-Arbeit bei der Gesellschaft für Freiheitsrechte. Die Gesellschaft für Freiheitsrechte oder kurz GFF, die beschreibt sich selbst als die Rechtsschutzversicherung für das Grundgesetz. Sie verteidigt seit 2015 die Grund- und Menschenrechte mit rechtlichen Mitteln. Als gemeinnütziger Verein mit Sitz in Berlin nutzen sie strategische Gerichtsverfahren, wenn Staat oder Unternehmen gegen das Grundgesetz verstoßen. Ich freue mich, Kai Dittmann heute früh am Telefon zu haben. Guten Morgen, Herr Dittmann.
2: Schönen guten Morgen.
1: Ich hatte es ja in der Anmoderation gerade schon angeschnitten, aber vielleicht können Sie es für unsere HörerInnen heute Morgen auch noch mal runterbrechen. Was genau wurde denn da gestern im Bundeskabinett beschlossen?
2: Also die Reformen des Nachrichtendienstrechts sind insgesamt 700 Seiten, von denen mehrere hundert Seiten auch einfach Gesetzestext sind. Das heißt, erstmal wurde sehr viel beschlossen. Und unser Problem ist, dass wir jetzt nur wenige Minuten Zeit haben, die ganze Liste durchzugehen. Aber um es so ein bisschen auf den Punkt zu bringen, wir sehen sehr, sehr viele Ausweitungen von Maßnahmen, die sowohl der Verfassungsschutz als auch der BND durchführen können. Wir sehen sehr niedrige Schwellen, wann sie das machen dürfen. Und wir sehen einen Abbau der Kontrolle. Und da geht es wirklich um eine ganze Reihe von Problemen, die Sie gerade auch schon angeschnitten haben. Ich glaube, zu allen kommen wir nicht, dafür ist die Liste zu lang. Aber wir können vielleicht über einzelne sprechen.
1: Ja, welche Punkte stehen denn vielleicht im Kern der Kritik? Könnten Sie da vielleicht einige nennen?
2: Also beim Verfassungsschutz sind es insbesondere weitreichende Zugriffe auf private und öffentliche Videoüberwachung, biometrischer Abgleich mit Bildern im Internet, das Training von KI mit geheimdienstlich erhobenen Daten. Das sind unheimlich tiefgreifende Analysen, die sehr viel über einen Menschen aussagen können, auch super streubreit sind. Das heißt, sehr viele Unbeteiligte werden davon betroffen sein und die Grenzen sind unheimlich unklar definiert. Beim BND bleiben viele verfassungsproblematische Regelungen bestehen. Der Entwurf verlangt eine konkretisierte Gefahr nur für bestimmte Zugriffe auf IT-Systeme, also wie Staatstrojaner. Andere Systemzugriffe, auch auf laufende Kommunikation, werden unter sehr niedrigen oder unter zu niedrigen Voraussetzungen möglich sein. Grundsätzlich ist aber das Problem, dass gerade beim BND sehr stark die Grenzen vermischt werden zwischen Polizei, Militär und Nachrichtendienst. Und da muss man natürlich ganz genau aufpassen, wer wann wie im Ausland aktive Maßnahmen durchführen darf. Und eigentlich ist das in vielen Fällen auch nur das Militär und auch nur mit Zustimmung des Bundestages, dass wir aktiv Ziele im Ausland angreifen können. Nun kann man sagen, das sind nur digitale Angriffe, aber ein digitaler Angriff kann im ersten Moment auch erstmal zu sehr vielen physischen Folgen führen. Und im zweiten Fall, wenn es denn den sogenannten, das heißt ein besonderer Feststellungsfall, das ist in diesem Fall, der festgestellt werden kann, dann dürfen auch kinetische Mittel eingesetzt werden. Was ganz genau bedeutet, ist ein bisschen schwieriger, aber ja, im Zweifel dürfen auch Sachen in die Luft gejagt werden.
1: Können Sie die Kritik an diesem Kabinettsbeschluss vielleicht auch historisch einordnen für uns? Also das ist ja schon auch historisch begründet, dass eben unser Bundesnachrichtendienst nicht so viele Rechte am Ende hat.
2: Ja, also das ist die Kritik, die sehr viel, glaube ich, auch aus der Linksfraktion kommt. Und da ist natürlich was dran. Wir wollen keine Geheimpolizei haben, weil wir A, mit dem Dritten Reich und B, auch mit der Stasi-Geschichte Probleme hatten mit Polizeien, die gleichzeitig geheim operieren dürfen und dann aber auch viele Geheimmaßnahmen durchführen dürfen. Und daher haben wir, gerade was das Grundgesetz angeht, das ist natürlich weniger basierend auf der DDR-Geschichte, eine starke Trennung zwischen Geheimdiensten, also Nachrichtendiensten, die vor allem nur informieren dürfen, und Polizei, die dann auch Sachen aktiv umsetzen dürfen. Weil wenn man etwas geheim machen darf, durchsetzen darf und danach auch operieren darf, dann wird es ganz schwer nachzuvollziehen, wer was wann wie gemacht hat.
1: Eine Frage habe ich auch noch und die stelle ich häufiger, wenn es um Belange wie Datenschutz geht. Da interessiert mich immer die Frage, warum solche Gesetzesentwürfe bzw. Beschlüsse uns alle etwas angehen. Also zum Beispiel, warum sollte meine Oma, die nichts zu verbergen hat, es problematisch finden, wenn eben die Befugnisse des BND und Verfassungsschutzes derart ausgeweitet werden? Also inwiefern ist denn die gesamte Bevölkerung von solchen Gesetzesänderungen betroffen?
2: Das Problem bei Geheimdiensten ist, es kann lange kein Problem sein, dass es ein sehr großes Problem wird. Wir machen uns gerade Sorgen darüber, dass es vielleicht dann doch zu einer radikaleren Regierung entweder in Ländern oder vielleicht sogar im Bund kommen könnte. Und wenn man dann keine Schutzmaßnahmen für Geheimdienste hat, dann können die sehr schnell sehr aktiv und problematisch werden. Das heißt, die Roma hat vielleicht noch nicht in diesem Jahr oder im nächsten Jahr Probleme. Aber wenn ein Nachrichtendienst zu einem Geheimdienst wird, der sich verselbstständigt, könnte das problematisch werden. Das zweite ist, dass wenn der BND, wie das jetzt im Krisenfall auch überlegt wird und auch in anderen Fällen, Rückschläge durchführt, die ausschließlich auf KI beruhen, das ist da drin zum Beispiel auch vorgesehen, dass Abwehrmaßnahmen durch KI eingeleitet werden dürfen, dann kann das auch Länder treffen, die dann natürlich zurückschlagen könnten. Und das könnte dann natürlich Probleme bereiten für ihre Oma, wenn zum Beispiel bei einem Rückschlag beispielsweise ein Krankenhaus lahmgelegt würde.
1: Abschließend noch die Frage, bisher wurde die Reform ja nur im Bundeskabinett beschlossen, sie muss also noch Bundesrat und Bundestag passieren, bevor sie in Kraft tritt. Nun gab es ja aber auch von anderen Parteien massiv Kritik an der geplanten Reform. Was denken Sie denn, haben die geplanten Änderungen eine Chance, so umgesetzt zu werden? Also wie real ist das?
2: Ja, also die Kritik aus der SPD hat sich, soweit ich das mitgekriegt habe, gab es die punktuell, aber in weiten Teilen war sie jetzt auch nicht so stark. Die Union hat sich sehr stark natürlich dafür ausgesprochen, für dieses Gesetz. Und das sind natürlich die beiden Koalitionspartner, die am Ende vor allem im Bundestag beide Teile verhandeln werden. Wir haben da Hoffnung, dass wir noch dass es da noch Verbesserungen gibt, die dazu führen, dass das Gesetz zurück auf den Boden des Grundgesetzes kommt. Aber wenn ich wetten müsste, würde ich sagen, da werden ziemlich viele problematische Sachen bestehen bleiben.
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1: Ich bin jetzt im Gespräch mit Professor Dr. Ray Kollmorgen von der Hochschule Zittau-Görlitz. Herr Kollmorgen ist Direktor der Fakultät für Sozialwissenschaft und hat sich in seiner Forschung unter anderem mit Eliten beschäftigt. Beteiligt war er auch am Projekt Elitenmonitor in Zusammenarbeit mit der Uni Jena und der Uni Leipzig. Vor kurzem hat er einen Vortrag im Zeitgeschichtlichen Forum in Leipzig über den Zusammenhang von ostdeutscher Unterrepräsentation in Eliten und Rechtspopulismus gehalten. Das Thema einer ostdeutschen Unterrepräsentation in der Politik wird in den Medien und in der Gesellschaft ja immer wieder heiß diskutiert. Welche Grundannahme steckt denn dahinter und welche Bedeutung hat das für die Wahrnehmung einer repräsentativen Demokratie?
2: Ich würde vielleicht mal damit anfangen, festzuhalten, dass wir eigentlich über dieses Thema noch nicht so lange reden, sondern das Thema der Ostdeutschen in den Eliten und damit auch der Unterrepräsentation und damit auch das Thema Unterrepräsentation in der Politik wird eigentlich erst ab 2016, 17 etwas intensiver seit 2019, 20 diskutiert. Mhm. Und eigentlich ist das auch schon ein starker Hinweis darauf, dass es nicht allein daran liegt, ob und wie die Ostdeutschen in den Eliten und in den politischen Eliten vertreten sind, sondern dass es mindestens mit zwei weiteren Komponenten zusammenhängt, nämlich einerseits mit der Frage, ob sich denn die Ostdeutschen bis dahin und von Anfang an darüber beschwert haben. Und da ist die klare Aussage eher nein. Also das Problem ist tatsächlich auch erst wahrgenommen worden, etwas später. Ein eigenes Thema. Und das zweite und, glaube ich, wichtigere Punkt ist, dass das im Zusammenhang mit dem Auftreten und den Wahlerfolgen des Rechtspopulismus im Osten zu sehen ist. Und erst als die AfD eine deutliche Stärke erreicht hat, hat man sich gefragt, wie kam es denn dazu? Wieso ist das so? Und dann ist das Thema der Unterrepräsentation in der Politik deutlich stärker in den Fokus getreten. Und seitdem diskutieren wir das. Und genau das ist auch der, denke ich, sachliche Hintergrund. Also die Frage, ob Menschen, die sich wenig politisch vertreten sehen, dazu neigen, populistische oder extremistische Parteien zu wählen.
1: Okay, bevor wir da jetzt vielleicht tiefer einsteigen, wäre es vielleicht nochmal gut für die Hörenden, die Begriffe was genauer zu erklären, weil das ja auch ein sehr komplexes Thema ist. Wir sehen ja gerade, wie der Rechtspopulismus global gesehen immer weiter zunimmt. Also das ist ja kein spezifisch ostdeutsches Problem. Trotzdem ist er da stark. Was bedeutet denn Rechtspopulismus überhaupt und welche Geschichte hat der Rechtspopulismus in Ostdeutschland?
2: Ja, in der Tat, das ist ein großes Thema. Vielleicht so knapp es eben geht. Populismus bedeutet im Kern, dass man, und da taucht dann auch der namensgebende Begriff Populus auf, dass das eine politische Richtung ist, in der ein abstrakt gedachtes, homogen gedachtes Volk einer ebenso homogen gedachten Elite gegenübergestellt wird und man davon ausgeht, dass das Volk auch so etwas wie gemeinsame, geteilte, unhinterfragbare Interessen hat auf der einen Seite und auf der anderen Seite die Eliten im Kern korrupt sind, sich abgekoppelt haben vom Volk und insofern auch eine falsche Politik betreiben bis hin zum Versuch, das Volk zu manipulieren. Und parallel dazu wird Politik, insbesondere demokratische Politik, eigentlich gedacht als zu einem guten Teil überflüssig. Also die vielen Vermittlungsinstitutionen, die Institutionen der politischen Selbstorganisation der Zivilgesellschaft erscheinen eher überflüssig, weil Politik vor allem verstanden wird als eine Maschine, die einen Nutzen stiften soll für dieses homogen gedachte Volk. Und auf der anderen Seite wird Politik, jedenfalls die gegenwärtige Politik, eher verstanden, also im Sinne auch einer kritikfähigen Entwicklung, als sie eben nicht funktioniert und sich insofern für Populisten immer so ein bisschen als Drama darstellt. Ja, also es ist schrecklich, man muss sich empören, weil es nicht funktioniert. Die da oben wollen nicht hören. Also es hat immer einen deutlich dramatischen Charakter. Und wenn man zusammenfassen wollte, könnte man sagen, Populismus bedeutet eine Ideologie, die Gesellschaft und Politik so versteht, wie ich das gerade gesagt habe. Es ist eine politische Bewegung, die sich dann auch entsprechend politisch organisiert, bis hin zu Parteien. Und es ist auch eine Form eines Politikstils, wie gerade angedeutet, der viel auf Theater setzt und eigentlich wenig sich um die politische Selbstorganisation der Subjekte kümmert. Und der Rechtspopulismus vielleicht, das ist wichtig, weil Populismus gibt es links, rechts und dann in weiteren Ausprägungen. Der moderne Rechtspopulismus erscheint als eine Kombination von einerseits einem wirklich übersteigerten Nationalismus, da sind konservative Elemente, Traditionalismus könnte man sagen drin, so etwas wie eine Orientierung am Autoritären, und das Ganze ist gemischt mit so etwas wie neoliberalen Elementen, also der Markt wird eigentlich als ein wichtiger Steuerungsmechanismus, vielleicht sogar der wichtigste, verstanden, und man möchte die vielen Errungenschaften des Wohlfahrtsstaates, wenn sie denn nicht den familiären Kern treffen, auch der modernen Gesellschaften, das will man eigentlich wieder abschaffen und insbesondere natürlich all die Institutionen und Leistungen gegenüber Menschen, die eben nicht diesem homogen gedachten Volk entstammen, sondern die zugewandert sind, die Flüchtlinge sind und marginalisierte, nicht in das normale Bild passende Gruppen. Also wir denken an queere Menschen, an Menschen, die lange Arbeitslosigkeit erlebt haben und so weiter. Also das ist etwas, was den Rechtspopulismus auszeichnet. Und warum ist der nun in den ostdeutschen Ländern regelmäßig doppelt so stark wie im Westen? Das ist eine wirklich komplexe Frage und ich kann die insofern jetzt auch nur verkürzt wiedergeben, aber vielleicht in drei kurzen, knappen Punkten. Erstens hängt es mit der Geschichte des Ostens, der langzeitigen Geschichte des Ostens zusammen. Die reicht wirklich tiefer in die Geschichte hinein, aber ich will insbesondere nochmal die DDR-Zeit hervorheben, wo eine politische Kultur entstanden ist, die eigentlich auf diesem Arrangement basiert, dass es die da oben und wir hier unten gibt, also die Partei und Staatsführung, die Politbürokratie entkoppelt. Das ist ein bestimmtes Politikmodell, das eigentlich nicht dem entspricht, was wir in demokratischen Gesellschaften vorfinden, weil das alles angeleitet und von oben verordnet ist. Das haben Menschen aber trotzdem verinnerlicht und zugleich eine Haltung zu den Eliten entwickelt und kulturalisiert, die eben besagt, die sind weit weg, die sind nicht wir. Die muss man immer kritisch sehen und zugleich darf man sie immer adressieren, weil sie ja auch selbst erklären, dass sie für alles zuständig sind. Also das ist schon ein geradezu paternalistisches Politikmodell, ja, der demokratische Zentralismus. Also das hat sich, und wir wollen kurz festhalten, dass wir es im Osten mit einer Bevölkerung haben, die zur Hälfte älter als 50 Jahre ist. Und das bedeutet ja, dass die fast alle die DDR, also ein großer Teil die DDR auch noch relativ bewusst erlebt haben. Also die DDR-Geschichte ist wichtig. Dann ist zweitens wichtig die Geschichte der Transformation und Vereinigung, wo man sich als enteignet oftmals empfunden hat, wo man selbst nicht den Eindruck hatte, dass die selbst errungene Demokratie, die dann rechtsstaatlich eingehegt wurde über die Vereinigung, dass diese Demokratie nun wirklich Mitbestimmungsmöglichkeiten eröffnet, sondern wo man immer wieder erfahren hat, dass der starke westdeutsche Staat, die starken westdeutschen Akteure, die Konzerne und, denken wir an die Treuhandanstalt, dass die eigentlich sagen, wo es lang geht. Und das hat viele Menschen sehr nachhaltig enttäuscht, diese hohe Unsicherheit, die Arbeitslosigkeit, wie gesagt, bis hin zur Enteignung von Ansprüchen, Besitz und so weiter. Und zugleich hat man ja

0: Verfahren, dass man mit starkem Protest lautstark auf der Straße etwas verändern kann. Das ist ein klassisches populistisches Muster, was im Osten eben sehr deutlich an den Erfahrungen anschließt, die da sind. Und dann muss man nochmal sagen, dass wir im Osten es eben weniger mit den urbanen Bildungsmilieus zu tun haben, die sich ja immer in den Großstädten sammeln, sondern vielmehr mit einer ländlichen Bevölkerung. Also 60% ungefähr im Osten leben eher in peripheren, semiperipheren ländlichen Regionen, also allemal auf dem Land und nicht in den Städten. Und die haben auch andere Probleme als in den urbanen Zentren. Also auch das ein großes Thema. Und insgesamt sind die Ostdeutschen älter, sie sind männlicher, sie sind ärmer, sie leben eben in Regionen mit schwächerer Wirtschaft. Das macht sie anfällig, wenn ich das mal so formulieren darf. Anfällig für populistische Argumente, die sagen, es muss jetzt wieder eine gute Politik gemacht werden, wie immer die aussieht, aber es muss geändert werden, denn so kann es nicht bleiben.
1: Wer sind denn dann die Ostdeutschen, wenn wir jetzt davon sprechen? Also gibt es da dann auch so eine große Einigkeit oder Homogenität?
0: Na, offensichtlich nicht. Also das würde ich sagen, das erfahren wir ja eigentlich alle. Also wer heute Ostdeutscher oder Ostdeutscher ist, ist gar nicht so einfach zu bestimmen. 1990 war das offenkundig noch ganz einfach, weil das waren halt die Menschen, die aus der DDR kamen, die gerade noch DDR-Bürgerinnen, DDR-Bürger waren. Und nach den 1990er Jahren, am Ende der 1990er Jahre, begann das schon schwieriger zu werden, weil, wie wir wissen, es ja eine massive Migrationsbewegung, Binnenmigration gegeben hat. Also teils derer, die Arbeit gesucht haben aus dem Osten in den Westen. Wir reden von über 1 Million Menschen, die seit dem Herbst 89 sich Richtung Westen bewegt haben. Davon sind auch nicht wenige zurückgekommen, aber erstmal gab es diesen Zug Richtung Westen. Und auf der anderen Seite sind ja nicht zuletzt Führungskräfte, Fachkräfte aus dem Westen in den Osten gekommen. Und das zeigt schon, dass es dann ja schwierig wird zu sagen, wer ist jetzt Ostdeutscher, wer ist Westdeutscher. Nach dem Wohnortprinzip funktioniert das jedenfalls nicht so ohne weiteres, weil es diese Migration gegeben hat. Alle wissen, dass es danach auch eine internationale Migration gab, die ja auch schon in den 1990er Jahren einsetzte. Ich muss jetzt nicht die ganzen Kriege und Fluchtbewegungen durchgehen und dass wir das jetzt in den letzten Jahren seit 2014, 15 noch einmal verstärkt erlebt haben, ist auch allgemein bekannt. Also ich werbe erstmal dafür, dass es eine große Gruppe in der Bundesrepublik gibt, mittlerweile auch im Osten, die mit Ost-West-Deutsch sowieso gar nichts oder nur sehr wenig anzufangen weiß und deren Herkunft damit auch gar nichts zu tun hat. Ja, die klingt man dann immer aus. Und zweitens gibt es eben mittlerweile auch ost-westdeutsche Paare. Es gibt Menschen, die zwar im Osten geboren wurden, aber nach 2 Jahren mit ihren Eltern in den Westen migrierten. Was sind die jetzt, Ost- oder Westdeutsch? Ne? Also, mit anderen Worten, es gibt heute viele, viele Menschen, bei denen das nicht mehr einfach mit einem klassischen Ja oder Nein zu beantworten ist. Was man aber sagen kann, und insofern kann man auch mit dieser Unterscheidung Ost- und Westdeutsch für eine sehr beachtliche Gruppe der in Ostdeutschland Lebenden, zum Teil auch in Westdeutschland Lebenden, noch gut operieren. Man kann sagen, wer ostdeutsche Eltern hat und manchmal auch oder im Osten aufgewachsen ist, mindestens seine Kindheit und frühe Jugend verbracht hat, der ist durch Ostdeutschland, die ostdeutsche Teilgesellschaft und Geschichte wesentlich geprägt. Und der mit den Ressourcen und auch den Vorstellungen und Identitäten in seine weitere Lebensgestaltung, die ihn typischerweise denn doch unterscheidet von Menschen, die im Westen groß geworden sind. Und so kann man auch einigermaßen, jedenfalls heute noch, einigermaßen plausibel Ost- und Westdeutsche unterscheiden.
1: Was sind denn dann Eliten und in welchen Bereichen gibt es sie?
0: Eliten kann man zunächst ganz grundsätzlich definieren als die soziale Gruppe, die in unseren Gesellschaften aufgrund ihrer formellen Machtposition oder ihres informellen Einflusses Entscheidungen mit einer, na jedenfalls am Ende, gesamtgesellschaftlichen Reichweite, Wirkung treffen. Also das sind die, die entscheidende Weichenstellungen vornehmen, die in den Gremien der höchsten Macht das berühmte letzte Wort haben. Wir unter Eliten. Und das können einerseits die sein, die über die formellen Machtpositionen verfügen. Also nehmen wir den Bundeskanzler, die Bundeskanzlerin, die Bundesministerinnen und Minister. Wir können denken an die Vorstandsvorsitzenden der größten Konzerne in der Bundesrepublik. Man darf sich natürlich auch die Ministerpräsidentinnen und Ministerpräsidenten vorstellen in unserem föderalen Staatswesen. Aber denken wir auch an die Vorsitzenden Richter der Senate des Bundesverfassungsgerichts im Bereich des Rechtes, der Justiz oder die Chefs der Streitkräfte, der Bundeswehr, des Generalstabes. Also all das sind Menschen, die aufgrund ihrer formellen Machtposition, ihrer Ämter

0: zu den Eliten gezählt werden. Und dann gibt es noch eine kleinere Gruppe, die wir in der Eliteforschung Reputationselite nennen. Das sind diejenigen, die Einfluss haben im kulturell, zivilgesellschaftlich, künstlerischen Bereich, die im öffentlichen Leben präsent sind und zum Beispiel über Bücher, aber auch auf den digitalen Kanälen heute, auf den Plattformen als die berüchtigten, darf ich sagen, Influencer agieren. Die setzen Normen, ne? Die können das Verhalten einzelner Menschen oder ganzer Menschengruppen beeinflussen, weil sie Normen setzen, weil sie vorbildlich wirken. Auch die sind heute, und das war auch früher schon so, denken Sie an die großen Propheten, die zählen wir zu den Eliten. Und wenn man diese Gruppe jetzt in der Bundesrepublik sich anschaut, dann reden wir von ungefähr 5.000 bis vielleicht 8.000 Positionen, die man da zusammenfassen kann, und die kann man unterscheiden. In der Eliteforschung nennt man das Sektoren, also Politik, Verwaltung, Recht, Militär, Polizei, Wirtschaft, Massenmedien, Kunst, Kultur, Wissenschaft. Also da werden die Eliten auch sehr unterschiedlich rekrutiert. Da gibt es ganz unterschiedliche Mechanismen, wie man dazu kommt. Manchmal reicht es aus, berühmt zu sein. Manchmal muss man eine Karriere durchschreiten mit formell bestimmten Laufbahnabschnitten. Ja, also im Recht, bei den Richtern kann man sich das sehr schön anschauen, was man da alles durchlaufen muss, das Studium, das Referendariat. Dann fängt man als Richterin oder Richter an einem Sozialgericht, an einem Amtsgericht an. Also es ist ein ganz langer Weg bis zum Bundesverfassungsgericht. Das dauert viele, viele Jahre. Das ist aber nicht eben in allen Sektoren so. Und wenn man die ganze Gruppe zusammenzählt, dann reden wir eben, wie gesagt, von ungefähr 4.000 bis vielleicht 8.000 Menschen. Also mit anderen Worten, ungefähr um 0,1% der erwachsenen Wohnbevölkerung in der Bundesrepublik. Das, glaube ich, kann man ungefähr sagen, wenn man wissen möchte, was man unter Elite heute in den Sozialwissenschaften versteht.
1: Und was bedeutet dann Repräsentation, wenn wir hier von Unterrepräsentation sprechen? Was hat das für Dimensionen?
0: Repräsentation ist auch schon wieder ein großes Wort. Also schon, dass das so einfach im Raum steht. Repräsentation macht klar, das ist ein hochabstrakter Begriff, der vermutlich in der sozialen Realität viele, viele Facetten, Schattierungen aufweist. Also auch hier nur sehr grob. Also ich glaube, und grundsätzlich schließt Repräsentation an Vorstellungen, die wir auch alle haben. Ne? Wir operieren ja auch in der Alltagssprache mit diesem Begriff. Und da reden wir von Vorstellen, Darstellen, Vertreten. Das versteht man gemeinhin unter Repräsentation. Und das trifft auch durchaus das, was wir in der Sozialwissenschaft darunter verstehen. Es geht um sowohl die personelle als auch die formelle und symbolische Vertretung von Menschen oder wiederum Positionen, Interessen und Ideen in gesellschaftlichen Prozessen. Also das reicht eigentlich tief in alle Verästelungen der Gesellschaft hinein. Ich konzentriere mich mal auf die Politik, und das ist auch der Bereich, in der Repräsentation im engeren Sinne die größte Bedeutung hat, auch im personellen Bereich, weil, lassen Sie mich das sagen, das ist mir auch wichtig, wenn wir jetzt uns zum Beispiel mal die Kunst vorstellen und eine einzelne Künstlerin, dann würde die vermutlich nicht sagen, ich vertrete hier eine bestimmte, keine Ahnung, neorealistische Strömung in der Kunst. Ne? Die würde sagen, ja, ich male vielleicht so, jetzt als bildende Künstlerin. Ich stelle so dar, aber ich vertrete nicht weder andere Künstler, noch eine abstrakte Idee, noch irgendeine Bevölkerungsgruppe. Also das ist deutlich individualisierter und bedient Repräsentation nur in einem mittelbaren Sinne, in einem sehr vermittelten Sinne. Das ist bei der Politik ja offensichtlich anders, weil demokratische Systeme von Repräsentation, jedenfalls unsere repräsentativen politischen Systeme von Repräsentation leben. Und diese Repräsentation funktioniert im Wesentlichen so, dass Menschen Mandate erhalten. Das kann in Parteien, Verbänden sein und nicht zuletzt in den Parlamenten. Und als Mandatsträgerinnen und Mandatsträger vertreten wir die jeweilige Gruppe, die uns entsandt hat, auf Zeit im Regelfall. Und wir vertreten die aber nicht nur, indem wir sagen können, ich bin jetzt die Vertreterin von XYZ, sondern die Idee der Vertretung besteht ja darin, dass man das auch inhaltlich, in der Wissenschaft nennt man das auch substanzielle Repräsentation, dass also die, die andere vertreten, deren Ideen und Interessen spiegeln, aufnehmen und in den politischen Prozess einbringen. Und das ist eigentlich der harte Kern dessen, was wir unter politischer Repräsentation verstehen. Es gibt auch noch eine symbolische, die will ich jetzt aber ausklammern. Entscheidend ist diese deskriptive oder personelle Vertretung. Und die Idee in Demokratien ist, dass alle großen relevanten Gruppen ihre Vertreterinnen und Vertreter, jeweils eine Chance haben, ihre Vertreterinnen und Vertreter mit Mandaten auszustatten, in die entsprechenden Gremien zu entsenden. Und insofern soll zum Beispiel das Parlament, der Bundestag, gilt aber auch die Länderparlamente, sollen die Bevölkerung, soweit es eben geht, auch sozialstrukturell in der Zusammensetzung, in den Berufen, in den Altersgruppen spiegeln. Das ist die Idee von Repräsentation in Demokratie.
1: Jetzt hatte der Titel Ihres Vortrags gelauten, nicht vertreten, nicht gehört, Fragezeichen. Und jetzt frage ich mich natürlich, wie hoch sind denn die Anteile an Ostdeutschen in Eliten in den einzelnen Bereichen überhaupt? Kann man das so statistisch sagen?
0: Ja, also wir haben tatsächlich, Sie haben ja den Elitenmonitor schon erwähnt. Tatsächlich führen wir den seit 2021, glaube ich, ist das Projekt gestartet. Führen wir den seit dieser Zeit durch und da ist der Name Programm, denn der Elitenmonitor versucht weitgehend vollständig zu erfassen, diese elitären Positionen und wer da drauf sitzt. Da kann man sich im Netz, wer da Lust hat, kann man sich auch noch, gibt man Elitenmonitor ein, ich glaube, man findet es dann auch, über die Uni Leipzig. Es gab auch schon ein Vorläuferprojekt und es gibt eigentlich, das erste Mal ist in dieser Ost-West-Verteilung gemessen worden, 1995, in einem damaligen Elitenprojekt, wie viel Ostdeutsche denn überhaupt in Elitepositionen in den unterschiedlichen Sektoren sind. Und ich will jetzt nicht die ganze Geschichte aufdröseln. Also Fakt ist, es waren in wichtigen Bereichen Mitte der 90er Jahre wahrlich nicht viele. Also die schöne Formulierung, man konnte sie an einer Hand abzählen, ist gar nicht ganz verkehrt. Das hat sich in den letzten Jahren entwickelt, insofern positiv entwickelt, als der Anteil der Ostdeutschen in fast allen Sektoren gestiegen ist. In fast allen Sektoren jedenfalls deutlich auch gestiegen ist. Aber wir nach wie vor in vielen Sektoren eine Unterrepräsentation haben. Ich will mal vier stellvertretend nennen, die auch das Verteilungsmuster andeuten. Also wenn wir in die Unternehmen, in die Großunternehmen, in die Vorstände gehen dieser großen Unternehmen, dann haben wir seit vielen, vielen Jahren, bewegt sich das im Bereich von 0 bis maximal 1,52%. Zuletzt waren es wieder 0%, also tatsächlich niemand. Also niemand mit einer ostdeutschen Biografie war in den wirklich umsatzstärksten, den führenden Konzernvorständen vertreten. Es gab sie schon und jetzt gerade ist es sogar also unter der Messbarkeitsschwelle. Also ich glaube, eine Person gibt es noch, aber da das ja nicht nur drei sind, schlägt sich das statistisch nicht nieder. Wir haben eine ähnliche Situation im Militär. Es gab auch schon ostdeutsche Generäle, aber die es gab, sind nicht da. Und die da sind, fallen, weil es so wenige sind. Ich glaube, gegenwärtig haben wir zwei, wenn ich es jetzt richtig im Kopf habe, fallen die nicht ins Gewicht. Also das ist zwischen 0 und 1%, also faktisch nicht vertreten. Also das steht für Sektoren, wo die Ostdeutschen dramatisch bei einem Bevölkerungsanteil zwischen ungefähr 17 und 19%. Und bei diesem Bevölkerungsanteil sind natürlich selbst 1% eine deutliche Unterrepräsentation. Dann gibt es Sektoren, wo man sich so auf einer mittleren Ebene zwischen 10 und 15% bewegt. Dafür stehen unter anderem die Verwaltung, die Massenmedien und auch die Zivilgesellschaft. Und wenn man dann sagt, 10, 11, 12, 13% und jetzt nochmal an die 17 bis 19% denkt, müsste man festhalten, ja, das ist eine klare, signifikante Unterrepräsentation, aber es ist jetzt nicht so dramatisch, dass man sagen könnte, es gibt da keine Ostdeutschen. Also offensichtlich sind sie da, aber eben noch deutlich auch unterrepräsentiert. Und dann gibt es tatsächlich einen Sektor, der heraussticht, und das ist die Politik selbst. Und spannenderweise sind die Ostdeutschen seit Anfang an da deutlich besser vertreten. Das ist auch gar kein Wunder, weil die Ostdeutschen in den ostdeutschen Ländern und mit Blick auf die Bundestagswahlen und mit Blick auf die Mandatsträger dazu neigen, auch die eigenen Vertreterinnen und Vertreter zu wählen. Das heißt, Ostdeutsche haben in ostdeutschen Wahlkreisen deutlich bessere Karten als Westdeutsche. Also das gilt nicht durchgängig zu 100%, aber generell schon. Und da ja tatsächlich immer vor Ort gewählt wird durch diejenigen, die da wohnen und da die Ostdeutschen in der absoluten Mehrheit sind, ist es auch nicht unplausibel, dass es deutlich mehr ostdeutsche Mandatsträgerinnen und Mandatsträger gibt, bis hin zu den Führungsfunktionen auch als in allen anderen Sektoren. Und tatsächlich hat sich die Größenordnung bewegt, die sich in den letzten gut 10 Jahren, also soweit wir das mit einem Messinstrument gemessen haben, im Bereich von 19 bis 20, sogar mittlerweile über 21%. Mhm. Und daran wird erkennbar, dass es teils eine geradezu ideale Passung ist, wenn man jetzt an die 19% denkt, und bei über 21%, also das ist schon wieder eine gewisse Überspitzung, wenn ich jetzt sage, das ist fast eine Überrepräsentation, aber bei 1% oder 2% Differenz kann man das eigentlich nicht ernsthaft behaupten. Aber ich habe das trotzdem erwähnt, um klarzumachen, dass gerade der politische Sektor derjenige Sektor ist, wo die Ostdeutschen sehr gut repräsentiert sind, auf jeden Fall nicht, ganz eindeutig nicht unterrepräsentiert.
1: Nun ist ja gerade der politische Sektor derjenige, über den auch aktuell am meisten diskutiert wird, und das auch sehr hitzig. Wenn aber statistisch gesehen der Anteil ja steigt, warum kann man denn erklären, dass es trotzdem einen ungleich anwachsenden Rechtspopulismus gibt und eine wachsende Demokratieunzufriedenheit?
0: Ja, das ist in der Tat eine sehr spannende Frage, also ohne Frage. Und in der Wissenschaft wird das auch gerade sehr intensiv diskutiert. Es gibt darauf keine wirklich einfache, unproblematische Antwort. Ich würde das mal versuchen, in 3 Punkten zu erklären, ist schon eine Übertreibung. Also immerhin mal hineinzustechen und eine Interpretation anzubieten. Also Punkt 1, wir wollen noch mal festhalten, dass im Politikbereich die Steigerung in den letzten 10, 15 Jahren nur eine leichte ist. Also zu sagen, dass das jetzt deutlich gestiegen ist in den letzten Jahren, wäre ja nicht ganz richtig. Ne? Das ist relativ stabil, der Wert. Aber richtig ist, dass damit jedenfalls nicht gut erklärt werden kann, warum der Rechtspopulismus zugenommen hat. Also zu sagen, der Rechtspopulismus ist deswegen so stark, weil die Ostdeutschen wahrnehmen, dass sie in der Politik gar nicht präsent sind und immer jetzt unterstellt, sie würden das richtig wahrnehmen, das könnte nicht gut funktionieren, weil sie ja nicht unterrepräsentiert sind, wie ich gerade an den Zahlen gezeigt habe. Also das stimmt und das ist ein wichtiger Marker, den man auch im Kopf behalten soll. Ich will aber das insofern ein bisschen relativieren, weil wenn wir jetzt mal 10, 15 Jahre zurückblicken, dann hatten wir auch absolutes Spitzenpersonal. Also ich darf an den Bundespräsidenten Gauck erinnern oder an die Bundeskanzlerin Angela Merkel, die aus dem Osten stammten, auch wenn gerade Merkel oft gar nicht als Ostdeutsche von vielen so wahrgenommen wurde, aus vielen Gründen, die ich jetzt gar nicht erst berühren möchte. Aber Fakt ist, dass in den letzten Jahren, in den letzten 5 Jahren, das ja nicht mehr so ist. Wir hatten zwischendurch auch noch mal mit Matthias Platzek sogar einen SPD-Vorsitzenden, der aus dem Osten stammte. Und von der PDS will ich gar nicht reden. Also da hat sich vieles auch verändert. Und zwar so, dass in der absolut ersten Reihe jetzt in der Tat weniger Ostdeutsche präsent sind. Das mag eine kleine Rolle spielen. Aber ich denke, dass das nicht das Entscheidende ist, sondern ich halte 2 Dinge für entscheidend. Das eine ist, welche Politik wird denn egal von wem gemacht? Und da muss man festhalten, dass viele, viele Ostdeutsche da eine systematische Unzufriedenheit zeigen, sowohl mit den konkreten Politikinhalten, also konkreten Maßnahmen, also denken Sie an das Heizungsgesetz, die Förderung der Wirtschaft, die Entwicklung der Löhne, auch wenn das gar nicht die ureigene Aufgabe der Politik ist, sondern das müssen ja die Tarifpartner untereinander ausmachen. Aber das wird von Ostdeutschen, ich sprach vorhin darüber, gerne der Politik überwiesen. Ostdeutsche sind viel mehr davon überzeugt, dass der Staat eingreifen sollte, also sie geben dem Staat übergeben ihm eine größere Verantwortung für die Gesellschaft insgesamt und auch für die Wirtschaft. Klammer auf. Im Westen hat sich das in den letzten Jahren so entwickelt, dass es auch mehr Westdeutsche mittlerweile machen. Früher haben sich die Zahlen deutlicher unterschieden. Jetzt ist es so, dass auch viele Westdeutsche glauben, dass der Staat sich stärker für Gleichheit und Gerechtigkeit oder den Kampf gegen die Ungleichheit widmen sollte. Klammer wieder zu. Also viele Ostdeutsche sehen sowieso den Staat stärker in der Verantwortung und sehen zugleich, dass er dieser Verantwortung nicht gerecht wird. Und wenn man jetzt nochmal an die Transformationszeit und die letzten 10, 15 Jahre, und da wäre bleibt ein wichtiges Stichwort das Thema Migration und innere Sicherheit, dann sind sehr, sehr viele Menschen von den Eliten und ihrer Politik enttäuscht. Und dass sie, also die Ostdeutschen, dieses Modell viel stärker haben, es gibt die da oben und die müssen was für uns machen. Also nicht ich bringe mich ein und engagiere mich vor dem Hintergrund der schlechten Erfahrungen, sondern dieses Adressieren der Politik da oben. Macht mal bitte, ja, macht bitte das Richtige. Hört auf uns, ja, wir artikulieren uns in Demonstrationen, in Protestzügen, also ihr könnt uns fragen. Und wenn sie das nicht machen, und viele Ostdeutsche nehmen das genauso wahr, dass die Eliten da entrückt sind, dass sie eben nicht auf Volkes Stimme hören, dann passiert was Interessantes, nämlich eine Art Verwestlichung dieser auch Mandatsträger. Also da man die Erfahrung dieser Ost-West-Ungleichheit und der Entmachtung in den 90er Jahren gemacht hat, gab es auch eine Überformung der Eliten durch einen sozusagen westdeutschen Anstrich. Ne? Also das waren die da oben, waren immer die Westdeutschen. Das kann man an der Politik zeigen zu Beginn. Das kann man an den Verwaltungen zeigen. Man hat auch die Leute in den Betrieben, die Unternehmen, die übernommen worden sind, ne, im Osten durch westdeutsche Eigentümer und Leitungen, Geschäftsführungen und so weiter. Also das heißt, die da oben werden heute durch weite Teile der Bevölkerung in Ostdeutschland kodiert als Westdeutsche. Und der Punkt ist, dass Ostdeutsche dazu neigen, gar nicht zu fragen. Oft wissen sie es nicht und haben auch wirklich kein Interesse daran, herauszubekommen, ob das jetzt wirklich Ost- oder Westdeutsche sind, sondern wenn Leute eine Spitzenfunktion haben, auch im politischen Betrieb, wird quasi unterstellt, na, der ist entweder von Geburt Westdeutscher oder Westdeutscher, oder wenn er das nicht ist, dann hat er mittlerweile eine westdeutsche Attitüde angenommen, spricht also, Klammer auf, Repräsentation, Klammer zu, spricht also für die Westdeutschen, obwohl er oder sie gar kein Westdeutscher oder Westdeutsche ist. Das meine ich mit Verwestlichung. Also dieses Zusammenlaufen von Erfahrungen, die man gemacht hat und von Vorstellungen des politischen, demokratischen Prozesses in größeren Bevölkerungsteilen im Osten hat dazu geführt, dass man, obgleich es die Ostdeutschen in der Politik gibt, die gar nicht als Ostdeutsche wahrnimmt, sondern die Eliten von sich sozusagen wegschiebt, sie als fern und wenig effizient arbeitend oder sogar korrupt allemal distanziert wahrnimmt. Und genau deswegen es ihnen, also vielen Ostdeutschen, leichter fällt, diesem populistischen Modell zu folgen und zu sagen, na ja, dann müssen die eben weg. Dann müssen wir das mal ganz anders machen und dann brauchen wir eine neue Führung, die jetzt wirklich auf das Volk hört und die mit einfachen Lösungen, mit dem scharfen Schwert versucht, die Probleme zu lösen, mit denen wir als kleine Menschen, als gewöhnliche Menschen tagtäglich zu kämpfen haben. Zu viel Ausländer, zu teures Benzin, nicht arbeitende Schulen, unsichere Arbeitsplätze und so weiter und so fort. Also es ist keine direkte Beziehung von den faktisch existierenden Ostdeutschen hin zum Rechtspopulismus, sondern da kommen viele Vermittlungsmechanismen und Umformungsmechanismen zum Tragen, um diesen Rechtspopulismus, die Stärke des Rechtspopulismus in Ostdeutschland zu tragen.
1: Ja, das ist sehr komplex und auch sehr verzwickt und auch vor allem aufgeladen, ideologisch sowohl als auch emotional. Und jetzt frage ich mich, wie kann man denn neben dieser statistischen Analyse auch daran weiterarbeiten? Also woran fehlt es denn im öffentlichen Diskurs, dass mal diese Gegenüberstellung gebrochen werden kann?
0: Kann ich jetzt ausnahmsweise mal relativ kurz machen. Ich habe ja jetzt versucht, eigentlich die ganze Zeit darüber zu reden. Ne? Ja. Also ich glaube, dass es wirklich wichtig ist, dass man sich dieses Problems bewusst wird. Und das heißt des nicht einfachen Problems. Und nicht einfach meine ich, darunter verstehe ich mindestens mal zweierlei. Also erstens, dass wir eigentlich genug Ostdeutsche in der Politik haben und dass es trotzdem ein Problem gibt, worüber man dann mal reden sollte, aber nicht ständig formulieren, es gäbe die Ostdeutschen nicht und wenn es die Ostdeutschen jetzt gäbe, dann hätten wir eine gute Politik. Das ist ja offensichtlich gar nicht so. Und dann ist ja die Frage, die lasst uns darüber doch mal ins Gespräch kommen. Und vor allem natürlich auch, möglicherweise ist es gar nicht die Politik, die uns Sorgen machen sollte, sondern die Nichtvertretung in anderen Bereichen. Richterinnen und Richter, die die ostdeutsche Lebensrealität nicht kennen, werden bei kniffligen Rechtsfragen das auch nicht mit einbeziehen können. Davon lebt aber das Recht auch. Ja, das heutige Recht ist nicht nur ein abstraktes Recht. Es gibt eine Regel, die wird angewandt, egal auf wen, sondern es wird auch in der Rechtsprechung kontextualisiert. Also die Bedingungen werden mit eingebracht in die Rechtsprechung, im Übrigen ja auch in die Rechtsetzung. So, also wenn das gar nicht da ist, wird schwierig. Und bei den Massenmedien, lassen Sie mich das, weil wir gerade uns im Radio befinden, noch sagen, da wo keine ostdeutschen Chefredakteurinnen und Redakteure da sind, gibt es eine andere Berichterstattung. Dann kommt der Osten entweder gar nicht vor oder wenn er vorkommt, dann durch eine westdeutsche Brille. Und das entfernt Ostdeutsche. Und zwar auch von der Demokratie. Also insofern sollten wir eben nicht nur auf die politischen Eliten blicken. Das wäre ein ganz, ganz wichtiger Punkt. Und der zweite wichtige Punkt bleibt, Stichwort Massenmedien, eine andere, auch öffentliche Auseinandersetzung über das, was einerseits in den letzten Jahrzehnten gelaufen ist. Da gibt es einen gewissen Nachholbedarf. Da hat sich in den letzten 10 Jahren aber auch vieles geändert. Das muss man ausdrücklich sagen. Übrigens auch durch die Politik, die das jetzt anders diskutiert als vor 15 Jahren. Und das andere bleibt die Auseinandersetzung der Ostdeutschen selbst mit ihrer Wahl und ihrer Realität. Und wenn man sich darüber nicht auseinandersetzt, dann steigt die Wahrscheinlichkeit, dass einfache Lösungen tatsächlich als einfache Lösungen erscheinen, obwohl sie oft nicht sind. Und darüber muss man aber reden, mit den Eliten und auch jenseits der Eliten, damit man sich anders als bisher über den Rechtspopulismus angemessen auseinandersetzen kann. Jedenfalls hängt es offensichtlich eben nicht alleine an den Eliten. Zugleich ja gerade gesagt, bleibt es wichtig, sich über die Eliten auszutauschen, weil sie mittelbar ganz sicher eine Rolle spielen, auch bei den Problemen, die wir heute in Ostdeutschland mit dem Rechtspopulismus haben.
1: Und haben Sie da Tipps, wo man sich da weiter informieren kann oder wo man Einblicke in die aktuelle Forschung bekommt oder wo es vielleicht auch Treffpunkte gibt, Initiativen, die sich damit beschäftigen?
0: Ja, also da gibt es tatsächlich einiges. Ach Gott, die Internetrecherche, ich gehe mal davon aus, die meisten Hörerinnen und Hörer sind da bewanderter als ich selbst. Ja. Also ich will aber nochmal ausdrücklich verweisen, erstens auf den Elitenmonitor, den wir machen, im Übrigen gefördert durch die Ostbeauftragte der Bundesregierung. Also die Politik hat das sehr wohl auf dem Schirm. Und da kann man sich auf der Website informieren. Dazu gibt es Publikationen, die das dann ein bisschen ausführlicher, intensiver besprechen. Das ist so ein Kreis. Und ansonsten gibt es auch dazu mittlerweile Literatur wie Sand am Meer. Ja. Und auf der anderen Seite gibt es eine Reihe von Initiativen, die findet man auch im Netz, wo es darum geht, Ostdeutsche, Jugendliche insbesondere, junge Erwachsene zu fördern in ihrem Aufstieg. Ja, also das ist eine Sache, die hängt jetzt auch nicht nur mit Ost und West zusammen, sondern mit der Frage von Chancengerechtigkeit. Und wollen wir Menschen, die nicht aus den oberen Mittelschichten stammen, aus den Oberschichten, trotzdem darin fördern, eine Karriere zu machen? Da gibt es ganz unterschiedliche Initiativen, auch eine Initiative Studienstiftung Ost, wo es um die Förderung von Ostdeutschen in Bildungskarrieren geht. Ich tue da selbst auch ein bisschen mit, deswegen weiß ich das. Da gibt es aber unter anderem Legatum, ist eine zweite Initiative, weitere Initiativen, denen es darum geht, Ostdeutsche, junge Menschen zu fördern in ihren Aufstiegsmöglichkeiten. Also im Übrigen, glaube ich, findet man auch dazu unkompliziert etwas im Netz, wenn man ostdeutsche Elite und Vereine und so weiter eingibt. Also da kann man sich auf der praktischen Ebene, auf der soziopraktischen Ebene und auf der Ebene von zivilgesellschaftlichen Initiativen, glaube ich, unkompliziert informieren. Und natürlich würden wir uns alle freuen, also die in diesem Bereich engagiert sind, wenn es noch mehr gibt, die dann Interesse haben und sich einbringen. Egal wo genau.

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1: Den Betrieben in Deutschland gehen die Arbeitskräfte aus. Deswegen sind Menschen mit Migrationshintergrund immer wichtiger für die Wirtschaft. Auch Geflüchtete und Menschen aus Drittstaaten spielen dabei eine immer größer werdende Rolle.
2: Genau. Und nicht immer ist es leider so, dass die Beschäftigten dann auch fair behandelt werden. Oft gibt es kleinere oder auch größere Verstöße durch die Arbeitgeber. In manchen Fällen gibt es sogar krasse Formen von Arbeitsausbeutung. Unterstützung erhalten die Betroffenen bei der Beratungsstelle Faire Integration. Auch in Erfurt gibt es ein Büro der fairen Integration und über die Arbeit der Beratungsstelle wollen wir jetzt mit Rana Alnava und Benjamin Heinrichs reden. Hallo ihr beiden.
3: Hallo.
4: Hallo.
2: Genau. Kommen wir mal gleich zur ersten Frage und zum Einstieg. Seit wann gibt es eure Beratungsstelle denn eigentlich und wie kann man sich so eure Arbeit vorstellen?
4: Also die Beratungsstelle ist 2018 gegründet, ist ein bundesweites Projekt. Wir beraten Geflüchtete und Migranten aus Drittstaaten kostenlos, vertraulich und manchmal auch anonym, wenn der Wunsch besteht. Wir helfen bei allen Fragen rund um die Arbeit. Zum Beispiel erklären wir Arbeitsverträge, Lohn, Arbeitszeit, Urlaub, Kündigungsthema ist öfter einfach bei uns. Und unser Ziel ist, dass die Menschen ihre Rechte kennen und sich gegen schlechte Arbeitsbedingungen wehren können. Und seit Anfang 2026 ist die Beratungsangebot gesetzlich geregelt und steht im Aufenthaltstitelgesetz.
1: Das heißt, von Projekt habt ihr euch verstetigt und man kann sagen, das Angebot ist jetzt ein Regelangebot sozusagen, ja?
3: Genau, wir haben den Sprung geschafft.
1: Du hast jetzt schon so ein paar Fragen genannt. Du hast schon gesagt, also die Leute kommen mit ihren Arbeitsverträgen zu euch, die haben vielleicht mit einer Kündigung zu tun. Was sind denn so die drei häufigsten Probleme, mit denen die Ratsuchenden zu euch kommen?
4: Also die meisten Menschen kommen
5: zu uns. 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

0: Liebe Hörer, herzlich willkommen zu diesem Konzert vom Vital Festival 2026 am Krabbatstein in Miltitz. Das Vital Festival steht für eine lebendige sorbische Kultur, die ihre Traditionen bewahrt und zugleich neue musikalische Wege geht. Der Konzertabend, den Sie nun erleben, bringt drei Formationen zusammen, die auf ganz unterschiedliche Weise zeigen, wie vielfältig die zeitgenössische sorbische Musik heute ist. Den Auftakt gestaltet Berlinska Droha mit den beiden Musikerinnen und Musikern Uta Schweitschitsch und Paul Geigerzähler. Seit ihrer Gründung im Jahr 2007 verbinden sie sorbische und deutsche Liedtraditionen mit Folk, Chanson und Punk-Einflüssen. Ihre Konzerte leben von der besonderen Mischung aus Geige, Klavier, zweistimmigem Gesang und einer großen musikalischen Offenheit. Anschließend folgt Janka Hanka mit Josef Bresan an der Gitarre, Jan Bresan am Keyboard, Max Schneider am Schlagzeug und Simon Handrik am Bass. Mit ihrer Musik schlägt die Band eine Brücke zwischen Indie, Rock und Pop und macht deutlich, wie selbstverständlich die obersorbische Sprache ihren Platz in zeitgenössischer Musik findet. Ihre Lieder greifen sowohl alte Mythen als auch aktuelle Themen auf und stehen für eine junge Generation sorbischer Musikerinnen und Musiker. Den Abschluss des Abends gestaltet Jacke Schwarz und die Nieten um den Sänger, Gitarristen und Songschreiber Jakub Czornak, der unter seinem Künstlernamen Jacke Schwarz Folk, Blues, Country und Rock zu seinem ganz eigenen Wujicana-Rock verbindet. Seine Lieder erzählen von der Lausitz, ihren Menschen und ihrer Sprache ehrlich, poetisch und mit viel Leidenschaft. Gemeinsam stehen diese drei Formationen für eine moderne sorbische Musikszene, die ihre Wurzeln kennt und zugleich den Blick nach vorn richtet. Sie zeigen, dass die sorbische Sprache nicht nur ein wertvolles Kulturerbe ist, sondern auch eine lebendige Sprache der Gegenwart auf Festivals, Konzertbühnen und in neuen musikalischen Ausdrucksformen. Der Krabbatstein in Miltitz bietet für diesen Konzertabend die passende Kulisse, einen außergewöhnlichen Ort, an dem Musik, Natur und sorbische Kultur auf besondere Weise zusammenfinden. Wir wünschen viel Freude mit diesen Klängen einer wunderbaren Musiknacht vom Vital Festival 2026.
1: Deutscher.
2: Deutscher.

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Konzern in Berlin wurde vor 15 Jahren, gab es eine Baufirma, die hat rumänische Bauarbeiter eine riesige Shopping-Mall bauen lassen. Und dann hat sie die einfach nicht bezahlt. Eine typische Berlin-Story, eine große Schweinerei. Wir haben, die Bauarbeiter haben sich gewehrt und so weiter. Und es gab da eine ganze Menge Stress. Und wir haben ein Lied drüber geschrieben, um die zu unterstützen. 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

0: Paderborn.
1: Der stammt aus den 2000ern und da war die Welt noch schön einfach. Man sah so dumme Neonazis, Skinheads, die einfach dumme, die Deutsche der dümmsten Art waren. Leider sind einige nach einem gewissen Verpuppungsstadion heute in weißen Hemden und in Kommunalparlamenten wieder aufgetaucht, derselben Leute, und sie haben schönere Worte und sind aber ähnliche Arschlöcher wie damals. Das nächste Lied handelt von einem stolzen Deutschen mit dem schönen Namen Carsten Konczak. Ist auf einer schönen alten sorbischen Melodie und spielt in dem Fall in der Niederlausitz. Das liegt eigentlich nur daran, dass es sich gereimt hat. Das könnte auch um die Ecke sein.

0: sagte er.
1: Er sagte:
0: Hey Carsten, du Arschloch, ich bin der Wassermann. Und jetzt fängt dein letztes Stündelein an. Und jetzt fängt dein letztes Stündelein an. Die Kameradschaft ist weg und du bist allein.
1: Pack die Carsten am Kreis.

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0: Wir möchten uns bei allen bedanken. Gudrun und Jacques, an allen, die es organisiert haben, an dieses schöne Festival. Wir spielen einen allerletzten Song und hoffen, wir überziehen nicht zu doll. Und der ist aber wichtig, den wir jetzt spielen. Ja, danke an die Küche, danke an Jakob. Danke an Daniel. Danke an Thomas. Danke an die Technik. Ein Applaus für die Technik, Andy Welt. Das klingt sehr schön hier, finde ich. Guten Mittag. Heute bei der Bionade Bourgeoisie. Sozialer Aufstieg. Jetzt oder nie!
1: Jetzt oder nie!
0: Gestern noch Onkel Otto. Hoch auf Zombie-Punk. Heute im Walzensee. Im Bio-Restaurant.

Ah, ich habe wohl eine gute Frau, gute.

Ey, Lubejack. Übelst krass, jo. Cille Lubejack, das ist wie man jetzt zu Piskac, also na Organisator wird der Riano Festival, der Wukotne. Einfach genial. Ey, also schon, denke ich, die Liedje beschischli, Cille Lubejack. Hi, Pion des Pio, Sabujen, ne? In dem nächsten Song, Sabujen, geht es ein bisschen darum, wenn man so ein bisschen auf Social Media unterwegs ist und da kriegt man ja überall vorgelebt, wie toll es den anderen geht und was die Schönes alles haben. Ne? Und dann denkt man sich, ja, warum habe ich das nicht? Ich versuche das auch mal zu erreichen und dann sehe ich was anderes, das baue ich ja auch noch und das und überall hetzt man nur durch und vergisst dann manchmal in manchen Situationen einfach mal auch mal zu genießen. Wie wäre es mit genießen? Wie zum Beispiel mit dem nächsten Song Sabujen.

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0: Sehr schön! Es hat doch geklappt! Ich habe ein Witz über Holger Jön. Darf ich das erzählen?
1: Guten Tag.
0: Guten Tag.
1: Ja, das ist schön.
0: Darf ich einen Witz über Holger Jön erzählen?
1: Ich mag gar keine Witze.
0: Du machst keine Witze?
1: Nein.
0: Über Holger Jön, ja?
1: Nach dem Zahnarzt kommst du gar nicht.
0: Nee, ich war als Dolmetscher. 2,5 Stunden, kannst du dir vorstellen. Aber jetzt habe ich 60 Euro in die Tasche. Das ist auch nicht schlecht, oder? Ich mache zu. Die schönste Galerie in ganz Deutschland, sogar in ganz Europa.
1: Europa und Grönland.
0: Die schönste Galerie der Welt.
1: Ja. Ach, mein Lieber.
0: Und hier überall laufen Hasen.
1: Ja.
0: Sehr schön. Gefragt hätte 2002,
1: ja.
0: Was wäre...
1: Warum 2002?
0: Weil ich bin 2002 nach Dresden gekommen.
1: Du?
0: Ja.
1: Ich war schon länger. Ja.
0: Und wenn mich jemand gefragt hätte, kannst du dir Dresden ohne Holger Jön vorstellen, ja, würde ich sagen, nein.
1: Quatsch, Gott.
0: Alle lieben dich.
1: Ja.
0: Egal mit wem ich rede, alle kennen dich und alle sagen, Holger ist ein Superman. Superman aus anderer Galaxie.
1: Das ist deins, ne?
0: Meinst du,
1: ja, ich
0: bin
1: ja hier ist ein Glas für.
0: Super.
1: Ja, komm, wir machen ein Interview.
0: Ja.
1: Das näher ran, oder?
0: Näher ran, ja.
1: Ja.
0: Und endlich hast du das Thema Liebe, ja?
1: Ja, ja.
0: Liebe.
1: Ja.
0: Wo steht das?
1: Ja. Sind wir schon auf Sender?
0: Ja.
1: Ja, wir haben wieder den russischen Gulag, den Eunuchen aus Kasachstan. Ja, vom farbigen, vom bunten, ja, wie heißt das Radio, das Underground Radio?
0: Color, ja.
1: Color. Color. Color ist auch das Schlagwort.
0: Ich nenne immer
1: ja.
0: Love Parade Radio.
1: Nein, du weißt ja, dieses Love Parade Radio
0: ist in
1: das sind alles subventionierte. Ich sag meinen Kollegen immer, meinen jungen Künstlern, geht arbeiten, dann ist alles in Ordnung.
0: Ja, ja, dann ist die Welt in Ordnung.
1: Ja, und geht in Deutschland arbeiten, weil vor der Tür gibt es keine Arbeit mehr. Ohne die ausländischen Mitbürger würden zum Beispiel unsere Gaststätten alle in den Ruin laufen.
0: Pläne gehen, ja.
1: Sind alle freundlich, fleißig, schnell und kriegen, wie werden wir genannt, wir Deutschen? Kartoffeln. Wir sind die Kartoffeln, die bleichen, weichen Kartoffeln, die immer jammern.
0: Immer jammern.
1: Ja. Naja,
0: aber am 13. August
1: wird sich alles ändern.
2: Nächste Woche, genau.
0: Am 13. August, am Donnerstag.
2: 13. August zum Mauerbau.
0: Rheinitzegasse.
2: Das kennen ja die jungen Leute gar nicht mehr. Da wurde mal eine Mauer gebaut vor langer, langer Zeit. 1961. Kurz nach meiner Geburt. Eine große Mauer. Auf der Mauer. Und nächste Woche am 13. August, also an diesem Mauerbautag, die gibt es ja nicht mehr, die Mauer, aber in den Köpfen ist noch viel Beton.
0: Ja.
2: Da müssen wir die Farben oder die Blumen oder wie auch immer die Regenbogenstrümpfe, die bunte Unterwäsche. Ja. Nein, wir haben eine hervorragende Ausstellung. Die Nummer 2 von dem Halbmexikaner Oliver Estavillo. Der jetzt gerade, heute hängen die Bilder noch, morgen auch noch. Also diese wahnsinnigen, skurrilen mexikanischen Schlachtbilder, sage ich mal. Also hier wird ja nur gemordet und geschlachtet. Und es ist wirklich die bayerische High Society, die mit der neuen deutschen High Society, also die 5. Wahl aus Wuppertal, die sich hier die Grundstücke alle aufgeteilt haben, die werden hier alle in farbigen, in bunten Farben hier gezeigt und keiner merkt's. Das ist ja so herrlich. Nein, nächste Woche abstrakt. Und wie heißt die Ausstellung? Na,
0: Love.
2: Wenn Farben Liebe machen. Wenn Farben Liebe machen. Ja. Und dazu, weil es ja ist schönes Wetter, ich habe gerade mit den ganzen Ämtern so allerlei Verhandlungen, weil es ist nicht so einfach, einen Stuhl vor die Tür zu stellen oder Genehmigung oder einen Stehtisch an die Wand zu stellen oder eine Tischdecke darauf oder ein Fähnchen darauf. Das muss alles genehmigt werden. Das ist so halt in diesem deutschen Lande. Und ja, da kommt dann noch eine Band. Großartig, die waren schon mal hier, aber nur ganz zu zweit. Die Bandana Brothers aus Nashville, Tennessee mit Country, Folk und Blues und ein bisschen Rock. Und ja, der Jüngste ist 15 Jahre jung und der andere, sein Bruder, der etwas ältere, ist 17 und dann 20, 22. Und die spielen hier auf einem Fahrzeug, weil alles andere ist nicht gestattet, aber... Ich habe mit 5 Ämtern zu tun, man ist uns wohlgewogen. Also es wird alles fein, weil es kommt ja wieder die Politik, die Wirtschaft, auch die pleite gegangen sind. Der vorbestrafte Friseur und die Friseusin und der Postbote, der immer mal die Post klaut oder der Postbote, der die Post woanders reinsteckt. Und die Frau Nachbarin und die Kinder und der Bauarbeiter. Und ja.
0: Und viele ukrainische, hübsche.
2: Und der marokkanische Dynamo-Fußballer. Und die ukrainischen, die.
0: Aushilfe.
2: Die Banker, die ukrainischen Banker und.
0: Banker.
2: Banker und die russischen Freiheitskämpfer.
0: Freiheitskämpfer, genau.
2: Ja, und einen haben wir ja hier vor der Tür.
0: Ich komme als Kosmonaut.
2: Das ist unser Andreas Reichhardt.
0: Kosmonaut. Der unreelige Sohn von Juri Gagarin.
2: Ja, wir kommen dir schon noch auf die Schliche irgendwann. Wahrscheinlich bist du irgendwie eine umgebaute Drohne. Und ich sage dir nur, wir kriegen dich. Wir kriegen dich.
0: Ich bin da.
2: Ja, du wirst zur Soljanka gemacht. Das ist aber alles nicht schlimm. Also nächste Woche, seid herzlich eingeladen. Es eintritt wie immer frei. Die Band spielt auf den Hut. Das ist bei den Amerikanern so. Legt dort ein paar Taler rein oder eure Geldkarten oder eure Gutscheine für, für irgendwas Nettes oder eine Tüte Kaugummi.
0: 19 Uhr.
2: Sie freuen sich. 19 Uhr, ja. Es wird dann noch ein bisschen gelabert, aber das ist alles ganz kurzbündig und schön. Wir reden über die Liebe in der Kunst und es gibt Empanadas von der wunderbaren Carmen aus Bolivien. Und Victor Benus aus Mexiko, den kennt ihr, glaube ich, auch aus der Neustadt. Er hat hier eine Art-Performance, das besprechen wir heute noch. Eine Naturfarbenwerkstatt. Anka Bötig wird was sagen über die Kraft der Pigmentfarben. Und ja, viele, viele unglaublich farbige, bunte, abstrakte Bilder. Also ich sag mal, wenn man ein Kilo DSL, nee, wie heißt denn das? DSA, DNN, ja, wenn man Drogen genommen hat, dann sieht man solche wunderbaren, dann sieht man solche wunderbaren Farben.
0: Aber hier steht auch, Holger Jung plaudert über die Liebe in der Kunst.
2: Ja, ja, aber nur per Handy. Nur per Handy. Wir machen das ganz kurz. Ne? Es gibt schöne, schöne Liebe, schmutzige Liebe, käufliche Liebe und die Liebe vor der, auf der Straße.
0: Super.
2: Ja. Ja, komm vorbei. Ist wie immer sensationell, weil alle anderen Galerien sind ja eher mehr die Implosion. Aber hier bei Jon ist die Explosion.
0: Super.
2: Ja.
0: Und nächstes Jahr feiern wir deine
2: weiß ich noch nicht.
0: Rentegrenze, ja?
2: Nein, da gehe ich in Ruhestand und dann kommt 14 Uhr im Altersheim.
0: Die, und machen wir weiter.
2: Die Punk-Disco.
0: Punk-Disco.
2: Ja, Damenwahl, der letzte Walzer. Bis ab in die Gruft.
0: Super.
2: Verrückt, ja. Ciao, ciao, das wird Daniel.
0: Das ist Daniel.
2: Und ich sag dir auch, geh arbeiten oder geh zum Zahnarzt. Oder kauf dir was Süßes.
0: Mach ich gerne.
2: Mach das weiter.
0: Super.
2: Lieber Andreas, ciao, ciao.
0: Ciao, ciao. Ich liebe dich. I love you. Я люблю тебя. In wie vielen Sprachen kann ich noch sagen?
2: Die Liebe ist
0: der Побачення,
2: der Ukrainisch. Ich glaube, die letzte Hoffnung.
0: Letzte Hoffnung. Ja, das stirbt nie, ja? Das stirbt
2: nie. Geht nie auf.
0: Letzte Atemstück.
2: Ist Schicksal.
0: Jawohl.
2: Was jetzt zum Schluss ist, ist halt der Inzest.

0: Ozean der Zeit.
1: Ganz viele Russen, ganz bunte Mischung.
2: Und die Chinesen kommen.
3: Sehr schöne Fantasie.
0: Zu Asche, zu Staub.
1: Und wir haben noch eine Band davor.
0: Zu Asche.
1: Für immer auf Wanderschaft. Vago per sempre. Aus Dresden eine kleine Kombo, die wir Support noch spielen. Auch alles eindruckfrei. Und es gibt wunderbare Getränke und Empanadas.
3: Wenn ich komme, selber schuld.
1: Hossa.
3: Hossa.

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1: Der Urlaub versaut. Die meisten Menschen in meiner Umgebung tragen Brillen und sie teilen sich in Optimisten und Pessimisten. Die weitsichtigen Optimisten schauen gern in die Ferne. Sie glauben, dass die Welt sich unaufhaltsam verbessert, egal was passiert. Alles, was mit uns geschieht, ist ein Fortschritt. Mit jedem neuen Krieg, mit jeder Revolution und jedem Aufstand erobert sich die Menschheit ein bisschen mehr Freiheit. Mit jedem neuen Job entsteht mehr Wohlstand und jeder Verlust schenkt einem zum Ausgleich ein Stück Weisheit und Gelassenheit. Die anderen, die kurzsichtigen Pessimisten, sehen die Menschheit auf dem absteigenden Ast und die Vernunft als zu Neige gehende Requisite. In ihren Augen schwebt die Menschheit ständig über einem Abgrund. Sie balanciert auf einem dünnen Seil, gestrickt aus Eitelkeit und Neid, unmöglich darauf die Balance zu halten. Jeder Versuch, das Zusammenleben einigermaßen vernünftig zu organisieren, ist vergeblich. Jedes neue Projekt zum Scheitern verurteilt. Und jeder neue Tag auf dem Planeten ist ein Geschenk, das wir nicht verdient haben. Diese Menschen tragen die Weltuntergangsuhr quasi am Handgelenk. Ich bin der Meinung, wir tun es unserem Planeten nach. Wir drehen uns im Kreis. Dadurch ist es mal kalt und stockfinster, mal heiß und hell. Wir tanzen mit Beinen. Wir sind Pflanzen mit Beinen.

finde ich super im Körper einer Frau. Oh, das hat so viele Vorteile. Wie schön ist es, dass uns im Alter die Haare nicht ausgehen. Ja, unsere Brüste fangen an zu hängen. Aber sie fallen uns nicht aus. Man könnte auch mal dankbar sein für diese unsere prächtigen Leiber, mit denen wir uns weiß Gott wohin hochschlafen können. Können. Ich habe das nicht gemacht. Ihr, was glauben Sie denn von mir? Nein, wirklich nicht. Nein, ja, also ich wurde viel zu schnell erfolgreich. Ich hätte das so gern gemacht. Aber irgendwie habe ich den Absprung versäumt. Jetzt ist es zu spät. Zeigen Sie mir einen Kabarettisten, mit dem ich mich nicht runterschliefe. Sie sind lieb. Das wird nicht gleich bescheiden. Okay, sagen wir selbst, wenn es einen solchen gäbe, es funktioniert trotzdem nicht mehr. Man kann sich heutzutage nicht mehr hochschlafen. Wegen der Quotenregelung. Früher, da musste man als Frau für so eine Spitzenposition wie bei Nur im Ersten, da musste man die Vagina noch benutzen. Heute reicht es, sie zu haben. Das ist entwürdigend. Ja. Also, ich weiß, man sieht es mir nicht immer gleich an, aber es gibt viele Dinge, die auch ich sexistisch und ungerecht finde. Wie etwa diese blöde Annahme, dass Gott ein Mann sein soll. Ich bin mir sicher, dass Gott eine Frau ist. Lesen Sie mal das Alte Testament. Gott ist eitel, eifersüchtig, völlig humorlos und vor einer Sintflut immer furchtbar schlecht gelaunt. Kein Mann der Welt führt sich so auf. Nein, das ist natürlich genauso sexistischer Blödsinn. Man kann das überhaupt nicht sagen. Gott ist weder Mann noch Frau. Gott ist mehr. Gott ist mehr wie Klaus Kinski. So völlig irr und unzurechnungsfähig. Wenn ihm irgendwas nicht gepasst hat, hagelt es Heuschrecken, Frösche, Franzosen. Nur dann wurde Gott bekanntlich Vater. Ja, und Elternschaft verweichlicht. Ich weiß das am allerbesten. Wie genau Gott Vater wurde, ist ein bisschen verworren. Wie so manches in der Bibel. Also klar, Jesus, das ist der Sohn Gottes und der Sohn der Maria. Ja. Maria gilt aber gleichzeitig auch als Mutter Gottes. Ein Stammbaum wie ein Jackson Pollock. Das Einzige, was wir mit Sicherheit wissen, ist, Maria wurde bislang als einzige Frau das Jungfernhäutchen von innen zerstoßen. Durch das Haupt Jesu bei der Geburt. Na, Sie müssen sich das vorstellen. Also, es amüsiert mich sehr die Vorstellung, was die sich jetzt, die dann nur die CD hören, denken, was wohl passiert ist auf der Bühne. Lassen wir sie mit ihrer Fantasie allein, ja, aber sie mögen das bitte auch jetzt visualisieren. Also es ist ja die natürlichste Sache der Welt. Jesus Christus kam heraus, das Hymen klebt ihm hier am Schädel. Und daher kommt im Judentum das traditionelle Tragen der Kippa.

engagiert. Aber ich finde das schön, weil jetzt haben Sie live mehr. Jetzt haben Sie den Director's Cut. Aber bitte, bitte, ich sage dazu, ich bin keine, die jammert. Ich finde es wirklich völlig in Ordnung, wenn im Fernsehen, zumal im öffentlich-rechtlichen Rundfunk, wenn da manchmal ein bisschen was geschnitten wird oder gekürzt oder ich völlig aus einer Sendung rausfliege. Mein Gott, ja, was soll's, das ist eben der Zeitgeist, das wird auch wieder anders werden. Aber... Na, Sie werden den Anfängen nicht wehren, ja, das sehe ich jetzt schon kommen, ja, aber gut, ist alles aufgezeichnet. Es ist ja wirklich so, ich möchte da nicht eine bestimmte Gruppe ansprechen, es sind alle Menschen, wie ich finde, heute ein bisschen sensibel und ein bisschen feinfühlig, nicht nur in Worten, sondern sehr viele auch in Taten. Sobald ich irgendwo in ein Café komme, höre ich schon von überall, ew, da wird neben mir geraucht, da wird neben mir gestillt und da reicht's mir, da nehme ich meine Zigaretten und mein Kind und geh.

0: Ich denke, wir...
1: Oh! Haha, siehst du? Du auch!
0: Ja, was war das? Seifert, was denkst du? Ich denke...
2: Ah! Sag mal, was war das? Das ist...
3: Ich würde gerne einen Vorschlag machen, wenn ihr zuhören würdet. Aber das tut ihr ja sowieso nicht.
0: Ich habe eine Idee.
1: Sofort!
0: Töte es! Mach's tot! Okay. Nicht nachdenken.
4: Okay.
0: Niemand überlegt.
4: Okay.
0: Keine Ideen.
4: Okay.
0: Keine Theorien, kein gar nichts.
1: Das Wahnsinn! Oh. Trillion ist da irgendwo und wir brauchen eine Idee, wie wir sie retten können!
2: Ich habe eine Idee. Ah.
0: Du weißt nichts mehr? Okay. Arthur, es gibt da was, was ich dir sagen muss. Es ist traurig, aber es ist wahr. Dein ganzer Planet wurde in die Luft gesprengt.
5: In die Luft gesprengt.

0: Oscar bekommt also den Auftrag, diese Turmuhr in dem Einkaufszentrum zu gestalten. Und was hat er vorgeschlagen?
1: Was sagst du?
0: Einen achtstöckigen Penis. Das ist kein Witz.
1: So herrlich.
0: Ach, vielen Dank. Vielen Dank. Wie auch immer. Also, ja, und das in einer Kleinstadt in Kansas, weißt du. Stell dir mal die Farmer vor, die mit der Familie zur Kirche fahren, vorbei an der gigantischen Erektion. Ach, sieh doch mal. Darling. Hallo.
1: Wie geht es dir?
0: Süße, danke, dass du gekommen bist. Ich habe solche Probleme. Herzlichen Glückwunsch.
2: Lee Simon, das hier ist unglaublich.
0: Die Leute raffen es nicht. Sie raffen es.
1: Nein, nein.
0: Je mehr ich darüber nachdenke, desto mehr, desto schlimmer ist es. Entweder man versteht meine Arbeiten oder eben nicht, aber kauft meine scheiß Bilder nicht, um in zu sein.
1: Ja.
0: Klar, aber ich meine, kauft sie nur, wenn ihr unbedingt einen Bruce Bishop braucht. Es geht nur ums Image.
2: Ist du ihn? Ja, hundertprozentig.
0: Na gut.
1: Aber er hat recht. Sie raffen es nicht. Beruhige dich.
2: Wir sollten gehen,
1: er ist aufgewühlt.
2: Ich weiß, wir sollten gehen, weil...
1: Warten Sie, sind Sie vage?
2: Ja, ob ich bin Schütze.
1: Ach, deswegen sind Sie so ungeduldig. Ich meine, ich fühle mich zu Schützen sehr hingezogen, aber Sie sind eben so ungeduldig.
3: Verzeihen Sie, ein Autogramm bitte.
1: Ja, gern.
3: Ich benutze Ihr Trainingsvideo.
1: Tatsächlich?
4: Und ich auch.
5: Aber ich trainiere damit.
2: Also wir sollten...
1: Und das sieht jeder, Sie sehen hinreißen.
5: Also,
2: wahrscheinlich ist es, wissen Sie, wir sollten verschwinden und uns irgendwo...
1: Wollen Sie das wirklich?
2: Noch ganz ruhig unterhalten.
1: Oh, ist das toll, dich zu sehen.
6: Das sieht zahnhaft aus. Oh.
1: Aber die Leute sind ja so nicht, gell?
7: Euer Liberalismus, der würde es lernen, sich abzufinden mit der nationalistischen Diktatur und nur die. Die kämpferischen Revolutionäre sind ihre Todfeinde und nur wir werden verhindern, dass dieses Regime an die Macht kommt. Luisa, rufst du bitte mal den Otto Ulrichs ein und die Nicoletta von Niebuhr. Wir machen nämlich jetzt das revolutionäre Theater. Du glaubst also wirklich, ich würde mich abfinden?
8: Nicoletta von Niebuhr und Otto Ulrichs zur Bühne. Ich bitte Nicoletta von Niebuhr und Otto Ulrichs.
7: Alles hier.
9: Ja, alles. Endlich.
7: Es geht los!
9: Nein! Echt? Ja. Sag mal, was hast du
7: da schon gemacht? So, das, was du komponiert hast,
9: was hast du?
7: Da habe ich was geschrieben dazu.
9: Toll.
7: Okay. Richtig.
9: Was?
7: So, also. Okay.

0: Seine Hitler!
1: Jetzt wasch ich voller Lust aus seiner Brust den Trost!
0: Ja, nehmen wir so!
2: Toll!
0: Super!
2: Sehr gut! Also als Auftakt.
3: Sehr gut,
0: herrlich!
2: Naja, als Auftakt, warte mal, du, wir fangen, glaube ich, nicht nur zu fangen, lass uns anders anfangen. Ich brauche mal einen Vorhang! Bitte den Vorhang!
0: Was ist das mit dem Brexit?
2: So! Henrik, kommst du?
4: Ja?
2: Henrik, kommst du?
5: Meine sehr geehrten Damen und Herren, herzlich willkommen in der Sächsischen Landeszentrale für politische Bildung. Verstehen Sie mich? Das liegt voran.
6: Jetzt ist es an.
5: Also nochmal herzlich willkommen, schönen guten Abend, meine sehr verehrten Damen und Herren, in der Sächsischen Landeszentrale für politische Bildung. Ein wunderbarer Frühlingsabend. Unser großer Saal ist voll, das haben wir nicht oft, das freut uns sehr. Das ist ein wunderbares Bild zu einem sehr ernsten Thema. Russland, wie es heute ist, Russland, wie es einmal war. Und wir haben eine ganz wunderbare Autorin, Germanistin, Kulturwissenschaftlerin bei uns, Irina Scherbakowa. Herzlich willkommen. Und ich will dem Gang des Abends nicht vorgreifen, aber ich glaube doch, mit Fug und Recht sagen zu können, das ist ein großer Moment für die Landeszentrale. Denn Frau Scherbakowa gehört ja zu den Mitbegründern der Menschenrechts- und Geschichtsaufarbeitungsinitiative Memorial, die 2022 den Friedensnobelpreis bekommen hat. Und ich kann mich selten erinnern, dass wir eine Friedensnobelpreisträgerin in unseren Hallen hatten. Und Sie und Ihre Kolleginnen und Kollegen haben den Friedensnobelpreis ja auch nicht aus irgendeinem Grund bekommen, sondern weil Sie sich sehr intensiv mit der Schreckensgeschichte des Stalinismus auseinandergesetzt haben, weil Sie mutig sind, weil Sie seit vielen Jahren gewarnt haben vor dem, was wir dann in den letzten Jahren mit dem Ausbruch des Krieges gegen die Ukraine alles erlebt haben. Und darum freue ich mich, dass wir heute Ihren Moskauer Erinnerungen lauschen können im Gespräch mit Gemma Pörzkin, die ich auch sehr herzlich begrüße. Eine sehr erfahrene Journalistin, Osteuropa-Expertin, Chefredakteurin der Zeitschrift Ost-West-Europäische Perspektiven. Sie kennen sich seit vielen Jahren. Es ist ganz wunderbar, dass Sie uns heute Abend begleiten. Frau Pörzkin, auch Ihnen ein herzliches Willkommen. Applaus. Frau Scherbakowa, ich freue mich auch deshalb, Sie hier begrüßen zu können, weil Sie ja nicht nur Germanistin, Historikerin, Schriftstellerin, Friedensnobelpreisträgerin sind, Sie sind ja auch Kollegin. Sie haben in Russland den Geschichtswettbewerb für Jugendliche geleitet und damit sind Sie politische Bildnerin und seit vielen, vielen Jahren der politisch-historischen Bildung verbunden. Das geht jetzt nicht mehr so, wie Sie sich in früheren Jahren überlegt haben, aber wie ich vernommen habe, auch aus dem Exil versucht Memorial zum Beispiel mit Unterstützung der Kauer Stiftung die historische Aufklärung weiter zu betreiben. Und das ist etwas, was auch unserem Auftrag hier in der Landeszentrale seit Jahr und Tag, in diesem Jahr übrigens 35 Jahre, eingeschrieben ist, dass eine unserer großen Aufgaben ist, die Zeitgeschichte zu betrachten, aber auch genauso die Gegenwart zu diskutieren. Das ist im Grunde die Klammer, mit der wir den heutigen Abend auch umspannen wollen. Ihr Buch, Der Schlüssel würde noch passen, ist vor wenigen Tagen für den Deutschen Sachbuchpreis nominiert worden. Wir drücken die Daumen, dass das gut ausgeht. Letztes Jahr hatte der Deutschlandfunk schon das als eines der 10 besten Sachbücher des Jahres nominiert. Sie haben sich in den letzten Tagen auch wieder sehr deutlich zur Politik Putins geäußert. Und das ist ja in dieser Stadt Dresden von nicht unerheblicher Bedeutung. Auch dazu haben Sie in einem Interview ja schon Ausführungen gegeben. Ich habe schon gelegentlich Besuchern gesagt, im Grunde, wenn man dann oben auf der Bautzener Straße ist, zwischen der Angelika-Straße und der Bautzener Straße, dem Stasi-Gefängnis und dem ehemaligen Sitz des KGB, Ich glaube, es ist nicht zu weit gegriffen zu sagen, dass das Drama unserer heutigen Tage seinen Ursprung auf die eine oder andere Art und Weise auch in Dresden hat. Wenn man sich vorstellt, da ist ein junger KGB-Offizier, sehr ambitioniert. Der kommt hier in die DDR, um sozusagen Waffenbruderschaft zu praktizieren, vielleicht auch zu kontrollieren. Und der sieht dann mit eigenen Augen, wie das sozialistische System am Beispiel der DDR zusammenbricht. Und wenn Sie dann die Aufsätze von Putin lesen, die er im Vorfeld des Krieges beschrieben hat, wo er den Zusammenbruch der Sowjetunion als die größte Katastrophe des 20. Jahrhunderts beschreibt, dann kann man sich ja fragen, wo hat er das denn neben der globalen Entwicklung wirklich am eigenen Leibe gespürt und erfahren, und dann war das in Dresden. Wie wir das zu interpretieren haben, das überlasse ich nun dem gelehrten Fachgespräch von Ihnen beiden. Ich möchte mich an dieser Stelle sehr herzlich bei meiner Kollegin Christine von Drühl bedanken, die unser Büro in Chemnitz leitet und diesen Abend hier und nächste Woche in Chemnitz und Zwickau organisiert hat, genauso bei Kai Gumbrich, unserem Kollegen ebenfalls aus dem Chemnitzer Büro, Thomas Platz für die Pressearbeit und vielen anderen mehr. Ein herzliches Dankeschön, dass dieser Abend zustande gekommen ist. Und nun übergebe ich das Wort an Gemma Pörzgen. Christine, hast du noch?
3: Ja. Und dann das Mikro stecken.
5: Ja, auch einen spannenden Abend.
4: Schönen guten Abend. Jetzt muss ich abgucken, ob das hier funktioniert. Muss man irgendwas einstellen? Oder?
3: Nee, es muss eingestellt werden.
4: Jetzt ist, glaube ich, besser, ne? Hören Sie mich gut?
6: Ja, nee. Es leuchtet, das müssen wir
4: sehen. Über die Tücken der Technik, genau.
7: Also noch einmal einen schönen guten Abend. Ich freue mich sehr, dass der Raum hier so gut gefüllt ist, weil ich glaube, dass es wichtig ist, gerade in diesen Zeiten Irina Schabakowa zuzuhören. Das haben viele Menschen, glaube ich, zu lange nicht getan. Und umso schöner ist, dass Sie da sind, um heute diesen Abend mitzuerleben. Wir haben uns gedacht, dass wir sozusagen ein Gespräch führen, das unterbrochen wird von zwei kurzen Lesungen aus dem Buch und es später auch Gelegenheit gibt für Sie, so etwa nach einer Stunde auch noch Fragen zu stellen. Es wird ein Mikro geben, sodass wir ins Gespräch kommen, und ja, freue mich, mit Ihnen sozusagen diesen Abend zu erleben. Ich würde gerne am Anfang noch mal ein bisschen sozusagen biografische Daten nennen. Nicht jeder kennt Irina Schabakowa, obwohl sie oft in Deutschland war und viel getourt ist, auch in Dresden schon mehrfach. Ich glaube, es ist nun trotzdem noch mal ganz interessant und wichtig, sich auch noch mal diesen Lebensweg vor Augen zu führen. Sie ist 1949 in Moskau geboren, Historikerin, Germanistin, deswegen ein fantastisches Deutsch, wie Sie gleich hören werden, Publizistin, Übersetzerin. Sie forscht zu Oral History, Totalitarismus, Stalinismus, Gulag, sowjetischen Speziallagern, auch auf deutschem Boden nach 1945, und auch die Fragen des kulturellen Gedächtnisses in Russland und die Erinnerungspolitik sind ihr Herzensthema. Sie hat bereits Ende der 1970er Jahre damit begonnen, Tonbandinterviews zu sammeln, damals ja unter sehr schwierigen Umständen in der Sowjetunion mit Opfern des Stalinismus. Das war sehr mutig und sehr schwierig. Und nach ihrer Arbeit als Redakteurin für verschiedene Zeitschriften, zu nennen ist da einmal die Literaturnaja Gazeta, aber auch Nisavissimaja Gazeta, war sie später dann Fellow am Wissenschaftskolleg zu Berlin, am Institut für die Wissenschaft von Menschen in Wien, Gastprofessorin an der Universität Salzburg, dann von 1996 bis 2006 Dozentin am Zentrum für Oral History der Russischen Staatsuniversität für Geisteswissenschaften in Moskau. Und bis zur Liquidierung von Memorial war sie eben Mitarbeiterin der Internationalen Gesellschaft Memorial in Moskau, ein Ort, an dem ich auch oft gewesen bin, der sehr eindrucksvoll war, weil dort Menschen auf engstem Raum zusammensaßen. Und das beschreibt sie auch sehr eindrucksvoll in dem Buch, werden Sie dann nachlesen können, wenn Sie es später vielleicht kaufen und mitnehmen. Und eben dann eben nach der Liquidierung musste sie eben leider im März 2022 das Land verlassen, lebt jetzt im Exil, nach einer kurzen Zeit in Israel, in Berlin jetzt. Und Sehr schön ist natürlich, dass 2022 der Friedensnobelpreis an Memorial verliehen wurde. Wir werden auch nachher darüber sprechen, inwieweit das eigentlich hilft und nutzt. Und Irina Scherbakowa ist weiter aktiv zu all diesen Themen im Verein Zukunft Memorial in Berlin. Das ist ein Teil des Netzwerkes Memorial International. Über das Buch hatte Herr Löffler ja schon einiges gesagt. Ich möchte jetzt gerne einfach mit Irina sprechen. Wir duzen uns, weil wir uns schon lange kennen. Und mich würde noch mal interessieren, weil Sie alle haben vielleicht gelesen, dass in den letzten Tagen, ist gar nicht lange her, eben Memorial noch mal neu gelabelt wurde. Also ausländischer Agent waren Sie schon lange. Jetzt gelten Sie als sogenannte extremistische Organisation. Damit verschärft sich noch einmal die Repression gegen diese Menschenrechtsorganisation, gegen die Mitarbeiter vor Ort. Aber ich wüsste gerne, Irina, was bedeutet dieses Gerichtsurteil eigentlich für die Arbeit von Memorial in Russland?
6: Erstens vielen, vielen Dank, dass ich für diese Einladung, und es ist für mich immer sehr wichtig, in Ostdeutschland zu sein. Ich fühle mich irgendwie nach wie vor auf die oder jene Weise mehr zu Hause. Vielleicht hängt das auch damit zusammen, dass ich also vor Perestroika hauptsächlich als Übersetzerin tätig war, und die Autoren, die ich übersetzt habe, die waren meistens DDR-Autoren und praktisch von allen Namen oder bekannten Namen habe ich irgendetwas, aber wenn es nur ein paar Erzählungen waren, übersetzt. Aber sie werden, Gemma hat mein Deutsch gelobt, aber ehrlich gesagt, und das werden Sie hören, ich lese nicht so gern, weil ich eigentlich selbst meinen Akzent höre. Und das ist sehr interessant. Ich glaube, dass ich vor der Immigration wenig Akzent hatte, als jetzt, indem ich schon 4 Jahre in Deutschland bin. Und ich weiß, aus auch langer Erfahrung, also mit der Immigration und so, dass wenn das so ist, wenn dieses Akzent und das Russische durchdringt, es heißt, ich bin hier nicht unterwegs, ich bin in der Migration. Und es ist sozusagen, also psychologisch, das ist das eigentlich, was mich immer daran erinnert, woher ich komme. Deshalb, wie gesagt, also ob hervorragend oder nicht, aber wie gesagt, es wird immer hörbarer und hörbarer. Wir haben, man muss ja so sagen, also vielleicht muss ich wirklich früher anfangen, weil wir haben ein Gefühl gehabt, dass die Reise in eine andere Richtung langsam geht. Sehr, sehr früh, und das versuche ich in dem Buch zu beschreiben, sehr, sehr früh nach Kriegsmacht. Und wir hatten, glaube ich, ohne Ausnahmen bei uns, von Anfang an ein Gefühl, es ist die schlechtmögliche Wahl von jetzt. Wir wussten, was in Leningrad um die Gerüchte und um, also viele von unseren Kollegen, es gab auch Memorial-Organisation in Leningrad und dann in St. Petersburg. Und wir wussten eigentlich, und es waren nicht nur Gerüchte, wir wussten, wir kannten auch Menschen, die dort versucht haben, dem, was er gemacht hat, nachzugehen. Es gab eine Kommission zur Prüfung, die dann in nichts sich aufgelöst hat und so. Und die Frau, die wir auch gut kannten, die sich eine Journalistin, die sich damit auseinandergesetzt hat, also musste sich verstecken für mehrere jetzt Jahre in einem weit entlegenen Dorf. Und es war, und dieses Gefühl hat sich sehr schnell bestätigt, weil dieser Trend zur wiederum Umdeutung der Vergangenheit, der wurde ja sehr schnell spürbar. Und wir waren erstaunt, dass die Menschen das nicht wahrgenommen haben, sondern als ein Teil der Nostalgie empfunden haben, dass sehr bald, ich glaube, nicht mal 3 Monate sind vergangen, schon kehrte die sowjetische Bühne zurück. Und wir waren ja so froh, dass sie in den 90er Jahren abgeschafft worden war. Und das endlich ohne Worte, und das ist ohne, weil es fehlten ja die Worte. Und das war gut so, wenn es Glinka gespielt worden war, ohne Worte. Und dann kehrte eine alte sowjetische Hymne zurück, vom Stalin angeordnet im Jahre 1944. Und symbolischer geht es nicht mehr. Sie wurden die Worte, also sozusagen, also die bei der Rückkehr dieser alten sowjetischen Hymne, also sozusagen jetzt neue Worte dazu, hat derselbe greise Dichter geschrieben, der schon 1944 geschrieben hat. Und zweimal hat er schon diese Veränderung gemacht. Einmal nach dem 20. Parteitag und nach dem Stalins Tod, als Stalin durch das Wort Volk geändert wurde. Und jetzt kam Gott dazu. Alles andere blieb so, wie es war, und es machte, aber das wurde von vielen als eine Art der Nostalgie, als eine Kleinigkeit aufgenommen vielleicht und so, und wir wurden dann als Panikmacher bezeichnet, Dissidenten quasi und Menschenrechtler sind ja so, das Übliche, das ist ihr Job, alles zu kritisieren, und in Wirklichkeit war das sehr schnell, spürten das alle zivilgesellschaftlichen Strukturen, unabhängige Organisationen. Und in den 90er Jahren, so kompliziert wie das auch war, mit sehr wenig Geld, mit dem Chaos, Kriminalisierung, aber indem die Menschen auf die Selbsthilfe angewiesen worden waren, und aber sich frei fühlten, ganz anders als in sowjetischen Zeiten, so wie mit Memorial. Also sind Tausende von Organisationen in Ende 90er Jahren in Russland entstanden. Das wird jetzt oft vergessen, aber wir haben das erlebt. Also mehrere Frauen und Gemma, du wirst dich auch daran erinnern, Frauenorganisationen, Kinderhilfe, AIDS, alles in allen möglichen Richtungen. Und weil, wie gesagt, Menschen waren auf die Selbsthilfe angewiesen. Und es war sehr schnell der Angriff. Also man musste, man hat die Gesetzgebung verschärft. Und auf so eine Weise, also erstmal ging es quasi vielleicht nicht um die politische Zensur, wie immer getarnt durch irgendwelche juristische, ich weiß nicht, dann Kontroversen. Man müsste so viele Schranken jetzt überwinden. Man müsste also so komplizierte Buchhaltung führen, dass kleine Organisationen das alles nicht mehr schaffen könnten. Und wir müssen sehen, wie sie dann eine nach der anderen eingegangen sind, bevor es nur zu einer politischen Gegenrichtung geht. Und was Memorial anbelangt, da spürten wir also sehr, also es wurde ja schon Putins Zitat, also größte geopolitische Katastrophe des 20. Jahrhunderts, aber es war schon sehr früh zum Beispiel ein Versuch, Schulbücher umzuschreiben, Geschichtsbücher umzuschreiben. Und noch waren es Zeiten, wo die Lehrer es ging ja um das Einheitliche, endlich wieder, also nach 10 Jahren Freiheit, um das einheitliche Geschichtsbuch, das also wiederum verordnet werden sollte. Und es hat lange gedauert und das war ein Kampf. Jetzt in diesem Herbst kriegen das die russischen Schulen endlich. Also dieses völlig umgestaltete und umgeschriebene Geschichtsbuch. Aber wir waren in all diesen Jahren in einem etwas Es war am Anfang nicht so stark, aber dieser Druck und dieses Gefühl, die Vergangenheit muss jetzt in einem, und das hat Putin auch mehrmals gesagt, also in den 90er Jahren ging es um das Kritische, jetzt müssen wir natürlich auch sozusagen das Positive aus unserer Vergangenheit rausholen. Und das muss man ja, und wie positiv die Vergangenheit in einem totalitären Staat aussieht, das wissen wir, glaube ich, alle.
7: Regina, was hat aus Sicht von Putin Memorial so gefehlt?
6: Weil, und das wurde ganz deutlich erstmal bei der Liquidierung. Also wir wurden erstmal kam nach diesen, würde ich sagen, nach den großen Protesten gegen Wahlfälschungen, und das waren wahrscheinlich die letzten so großen Protesten im Jahre 2011, 2012 in Großstädten Russlands, dass man, dass Putin, also indem er wieder gewählt worden ist, also als Folge war der Gesetz gegen sogenannte ausländische Agenten, der eigentlich, wo die Bundeszentrale für politische Bildung sofort natürlich auf dieser Liste stehen würde, also, und vor allem ist das Wort politisch, und weil unter Politik, also wurde ja alles, das stand ja so in diesem Gesetz, ein Versuch, die öffentliche Meinung zu beeinflussen. Also das wurde schon, also deshalb sind wir sträflich, natürlich wollten wir die öffentliche Meinung beeinflussen. Und wir sind da nach diesem Gesetz erstmal zu ausländischen Agenten erklärt worden. Wir müssen überall, bei allen unseren Projekten, in den Schulen, überall, eigentlich sollte stehen, also die sind vom Memorial kreiert, der als ausländischer Agent eingestuft wurde. Das war der erste Schritt. Dann kam es, und dann, warum? Das ist eine Frage, weil. Und das wurde bei der Gerichtsverhandlung, als Memorial dann schon am Vorabend des Krieges im Dezember 21 liquidiert worden ist, da sagte der Vertreter der Staatsanwaltschaft, ihr habt die ganze Zeit also versucht, unsere Vergangenheit als, die Rolle des Staates als einer verbrecherischen und terroristischen Staates darzustellen. Das ist nicht unsere Sicht auf die Vergangenheit. Also ihre Arbeit ist schädlich. Und das war eine ganz klare Aussage, weil Putins Geschichtsvorstellungen und die Ideologie, die langsam entstand, ja, also da, die war natürlich in die Richtung vom Nationalpatriotismus, absolut. Und wir standen da und wir standen dann im Wege. Und wir haben gegen Stalin-Denkmäler protestiert, wir haben dagegen protestiert, dass Zugang zu den Archiven immer schwieriger geworden ist. Und war alles, was man gegen diesen Prozess der Aufarbeitung dann gemacht hat. Und dann, übrigens war es am Anfang für viele Menschen nicht klar, warum diese Liquidierung, warum sofort diese Auflösung im Dezember 21. Und erst als der Krieg begann, wurde uns klar, warum. Weil man hat dann alle, für die man sagt, noch bleibende Organisationen, Strukturen, die Widerstand leisten könnten, also die sollten verboten und zerschlagen werden. Und nach dem Kriegsbeginn gab es noch Menschen in Russland und auch noch diese 4 Jahre, die eigentlich doch auch einen Widerstand geleistet haben, indem man nach wie vor erstens also Denkmäler gepflegt hat, also die politischen Opfern von Memorial gestellt worden sind. Man hat wiederum Menschen betreut, weil wir haben ja in all diesen Jahren Menschen betreut, indem wir ihnen geholfen haben, ihre Angehörigen zu suchen, ihre Spuren zu finden. Das haben wir dann nach wie vor auch nach dem Krieg, also unsere Kollegen haben das auch nach dem Kriegsbeginn gemacht. Wir haben unsere Archive gehütet, die sind natürlich in Russland. und bleiben in Russland. Wir haben sie digitalisiert. Das war auch im gewissen Sinne eine Fortsetzung unserer Tätigkeit. Und das stand nach wie vor, also dieser nationalpatriotischen Doktrin im Wege. Also deshalb jetzt diese Bezeichnung als extremistische Organisation. Und das bedeutet Kriminalisierung. Und das bedeutet eigentlich.
7: Bedeutet das auch, dass der Name gezählt werden soll? Oder
6: ja.
7: Was sind ganz praktische Unterschiede, die sich daraus nochmal ergeben in dieser Steigerung gegenüber den ausländischen Agenten?
6: Ja. Ich bin zum Beispiel auch physisch ausländische Agentin. Das heißt, ich bin eigentlich enteignet und ich kann keine Bildung, ich kann also entweder lehren noch irgendeinem Bildungssphäre tätig sein. Also das dürfen die ausländischen Agenten nicht mehr in Russland. Aber das Extremismus, also diese Beschuldigung, Extremist zu sein und eine extremistische Organisation, das ist Kriminalisierung, automatisch. Also das bedeutet Strafverfahren, also Möglichkeit eines Strafverfahrens. Und als Hilfe würde ich sagen, also für mögliche terroristische, es gibt noch eine Stufe terroristische Tätigkeit da. Und was bedeutet das? Das bedeutet, dass Erwähnung des Namens von Memorial im öffentlichen Raum, also wenigstens, es kann gegen die Menschen verwendet werden, sie können also beschuldigt werden, hiermit extremistische Bewegung zu unterstützen. Und es sind ja in Duma, wahrscheinlich hast du mitbekommen, also sofort meldeten sich dort die Stimmen, man muss alles prüfen, was mit dem Namen von Memorial verbunden wird, Denkmäler, wo der Name steht, Bücher, die in den Bibliotheken dann sind, und wir haben 35 Jahre gearbeitet. Es gibt Datenbänke, es gibt unzählige Websites, es gibt hunderte von Büchern, es gibt Denkmäler. Also das ist das alles zu zerstören, ist natürlich eine, ich weiß nicht, momentan, wie es mir scheint, eine fast undenkbare Aufgabe. Aber man kann Menschen verfolgen. Und das ist die Möglichkeit zur Verfolgung. Und deshalb sehen ja diese Gesetze so aus. Und das muss, und der Name steht für die Aufarbeitung. Und ein Symbol, der Name ist symbolisch. Und deshalb soll auch der Name nicht erwähnt werden. Also so sieht es aus mit diesem Extremismus.
7: Ich würde vorschlagen, dass wir an dieser Stelle vielleicht eine Stelle lesen, Seite 2.
2: Was ist denn mit Ihnen los? Sind Sie bestimmt werden, den Trottel auf die Bühne wird? Das hat er gar nicht, habe ich gar nicht erkannt. Das ist eine gute Gelegenheit, euch mal den Autor dieses Stückes vorzustellen, Herrn Theophil Mahler. Mahler.
8: Ja, ich weiß. Meine Stücke sind blendend und meine Dialoge unvergleichlich pointiert. Aber die Jammergestalten, die sich heute Schauspieler nennen, bringen es fertig, selbst in meinen Stücken schwunglos langweilig zu sein. Sie, Höfgen, haben wenigstens eine Ahnung davon, was Theater ist. Unter den Blinden fallen Sie mir als der Einäugige auf.
9: Hendrik, Herr Mahler, nennen Sie mich Hendrik.
8: Wieso Hendrik? Sie heißen doch eigentlich Hans. Heißt Hans und nennt sich Hendrik. Ulkiges Phänomen, muss ich mir notieren.
9: Welche Ehre, Herr Mahler. Herzlich willkommen in unserem bescheidenen Künstlertheater.
8: Wie hoch ist denn eigentlich der Etat von diesem, also ich meine Kunstleistung von diesem Stadt?
10: Ja. 22 Schöne mit Dauerverträgen und noch mehr männliche Bretterbetreter, damit Charlies Tante und das Weiße Rössel monatelang dem Volke nahegebracht werden.
8: Nicoletta! Ich freue mich so, dass du die Hauptrolle in meinem neuen Stück spielst. Da haben meine schriftlichen Bemühungen doch was bewirkt, nicht wahr, Herr Krug?
5: Ich hätte Fräulein von Niebuhr auch ohne ihre Erpressung Vorschläge besetzt.
8: Intendanten haben noch nie was für die Kunst getan. Intendanten haben der Kunst gegenüber keine andere Geste als die des Fehlgriffs.
10: Deshalb werden ja deine Stücke wohl auch so wenig gespielt. Dabei verraten sie etwas über dich. Und das interessiert mich, kolossal. Theophil, du hast eine enorme Wirkung. Das muss in die Welt hinaus.
8: Der Dichter hat keine Wirkung auf die Zeit. Er greift in den Lauf der Geschichte gar nicht ein. Er steht außerhalb der Geschichte. Kunst ist historisch unwirksam, praktisch folgenlos. Aber das ist ihre Größe.
10: Ihre Größe ist für mich zumindest nicht folgenlos. Ja, ich suche schon lange deine Nähe, Theophil, aber du machst dich immer so rar.
8: Der Künstler ist asozial. Er lebt nur mit seinem inneren Material. Er ist ganz uninteressiert an Flächenwirkung, an Verbreitung, an Kultur. Er ist kalt. Das Material muss kalt gehalten werden. Er muss in Ideen, die Wärme, denen sich die anderen Menschen nicht überlassen dürfen, kalt machen, härten, dem Weichen Stabilität verleihen.
9: Dem Weichen Stabilität verleihen? Das ist ein ganz treffender Kommentar auf die heutige Zeit, Herr Mahner.
8: Ja, unsere Zeit. Deren aufmerksamster und berufenster Richter ich zu sein glaube, ist die denkbar schlechteste, verkommenste und hoffnungsloseste aller Epochen. Alles wird grässlich enden. Es wird das Schlimmste geschehen. Denkt an mich, Kinder, wenn es da ist. Ich habe es vorausgesehen, vorausgewusst. Unsere Zeit ist in Verwesung. Sie stinkt. Ich spüre die Katastrophe, die sich anbahnt. Sie wird beispiellos sein und sie wird alle verschlingen und um keinen wird es schade sein. Heutzutage ist doch alles lasch, verweichlicht in dieser läppischen Demokratie. Haben Sie gedient, Herr Rick?
9: Nein, ich bin ausgemustert worden, Gott sei Dank.
8: Keine Disziplin, keine Persönlichkeit. Alles Teil, alles Ersatz. Wohin ich auch immer schaue, auch auf der Bühne, keine Charaktere. Die Schauspieler sind mittlerweile in die Ordnung der Zünfte zurückgewiesen. Sie werden als Handwerker betrachtet. Und Handwerker haben keinen Einfluss auf die sozialen und politischen Entwicklungen, nicht wahr? Der Kunstbetrieb ist korrumpiert und steht still. Aus allen Hirnen hagelt ein solcher Stumpfsinn, ein solcher in den gleichen Töpfen gekochter Brei Blödsinns nieder, das mich fortwährende Verzweiflung packt. Mit welcher Sorgfalt ich auch Umschau halte, immer finde ich nur mich.
10: Du könntest ja jetzt und hier deine Umschau mit Sorgfalt zu einem Ende führen. Finde mich, wenn ich vor dir stehe.
8: Die meisten Frauen haben ihre Disziplin verloren. Sie verstehen nichts mehr von der Liebe. Aus der Hingabe machen sie ein Geschäft. Und wie die Männer sind sie oberflächlich und vulgär geworden. Ausnahmen gibt es natürlich.
10: Es ist doch so, Theophil, dass uns die Welt immer dort erwartet, wo wir nicht sein wollen. Sie braucht uns bis zur Verzweiflung, aber sie behandelt uns schlecht. Jede allgemeine Unterhaltung, an der ich teilzunehmen verpflichtet bin, lässt mich erstarren. Alles wird zerredet. Ich erlebe die Welt als verallgemeinerte Hysterie. Was wäre denn, wenn wir beide aus dieser Welt aussteigen, ihr unseren Geist verweigern, aus dem Getriebe aussteigen? Die Moral des radikal Privaten. Das eigene Glück als höchstes Ziel.
11: Oscar bekommt also den Auftrag, diese
12: Quatsch, 24. Februar 2022. 299 ist die Seite. Genau, im Krieg. Aha. Und das ist ja nochmal auf
6: ja,
12: persönlich die große Zäsur.
6: Ja, und Sie müssen dann, also mein Deutsch jetzt, hören. Um 4 Uhr früh weckte mich mein Handy. Meine Tochter Lisa schrieb aus Berlin, also die ist übrigens an der Humboldt-Uni in Berlin, seit ein paar Jahren, noch ein paar Jahre vor dem Krieg. Mama, Sie bombardieren Kiew. Ich dachte, ich träume einen bösen Traum und bin im Jahre 41 gelandet. Es gibt ja diesen Satz, das Leben teilte sich in ein davor und danach. Seine Bedeutung wurde mir in diesem Moment schlagartig bewusst. Die folgende Woche, meine letzte in Moskau, fühlte sich vollkommen unwirklich an. Ich gab westlichen Medien Interviews und stellte mich darauf ein, meinen Arbeitsplatz bei Memorial räumen zu müssen. Es war klar, dass wir hier nicht mehr lange bleiben würden. Nach der Liquidierung hatten wir die Räumlichkeit nicht sofort verlassen müssen. Eine Liquidationskommission sollte diesen Prozess regeln, ein langwieriges Verfahren. Denn wir ahnten, dass der Beginn eines solchen Krieges bedeutete, dass die Regierung auf alle Gesetze und Verfahren einfach pfeifen würde. So ist es im Grunde auch gekommen. In den ersten Tagen konnten viele Menschen nicht anders, als ihren Protest auf die Straßen zu tragen. Doch alle spontanen Antikriegsdemonstrationen wurden brutal niedergeschlagen, zahlreiche Menschen verhaftet. Es wurde faktisch Kriegszensur verhängt, das Wort Krieg wurde verboten, es durfte nur noch militärische Spezialoperationen heißen. Die letzten verbliebenen unabhängigen Medien wurden liquidiert. In nur wenige Tage nach dem Kriegsbeginn kam ich morgens nicht zu meinem Arbeitsplatz durch. Das Gebäude war von Amontruppen umzingelt. Unsere Büros wurden 12 Stunden lang durchsucht. Die Leute, die Durchsuchung durchführten, hinterließen an einer Wand eine Nachricht für uns. Mit Memorial ist es aus. Memorial, все. Russisch. Ja. Als ich am nächsten Morgen mit dem Hund rausging, diskutierten Leute aus unserem und dem Nachbarhaus über die letzten Nachrichten. Hier lebten überwiegend Ärzte, IT-Leute, Kleinunternehmen, Angehörige der Mittelschicht mit Hochschulabschluss. Was ich da hörte, schockierte mich. In der Ukraine sind Nazis an der Macht, aber wir werden sie schon schnell besiegen. In Kiew wurde währenddessen um den Flugplatz in Hostomel gekämpft, wo russische Fallschirmjäger landen sollten. Zu allem Überfluss musste ich zu einer Nachtuntersuchung im Krankenhaus. Erst vor einigen Wochen hatte ich eine schwere OP überstanden. Auf dem Rückweg hörte ich die ersten tröstenden Worte seit langem, ausgerechnet von meinem Taxifahrer. Er fragte mich, warum ich so traurig reinschauen würde. Wissen Sie denn nicht, was passiert ist? Fragte ich zurück. Da sagt er, glauben Sie nicht, wie Sie in unseren Propagandanachrichten erzählen. Da sage ich Ihnen als ehemaliger Soldat, Sie werden es nicht schaffen, die Ukraine zu fressen. Eher beißen Sie sich die Zähne aus. Wieder zu Hause sah ich in unserem Familienchat einen Link, der führte zu einem Flugzeug nach Tel Aviv. Ich antwortete, dass ich nirgendwo hinfliegen würde. Ich wollte nie aus Russland weg, nicht einmal in den dunklen Brezhnev-Zeiten. Aber dann ergriff mich, griff auf einmal so starkes Gefühl von Hass und Hilflosigkeit, von wie ich es noch nie erlebt hatte, nicht einmal als 68 die sowjetischen Panzer durch Prag rollten. Das Gefühl von Verzweiflung war so stark, dass ich dachte, ich würde den Verstand verlieren, wenn ich nicht sofort fahre. Wie im Wahn stopfte ich ein paar Sachen in meinen Koffer, ohne richtig zu wissen, was ich in Israel brauchen würde. In erster Linie waren ja Familiendokumente, angefangen bei der Geburtsurkunde meiner Urgroßmutter. Mein Mann wartete noch auf die Ausfuhrerlaubnis für unseren Hund. Das Flugzeug war bis auf den letzten Platz ausgebucht. Alle Tickets aus dem Land heraus waren in jenen Tagen auf Wochen im Voraus verglichen. Der Frachtraum war voller Katzen und Hunde, die mit ihren Besitzen ihre Heimat verließen. Es glich einem Exodus. Laut Schätzungen kehrten in den ersten Kriegswochen mehr hunderttausend Menschen Russland den Rücken. Am Flughafen Ben-Gurion erwartete mich die Familie meiner Schwester. Alles fühlte sich sehr surreal an. War unsere Geschichte in Russland einfach so zu Ende? Ich konnte es nicht glauben. Wahrscheinlich geht es allen so, die ihr Zuhause für immer verlassen müssen. Die Wohnungstür für immer hinter sich zu schließen. Der Schlüssel trage ich bei mir und er würde immer noch passen.
7: Diesen letzten Satz hast du ja auch zum Titel deines Buches gemacht und hast auch am Anfang schon ein bisschen ausgeführt, was es bedeutet, in der Emigration zu leben. Nun ist ja auch gerade Berlin eine Stadt voller Exilanten. Viele Menschen, die auch noch kommen, die jetzt unter erschwerten Bedingungen kommen, weil es eben auch keine humanitären Visa mehr gibt. Wie empfindest du dieses Exilleben sozusagen in Berlin? Gibt es da, oder auch in anderen europäischen Städten, gibt es da tatsächlich eine Gegenbewegung? Gibt es eine Vorbereitung auf eine mögliche Zeit nach Putin?
6: Also niemand hat gesagt, dass Immigration etwas, würde ich sagen, Positives oder Gutes sein kann. Also ich kenne wenigstens Ich kenne solche Geschichten nicht. Es kann Menschen, die dann weggegangen sind, und das ist unterschiedlich, manchmal sagt man, es sei eine Million, hat Russland verlassen, es gibt ja auch, es ist schwer, also nachzurechnen, Menschen sind verteilt in allen möglichen Ländern, auch von Kasachstan, Georgien, Armenien, Türkei und natürlich Europa und natürlich auch Deutschland. Es ist immer die Frage, was kann man überhaupt im Exil tun? Und es war auch eine bittere Frage, die an uns die Ukrainer gestellt haben. Und die haben wir selbst an uns gestellt. Und eigentlich habe ich in diesem Buch versucht, ein bisschen zu beschreiben, so gut ich es konnte, mit meinen sozusagen schwachen Kräften. Was haben wir in all diesen Jahren gemacht und warum haben wir verloren in diesem Kampf? Ja? Und warum ist es uns nicht gelungen, dass Russland, also nicht gelungen, die Menschen davon zu überzeugen, ihren Glauben an Demokratie nicht zu verlieren? Warum sie Putin gewählt haben? Warum sie eigentlich Diktatur, erstmal einen autoritären Staat, das immer mehr zu einer Diktatur wurde, quasi in ihrer Mehrzahl unterstützt haben. Also das war die Frage. Und was macht man? Und das war eine berechtigte Frage eigentlich, würde ich sagen, eine bittere Frage von der ukrainischen Seite. Und als wir den Friedensnobelpreis bekommen haben, es war übrigens so ein komischer Augenblick. Ich war ja in diesem Jahr in Weimar, weil ich an Jena Uni dann eine Gastprofessur hatte. Und ich saß in Weimar und an einem Computer und plötzlich sah ich in einem, wo die Nachrichten auftauchen, auf dem Bildschirm plötzlich sah ich die Nachricht, Memorial bekommt den Friedensnobelpreis. Und ich habe dann laut gesagt, und ich glaube, ich sprach mit jemandem sogar am Telefon, ich habe gesagt, was für ein Quatsch. Weil ich mir überhaupt nicht vorstellen konnte, dass wir nach dieser Liquidierung, nach dem Beginn dieses Krieges, irgendwie noch mit dem Friedensnobelpreis ausgezeichnet werden können. Und das war nur in dieser Konstellation möglich, also dass wir zusammen, und ich glaube, das war die einzig für uns annehmbare Entscheidung von Friedensnobelpreiskomitee, dass wir zusammen, also mit unseren ukrainischen Kollegen, die wir auch seit Jahren kannten, aus Kiew und eine menschenrechtliche Organisation und mit dem unseren alten Freund Ales Bilatsky aus Belarus, der damals im Gefängnis saß, dass wir zusammen, zu dritt, also diesen Preis bekommen haben. Und übrigens, ich war wahrscheinlich die Erste, die diese Nachricht überhaupt gelesen habe, weil meine Kollegen, die noch in Moskau also waren, die saßen gerade im Gerichtssaal, wo sie ohne Mobiltelefone, wo es um unsere Enteignung ging. Und uns wurde in diesem Augenblick wurde uns unser Haus weggenommen. Also es ist manchmal ist es wie einem schlechten Film. Also man glaubt, also, dass jemand schreibt ein Szenario, aber was unsere Macht tut, also das ist manchmal also sogar wie also, ist manchmal so irgendwie fast kitschig absurd, dass man ein Gefühl hat, man sitzt wirklich in einer seltsamen quasi Realität, ja, oder in einem Science Fiction. Und aber dieses Gefühl der Bitterkeit, natürlich ist das die höchste Auszeichnen für so eine Organisation. Aber das war ein sehr starkes Gefühl der Bitterkeit, weil also wir ja wirklich erstens auf den Scherben dann unserer Tätigkeit waren, also Putin führte so einen Krieg. Und was macht man in dieser Situation? Ja? wenn wir so wenn wir so zurückdenken, also sind das vielleicht zwei Sachen, also die dann es helfen, weiterzuleben und weiterzudenken. Also Putin zerstört das, was wir gemacht haben, auf so eine Weise, dass man alles Mögliche tun sollte, um doch das Memorial ein Symbol bleibt. Also dieser Geschichte, dieser Aufarbeitung und dieses Verbrechens. Weil es passiert jeden Tag, dass man auf eine absurdeste Weise Geschichte umschreibt. Und es betrifft nicht nur Memorial, also Gulag-Museum ist in Moskau geschlossen, das war ein staatliches Museum, umgewidmet in etwas absolut Gegensätzliches. Am Tag, wo polnische Offiziere in Katyn erschossen worden sind, wird dort eine Ausstellung eröffnet, also gerade an dem Ort, das den Russophobie, polnische Russophobie, also gegen Russland gewidmet ist, und zwar aus dem beginnt mit dem 16. Jahrhundert. Also das ist eine völlig und es sind diese Beispiele, abgesehen davon, was in diesem neuen Geschichtslehrbuch steht, was die Kinder jetzt ab 1., was unsere Schüler jetzt ab 1. September bekommen würden. Also das kann man nicht so stehen lassen. Und wenn man in Russland viele Menschen dazu hier benötigt werden zu schweigen, also wenigstens wir dürfen hier nicht schweigen und dürfen so und sollen so ein Symbol bleiben. Also das ist wahrscheinlich was, also das Wichtigste. Und dass Menschen um uns herum, also diesen Glauben, nicht verlieren sollen, dass das erstens alles umsonst war. Das, was wir in diesem Jahr wenigstens aufgearbeitet haben, Datenbänke, die wir erstellt haben. Also es ist ja, natürlich haben wir nicht alle Opfer erfassen können, aber wenigstens 4 Millionen stehen da mit ihren Biografien, Kurzbiografien, mit ihren Geschichten. Also das, was wir, ich weiß nicht, die riesige Gulagskarte oder das hoffen wir. Also es soll nicht, also wie gesagt, es soll nicht verloren gehen. Also das war die Aufgabe. Und vielleicht noch ein Satz dazu, also Memorialarbeit bestand ja aus akuten menschenrechtlicher Arbeit, schon immer. Als der Chiforale und auch noch davor, als der tschetschenische Krieg begann, der mit gröbsten Menschenrechtsverletzungen in Verbindung stand. Also wir haben also Dokumente gesammelt, also Beweise gesammelt, also wie das sozusagen russische Militärs gegen friedliche Bevölkerung dort vorging. Ja. Und wir haben dann diese Arbeit auch, die wird fortgesetzt. Also Kollegen, also aus dem menschenrechtlichen Bereich, die arbeiten ganz eng, also mit den ukrainischen Menschenrechtlern, man sammelt Beweise von den Verbrechen, die jetzt in diesem Krieg passiert sind. Ja, und man unterstützt politische Häftlinge. Es sind ja jetzt also über 1000 Menschen, die mehr sogar, es wird mit jedem Tag mehr politische Häftlinge in Russland, man unterstützt sie, also die brauchen Anwälte, sie brauchen Hilfe, und übrigens, es gehören ja auch ukrainische Häftlinge dazu, also die dann also in furchtbaren Verhältnissen, also in den russischen Gefängnissen und Straflagern sitzen. Also ja, so sieht also diese Tätigkeit, würde ich sagen, außerhalb Russland aus.
13: Ja, Elena, vielleicht kehren wir doch nochmal zurück, auch weil der Geschichtswettbewerb, den du damals ins Leben

mit diesem Schülerwettbewerb, also das klingt ja auch ein bisschen so schulisch, ja, und als wir damals das angefangen haben, also hatten wir übrigens oft so ganz langweilige Gesichter, also dann gesehen auch bei unseren, weil wir brauchen Geld natürlich und wir haben dann angeklopft, also bei mehr, bei einigen, also Menschen, die wir kannten und übrigens gut kannten, also in diesen 90er Jahren, also bei, die dann reich geworden sind. Und das war nicht so, dass sie unsere Tätigkeit irgendwie wie soll man sagen, also in negativen Sicht gesehen haben. Nein, nein, nein. Sie waren ja in Wirklichkeit schon dafür, dass man sich mit dieser Vergangenheit beschäftigt, aber interessiert hat das sie überhaupt nicht. Also, und das sind ja quasi alte Geschichten, das sind ja irgendwie stalinische Pyramiden, also das ist schon längst vorbei, man muss also Richtung Zukunft schauen. Und das war damals, also Ende 90er, eine sehr in die Marktwirtschaft rein und so. Und das war eine sehr verbreitete Stimmung, weil man da die Gefahren nicht sah und diese Menschen diese Gefahren nicht gesehen haben. Und als sie sie endlich gesehen haben, war es schon zu spät auch für sie. Und diejenigen, die sich nicht angepasst, haben, also waren entweder, mussten entweder Russland verlassen oder saßen schon in Gefängnissen. Aber damals hatten wir Schwierigkeiten, also diesen Menschen zu erklären, dass man mit dieser nicht aufgearbeiteten Vergangenheit sich beschäftigen soll. Dass man diese Reformen, die man nicht wirklich durchgeführt hat, und ich meine jetzt also juristische Reformen, und wir sehen, wie das, was daraus ja geworden ist, ja, wir sehen, was aus der Staatssicherheit geworden ist, also die unbenannt worden ist, aber nicht wirklich reformiert worden ist. Und wir sahen also, wie diese Vergangenheit wie ein Kloß auf dem Weg liegt und von Putin jetzt immer wieder missbraucht, also immer wieder sozusagen missbraucht wird und immer wieder glorifiziert wird. Aber damals hatten wir ein Gefühl, also wir, dass wir uns wahrnehmen, das sind unsere Kollegen und Freunde aus Europa, aber vor allem übrigens aus Deutschland. Also das war die Körperstiftung, das war übrigens die Bundeszentrale für politische Bildung, das waren deutsche Stiftungen, die dann in Russland noch die Möglichkeit hatten zu arbeiten. Jetzt sind alle unerwünschte Organisationen und nur Goethe-Institut sitzt dort ganz still und leise irgendwo in einem Eckchen. Ja, das ist ja eigentlich muss man ja sagen, das ist für die Menschen noch vielleicht noch die Möglichkeit, irgendwie noch deutsche oder deutsche Prüfungen dann abzulegen. Also in diesem, gut, dass es wenigstens das noch bleibt. Und damals hatten wir diese Unterstützung wirklich in der internationalen Unterstützung bekommen. Und das ist auch so symbolisch. Wir starteten mit dem Wettbewerb. Quasi in dieser, also die ersten Arbeiten sind angeworfen, also nachdem Putin am 10. Januar, 10 Jahre danach, nachdem also Jelzin Putin zu seinem quasi Nachfolger ernannt hat. Und warum wir das gemacht haben, weil es war ja klar, unsere Menschen, unsere Aktivisten werden immer älter. Das waren Opfer. Das waren Kinder von Opfern und wir wussten nicht, also und es gab Memorial-Organisationen immer noch in fast 80 Städten und Orten Russlands und auch einige noch außerhalb Russland, also wie zum Beispiel in der Ukraine, in Kasachstan auch dann noch. Und wir wussten, und das waren 10 Jahre, doch sie seit Perestroika vergangen worden sind. Weil im Jahre 90 gab es keine Geschichtsprüfung in der Abitur. Weil die Lehrer, es gab keine Lehrbücher, und die Lehrer wussten nicht, welche Fragen sie überhaupt stellen sollten, was die Kinder nicht antworten sollten.

0: Und in diesen Jahren entstanden eigentlich manche besser, andere schlechter, aber es entstanden mehrere Lehrbücher. Und zum ersten Mal in der Jahrzehnte in der russischen Geschichte haben die Lehrer die Möglichkeit bekommen, diese Lehrbücher zu wählen. Ja? Und Stoff, auch manchmal den Stoff mit den Richtlinien, aber den Stoff zu wählen zum Unterricht, das war eine Freiheit, die man nie hatte. Und auch für die Schüler.
1: Irina, ich glaube, das ist in deiner Passage auch sehr schön abgebildet.
0: Wenn ja, die ist eine Ich glaube, ja, aber jetzt nein, das ist übrigens nicht abgebildet. Ich will ja nur sagen, dass wir dann zu einem größten Schülerwettbewerb in Europa geworden sind. Also mit Tausenden von den Beiträgen. Und das war die Hoffnung. All die Jahre, trotz Druck und aber das heißt der lange Schatten der Angst. Wenn ich an das Bild des russischen Lebens zurückdenke, das sich in den ersten 10 Jahren unseres Wettbewerbs vor sich ausbreitete, dann sehe ich eine endlose Kette von tragischen Erzählungen über die Schicksale mehrerer Generationen, die schwersten Entbehrungen ausgesetzt waren. Kaum meine Familiengeschichte kam ohne den sprichwörtlichen Bettelsack, ohne Gefängnis und ohne Krieg aus. Wer seine Familiengeschichte aus den Puzzleteilen rekonstruieren wollte, musste zudem zahllose Hindernisse überwinden. Nicht nur unzählige Briefe an Archive schreiben, sondern überhaupt erst herausfinden, wohin sich wenden. Das Internet steckte in den Kinderschuhen, man musste Zeitzeugen befragen, persönlich hinfahren, jedem noch so aussichtloser Spur nachgehen. All das kostete Zeit und Kraft und nicht zuletzt Geld, das in den meisten Familien fehlte. Die Jugendlichen leisteten enorme Arbeit, um das wiederherzustellen, was ihre Vorfahren über Jahrzehnte aus dem Familiengedächtnis verdrängt hatten. Zumal die materiellen Spuren sehr dürftig waren. Denn was hätten Gulag-Häftlinge, deportierte Bauern und ganze Völker, die im Krieg evakuiert oder zur Zwangsarbeit nach Deutschland verschickt worden waren, schon aufbewahren konnten, außer ein paar Fotos, Briefe und Urkunden. Was konnte man mitnehmen? Was über die Zeiten erhalten, wenn man 24 Stunden Zeit zum Packen hatte, bevor man nach Sibirien deportiert wurde? Nur die Glücklichen hatten Dinge wie eine Nähmaschine von Singer oder ein Kupferkesselchen dabei, die zur Rettung dann wurden. Trotzdem war das beharrliche Suchen oft von Erfolg gekrönt. In den Archiven fanden sie Dokumente und Namen. Verlorene Verwandte und vergessene Gräber tauchten wieder auf und füllten die Leerstellen. Die Fundstücke waren unterschiedlicher Natur. Die altgläubigen Ikone, mit der die Söhne gesegnet wurden, bevor sie in die Front mussten. Texte kalmykischer Volkslieder, die während der Verbannung nicht öffentlich gesungen werden dürfen. Ein Heft mit laienhaften Gedichten, in denen die Urgroßmutter einen Maschinenheizerin von ihrem Leben zu erzählen versuchte. All diesen Fundstücken gemein war das Gefühl, dass die Familientradition gewaltsam unterbrochen, die Menschen mitsamt ihren Wurzeln aus dem bisherigen Leben herausgerissen worden waren. Worauf besteht meine Familie? Von 4 Urgroßvätern wurden 3 repressiert. Einer wurde erschossen, der andere im Lager bei Orkuta, der andere nach Sibirien, der dritte nach Sibirien verbannt. Die Flut von Repressionen hatte dazu geführt, dass die Menschen jahrzehntelang die Ungerechtigkeit und Brutalität verdrängten, zu deren Opfer und Zeugen sie geworden waren. Als Kinder und Jugendliche in den entlegensten Winkeln des Landes, wie Detektive in die Suche nach der Vergangenheit ihrer Familie eintauchten, erinnerten manche ihre eingesandten Arbeiten tatsächlich an Ermittlungsergebnisse. Der wichtige Grund für all die Leichen im Keller, die ihnen entgegenkamen, war die Angst. Und sie war das größte Gespenst. Das Leben ihrer Vorfahren war über Jahrzehnte hinweg von ihr geprägt gewesen. Die Angst hatte sie zum Schweigen verurteilt, hatte sie dazu gebracht, alles von sich abzuschneiden, was dem Lebenslauf schaden und die Behörden Verdacht schöpfen lassen könnte. Die Ermittlungen der Kinder enthielten zahlreiche Beschreibungen, gefälschte Dokumente mit korrigierten Geburtsdaten, veränderte Namen, vertuschten soziale Zugehörigkeiten und Angehörigen im Ausland. In Datenblättern wurden repressierte Verwandte oder eine Deportation nach Deutschland während des Krieges einfach verschwiegen. Auch in den 90ern gab es genug Ängste, etwa von Armut oder Kriminalität. Doch die Angst vom Staat war, wie es uns damals schien, bei der jungen Generation so gut wie verschwunden. So schilderte eine Schülerin in einem Arbeit über Tschetschenienkrieg und seinen Opfern das Thema, das damals oft vorkam, Anfang der Nullerjahre. Ihre Suche nach Informationen über Veteranen des ersten Tschetschenienkrieges. Sie wandte sich an das lokale Militärkommissariat und fragte nach den Adressen ehemaliger Soldaten. Die wurden ihr mit Verweis auf die Geheimhaltungspflicht verweigert. Also ging sie zu FSB und forderte die Listen dort an und bekam sie prompt. So etwas wäre heute absolut unvorstellbar. Das war das Jahr 2001. Die Jugendlichen, die in den 80er und früheren 90er geboren wurden, schienen die stalinische Epoche der existenziellen Angst vor Repressionen sehr lange her zu sein. Wenn sie diese Vergangenheit beschrieben, suchten sie in den Repressionen und dem Massenterror vergeblich nach Rationalität und irgendwelchen Gesetzmäßigkeiten. Die Ereignisse entbehrten jede Logik und jeden Sinn. Die Opfer in ihren Familienstammbäumen hatten nur selten tatsächlich etwas mit Politik zu tun. In der Regel waren es ganz einfache Leute. Die Frage nach dem Warum wurde so zur Schlüsselfrage. Warum wurde was? Die ganze Familie des Urgroßvaters ausgesiedelt und ins Verderben geschickt? Warum die florierende Landwirtschaft zerstört? Warum wurden 100.000 Russlandsdeutsche, Krimtataren, Kalmücken und unzählige andere deportiert? Warum 100 Rotarmisten, die aus der deutschen Kriegsgefangenschaft zurückkehren, in ihre Heimat in den Gulag gesteckt? Aus einer zufällig ausgewählten Arbeit, der Umstand, dass mein Urgroßvater, Tschukajew Nikolai Nikitich, ein einfacher Schulwart von einer Troika des NKWD der tatarischen ISSR am 6. Januar 1938 zur Höchststrafe verurteilt und das Urteil bereits am 14. Januar desselben Jahres vollstreckt wurde, erschütterte mich. Gab es ja kein Berufungsrecht, keine Begnadigung. Wieso war es kein Gericht, das über Leben und Tod eines Menschen entschied, sondern diese Troika? Fassungslosigkeit, Schmerz und Zorn packten mich angesichts, das sind ja ein weiteres Zitat, angesichts dieses konstruierten Verfahrens gegen einen Volksfeind. Wäre diese Akte nicht gewesen, ich hätte nie gedacht, dass man einfach so für einen achtlos hingeworfenen Satz, ja ein einziges Wort, mit dem Leben bezahlen konnte. Wahrscheinlich begriff auch der Angeklagte bei seiner bereits zweiten Festnahme kaum, welches Schicksal ihn erwartete. Das schrieben die Schüler in den Nullerjahren. Jetzt würden sie diese Fragen ganz anders leider beantworten. Und was Angst mit den Menschen machte, also und machen kann, das haben wir die ganze Zeit versucht, also den Menschen zu zeigen anhand von unzähligen Geschichten, die wir dann in all diesen Jahren gesammelt haben. Und jetzt also ist das die Hauptfrage, also das Putins-Regime, also gegen die Gesellschaft der Welt.
1: Was einen ja auch sprachlos macht, ist, dass sozusagen Stalin auch so ein Revival erlebt. Wie erklärst du dir das?
0: Erstens, also dass unsere die sogenannte kommunistische Partei, also die Suganow-Partei, in Wirklichkeit eine stalinistische ist. Also das ist ja nicht unter irgendeiner Tarnkappe linke Sozialdemokratie oder so etwas. Das war eindeutig, also von Anfang an eine pro-stalinistische Partei. Und als Putin diese nationalpatriotische Doktrin herauszuarbeiten, war das Wichtigste, die Menschen davon zu überzeugen, dass eigentlich der Staat allmächtig ist. Und was du auch machst und was du auch tust, Das ist sowieso, du kannst gegen diesen Staat eigentlich gar nichts. Und das ist eine grobe Erklärung. Und es wurde ja nicht für viele, nicht vielen Menschen also sehr schnell klar, weil es braucht eine gewisse Entwicklung. Aber und wir haben ja, und das war natürlich, warum wir ja verboten worden sind, weil wir wollten ja die ganze Zeit Menschen davon zu überzeugen, dass es der Staat war, also nicht irgendwelche Menschen und nicht irgendwelche, also Naturgewalttätigkeit, wie es Menschen oft empfunden haben, also ohne Erklärung, man war ja eigentlich auch bereit, dem Opfer nachzutrauen, weil was in jeder Familie Opfer gab. Aber anzuerkennen, dass der Staat ein verbrecherischer war, dass man jahrzehntelang in einem verbrecherischen Staat, in der, also die von Partei und von Sicherheitsstrukturen geführt worden ist, die nicht nur menschenfeindlich war, sondern dass das ganze Regime verbrecherisch war, es erwies sich für die Menschen sehr, sehr schwer.
1: Spielt da eigentlich auch eine große Rolle, dass es einfach eine Kontinuität gibt, des KGB und der Nachfolgedienste? Also Herr Löffler hat vorhin in seinem Grußwort ja doch die Beziehungen sozusagen zu Dresden nochmal betont, wo wir ja doch mit dem Ende der Stasi einen ganz anderen Bruch erlebt haben.
0: Ja.
1: Und das ist in Russland ausgeblieben, glaubst du, das ist ein entscheidender Faktor?
0: Ja, das ist in Russland ausgeblieben, aber vor allem dieses Verständnis dafür, anzuerkennen, also das ist nicht ein großes russisches, würde ich sagen, also Imperium, ja, sondern ein verbrecherischer Regime. Also das war ganz, ganz, ganz schwierig. Und Stalin ist zu einer Figur geworden, diese Allmacht des Staates verkörpert. Also ganz, ganz, ob man das zugeben will oder es getarnt wird, dass er als Sieger im Zweiten Weltkrieg dastehen sollte und nicht als blutiger Diktator, der Millionen auf seinem Gewissen hat. In Wirklichkeit ist das, zeigt das eine absolute Allmacht des Staates und eine völlige, also würde ich sagen, Nichtigkeit, also des Menschen und des menschlichen Lebens, was Putin jetzt darstellt, vielleicht oder beweist jeden Tag, vielleicht nicht, er kann das und braucht nicht diesen, also Massenterror auf die Weise, die Stalin gebraucht hat, braucht Putin nicht, weil man war auf die Zwangsarbeit angewiesen, also in diesem sowjetischen Staat, das braucht Putin noch nicht, ja. Aber was er braucht so ein Symbol. Ja? Und Stalin ist ein absoluter Symbol dafür. Und natürlich spielt das seine ganze Biografie, das hast du völlig recht, seine ganze Biografie Putins spielt dabei eine Rolle. Und ich würde ja sagen, dass es ist auch ein Mythos. Und seine Zeit in Dresden ist auch in einen Mythos verwandelt worden. Ja? Weil als Putin so an die Macht gekommen ist und wie er also sozusagen dargestellt worden ist und verkauft wurde als so eine Figur.
1: Der Deutsche im Kreml.
0: Ja, also erst quasi der, also das war die deutsche Seite. Also bei den Russen also sah das anders aus. Also der Deutsche quasi Kreml und auf der was russische also Wahrnehmung angetrieben damals. Also Putin alt, senil, jung, es ist ein junger und sportlicher Mensch, schnell vom Begriff und der zeigt es auch gern, also seine sportlichen Erfolge wurden ja, wie Sie es angesehen haben, mit dem nackten Oberkörper, also die ganze Zeit, also für die Öffentlichkeit präsentiert. Und dann kam es noch etwas, das ist sozusagen seine Tätigkeit als Spion. In Wirklichkeit war er überhaupt kein Spion. Der war ein kleiner Stasi, Staatssicherheitsmensch, der mit Stasi-Leuten hier verkehrte. Und nicht mal in Berlin, sondern in Dresden. Und nicht mal in Leipzig sogar, also, wo es ein bisschen mehr Bedeutung haben könnte, sondern eigentlich hier in Dresden. Und das war übrigens, er war ja schon nicht mehr so jung. Und das war quasi, also die Karriere war dann ziemlich begrenzt, weil also sozusagen dieser Sitz hier in der DDR, in Dresden, war nicht unbedingt, also war nicht, das war ja keine James-Bond-Geschichte. Aber verkauft wurde das. Und das ging, das war ja, wie soll man sagen, in einem, in Woge von vielen Verschwörungstheorien oder diesem plötzlich, also diesem Flöhe, das also Spionage überhaupt oder Spione sozusagen umgibt. Ja, wie das, also wie bei James Bond, also wie das Weltgeschehen ist, also von ein paar Leuten oder von ein paar Spionen dann gemanagt sein können. Und dieser Flöhe, er ist ja nicht ein kleiner, also irgendwie KGB-Mensch, der, wie wir wissen, ja, was auch natürlich versteckt worden war bei den Durchsuchungen, also in seiner Studentenzeit, bei den Dissidenten teilgenommen hat, weil man hat ja Dokumente gefunden, also die das beweisen, sondern irgendwie als ein Spion, der nicht aus der Kälte, sondern aus Dresden kam. Und das machte diese konstruierte Geschichte, also die spielt ihm zu. Und übrigens, es war ja kein, du wirst dich wahrscheinlich daran erinnern, das war eine ziemlich bekannte Geschichte, es gab ja im russischen Fernsehen diese Moped-Show, die eine sehr bekannte satirische Sendung war und in den 90er Jahren sehr populär, wo Puppen, also die politischen Figuren gespielt. Das war eine sehr komische Jelzin-Puppe. Ja, es waren, also alle handelnden Personen wurden, und ich glaube, die waren sogar einmal die Woche. Und im Januar, zwei Wochen, also nach den Weihnachtsferien, also zwei Wochen nachdem Putin zum Nachfolger erklärt worden war, und es war noch für viele noch nicht klar, wohin die Reise jetzt geht, kam so eine Sendung heraus, wo Putin als klein Zaches dargestellt worden war, also so ganz klein mit einem großen Kopf. Jetzt war seine unglückliche Mutter, also die dann nicht wusste, was sie mit ihm machen sollte, und einer von unseren dann Oligarchen, der fliehen musste, spielte die Fee, also war die, also diese Fee, also die sie kennen ja die Geschichte von klein Zaches. Und der schrie übrigens damals, also diese Puppe, also die Putin dargestellt hat, also die Worte, die er schon damals gesagt hat, wir werden alle, also das werden Sie auch erinnern, also in diese Pöbelsprache, also die manchmal aus dem Putin rausgekommen ist, wir werden sie alle Terroristen im Klo ertrinken und alle diese Drohungen und diese kleinen Zachespuppe hat sie laut dann, also hat sie dann laut rausgeschrien und Sie können sich vorstellen, es war ja eine sehr komische, die kann man übrigens ohne Russisch zu verstehen auf dem YouTube finden. Wenn Sie sich das anschauen wollen, das ist alles verständlich. Also, aber was, Sie können sich vorstellen, was dann mit dieser Sendung dann passiert ist. Also, und das war schon ein Zeichen, wer es an die Macht geworden ist. Weil bei all dem, was man gegen Jelzin sagen kann und mit Recht, also blieb im gewissen Sinne die Pressefreiheit bis nachher und Verbot von dieser Sendung, die dann, also dann in den nächsten Tagen gekommen ist, das war ja schon ein Zeichen. Aber dieses kleine Zaches-Effekt von Putin, dass ihm alles zugeschrieben wurde, die Ölpreise, die plötzlich also in Zehnfache gegangen sind, also zwei Jahre nachdem er an die Macht gekommen ist, und dann ihm die Möglichkeit, und dann also sozusagen die Möglichkeit gegeben haben, auch das, also die Renten auszuzahlen, ins Zehnfache, im Vergleich also zu dem, was sie Ende der 90er Jahre waren. Und dieser goldene Regen, Das hat man ihm in die Schuhe geschoben, als saß er persönlich oder an der Quelle. Ja, und diese Stabilität, dann, die quasi aufgetreten worden ist, ja, die wurde ihm auch zugeschrieben. Und es funktioniert wie damals, also wie damals dieses Leitsache-Effekt. Und das ist nach wie vor bei allem Frust, wir werden ja wahrscheinlich davon noch sprechen, wie es in der Russland heute aussieht und so, bei allem Frust nach wie vor wirkt dieses würde ich sagen, Kleinzaches-Effekt mit oder bei Putin.
1: Ich nehme an, dass es dazu viele Fragen geben wird. Wir wollen jetzt gerne öffnen natürlich für Ihre.
2: Oscar bekommt also den Auftrag, diese Turmuhr in dem Einkaufszentrum zu gestalten. Und was hat er vorgeschlagen?
3: Was sagst du?
2: Einen achtstöckigen Penis. Ach,

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1: Die Voraussetzung, ein Gedicht zu schreiben, ist, dass du verrückt bist und dass du es ohne Absicht beginnst. Friederike Mayröcker.
0: Lesestunde. Dichterinnen und Dichter aus der Region lesen aus ihren Werken. Und dazu gibt es etwas Musik. Herzlich willkommen zur Lesestunde. Heute zu Gast ist Christine Ruby. Christine Ruby ist in Dresden geboren, ist in Pieschen und Trachau aufgewachsen und hat einen Beruf gelernt, und zwar den Beruf einer Mechanikerin und danach noch die Ausbildung zu einer Dekorateurin. Und dann bist du erst Redakteurin geworden und hast mit Schreiben begonnen. Wie ist das passiert? Hallo erstmal und herzlich willkommen. Schön, dass du da bist.
2: Hallo, wunderschön hier zu sein. Ich habe eigentlich schon immer geschrieben sozusagen, seit ich schreiben kann, aber so systematischer wurde das dann so in dem frühen Jugendalter und ich habe das einfach immer gemacht, um mit meiner jeweiligen Lebenssituation mich sozusagen auf eine gute Ebene zu stellen und damit klarzukommen.
0: Also bestimmte Sachen, die du erlebt hast, zu verarbeiten?
2: Ja, zu verarbeiten, genau.
0: Welche Form hast du da gewählt?
2: Am Anfang waren das immer Gedichte und die sind, wie man mir mal gesagt hat, kurz, lakonisch und überraschend. Ja, wie auch immer. Ich habe das immer versucht zusammenzuziehen, die Gedanken. Und dann kam später mal eine Freundin zu mir und sagt, kannst du mir nicht mal eine Geschichte schreiben über unsere Buchhandlung? Buchhandlung Hoffmann in Pieschen. Ich sag, ja, mache ich. Die wollte eine Familienchronik schreiben. Und von dem Tag an gingen auch Geschichten. Mit großer Freude. Und schließlich habe ich auch festgestellt, dass ich irgendwie so aus der Ecke komme, ich will euch mal was erzählen. Und das wird zurzeit gerade wichtiger für mich.
0: Wie lässt du deine Umgebung teilhaben an deinen Gedichten und Texten? Wo veröffentlichst du?
2: Ich hatte das große Glück, einen Freund zu haben, der gesagt hat, so, am Donnerstag packst du deine Schriften ein und wir fahren zu Manfred Richter und der macht Bücher. Ich wäre nie von selbst darauf gekommen. Ich war immer der Meinung, Gedichtbände sind eine Zumutung, das kann man nicht machen. Allerdings nur, bis ich den dicken Gedichtband von Hilde Domin in die Hand bekam. Und da dachte ich, nee, das ist wirklich keine Zumutung, wenn sie so sind. Ne? Und dann habe ich mir ein Herz gefasst und habe gesagt, oh, ich könnte mir das schon vorstellen. So ein kleines, feines Buch. Und das ist dann so geworden. Bei Typoart ist mein erstes Buch rausgekommen und gar nicht viel später dann ein paar Geschichten, die immer sehr gerne gelesen werden von den Leuten, die auch in Dresden gewohnt haben oder wohnen. Und es geht mir zwar nicht so sehr um die Stadt und um die Straßen, sondern das, was da drin passiert. Und das passt aber ganz gut zusammen.
0: Also die Themen sind die, du wohnst ja mittlerweile in Radebeul, die Themen sind also Dresdner Themen, aber hauptsächlich, wie du sagtest, die Menschen, die dort wohnen und was passiert.
2: Ja, das sind eigentlich immer Beziehungssachen und Situationen oder so Grundgefühle wie Scham oder Freude. Na, man macht das nur an den Dingen fest und dafür sind die Dinge auch sehr gut.
0: Meine abschließende Frage ist noch, du hast ein bisschen Musik mitgebracht, die wir mit einflechten dann.
2: Ja, die Musik ist aus ganz verschiedenen Ecken. Also es ist dabei eine CD von einem Probenmitschnitt, den mein Vater mal mit seinem Freund gemacht hat in der Kirche, die es nicht mehr gibt in Dresden, in der Sophienkirche. Da war eine Silbermann-Orgel und die wollten etwas ausprobieren, so ein Mitschneidegerät, was sofort eine Platte macht. Das gab es damals. Und da haben die sich einfach dorthin gestellt und gesetzt und haben da was aufgenommen. Und das ist so lustig. Ich habe meinen Vater leider nie kennenlernen dürfen, weil der schon so früh gestorben ist. Aber dadurch, dass er sich verspielt hat und dann anfängt, in dem übelsten Sächsisch zu sagen, tut mir leid, tut mir leid. Da, gerade dort an der Stelle hing das Gerät. So habe ich also seine Stimme mal gehört. Und das ist für mich ein großer Schatz, der allerdings jetzt umgezogen ist in die Landesbibliothek, weil dort zu Silbermann geforscht wird und gesammelt wird. Und das habe ich denen sehr gerne gegeben. Und ein lieber Freund hat mir davon eine CD so sauber wie möglich gemacht, weil das klingt natürlich alles sehr seltsam damals. Und da habe ich also ein wunderbares Tondokument von meinem Vater. Ja.
0: Was wird da geprobt?
2: Orgel und Flöte. Ich glaube, das ist ein Stück von Händel, was sie da machen. Und wie gesagt, die sind nicht zusammen. Das ist alles gar nicht perfekt, aber es ist für mich wunderschön. Mhm. Dann habe ich noch von Sixto Rodriguez eine wunderbare Entdeckung von einem amerikanischen Songschreiber, der so tiefgehende Texte so genial vertont hat und gespielt hat selber. Das hören die fast jeden Morgen.
0: Liebe Hörerinnen, liebe Hörer, freuen wir uns auf eine Lesestunde mit Christine Ruby.
2: Jetzt aber bin alt genug, um aus einem Bund Radieschen einen Salat anzurichten, dafür zu sorgen, dass Nachbarn mir einen Lover andichten, das Gold in der Morgenstunde per App zu entdecken, mit Hut und Schminke im Baumarkt anzuecken, die Morgenzeitung als Frühstück anzusehen, zu Mittag mit den Lerchen fortzuwehen, den 4-Uhr-Tanz als Sport zu erklären, fauligen Gästen den Eintritt zu verwehren, hinter dicken Schallschluckern böse Leute zu lassen, stattdessen seifenweiche Spöttereien zu verfassen. Ich lerne. Der Mond sieht woanders anders aus. Eine Heimkehr führt nicht nur ins eigene Haus. Es ist möglich, aus Buchstaben Glück zu machen und befreiend über ein falsches Wort zu lachen. Dass es glücklich macht, mehr als man hatte zu geben. Dass es dauert und dauernd, das kindliche Leben. Dass das Herz nie friert, wenn es warm gehaucht wird und immer nach Haus findet, nachdem es verirrt. Dass Kilometer auch nur aus Schritten bestehen. Dass Schönheit genau da ist, wo wir sie sehen. Ich weiß, dass Vogelstimmen lokale Sprachen haben, dass Menschenteile exotische Namen tragen, wir aber keine brauchen, weil wir sowieso nichts sagen, dass ganz in der Nähe oder fern trotzdem sacht Dunkelheit nicht unbedingt trübselig macht. Ich hoffe und kann mich gut freuen auf heute. Das Morgen kommt auch noch, und wenn nicht morgen, ist es später willkommen. Doch heute ist mein einziges Weltgeschehen, dass wir uns mit geschlossenen Augen sehen. Regenzeit. In den Pausen zwischen den Güssen strahlt die Erde, wie der Himmel, wie dein Gesicht, wie die Sonne und Buddha in Gold. Regen macht aus Zimmern Höhlen. Alles atmet auf, die Pflanzen, die Tiere und wir sagen Danke für das heimelige Trommeln auf dem Dach. Nehmen und geben. Wir nehmen und nehmen ein Leben lang. So viel geben wir nicht ab. Teilen weniger, als wir bekommen. Nehmen und nehmen, bis sie überlaufen, die Gaben, bis sie von den Händen tropfen, bis im Kopf ein STOP aufscheint. Aus den Rippen quillt, was keinen Platz mehr findet, bis jemand fragt, das Verschenken, das Abgeben, das andere Versorgen, wann, wo hast du es getan? Nicht nachholbar. Bleibt ein letzter Akt, bitter, aber nötig. Zum Schluss gib, schenk alles, sorge dich ein letztes Mal. Zeitzonen. Mein Liebster schläft, es ist die beste Zeit zu träumen. Ich muss nicht sagen, was die Augen mir verschleiert, muss mich nicht schämen, weil vom Glück verdreht, nach hinten fällt, dass grad die Welt vergeht. Mein Liebster schläft und sonst gar nichts. Lob der Melancholie. Anders als die Trauer kommt sie nicht ohne Trost. Aus der Trauer willst du fortgehen. In ihr darfst du bleiben. Sie drückt nicht, sie macht nicht hilflos. Melancholie hat einen Bruder, er heißt Stolz. Jetzt ein paar Gedichte aus dem Band Späne. Das heißt Späne, weil, das sage ich gleich. Mach nicht so viel Späne, sagte meine Oma, wenn sie meinte, es lohne nicht zu viel über eine Sache zu reden. Das hieß auch, vom Holz nicht zu viel abzuschaben, wenn man keine Ahnung hat. Das habe ich durchaus in mein Herz gelassen. Doch schreiben muss ich, sie würde es verstehen. Irrtum. Andern Tags, nach der Häutung, sagten die Schlangen, angezogen waren wir besser. Das ist übrigens ein Gedicht mit Folgen, weil ich habe mal in der PR-Agentur gearbeitet und hatte einen sehr, sehr kritischen Chef. Und jemand hatte sich dieses Gedicht dort in der Grafikabteilung an die Wand gepinnt und der mitten in der Korrektur schaute so auf und guckt, das haben Sie geschrieben? Solche schöne Sachen schreiben Sie? Da hatte ich es dann ein bisschen besser mit ihm. Jetzt ein Gedicht, das passt zu der Musik mit der Orgel und der Flöte. Tochterklage. Mein Vater ist ein junger Mann, mit vollem Haar und hoher Stirn, mit klugen, dunklen Augen und einem unsagbaren Mund. So kenne ich ihn, einmal lächelnd, zweimal ernst. Doch immer fehlten seine Arme und Beine. Mein Vater ist ein junger Mann. Ich bin schon etwas älter.

0: Scham. Es ist, als hättest du mich nackt gesehen. Ich suche nach Blättern, mich zu bedecken. Tappe in schützende Ecken, weg vom Licht. Du hast meine Gedichte genommen. Sie sind doch mein Kleid. Ein bisschen Gesellschaftskritik. Pfingst bitte. Wenn doch die Taube wirklich käme, uns Armseligen etwas abzugeben von ihrem Geist, so hätten wir dann tatsächlich die Hände frei für das Naheliegende. Und noch ein bisschen. Lied eines Zeitlosen. Ich kann nicht klagen, mein Leben als Schnecke verläuft normal. Jede Richtung steht mir frei. Zwar laufe ich aus beim Laufen, doch mit Hilfe einfacher Nahrung bringe ich neuen Schleim hervor. An mein Tempo gewöhnt sich jeder. Das ist relativ. Wirklich, mein Leben als Schnecke läuft völlig normal. Allein der Vorzug, mit den Hörnern zu fühlen, lässt fast vergessen, dass ich mein Haus irgendwo verloren habe. Und nochmal ganz doll politisch. Mutterkreuz. Kaum, dass sie ihr Kind geboren hatte, die Freude tanzte noch durchs Zimmer, flog ein schwarzer Vogel am Fenster vorbei und schrie: Es ist ein Junge, er wird Soldat. Betend zu Tisch. Ihr Lieben alle, habt in eurem Leben so vielen Mündern zu essen gegeben, habt viele Leiber mit Leinen und Liebe bedeckt, Risse genäht und Löcher gestopft, umhäkelt und bestickt die Kindersachen. Ihr Lieben alle, begannen eure Briefe, die bleiben. Rankehilfen für unser Tun. Komm, Herr Jesu, ich bin dein Gast. Etwas zu Trauer um einen Menschen. Alles so verkehrt. Du solltest bei uns sein und nicht im Nirvana. Alles irgendwie falsch. Du fehlst an allen Ecken, bei jedem Essen, an jedem Feuer, auf dieser Bank im Garten. Wozu hast du uns die lustigen Namen auf die Gläser geschrieben, wenn wir die Marmelade nun allein essen müssen? Vielleicht guckst du herunter auf das Stück Wiese, wo wir dich noch fotografiert haben, und lachst über unser Gewusel im Garten. Hast einen größeren jetzt und wahrscheinlich gar keinen Bock mehr auf Kräuter, weil es dort nicht mehr darauf ankommt, gesund zu leben. Ist ja gut, wir machen hier noch ein bisschen weiter. Jeder seins, aber später lachen wir zusammen, versprochen. Was ich auch sehr mag, sind Gedichte aus der Abteilung Nonsens. Und eins heißt auch so: Ein Vogel kommt und sagt dir guten Morgen. Gemächlich geht die Sonne drüben auf, derweil der Mond im Auwald sanft geborgen sein Licht abgibt und aller Herren Sorgen und folgt sodann des frühen Tageslauf. In dieser Zeit wär ich dir gern begegnet und nehme deine morgenwarme Hand. Doch dann ist alles Denken glatt verregnet und weggespült, so völlig ungesegnet, in dieses ferne, helle Land. Was meinst du, habe ich da verloren und kann es nimmer wieder sehen, wo doch die Wünsche allesamt vergoren und enden wie die armen Alten, das sage ich nicht mehr, und reichen nicht heran an unsere Zehen. Nun gib schon her, was dir davon geblieben, und geize nicht, dazu ist es zu spät. Geh hin und sage deinen Lieben, dass Irdisches auf diese Weise geht. So sind die Tage, lass dich nicht verblenden, nimm hin das Treiben, rege dich nicht auf. So soll es sein und niemals enden, das Reh schläft ein und wacht woanders auf. Die Spur. Wenn die blauen Könige sich zeigen und ihr Zepter am Rand des Grabens lautlos in den Boden spießen, ist es zu spät. Dann hat ihre Kälte meine Hände erreicht. Stehe ich schon auf trockenen Röhren. Mein Mund ist noch offen. Zum Rufen, um dich zu erinnern an meine Fahrt in die Tiefe. Die Vögel drehen die Köpfe, damit du weißt, wo du zu graben hast, falls du mich suchst. Erwachen. War das ein Krachen und Geschiebe, ein Krallen hart an meinem Arm, so wie ein Vorwurf wegen unerwünschter Liebe und ein Schrei, der nicht zum Tönen kam? Wie bin ich eilends einen Raum zu suchen, so viele Wege abgerannt und konnte längst nicht mehr erkennen, wen ich so lange hab gekannt. Da bin ich endlich ganz benommen aus fernen Welten aufgewacht und hab noch lange nachgesonnen der weiten Reise durch die Nacht. Stille. Tod ist auch im Kinderlachen, Glorie im verhallten Ton. Drohend fällt ein Blatt zur Erde, lärmend winkt mein letzter Sohn. Heiß und kalt hat eine Wohnung, schnell und langsam eine Zeit. Während ich noch zu dir komme, bin zum Gehen ich bereit. Hör zu, wenn die Wolke redet und ein Eisen schwingt im Wind. Halt die Steine aneinander, bis sie eins geworden sind. Unterwegs zu meiner Sonne täuscht der leise kalte Rauch. Trost ist in den weißen Tüchern, wie in deinen Händen auch. Etwas, das klingt wie aus dem Mittelalter, ist auch ein Lied eigentlich. Im Dunkeln zu suchen. Mein Herz ist ausgegangen und findet nicht nach Haus. Ich kann es nicht mehr fangen, weiß nicht mehr ein und aus. Wie soll ich's wiederfinden, bis jemand es zerstört? Und kann ich je ergründen, ob es noch mir gehört? So, das war so ein Querschnitt durch die Gedichte. Vielleicht schließen wir jetzt eine Geschichte an. Wie gesagt, die Geschichten spielen in diesem Buch alle in Pieschen oder Trachau. Das ist für mich so gut wie eins, weil ich in beiden Stadtteilen gewohnt habe. Und wir nehmen eine kurze.
1: Ich sehe, dass gerade das Erzählbüchlein mit Fotos versehen ist.
0: Ja, die Fotos sind von meinem Lieblingsfotografen Christoph Reichelt. Der ist ein freier Architekturfotograf und er macht auch so diese feinen Aufnahmen von Dingen, die jemand verkaufen möchte, und macht überhaupt ganz wundersame Sachen. Und ich habe ihm erzählt, dass ich das Buch machen will, und er sagte, ach ja, in Trachau bin ich auch gewesen. Und Pieschen kann ich auch gut. Und ohne lange zu fackeln, ohne dass ich ihn lange bitten musste, ist er viele Tage in der Früh los und hat dort fotografiert, sodass man möglichst keine Menschen sieht. Das sind alles stille Fotos. Und hat bestimmte Häuser aufgenommen und ist einfach diesem Kindheitsgefühl, was wir ja irgendwie so ähnlich hatten, gefolgt, was das Buch zu einer kleinen Kostbarkeit macht, weil viele Sachen von denen sehen inzwischen schon gar nicht mehr so aus.
1: Und schwarz-weiß.
0: Schwarz-weiß, ja, meine Lieblingsart der Fotografie. Mitten in Pieschen steht eine Kirche, ist ein bisschen nicht so ganz schön, aber alle haben sich dran gewöhnt. Das ist die St. Josefskirche auf der Rehefelder Straße. Und dort ist eine Geschichte angesiedelt, die mich damals sehr bewegt hat. Liebe im Pfarrhaus. Unvorstellbar. Ein Priester hat außer der Verantwortung seiner Herde gegenüber, dem Streben nach Sündenfreiheit und untadeliger geistlicher Arbeit, noch etwas anderes. Gefühle. Der lange Priesterrock macht ohnehin aus jedem Gottesmann, jung oder alt, ein seltsames Neutrum. In diesem Kostüm mit dem Ministranten Fußball zu spielen, ist nicht nur schwierig, sondern auch gefährlich. Schnell ging das Geflüster los, dass dies nicht schicklich sein konnte. Ein Priester hat nun mal keine Kinder und also auch keine Sehnsucht nach einer Vaterrolle zu haben. Erst recht nicht hat er die weibliche Hälfte seiner Gemeinde anders wahrzunehmen, denn als Schäfchen, die es heimzubringen gilt. Als ein Schäfchen fühle ich mich manchmal in der Zeit zwischen Kommunion und Firmung. Immer weiß ich etwas nicht, zum Beispiel, was ich zu beichten hätte. Und ganz schlimm wird es, seit ich in unseren Kaplan verliebt bin. Es ist das natürlichste und grausamste meiner Mädchentage. Denn das muss ja ganz und gar verboten sein. Ich bin zwar noch keine Frau und also nicht wirklich ernst zu nehmen von den Erwachsenen, aber vielleicht nimmt jemand meine verschwommenen Blicke wahr, wenn er die Kirche betritt, oder wundert sich, dass ich klaglos auch noch den vierten Nachmittag zu St. Josef pilgere, um in einer kleinen Gruppe über Bibelgeschichten und das Leben überhaupt zu diskutieren. Wenn er dann noch die Gitarre hernimmt und tränentreibende Lieder wie Nehmt Abschied, Brüder, ungewiss mit uns singt, ist es kaum auszuhalten. Das muss geklärt werden. Ich flüchte nach vorn und bitte um einen Termin. Ihm kann ich es das Herz sagen, er muss sich das wie in einer regulären Beichte alles anhören. Sein Beruf. Und ich hoffe auf eine Kopfwäsche, die meine Gedanken wieder ordnen und meinen Alltag wieder erträglich werden lassen. Doch nichts davon. Er lacht mich nicht aus. Er hat auch noch Verständnis. In ruhigem Ton und mit freundlichen Worten versucht er mir zu erklären: Aber liebes Mädchen, hast du auch bedacht, dass ich dir diese Liebe nie erfüllen kann? Das ist zu viel für mich. Erstens nennt er mein Gefühl tatsächlich Liebe. Bei anderen Erwachsenen heißt sowas Schwärmerei oder einfach du spinnst. Und dann denkt er noch weiter als ich. Eine Liebe erfüllen? Wüsste ich nur, was er damit meint? Keine Ahnung habe ich, wie man mit dieser Liebe umgehen kann. Das wollte ich eigentlich herausfinden. Ich verlasse das Pfarrhaus wieder. Mir ist nicht schlecht. Ich weine nicht mehr und bin nicht traurig. Der Bewunderte hat sich nicht über die kleine Göre erhoben, hat mir nicht mit dem Kirchengericht gedroht. Wir konnten zusammen beten und nichts ist schlimm. Das nickende Kind. In meiner Kirche gibt es einen Seitenaltar für Josef, den Jesusvater. Weil die ganze Kirche ihm geweiht ist und weil man immer auch eine Betgelegenheit für die Woche braucht. Josef stelle ich mir als praktischen Mann mit Familiensinn vor. Eine Rarität in dieser Zeit. Die meisten Männer sind nicht mehr da und wenn doch, so können sie oft nicht praktisch arbeiten oder sie haben nicht viel Familiensinn. Bei Josef stehen immer die Blumen dritter Wahl, immer noch schön genug, dass er sich darüber freuen könnte. Die erste Wahl gehört auf den Hauptaltar, dann ist Maria dran und dann erst Josef. Doch nicht die Blumen interessieren mich, auch nicht die Zahl der Kerzen. In der linken Nische, ganz nah an der Betbank, dass man es erreichen kann, steht, was meine Aufmerksamkeit einfängt. Das kleine schwarze Kind in einem langen weißen Hemd. Unsere Religionsschwester Walpurga versäumt es nie, auf die Spendenmöglichkeit hinzuweisen, wenn wir einmal einen gemeinsamen Rundgang durch die Kirche machen. Dort sind auch die Groschen der Kleinen gefragt. Das Kind kniet nämlich auf einem hohlen Sockel mit einem Schlitz darin, wo hinein das Geld gesteckt werden soll. Und sobald jemand auch nur die kleinste Münze hineinwirft, nickt es wie der steinerne Christoffel eine ganze Weile. Das soll wohl sein Dankeschön sein. So rätselhaft wie vieles, was uns Schwester Walpurga erzählt. Mein Taschengeld verschwindet zu einem guten Teil in der Skulptur. Ich versuche es immer wieder, aber nie habe ich das Gefühl, jetzt könnte es dem Kind besser gehen. Niemand sagt uns, wieso das schwarze Kind in seinem hellen Kleid sich für unsere Pfennige bedankt. Niemand hat den Mut, uns das schlechte Gewissen der Erwachsenen zu erklären, das zum Aufstellen einer solchen Absurdität geführt hatte. In Großvaters Büchern von den deutschen Kolonien sehe ich die schwarzen Menschen als faszinierende fremde Lebewesen, die ganz anders leben als wir. Es gibt ein Bild von einer Geburt. Die Frauen der Familie umsorgen die werdende Mutter, helfen ihr mit einem Tuch, das Baby aus ihrem Bauch zu pressen. Die Frau steht und hält sich an einer Stange fest. Muss das wehtun? Und dann bekommt sie ein schönes schwarzes Kind. Dem wird irgendwann ein weißes Hemd angezogen. Es soll sich hinknien und um Almosen bitten. Dass diese Bücher nur gemacht worden waren, weil deutsche Männer einen Teil von Afrika besetzt hatten, um die sogenannte Weltgerechtigkeit nach des Kaisers Vorstellung herzustellen, sagt keiner laut. Und dass das Christentum nicht ganz freiwillig über die ganze Welt gekommen ist, auch nicht. Großvaters Kirche. Großvater zieht seinen schönen schwarzen Anzug an, nimmt seinen Stock mit der goldenen Umflechtung am Griff sowie ein kleines Buch in die Hand und geht los. Alleine. Er geht in seine Kirche, heißt es. Ich kenne sie nicht. Unsere heißt St. Josef. Seine ist die Apostelkirche. Ich habe sie noch nie von innen gesehen. Ob Großmutter schon mal dort war? Irgendwie muss sie anders sein, diese Kirche, sonst ginge er mit uns gemeinsam. Jeden Sonntag eine halbe Stunde hin, eine Stunde Messe, eine halbe Stunde zurück. Großvaters Buch sieht auch ganz anders aus. Anderes Papier, andere Noten. Keiner erklärt mir das, dass Großvater Protestant ist. Wogegen er protestiert, sagt niemand. Aber er ist ja nicht der Einzige dort. Irgendwie muss das normal sein. Immerhin hat er eine Kirche. Andere Großväter gehen schließlich nirgendwo hin, schon gar nicht im schwarzen Anzug. Die Religionsschwester sagt es immer wieder. Es gibt Kirchen, die sehen von außen genauso aus wie richtige Kirchen. Aber innen kein ewiges Licht, kein Tabernakel, keine gewandelten Hostien. Kinder, da geht ihr am besten gleich wieder hinaus. Ist Großvaters Kirche ein

Haferflocken sind meine Lieblingsspeise. Nur Kakao gibt es nicht. Das kennen Sie gar nicht, Haferflocken mit Zucker und Kakao. Die sind eben anders, aber lieb. Sie fragen mich nicht viel. Ich bin die Banknachbarin Ihrer Tochter und gut. Aber in die Kirche nebenan gehen wir nicht. Sie ist verschlossen. Auch wieder so etwas. Eine Kirche hat doch geöffnet zu sein, oder? Bei denen ist das anders. Die Leute kommen nur zum Gottesdienst oder wann sie sich sonst verabredet haben. Unsere Kirche ist immer offen, außer nachts. Es gehen immer Leute hin, meistens Frauen. Sie holen sich einen Schwaps Weihwasser, bekreuzigen sich damit, gehen nach vorn, machen einen großen, langsamen Knicks und knien sich in eine Bank. Dann halten sie inne und sicher haben sie was Wichtiges zu beten. Würden sie sich sonst in der Woche auf den Weg in die Kirche machen? Dann kommen sie wieder in den Gang zum Altar, beugen wieder das Knie, machen ein Kreuzzeichen und gehen nach hinten. Manche schwenken noch ab in die Marienkapelle. Auch das scheint wichtig zu sein. Am Ausgang noch einmal Weihwasser und zurück in den Alltag. So geht das bei uns. Die anderen Kirchen sind zugeschlossen. Man kann nicht einfach so hineingehen und seine Sorgen loswerden. Solange ich ihn kenne, geht mein Großvater allein in diese andere Kirche, nie in Begleitung seiner Familie. Erst als er abgekündigt wurde, was heißt, seinen Tod zu vermelden, war seine Familie nur dieses eine Mal im evangelischen Gottesdienst anwesend. Man hatte sie eingeladen. Lange nachdem er gestorben war, finde ich seine Heimatkirche. Ein schlichtes Kleinod in Mügeln, einem sächsischen Städtchen, gegenüber seinem einstigen Wohnhaus. In der Osternacht, wohl weil es dann noch so finster ist, geselle ich mich zu den anderen Protestanten. Der Name hat mir schon immer sehr gefallen. Die Dunkelheit, das Anzünden der Kerzen, die Anrufung des Lichts. Auf einmal leuchtet mir ein, warum Großvater seine Kirche bevorzugt. Ein zusätzliches Zuhause, ein ganz besonderer Ort, so viel Klarheit, kein Latein, keine geschmückten Priester, keine Schellen, kein Weihrauch. Auch ohne all das war da die ganze Göttlichkeit und Menschen, einfache, stolze, demütige. Und sie luden mich zum Ostermahl am Riesentisch im Pfarrhaus ein. Gibt es diese Göttlichkeit in unserer richtigen Kirche auch? Ich muss sie verfehlt haben. Seit ich dem Gesetz der Unauflöslichkeit der Ehe zuwidergehandelt habe, rücken die Leute von mir ab. Meine Heimatkirche ist nicht mehr meine Heimat. Versuche, woanders diese Heimat zu finden, Windwellen im Sand. Brüder und Schwestern, wo sind sie? Haben sie sich eine untadelige Welt reserviert, zu der mir nun der Zutritt verboten ist? Und ich habe ihnen doch so schöne Lieder gespielt, damit sie singen konnten, Maria, breit den Mantel aus, mach Schutz und Schirm für uns daraus. Die Marienstatue ist auch modernisiert. Kein weißer Mantel mehr, kein blaues Kleid. Jetzt ist sie entfärbt. Die Bio-Ausführung in Naturholz. Keine Illusionen mehr.

0: Nun die erste Geschichte, die sozusagen auf vierfache Bitte einer einzelnen Dame entstanden ist. Sie heißt Buchhandlung Bertel Hoffmann. Es ist eine hochinteressante Adresse in der Oschatzer Straße. Aufregender als die Bijouterie zwei Häuser weiter kann sie nicht sein. Aber wenn ich mich einmal satt gesehen habe an all den Schleifen, Anstecknadeln, Broschen und sonst was für verrücktem Schmuck, dann sind die Auslagen bei Bertel Hoffmann das Fesselndste, was ich mir denken kann. Seitlich, gleich neben der Tür, wohnt der Pappigel in der Kinderecke. Dort zieht es mich nicht hin. Ich bin 11. Die Bücher der Erwachsenen mit unverständlichen Titeln, schrillen Einbänden, die sind das Ziel meiner Begierde. Allerdings ganz heimlich, denn ich weiß ja, dass ich sie nicht haben kann. Erstens, weil wir wenig Geld haben, und zweitens bin ich ein Kind. Dabei habe ich schon so viel gesehen. Täglich kommen neue Bilder, Töne, Gerüche und Hauterlebnisse als Neuzugänge in mein Reservoir an Eindrücken, frühzeitig angelegt in Räumen, die mitwachsen. Die Großen sagen Erinnerungen dazu. Herr Hoffmann, der Buchhändler mit dem halblangen, gewellten Haar, begrüßt meine Mutter, als wollte er ihr einen Handkuss geben. Doch das schickt sich nicht. Deshalb sagt er nur bei einer mittleren Verbeugung: Guten Tag, Frau Ruby. Manchmal auch gnädige Frau. Das sagen immer weniger Männer, denn es gibt nicht mehr so viele, die das sagen könnten. Wie mein Vater. Auf einem Foto mit Hut und Mantel und auf einem anderen mit schwarzem Anzug mit seiner Silberflöte. Darauf ist er so merkwürdig dünn im Gesicht. So ist er auf eine übermächtige Weise bei uns und doch nie da. Deshalb geht meine Mutter allein mit uns Kindern in die Kirche, manchmal spazieren, auch in die Buchhandlung. Etwas geistige Nahrung braucht jeder Mensch, besonders wenn es mit der körperlichen hapert. Für Bücher braucht man keine Lebensmittelmarken. Die Buchhandlung ist der einzige Ort, an dem es nicht auffällt, dass wir meist nur schauen. Schließlich kann niemand all diese Bücher lesen, bis auf Herrn Hoffmann vielleicht. Hier ist nicht peinlich, geistreiche Worte zu sagen. Was man einmal mit seinen Augen in der Bücherwelt erjagen kann, wird bei jedem Erzählen schöner. Wie die Beete im Garten, wenn man sie wieder und wieder häckelt und gießt. Am Ende gibt es noch etwas zu ernten. Hin und wieder kauft meine Mutter etwas. Meist sind es ein paar Bände auf einmal. Bei mehreren Besuchen haben sie sich in einem seitlichen Regal zu einem kleinen Häufchen aufgetürmt, reserviert für irgendwann, wenn etwas mehr Geld da sein würde. Herrn Hoffmann muss sie nicht viel fragen. Er hat so eine wundervolle Art zu reden. Über Bücher, immer über Bücher. Doch in Wirklichkeit, das höre sogar ich, spricht er über Menschen. Verschlüsselt, in gediegenen, melodischen Sätzen. Er scheint einfach alles zu wissen. Es klingt so, als kenne er die Bücher schon, bevor sie erscheinen. Er wartet nur, bis sie da sind, um sie seinen Kundinnen zu empfehlen. Sein Platz am Bücherregal ist ein Thron. Er sitzt wie ein König der Bücher den lieben langen Tag, bis jemand eintritt, den er für würdig hält, im Stehen begrüßt zu werden. Am Ladentisch wacht immer seine Frau. Ich wüsste gern, wie sie heißt, die kleine, gepflegte Dame mit den vollen Lippen. Schlank ist sie, bis auf einen kleinen Kugelbauch, den sie ungünstigerweise durch ihr Anlehnen an den Büchertisch sichtbar macht. Dass sie ein Kind erwartet, kann nicht sein, in dem Alter ist sie nicht mehr. Außerdem haben sie schon ein Kind, ein großes Mädchen, das meist mit dem Stapeln von Büchern im kleinen Hinterzimmer beschäftigt ist. Was genau sie zu tun hat, weiß ich nicht. Nicht so interessant wie das, was Herr Hoffmann sagt. Seine Rede klingt wie Bachgemurmel, schön anzuhören, selbst wenn man es nicht versteht. Keine Frage, so klug würde ich nie sein. Trotzdem will ich es mit den Büchern versuchen. Ich lese, was mir in die Hände kommt. Später, ich bin schon 12, gehe ich ganz stolz zu ihm und will erzählen, was ich gerade gelesen habe. Germinal von Emile Zola. Das Buch gehört einer älteren, von mir stürmisch verehrten Mitschülerin. Hoffnungslos überfordert, grusel ich mich beim Lesen, dass mir die Schweißtropfen auf der Stirn stehen. So fürchterlich ist die Beschreibung der eingeschlossenen Bergleute, so kläglich das Bild von der proletarischen Unterkunft, die sie Haus nennen. Nächtelang habe ich Albträume von Zolas Schilderungen, aber schließlich ist es überstanden. Vor Stolz, eine Handbreit größer, betrete ich den Laden. Nun will ich im Olymp der Bücher und ihre Kenner dafür gelobt werden. Möglichst mit der Bemerkung, dass ich eben erwachsen werde. Stattdessen schauen sich Herr und Frau Hoffmann ganz seltsam an. Erschrocken? Bedauernd? Die Bücherkönigin spitzt den Mund sehr merkwürdig und zischt leise, dass man nicht in jedem Schlamm wühlen solle. Nein, wirklich nicht. Herr Hoffmann versucht mild zu erklären, dass Emile Zola ein anstrengender, schwieriger Schriftsteller sei, zu anstrengend für junge Mädchen. Was auch immer er mir an diesem Tag als bessere Lektüre anbietet, ich sehe gar nicht hin. Irritiert und missverstanden ziehe ich davon. Es ist, als hätten sie mich aus einem warmen Bett geholt, meine Träume beendet und mich aufgeweckt. Das ist der Anfang aller Kränkungen und des Missverstehens. Sie nennen es Pubertät. Ein Wort, das viel eher nach Schlamm klingt, als alles, was Zola geschrieben hat. Aus schierem Trotz erlaube ich meinen Albträumen wiederzukommen. Dann reise ich des Nachts nach Frankreich in einen dunklen Stollen, in dem schwarze Bergleute schuften, an ihre Liebsten denken und einfach durchhalten, Tag für Tag. In ihren Taschen die Ziegel, schlecht schmeckende Brote mit ganz wenig Butter darauf. Dieses Stück so schmerzhaft gewonnene Literatur will ich behalten, egal was allwissende Bücherkenner dazu sagen. Ein paar Wochen gehe ich nicht mehr in den Laden. Ohne eine Idee, wie ich anders mein Gesicht wahren könnte, bleibe ich vorm Schaufenster stehen, während meine Mutter hineingeht. Eigentlich mag ich das Innere des Ladens ja viel mehr als seine Auslagen. Aber da ist noch etwas anderes. Neuerdings haben sie einen jungen, blonden Verkäufer dort. Einen Hilfsverkäufer, naja, das ist ihm anzumerken. Er weiß rein gar nichts. Alles muss er nachfragen. Er hat auch die Aufgabe, die Schaufenster zu dekorieren. Wochen später, längst heftig verliebt in den zarten Jungen, traue ich mich, Herrn Hoffmann beiläufig danach zu fragen, ob der junge Mann denn auch ein Buchhändler werden wolle oder so. Nein, nein, sagt Herr Hoffmann, er studiere Musik, Posaune, und er brauche immer etwas Geld für Noten und überhaupt müsse er sich ein wenig ausstaffieren. Was für ein Wort. Was immer damit gemeint ist, jemand wie Herr Hoffmann darf es sagen. Ich muss also nicht besonders viel Respekt haben vor diesem Blondling. Kann ihn einfach ein wenig anhimmeln, tief in mir verborgen natürlich. Musikstudent ist mein Bruder auch, bei ihm ist das ganz normal. Er wird Flötist wie unser Vater. Herrn Hoffmann verzeihe ich sogar den Ton von Überlegenheit, der aus dem Satz mit dem Ausstaffieren herausklingt. Er, der Austeiler von Geld, für offensichtlich wenig Leistung, der andere, der Empfänger von Geld, was er nicht wirklich verdient. Frau Hoffmann hält sich da heraus. Wahrscheinlich war es nicht ihre Idee gewesen, ihn in den Laden zu nehmen. Ich bin wieder versöhnt mit unserer Buchhandlung. Meine Mutter hat scheinbar nichts von meiner Verstimmung bemerkt, auch nicht von dieser Schwärmerei. Doch das ist nicht sicher. Ich begleite sie wieder bei ihren Ausflügen in die Geisterwelt der Schreibenden, Verleger und Buchhändler. Die kleinen Steinchen von Wahrheit, stückweise zusammengetragen und von ihr und diesen beiden älteren Menschen mir in die Hand gegeben, bilden schon einen kleinen Wall gegen Stumpfheit und Unwissen, hinter dem ich mich zur Not ganz gut verschanzen kann. Sie sind die Paten meines Leselebens. Behutsam, bis auf Ausnahmen, belehrend auf eine angenehme Art, geben sie mir zu verstehen, dass ich etwas ganz Besonderes sei. Wie zu meiner Mutter sagen die Hoffmanns später zu mir, Fräulein Ruby, das sagen sie wirklich. Wir haben hier etwas ganz Besonderes für sie. Kann es sein, dass Orte, von denen sie bewohnenden Menschen, auf lange Zeit geprägt werden? Kann es also sein, dass die Buchhandlung Bertel Hoffmann nach der Kapitulation der Tochterbuchhändlerin vor einem inakzeptablen Ladenmietvertrag noch ein wenig in ihren Räumen geblieben ist? So, dass nichts anderes dort wirklich hineinpasst? Noch Jahre danach stehen die Räume scheinbar leer. Gehe ich dort vorbei, sehe ich, an den Wänden regeln sich hohe Bücherregale, der braun-schwarze Pappigel steht noch oben auf, die Bücher türmen sich überall und manchmal dekoriert ein Blondling das Schaufenster. Lange sieht es so aus, als stünden sie leer. Jeder, der die Buchhandlung Bertel Hoffmann kennt, weiß, dass es anders ist.
1: Die Erzählung, die du gerade gelesen hast, die hast du ja nicht als Kind geschrieben. Du nimmst also die Rolle vor vielen, vielen Jahren ein. Gelingt dir das gut beim Schreiben? Ist das eine Art zu schreiben, dass du dich an dich und deine Erlebnisse vor einer großen Zahl von Jahren erinnerst?
0: Ja, das habe ich praktisch immer greifbar. Erinnerungen erzähle ich in der Gegenwart, weil da bin ich gerade völlig drin. Und hin und wieder kommt ein Stück Text, das ist eben erzählend oder erklärend und das ist dann in der Vergangenheit. Das hat mir große Freude gemacht, das eben auch formell so festzuhalten, ich bin jetzt das Kind. Ja.
1: Das klingt nicht aufgesetzt, das klingt echt. Als ob du als Kind das jemand aufs Band gesprochen hättest.
0: Ich habe wirklich also sehr, sehr deutliche Erinnerungen, also nicht nur von Gesprochenem oder Gesehenem. Ich habe auch so eine Art mich zur Erinnerung mit dem Tastsinn. Also ich weiß, wie die Mauer sich von unserem Haus anfasst. Die würde ich erkennen unter verschiedenen. Und das ist eine große Freude, wenn man das kann, weil glücklicherweise ist ja unser Gehirn so nett und schmeißt die sehr unangenehmen Dinge eher raus als die schönen. Und da kann man sich dran festhalten. Das ist ein Geschenk. Also ich bedauere Menschen, die das gar nicht können, weil dann sind sie ja darauf angewiesen, jeden Tag, also bitteschön, sehr ordentlich und schön werden zu lassen, sonst ist ja da nichts. Mein Bruder hat auch gesagt, woran du dich alles so erinnerst. Der hat fast das gleiche Leben gehabt wie ich, aber bei ihm ist es halt anders. Menschen sind eben verschieden.
1: Wie kommt dir die Idee? Wie kommt dir eine Idee für ein Gedicht oder für eine Geschichte? Schreibst du die dann gleich auf? Sprichst du die irgendwo rein?
0: Also bei Gedichten geht es so, die sind sozusagen wie ein Lied, was man so in sich summt. So, das formt sich aus einem bestimmten Erleben oder an einem innerlichen Konflikt, den man vielleicht hat mit der Welt oder mit den schlimmen Gedanken der anderen oder was, irgendwas. Und das ist dann eine Antwort darauf. Und so wie man ein Lied dann am Ende aufschreibt, so schreibe ich auch am Ende das Gedicht auf. Und meistens ändere ich daran gar nicht mehr viel, weil ich schreibe nur, wenn es gerade geht. Und ich lasse es dann nochmal 2-3 Tage abhängen. Dann gucke ich nochmal, dann finde ich noch irgendwas und dann war es das aber auch. Und bei den Geschichten ist es anders. Da brauche ich einen Impuls. Wenn mir jemand sagt, schreib doch mal, sage ich, okay, setze ich mich hin. Und mit dem Anfangen wächst die Geschichte. Da braucht er gar nicht so viel zu machen.
1: Was liest du als Abschlussgeschichte?
0: Ich lese Tante Kuckuck. In der Moritzburger Straße gibt es Häuser, die sind zusammengebaut zu mittellangen Zeilen. Sie wirken groß, sind grau und geradlinig, ohne Zierde, heißen Altneubauten und sind hineingequetscht in die sicher einmal vollständige Reihe der Fischerhäuser wie UFOs. Sie sollen modern sein, obwohl weder die Öfen noch die hohen Treppen das belegen. Im dritten Stock wohnen wir, meine Mutter, mein Bruder und ich. Auf der einen Seite ein Nachbar, der Bleistiftzeichnungen anfertigt, viele Stunden am Tag. Ich darf ihm zusehen. Am heftigen Gebrauch seines Radiergummis mache ich den Gedanken fest, es seien Radierungen. Lange bleibe ich nicht bei ihm drüben, denn es herrscht ein eigentümlicher Geruch rund um seinen Küchentisch. So zu zeichnen wie er ist ein Mysterium. Nie würde ich das können. Brauche ich aber auch nicht. Meine Mutter ist mit den kindlichen Deutungen der Weltsicht einer Fünfjährigen zufrieden. Etwa mit meinem Familienbild aus 3 Rosenzweigen, von denen einer geknickt ist. Mutti, Bruder und Vati. Eigentlich sollte es ein schönes Geschenk für sie sein, aber sie muss lange weinen. Trotzdem legt sie es in ihren Schreibtisch. Meine Wochen sind geteilt. Sonntagabends bis Freitagnachmittag bei den Großeltern in Trachau, Stephanstraße. Heile Kinderwelt mit Garten, Kindern im Hof, mit Abtrocknen und Einkaufen gehen als einzige Arbeit. Das Wochenende gehört der kleinen Familie in der Moritzburger. Am Sonntag treffen sich alle, also auch Tanten und Onkel, in der Kirche. Nach St. Josef kommen sie aus 3 Richtungen zusammen. Vom Wilden Mann, die Großeltern und Tante Irmgard, die bei ihnen wohnt. Aus der Trachauer Siedlung Tante Mimi und aus Pieschen wir. Alle zusammen zum Mittagessen, mal bei den Großeltern, mal bei uns. Und dann wird der Sonntag langsamer. Immer neue Begründungen von Mutti dafür, dass wir nicht rausgehen. Das Wetter ist nicht schön, ich habe nichts anzuziehen, es ist schon spät. Wo sollen wir hin? Es wird bald dunkel. Bleibt der sehnsuchtsvolle Blick aus dem Wohnzimmerfenster, den Bauch über ein Kissen gelehnt. Zum Glück sind die Schwalben da. Leute gibt es kaum. Die Moritzburger gewinnt jeden Preis im Wettbewerb um die langweiligste Straße der Gegend. Aber die Schwalben. Kunstflug, das Wort, haben die Flieger übernommen. Aber gekonnt haben das nur die Schwalben. Begleitet von ihren Pfeiflauten fliegen und segeln sie zwischen der Hauslücke gegenüber und den grauen Häusern der Moritzburger umher, sodass ich ihnen stundenlang zusehen möchte. Wenn ich ein Vöglein wäre, das Lied berührt mich wie kaum ein anderes. Sonntage, besonders die Nachmittage, sind einfach öde. Mutter entdeckt immer noch etwas in der Wohnung, was zu räumen, zu richten, zu säubern ist. Eine lange Arbeitswoche liegt vor ihr und die Feierabende sind kurz. Doch links nebenan wartet noch eine weitere Unterhaltung. Tante Kuckuck. Ich glaube, sie heißt wirklich so. Aber auch wenn nicht, ich darf sie so nennen. Ein freundliches Gesicht, umrahmt von dunklen Locken, tut dasselbe wie ich, rausgucken. Wir begrüßen uns immer mit Kuckuck und wir unterhalten uns über Kleinigkeiten. Sie hilft mir über meine seltsame Stimmung hinweg. Ihre grenzenlose Freundlichkeit tut gut. Mein Begriff von Nachbarschaft ist die direkte Ableitung von Tante Kuckuck. Viel später erst habe ich verstanden, was meine Mutter davon abhielt, mit uns Kindern spazieren zu gehen. Gelegenheit wäre gewesen, hinunter zur Elbe, auf die Mole und zurück, durch die Oschatzer, die Konkordienstraße, zum Platz mit der Schule. Aber eine 30-Jährige, allein mit 2 Kindern, war ja in den Augen anderer praktisch immer auf Männerfang. Die Witwenangst stand vielen Paaren im Gesicht. Immer die Augen niederschlagen, immer uninteressiert schauen, das war für meine Mutter zu anstrengend. Dabei war die Gefahr nicht groß, dass ein männliches Wesen sich um eine Frau mit 2 Kindern kümmern wollte, in Zeiten der Lebensmittelmarken. Wer weiß, was sie alles hatte hören müssen an Getuschel nach dem höflichen Grüßen. Und dann noch der Aufwand, immer neue Ausflüchte finden zu müssen, die ihre Kinder mit dem Zuhausebleiben versöhnten. Tante Kuckuck hat es sicher durchschaut. Und wer weiß, wer noch. Am längsten hat es wohl bei uns Kindern gedauert, bis wir den Groll der Sonntagnachmittage gegen ein paar Tränen um dieses Mutterleben eintauschen konnten. Die Schwalben sind für mich immer das Bild der Sehnsucht geblieben. Ihr Geschick, blitzschnell etwas Nahrung aufzuschnappen im Flug, im eleganten kleinen Schwarzen jederzeit schön zu sein und sich bei Bedarf schnell genug in eine Nische verziehen zu können. Was für ein gutes Rezept fürs Leben.
1: Das war die Lesestunde. Heute zu Gast war Christine Ruby. Vielen Dank, Christine, dass du da warst. Und ich hoffe, dass dir noch viele Ideen kommen und dass du unser literarisches Leben in und um Dresden noch bereichern wirst. Danke, dass du da warst und tschüss.
0: Ja, ich danke auch. Es war sehr schön hier und ich wünsche Coloradio alles, alles Gute, dass es immer schön weitergeht und ihr noch Freude dran habt.
1: Danke.

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0: Hallo, liebe Hörerinnen und liebe Hörer von Coloradio. Wir haben jetzt schon den August erreicht. Es ist heiß, heißer, am heißesten. Und wir haben auch ein heißes Thema, wie ich finde, für die heutige Sendung vorbereitet. Wir haben heute einen sehr lieben Gast von Mission Lifeline, ein Verein aus Dresden, der sich 2016 gegründet hat und sich mit Seenotrettung auseinandersetzt. Deswegen denke ich, es wird ein heißes Thema. Die Veränderungen in den letzten Jahren sind sicherlich auch an euch, liebe Hörerinnen und Hörer, nicht vorbeigegangen. Und wir werden heute darüber sprechen, was das eigentlich für so einen Verein bedeutet, was es für geflüchtete Menschen bedeutet, in Seenot zu sein, wie ein solcher Verein sich organisieren kann, wie überhaupt Seenotrettung möglich ist, weil für mich ist das total ungreifbar, wie man sowas auf die Beine stellt, wie man dann loszieht und den Bedarf auch erkennt und wie das unter den aktuellen politischen Entwicklungen überhaupt noch möglich ist. Ansonsten sind auch Olaf und Uwe mit dabei und herzlich begrüßen darf ich jetzt Nolte von Mission Lifeline.
1: Ja, ich freue mich, dass ich da sein darf.
0: Schön. So, zum Beginn magst du dich erstmal vorstellen und vielleicht sagen, was so deine Aufgaben bei Mission Lifeline sind.
1: Ja, ich heiße Nolte Bauer, bin jetzt seit einem halben Jahr Vorstandsvorsitzender von Mission Lifeline. In meinem eigentlichen Leben bin ich Notfallsanitäter und fahre hier im Rettungsdienst durch die Stadt in Dresden und studiere daneben noch ein wenig Medizin. Von daher, die Tage sind voll. Bei Lifeline beschäftige ich mich traditionell mit unseren Schiffen und genauer den Beibooten, die dazugehören, die dann später, wenn das Ganze dann auf dem Meer ist, zwischen Schiff und Boot in Seenot die Leute hin und her fahren können, um da eine ordentliche Rettung zu machen. Und eben vor einem halben Jahr bin ich dann nach 7, 8 Jahren im Verein auch in diesen Vorstandspositionen reingerutscht. Ja, und da sind jetzt eine Menge neue Aufgaben dazu gekommen.
0: Ja, ein halbes Jahr ist auch nicht so lange, dass man dann erstmal sich reinfinden kann. Auch wenn du sagst, du kümmerst dich um die Beiboote, kann man sich das dann technisch vorstellen, dass du dich darum kümmerst?
1: Ja, das ist einmal die Technik, aber um die Technik korrekt planen zu können, muss man auf der einen Seite wissen, wie Boote funktionieren. Das habe ich früher während der Schulzeit bei der DLRG gelernt, wie man mit Booten rettet und wie man die dann auch später dafür ausrüsten kann, dass die für diese sehr spezielle Anwendung Mittelmeer auch funktionieren. Deshalb arbeite ich auf den Booten konkret in den Einsätzen und mache dann auch die technische Planung oder jetzt gerade läuft eine Anschaffung von einem neuen Beiboot für ein Schiff.
0: Ah, okay.
1: Da alles zusammenzuführen.
0: Das ist spannend, du bist da quasi irgendwie auch schon reingewachsen, ne? Wenn du sagst DLRG. Nun feiert ihr ja dieses Jahr 10-jähriges Bestehen. Was würdest du denn sagen, was sich in dieser Zeit für die Menschen auf der Flucht und für eure Arbeit verändert hat? Kann man das so sagen über so einen langen Zeitraum?
1: Das kann man sagen, weil es gibt eine sehr große Tendenz, die sich in alle Richtungen abzeichnet. Einmal an der Geschichte von Mission Lifeline kann man ganz gut sehen, die Menschen, die Mission Lifeline gegründet haben, haben vorher im sogenannten Dresden-Balkan-Konvoi schon Unterstützung für geflüchtete Menschen damals noch auf der Balkanroute bereitgestellt und sind so eben darauf aufmerksam geworden, dass bevor Menschen europäisches Festland erreichen auf ihrer Fluchtroute, schon eine riesige Ungerechtigkeit passiert, dass seeuntaugliche Boote häufig ihr Ziel nicht erreichen, kentern, dabei Menschen sterben und es entstand diese Idee daraus, weil auch die Landrouten immer weiter abgeschottet wurden, dann im zentralen Mittelmeer eben nicht zu warten, bis Menschen an Land sind, um Unterstützung zu leisten, sondern einen Schritt weiter vorzugehen und ein Schiff zu schicken, um die Menschen da Hilfe zukommen zu lassen, wo sie tatsächlich in Not geraten und dann nicht abzuwarten. Und das ist ein riesiger Teil der Entwicklung, der sich über 10 Jahre fortgesetzt hat, die Abschottung, dass Menschen Europa nicht erreichen sollen, um dort ein Asylgesuch vorbringen zu können, die nimmt stetig zu. Mit jedem Jahr kommen neue Abschottungsmaßnahmen dazu. Die betreffen am direktesten die Menschen auf der Flucht, weil deren Routen, die gehen können, werden immer gefährlicher. Und um diesen Menschen eins auszuwischen und deren Chancen, sicheren Boden zu erreichen, noch weiter zu reduzieren, gibt es auch immer mehr Gesetze, die unsere Arbeit reglementieren wollen, um sie zu erschweren oder im Idealfall auch komplett zu verbieten. Und das geht immer wieder weiter. Wenn man zurückdenkt, 2014, 15, da war ich so Ende der Schulzeit, da bin ich darauf aufmerksam geworden, dass übers Mittelmeer Leute fliehen, weil die DGZRS, Deutsche Gesellschaft zur Rettung Schiffsbrüchiger, so die in Nord- und Ostsee aktive Seenotrettungsorganisation, die das traditionell an der deutschen Küste macht, DLRG, Deutsche Lebensrettungsgesellschaft, eine große Wasserrettungsorganisation, die Sie wahrscheinlich von Stränden oder Seen kennen, weil die Rettungsschwimmer und Rettungsschwimmerinnen von da kommen.
0: Ja.
1: Und genau die haben in der Ägäis Seenotrettung gemacht und auch die deutsche Marine hat im zentralen Mittelmeer Menschen gerettet und das auch kommuniziert, in Dokus dokumentiert, sich auch gefreut, eine sinnstiftende Tätigkeit, nämlich Menschen aus Seenot zu retten, auch in deren beruflichen Umfeld leisten zu können. Und davon ist nichts mehr zu spüren. Was es jetzt noch gibt, sind Organisationen wie Mission Lifeline, die zivilgesellschaftlich organisiert aus diesen ganzen traditionellen Strukturen heraus, einfach aus sich heraus, da Seenotrettung sicherstellen, was eigentlich, wie es vorher war, die Aufgabe von etablierten staatlichen und nicht staatlichen Strukturen war. Und dass das der Fall ist und wir nicht 10 Jahre hatten, um da ein Problem zu überbrücken und es jetzt wieder eine Lösung gibt, sondern es ist eigentlich nur schlimmer geworden, es ist schon einigermaßen frustrierend.
0: Du sagst ja, dass es eine humanitäre Pflicht ist, ne? Seenotrettung.
1: Eine humanitäre Pflicht ist sogar fast noch eine Untertreibung. Ja. Das ist ganz klar festgeschriebenes internationales Recht. Das sind keine Wege, die wir uns aufgrund von unseren Moralvorstellungen überlegt haben, sondern das wurde vor mittlerweile wahrscheinlich 100 Jahren oder so festgeschrieben, wie man damit umgeht, wenn Menschen auf seeuntauglichen Booten oder schwimmenden Gebilden unterwegs sind, wie man Hilfe zu leisten hat, wer Hilfe zu leisten hat, wie der Ablauf ist mit einer Seenotrettungsleitstelle und dass Menschen auch an einen für sie sicheren Ort gebracht werden müssen und nicht an den beliebigen nächsten Ort. Das sind alles ganz hart erkämpfte Strukturen, ganz große Güter, die wir jetzt als Teile der Gesellschaft noch erhalten, weil unsere eigentlichen Vertretungen, Regierungen, staatliche Strukturen das eben an der Stelle nicht mehr tun.
2: Und wenn ich es richtig mitbekommen habe, diese Sachen, die jetzt eben erwähnt wurden, stehen alle im Seerecht und stammen eigentlich aus einer Zeit, als sozusagen wer auf See fuhr, sowieso gefährlich gelebt hat. Und deshalb gab es die Verpflichtung, gegenseitig zu unterstützen.
1: Ja genau, man musste ja schmerzlich aus riesigen Schiffsunglücken lernen, was passiert, wenn es keine international gültigen Strukturen gibt, wie man zusammenarbeitet, auch über Ländergrenzen, über Sprachgrenzen hinweg, um menschliches Leben zu schützen. Das ist die Maxime, die da über allem steht. Und genau das wenden wir jetzt auf dem Mittelmeer auch weiter an, um eben Menschenleben zu schützen, die auf See in Not geraten.
2: Ja, also sozusagen ursprünglich für die ganz normale Schifffahrt und jetzt angewendet natürlich auch auf Flüchtlinge. Aber das ist ja vom Prinzip her seerechtsmäßig ein und dasselbe.
1: Genau, wenn man rein ins Seerecht guckt, das Seerecht genauso wenig wie Rechte und Pflichten, wenn es um Hilfeleistungen für Personen, die hier in Deutschland in Not sind, unterscheidet nicht nach Intentionen, nach Herkunft, nach Hautfarbe, nach Motivation, warum Menschen in diese Seenot geraten. Das sieht die Seenot und die gilt es zu lindern. Das hat man, glaube ich, auch mit großer Intention da genauso reingeschrieben und es ist auch extrem wichtig, dass es so drin steht, weil auch das Seerecht existiert und nicht im luftleeren Raum. Die allgemeine Erklärung der Menschenrechte steht drüber. Das ist dann die Umsetzung auf See, wie man diese Menschenrechte dort in dem Bereich schützt. Und auch die Flüchtlingsrechtskonventionen, die dazu gekommen sind, gehen auch genau in die gleichen Wege hinein, wie man damit umgeht, was sichere Orte sind, wo man Menschen hinbringen kann, wo man sie nicht hin zurückschieben darf. Das kann man nicht alles für sich stehend betrachten, aber das greift alles ineinander und ist damit auch sehr gut anwendbar auf die Situation, die wir da erleben.
0: Also es ist rechtlich und menschenrechtlich festgesetzt, dass Seenotrettung notwendig und wichtig ist. Wie kommt es denn dann, dass es dann immer wieder Diskussionen darum gibt, ob es die geben darf?
1: Das ist eine Frage, die ich mir selber seit vielen Jahren stelle, weil aus meiner Perspektive, ich mache Notfallmedizin, gibt es diese Unterscheidung nicht. Und es wäre jetzt genauso wie wenn ich sage, ein Bergsteiger geht auf den Berg, der wollte da hoch, der wusste, da gibt es ein Risiko und deshalb hole ich ihn da nicht raus. Nein, in der Gesellschaft, und wir können uns das leisten, so zu sein, gibt man dieser Person Hilfe. Ich frage auch nicht den Autofahrer auf der Autobahn hier nebenan in Dresden, was denn seine Intention war in dem Moment, wo er zum Unfall gekommen ist, ob er jetzt gerade auf Arbeit wollte oder ob das ein Privattermin war, sondern nein, da ist ein Unfall, man hat einen Verletzungsmechanismus, man hat ganz klare Mittel und Wege, wie man damit umgeht, um diese Notsituation zu lindern. Dafür hat man Strukturen geschaffen, um genau darauf reagieren zu können und das ist hier an Land in Dresden genau das Gleiche wie auf dem Mittelmeer, dass man da nicht nach dem Hintergrund fragt.
0: Ja, das ist ein schöner Vergleich und wenn ich mir verschiedene Medien durchlese, für mich ist es immer so unbegreiflich, ne, wie man sagen kann, nee, also die sollen hier nicht herkommen, deswegen retten wir den nicht. Wie kann das sein?
1: Ja, es werden halt Themen vermischt. Und man kann oder man muss sogar, weil das lief die letzten 10 Jahre auch nicht gut, sich überlegen, wie kann man für diese große Zahl von Menschen in Europa faire Asylverfahren schaffen, die schutzbedürftigen Menschen Schutz garantieren. Und wie kann man auch Wege schaffen mit Menschen, die nach den klassischen Asyldefinitionen vielleicht nicht diesen Schutzanspruch hatten, trotzdem den Platz hier in der Gesellschaft zu geben, den sie suchen und auch brauchen. Also niemand begibt sich leichtfertig auf See.
0: Nee.
1: Aber genau diese Diskussion hat überhaupt gar nichts mit der Tatsache zu tun, dass Menschen über Meere fliehen müssen, 100 Kilometer gefährliche See dafür überqueren müssen, weil alle anderen Wege geschlossen wurden. Das ist ja der eigentliche Punkt. Warum sollte sich jemand für Flucht auf ein Meer, auf ein kleines Boot begeben? Wir haben doch sehr viele sicherere Möglichkeiten, Menschen Wege zu öffnen, und da ist die See ungefähr das Gefährlichste mit, was man sich vorstellen kann. Und diese Diskussion gehört nicht vermischt.
2: Und ich habe jetzt so verstanden, wenn es diese ganzen legalen Möglichkeiten gäbe, bräuchte es euch in dem Umfang nicht, sondern dann gäbe es sozusagen diesen normalen Schiffsverkehr auf etwas weniger gefährlichen Boden. Aber dadurch, dass jetzt ganz viele legalen Migrationsmöglichkeiten, einschließlich Fluchtmöglichkeiten, geschlossen worden sind, und wurde ja vorhin gesagt, ganz viele Routen, nicht nur dort keine professionelle Unterstützung ist, sondern aktiv dort versucht wird, gegen diese Sachen vorzugehen. Dadurch sind die Menschen gezwungen, auf immer gefährlicheren Boden zu leben, und deshalb wird erst recht diese Seenotrettung gebraucht.
1: Genauso kann man das sagen. Es wird uns auch seit 10 Jahren, ich kann es schon fast nicht mehr hören, vorgeworfen, durch die Anwesenheit von Rettungsschiffen eine Scheinsicherheit herzustellen, dass Menschen diesen Fluchtweg wählen und im Endeffekt damit dem Geschäftsmodell von Schleppern in die Hände zu spielen, die Leute über das Meer schicken wollen. Das gibt's rauf und runter, auch letzte Woche kam das mal wieder neu auf. Das ist aber insofern einfach schlicht falsch, dass man Studien, man hat ja jetzt seit 10 Jahre Zeit gemacht, hat, die verglichen haben, wie viele Menschen überqueren das Mittelmeer bei Anwesenheit von Rettungsschiffen. Kann man irgendwie einen Zusammenhang zwischen der Anwesenheit von diesen Schiffen, die es gibt, und der Anzahl, wie viele Menschen sich auf den Weg machen, herstellen? Das ist jeweils nicht gekommen. Man konnte prima Zusammenhang herstellen zwischen akuten Krisen, die sich in der Welt entwickeln, und dann mit einer gewissen Verzögerung auch Menschen an die nordafrikanische Küste Richtung Europa drücken aufgrund dieser Krisensituation, aber nie zeigen, dass diese Schiffe da irgendein positiver Einflussfaktor wären darauf, dass Menschen ihre Flucht übers Mittelmeer starten. Und das war kürzlich ein Beitrag von dem damaligen Innenminister de Maizière, der wieder hochgeholt wurde, wo wieder gesagt wurde, ja, man möchte ja helfen, aber wenn man hilft, dann spielt man ja den Schleppern in die Hände. Und nein, das tut man nicht, indem man sichere Fluchtwege schafft, dass niemand auf Schlepper angewiesen ist.
0: Ja.
1: Damit legt man den Schleppern das Handwerk nicht, indem man den Menschen, die nur noch auf diesen einen Weg zurückgreifen können, um irgendwie Sicherheit zu erreichen, dann noch die letzte Hilfe versagt.
0: Ja.
1: Weil wenn das der letzte Ausweg ist, dann wird er weiter genutzt, und die einzige Folge von Behinderung von Seenotrettung und mehr Abschottung und Finanzierung von sogenannter libyscher Küstenwache sorgt im Endeffekt nur für mehr Tote und Menschen, die nicht mal in die Lage kommen, ihr Asylgesuch überhaupt zu stellen. Und das ist eines Rechtsstaates meiner Ansicht nach unwürdig, so zu handeln.
2: Ja, also praktisch durch diese Abschottung wird Kriminalität gefördert und nicht durch die humanitäre Hilfe. Dass praktisch, wenn einfache Möglichkeiten unterbunden werden, sind die Leute gezwungen, auf immer schlechtere Möglichkeiten auszuweichen und entsprechend teurere Möglichkeiten. Und es wurde ja auch schon nachgewiesen, dass die sogenannte libysche Küstenwache auf der einen Seite die Menschen einsperrt, misshandelt, zu Sklavenarbeit zwingt, Erpressungen begeht, und auf der anderen Seite die gleichen Leute dann auch Geld damit verdienen, Möglichkeiten der Überfahrt verkaufen, natürlich für entsprechend teure Sache. Das heißt praktisch, dass die bundesdeutsche Unterstützung der sogenannten libyschen Küstenwache diese ganzen Menschenrechtsverletzungen in jeder Hinsicht unterstützt.
1: Ja, genauso kann man das sagen. Weil man drauf schaut, was wir tun, ist es eben in diesem Moment Leid zu lindern. Und was wir im Gegensatz zu traditionelleren Organisationen in so der internationalen humanitären Hilfe machen, ist eben auch gesellschaftlich ein Akteur zu sein und auf genau diese Missstände, wie du gerade einiges davon zusammengefasst hast, immer wieder hinzuweisen. Sag mal, wären wir jetzt eine Organisation, die besonders groß in der Seenotrettung werden will, dann könnten wir ja genau das still weitermachen und da Seenotrettung betreiben, aber im Idealfall würden wir uns an der Stelle arbeitslos machen und eben dafür sorgen, über unsere gesellschaftliche Arbeit einen sicheren Fluchtweg zu ermöglichen, dass eben niemand auf diese gefährlichen Routen ausweichen muss. Mhm. Und das machen wir ja auch nicht nur auf einer Ebene, in dem wir drüber sprechen. Es ist jetzt schon mehrere Jahre, dass Lifeline eben keine reine Seenotrettungsorganisation mehr ist, sondern wir arbeiten lokal in der Ukraine und unterstützen dort Menschen in einem Binnengeflüchtetenzentrum und in weiter entfernt liegenden Gegenden, die gerade keinen Anschluss an Infrastruktur haben, und helfen da in dem Sinne mit der gleichen Motivation. Wir wollen Ungerechtigkeiten und Leid lindern, dass wir den Leuten über die Hilfe das Bleiben ermöglichen, dass sie eben keine gefährliche Flucht auf sich nehmen müssen. Das geht in diesem Land noch in bestimmten Bereichen. Wir arbeiten genauso in Afghanistan. Da haben wir Safe Houses für Menschen, die mit der deutschen Armee zusammengearbeitet haben, als sie noch vor Ort war, und auch die Idee von der offenen und freien Gesellschaft, wie sie hier existiert, geteilt haben und da jetzt alleine gelassen werden und sich vor den Taliban verstecken müssen, weil denen droht kein Gerichtsverfahren, sondern denen droht, sagen wir, eine außergerichtliche Hinrichtung. Und die letzte Möglichkeit, die sie haben, ist, sich bei Organisationen wie Mission Lifeline zu verstecken und bei uns eigentlich mit der Intention, diese Menschen dann über das Bundesaufnahmeprogramm, was es unter der vergangenen Regierung noch gab, eben in einem, wie es immer so schön heißt, sicheren, geordneten Weg nach Deutschland zu bringen. Wir haben jetzt Menschen seit 4 Jahren in diesen Safe Houses sitzen. Das Bundesaufnahmeprogramm wurde beendet, weil das der Stil der aktuellen Regierung ist. Also ein wirklich ruhiges, sachliches Verfahren, möchte man meinen, das gefällt den aktuellen Ministerinnen und Ministern, wurde einfach ersatzlos gestrichen. Und wir können Menschen, die jetzt 4 Jahre in diesen Safe Houses sitzen, da sind Kinder geboren und aufgewachsen in der Zeit, diesen Ausweg nicht mehr bieten, weil das außerhalb unserer Macht liegt. Was bleibt diesen Menschen noch übrig? Irgendeinen anderen Fluchtweg, weil weiter existieren in dem Land funktioniert auch nicht. Wenn sie da rausgehen, werden sie rausgefischt, gefangen und das Leben ist wahrscheinlich vorbei. Und das ist genau der Widerspruch. Wir arbeiten eigentlich daran, auch parallel schon die ganze Zeit, dass Menschen diese gefährlichen Wege nicht aufnehmen müssen. Aber wir können es nicht ändern, das liegt nicht in unserer Macht und sind damit konfrontiert, dass aber Deutschland gemeinsam mit der EU immer wieder gegensätzliche Richtungen angeht, die im Endeffekt Leute auf gefährliche Wege zwingen, und wir tun unser Möglichstes, um auch da noch da zu sein.
0: Auf Lesbos seid ihr ja auch sehr aktiv, ne? Und seid ihr da in den Flüchtlingslagern oder wie sieht da eure Arbeit noch aus?
1: Auf Lesbos, ja, hast du schon angesprochen, gibt es ein Safe House für queere Geflüchtete und auch ein Projekt, das heißt Rosa. Das sind Organisationen hier auch aus der erweiterten Umgebung, die versuchen, sichere Plätze für Menschen, die da in Lagern sitzen, zu schaffen. Und da arbeiten wir tatsächlich so, dass wir die Organisation, die das Safe House für queere Geflüchtete betreibt, und auch Rosa mit Material oder Geld unterstützen, dass die als spezialisierte Menschen vor Ort diese Arbeit machen können, weil es auch keinen Sinn hat, wenn wir überall immer wieder unsere eigenen Freiwilligen hinschicken. Dann unterstützen wir lieber die, die schon da sind, das gut können.
0: Das klingt auch so, als ob ihr an vielen verschiedenen Brennpunkten auch arbeitet. Wie viele Leute sind denn da tätig für Mission Lifeline, im Namen von Mission Lifeline?
1: Also wir haben hier in Dresden ein festes Kernteam, das sind gut 20 Menschen, die mal Vollzeit, mal Teilzeit, das ist sehr, sehr unterschiedlich, noch immer davon abhängig, was wir gerade uns leisten können haben. Und dann gibt es noch, was eigentlich Lifeline ausmacht, auch für mich, ein Netz aus tausenden Unterstützerinnen, die entweder mit kleinen Aktionen oder tatsächlich finanziell uns diese Arbeit ermöglichen, und die sind mittlerweile zwar auch ein großes Paket hier in Dresden, Sachsen, aber auch über ganz Deutschland und Europa verteilt. Und dazwischen eben noch die Freiwilligen, die konkret für Projekte kommen. Und da gibt es natürlich auch welche, da gehöre ich ja im Endeffekt dazu, so bin ich ja auch zu dem gekommen, was ich tue, die über die Jahre immer wieder kommen an unterschiedlichen Stellen und sich einbringen. Manche sieht man einmal, manche sieht man 10-mal.
0: Ja.
1: Da habe ich vielleicht eine Ziffer von, da kommen vielleicht nochmal 30 dazu, die so als Kernteam mitarbeiten. Aber dann auch schon wieder sehr viel, viel Ehrenamt.
0: Ja, also wahrscheinlich überwiegend ehrenamtlich, ne? Wenn ihr euch überwiegend über Spenden finanziert, dann ist ein Hauptamt sicherlich jetzt nicht unbedingt das Erste, was die Leute anstreben bei Mission Lifeline.
1: Nee, auf jeden Fall nicht. Aber du hast vorhin ja mal die Entwicklung über 10 Jahre angesprochen.
0: Ja.
1: Was gestartet hat aus dieser Idee, man muss was tun und sich, während man es tut, die Expertise aus Menschen zusammensuchen, hat sich natürlich, damit man das 10 Jahre machen kann und auch den eigenen Ansprüchen, die auch steigen, gerecht werden kann, ist jetzt eben ein Miteinander aus hauptamtlichen Leuten, die eben dieses Rückgrat bilden, dass man diese breit gefächerten Projekte wirklich langfristig und auch verantwortungsvoll umsetzen kann und die dann so das Netzwerk sind, wo dann die Ehrenamtlichen immer wieder drauf zurückgreifen können und eben da ihr Rückgrat haben für Fragen, für Versorgung, für Koordination, für Ausbildung, Vorbereitung, Nachbereitung. Das geht jetzt Hand in Hand.
2: Und weil vorhin Anzahl von Personen angesprochen worden ist, sind da die Schiffsbesatzungen beispielsweise drin und bei diesen Häusern habt ihr auch Leute dort vor Ort oder ist das sozusagen, dass ihr nur die Unterstützung leistet und dass ihr dann dort einheimische Kräfte habt?
1: Also bei den Zahlen jetzt waren tatsächlich so das Kernteam, was hier in Deutschland arbeitet, gemeint, Schiffscrews kommen da nochmal oben drauf und bei den Schiffen arbeiten wir eben so, wie ich es mal angesprochen hatte, dass wir ja spezialisierte Menschen haben, die wir dann nach Italien schicken, dass die dort 1 bis 2 Monate auf unserem Schiff arbeiten und dann gehen sie wieder nach Hause. Das ist eine ziemlich aufwendige Sache und auch nicht unbedingt nachhaltig. Deshalb arbeiten wir in anderen Ländern anders. In der Seenotrettung haben wir keine Wahl, es funktioniert nicht anders. In der Ukraine haben wir die Wahl schon. Deshalb setzen wir in der Ukraine auf entweder lokale Partnerorganisationen oder auch Menschen, die für uns arbeiten im Namen von Mission Lifeline, aber eben aus den Umgebungen selber kommen, dass man jetzt nicht anfängt, da auch wieder vielleicht sehr motivierte, aber im Endeffekt doch immer wieder wahrscheinlich nach dem Studium junge Menschen hinzuschicken, die sich vor Ort erstmal orientieren müssen und dann aber auch wieder weg sind. So haben wir jetzt in der Ukraine, in Afghanistan Menschen, die für uns arbeiten und ich hoffe, sie können da bleiben.
0: Ja.
1: Und vielleicht hat man auch langfristig was geschaffen.
0: Das ist ein großer Organisationsaufwand, also so klingt das für mich zumindest jetzt gerade, ne?
1: Kann man so sagen.
0: Ja, und wenn man bedenkt, dass es ursprünglich ja mit dieser Schiffsidee gestartet ist, ne? Ihr habt die Lifeline gehabt als erstes, dann die Leonore,
1: genau.
0: Dann die Rise Against.
1: Ja, Rise Above.
0: Aber Rise Above, Entschuldigung, Rise Against wäre auch gut, wär auch cool gewesen. Und jetzt ist denn die Lifeline SRR schon auf See?
1: Ja, die befindet sich gerade in der Werft und ist hoffentlich so langsam in den letzten Zügen. Wir hatten zwischendurch auch noch mal ein paar Segelboote, mit denen wir Überwachungseinsätze auf dem Mittelmeer gemacht haben. Und auch auf den Kanaren gab es noch die Marva, die da auch eine sehr aktive und hochgefährliche Fluchtroute überwacht hat mit unseren Einsätzen. Die Zukunft heißt Lifeline Saar, ein Rettungsschiff, ehemals Küstenwachschiff, spannenderweise, was Nord- und Ostsee 30 Jahre lang für den deutschen Zoll abgefahren hat und sich jetzt so in der finalen Umbauphase befindet, um dann im Herbst auch seine Arbeit auf dem Mittelmeer aufzunehmen.
0: Ja, habt ihr auch viel Zeit und Geld investiert. Welche Hoffnung wird denn damit verbunden, mit dem Schiff?
1: Im Endeffekt ist es genau wieder unsere Arbeit machen können. Und das heißt, Notsituationen und Leid und Gefahr für Leib und Leben zu lindern und Auswege aus nahezu ausweglosen Situationen bieten. Und das sind in dem Fall hauptsächlich Menschen auf der Flucht.
0: Ja.
1: Und genau das wollen wir weiter tun, weil auch genau das der Punkt ist, der immer weiter zurückgefahren wird. Und deshalb ist unser Auftrag, da aktiv zu bleiben, unbedingt da. Und ja, du hast angesprochen, das kostet richtig viel Geld.
0: Ja.
1: Also Schiffe, auch weil sich Vorgaben für uns geändert haben, sind so teuer. Das heißt, diese Schiffe in Einsatz zu bringen, kostet über 1 Million Euro.
0: Wow.
1: Wenn man sich das mal durchrechnet, wie viele Leute da 5 Euro im Monat spenden müssen, damit man so allein diesen Teil Seenotrettung von Mission Lifeline auf die Beine stellen kann, das ist immens. Und um das aufrechtzuerhalten, suchen wir auch ununterbrochen nach Menschen, die eben, wenn sie am Ende vom Monat ins Portemonnaie gucken, noch in der Lage sind, genau vielleicht diese 5 Euro beizusteuern, dass es Hilfe für Menschen in Not weitergeben kann. Weil auch für uns wird alles teurer.
0: Ja, na klar.
1: Das heißt, um diese Perspektive auch langfristig zu haben, mit einem, wie ich finde, dann sehr geeigneten, für uns so neu wie nie, ist erst 30 Jahre alt, vorher waren sie 60 Jahre alt, die Schiffe, die wir so benutzt haben, dann auch wieder professionell Hilfe leisten zu können.
2: Ja, weil jetzt verschiedene Schiffe angesprochen wurden. Ich habe ja mitbekommen, es gibt verschiedene Möglichkeiten. Also entweder eine Organisation hat immer mehr Schiffe, weil ist ja großes Seegebiet. Aber es gibt natürlich auch solche Sachen wie, dass die italienische Küstenwache oder sonst irgendwelche Behörden die beschlagnahmen und die dann nicht rauskommen oder dass die irgendwelche Anforderungen nicht mehr erfüllen, dann ausgemustert werden müssen. Wie ist das diesbezüglich bei euch?
1: Bei uns ist es so, unser erstes Schiff, die Lifeline, haben wir genau durch so eine Beschlagnahme damals von den maltesischen Behörden verloren. Das Schiff war für unsere Zwecke noch ausreichend in Schuss und hat auch schon, bevor es bei uns gefahren ist, ein paar Jahre Seenotrettung recht erfolgreich gemacht und dafür perfekt ausgerüstet und in einem guten Zustand. wir sind natürlich durch unsere Arbeit auf Füße von denen getreten, denen Menschenleben nicht so wichtig sind. Deshalb wurde nach x Einsätzen, die das Schiff schon durchlaufen hatte in seiner Registrierung, dann die Rechtmäßigkeit dieser Registrierung angegriffen. Das heißt, das Schiff lag 2 Jahre still. Wir haben diese Prozesse dann im Endeffekt alle gewonnen. Aber mit dem Schiff war danach nicht mehr viel anzufangen, weil man in der Zwischenzeit eben auch diesen Weg, das Schiff so zu registrieren, wie es war, zugemacht hat und aufgrund seines Alters es nicht möglich war, dieses Schiff dann zum Beispiel unter einer deutschen kommerziellen Flagge weiter zu betreiben. Es war dann einfach vorbei. Das heißt, auch die ganze Arbeit, die da reingeflossen ist, mussten wir liegen lassen, weil so ging es nicht weiter und uns neue Wege suchen. Eleonore kam danach, wurde auch nach ihrem ersten Einsatz beschlagnahmt und war dann nicht mehr zu gebrauchen nach einem langen Prozess und wir hatten nur noch den einen Ausweg und es ist verschrotten und verschrotten bei einem Schiff ist extrem teuer. Und dann kam die Rise Above aus einer Zeit, wo nicht so viel Geld da war und einfach ein über 60 Jahre altes Schiff, was tausende Leben gerettet hat, aber wo dann auch irgendwann der Punkt war, okay, steckt man da jetzt noch Hunderttausende an Spenden rein, das zu reparieren oder nicht? Und da haben wir im Endeffekt dann einmal selber die Reißleine gezogen und gesagt, nein, eine Reparatur hier an dieser Stelle ist nicht mehr wirtschaftlich, das können wir gegenüber unseren Spenderinnen und Spendern nicht verantworten. Und haben dieses Schiff dann stilllegen müssen. Und dann kam die große Schiffssuche. Und das war überhaupt nicht leicht, weil was vor 10 Jahren noch 100 bis 200.000 Euro gekostet hat, kostet jetzt 500 bis 600. Und die Verhandlungsbereitschaft von Schiffsverkäufern ist wirklich überaus gering.
0: Und liegt das daran, weil es so wenig Schiffe gibt, die dafür geeignet sind? Oder weil die entsprechenden Schiffsverkäuferinnen und Verkäufer sagen, nee, dafür will ich das nicht hergeben?
1: Ach, ich glaube, in der Schifffahrt geht es ums Geld.
0: Ja,
1: okay. Da ist die Intention oder was wir damit verbinden, relativ egal. Die Schiffe, die wir uns leisten können, für die gibt es auch eine Menge andere Anforderungen in der Windparkindustrie, in der Ölindustrie, wo man gerade massiv Geld verdienen kann. Deshalb haben alle, die mit diesem Schiff danach Geld verdienen, erstmal bessere Möglichkeiten, dann in den sauren Apfel zu beißen und eben 500.000 oder 1 Million für ein Schiff auszugeben.
0: Okay.
1: Wir werden ja mit diesem Schiff niemals Einnahmen generieren.
0: Ja.
1: Wir arbeiten ja für den guten Zweck. Das heißt, jeden Euro, den wir reinstecken, den sehen wir nie wieder. Wir sehen nur, was wir erreichen wollen, nämlich gerettete Menschenleben. Das interessiert aber wiederum die Broker für Schiffe überhaupt nicht.
0: Und deswegen steigern sich die Preise, die dann natürlich schwierig machen, ein Schiff zu erwerben.
1: Genau, das ist dann extrem kompliziert. Und wir haben dann mit bisschen Glück über eine Versteigerung des Bundes dieses ehemalige Zollschiff da erwerben können. Aber das war ein langer Weg, weil wir wissen natürlich jetzt über 10 Jahre ganz genau, was wir brauchen. Und müssen immer wieder diesen Bedarf, den wir kennen und den wir begründen können, damit unseren finanziellen Möglichkeiten
0: abgleichen.
1: Gegenchecken. Was wir wissen zu brauchen, um bestmögliche Seenotrettung zu machen. Das heißt, schnell da sein, adäquat reagieren können, gute Schutzräume für Menschen, sobald sie bei uns an Bord sind und dann einen möglichst menschenwürdigen Transit in einen europäischen Hafen. Das kostet circa, wenn man sich das neu bauen lassen würde, dafür werden ja keine Schiffe normalerweise gebaut, alles Gebrauchte nutzt man ja irgendwie um. Also sagen 7 bis 8 Millionen Euro, das ist eine Sache, die können wir uns nicht leisten.
0: Nee.
1: Das ist einfach nicht möglich. Von daher heißt es immer wieder Abstriche machen, Prioritäten setzen. Und das sind dann natürlich auch harte Diskussionen, weil jede Person im Team ja einen Grund hat, warum sie eine bestimmte Anforderung an das Schiff gestellt hat. Wir machen das nicht als Juxendollerei und da geht es jetzt nicht, ob das rot oder blau ist, sondern ganz konkret Sachen, von denen man weiß und beweisen kann, dass die richtig sind für gute Seenotrettung. Und diese Kompromisse zu machen und mit dem zu arbeiten, was wir haben, ist dann ein langer Prozess. Weil auch jetzt mit Glück ein Schiff für deutlich unter 1 Million bekommen zu haben, ist ja immer noch richtig viel Geld. Wir haben ja vorher schon mal darüber gesprochen, wie viele Leute dazu beitragen müssen, dass man sowas auf die Beine stellen kann.

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0: Haben wir Unterstützer in der Politik, in der Gesellschaft?
1: Ja, zum Glück haben wir die in der Gesellschaft und wird es uns in der Form nicht mehr geben. Es gibt eben diese doch paar tausend Menschen, die jeden Monat einen Beitrag leisten. Und es gibt dann natürlich auch aufflammende Aufmerksamkeit, wie sowas Schlimmes wie der Ukraine-Krieg fängt an, die auch nochmal für überdurchschnittlich viele Spenden aufkommen, weil auf einmal man das in seinem schönen, ruhigen Leben hier in Deutschland nicht mehr ignorieren kann, dass es anderen Leuten schlecht geht. Das sind dann auch Momente, in denen wir zum Glück auch Geld bekommen, was wir dann weiterleiten können. Wir müssen aber dann auch die nächsten Jahre davon zehren, weil die Aufmerksamkeit ist weg, aber die Krise ist nicht vorbei. Menschen sind immer noch in Not. Und das immer wieder abzuwägen, wie viel Geld gibt man sofort aus, weil der Bedarf ist immer unendlich. Und wie sichert man aber auch ein langfristiges Projekt ab? Wie schafft man es dann, so eine Rieseninvestition wie zum Beispiel ein Schiff zu machen? Das ist richtig viel Geld auch für unsere Budgets. Und dann aber auch langfristig die Einsatzfähigkeit sicherzustellen. Das klappt eben, weil es noch Unterstützerinnen gibt. Aber ehrlicherweise, wenn die sich verdoppeln würden, wäre hilfreich, weil wir haben viele, viele Ideen im Kopf und eben, wie vorher drüber gesprochen, ganz viele feststehende Bedarfe, denen wir eigentlich gerecht werden würden, die wir aber mit dem Blick ins Portemonnaie halt nicht erfüllen können.
2: Zurückstellt wahrscheinlich eher, ne?
0: Aber ich meine jetzt auch Gesellschaft, du hattest schon gesagt, es gibt sehr viele Menschen, die euch unterstützen. Und wenn man jetzt mal eine Stufe höher geht von der Prominenz von Regierungen, von gesellschaftlichen Organisationen?
1: Es gibt jetzt nicht die Organisation, die Partei, die Politiker, die unterstützen. Wir haben immer wieder Kunst- und Kulturschaffende, die auch das Publikum, was sie haben, ich sag's mal, uns zur Verfügung stellen und dass wir über die eine Botschaft raussenden dürfen. Es gibt immer wieder Politikerinnen auf entweder Landesebene, Bundesebene oder Europaebene, die gerade, wenn was Großes passiert, gucken, wie sie uns unterstützen können oder eben auch eine offene Tür haben in dem Moment, dass man auch parlamentarische Anfragen, wenn es um uns geht, stellen kann. Aber die große Masse steht nicht hinter uns. Wenn man jetzt auf Ministerienebene guckt, da geht es ja darum, wie man uns reglementieren und abschaffen kann. Wenn da ein neues Gesetz, eine neue Verordnung kommt, dann ist die gegen uns gerichtet. Und das kann ich mir tatsächlich aus meiner Perspektive, wir machen Notfallhilfe, wir machen humanitäre Hilfe, nicht erklären.
2: Ich mir auch nicht.
0: Es gibt jetzt so, ich glaube, wenn ich das richtig gezählt habe, 12 europäische Zielländer, wenn man das so sagen will, von den Ländern. Ja? Also die europäischen Mittelmeeranrainer, das sind ungefähr 12 Länder. Ist das Empfangsverhalten gleichermaßen schlecht oder gibt es Länder, die ein bisschen humaner sind?
1: Also die Länder, mit denen wir am meisten zu tun haben, sind Deutschland, weil wir unseren Sitz hier haben, und dann kommt Italien und Malta. Die Region, in der wir meistens arbeiten, gehört zur maltesischen Such- und Rettungszone. Wenn man im Moment dort Seenotrettung macht und das maltesische Rettungskoordinierungszentrum anruft, wenn man von einem Seenotfall Notiz nimmt, dann ist es, sobald wir unseren Schiffsnamen sagen oder andere Organisationen, die Seenotrettung betreiben, das tun, hört man es noch dreimal tuten, dann ist es vorbei. Das heißt, die legen einfach wieder auf. Wenn man den Vergleich zieht, man ruft hier in Dresden für eine Person, die vielleicht eine dunkle Hautfarbe hat, die 112, sagt diesen einen Fakt und in dem Moment legen die auf, das ist eine völlig untragbare Situation. Malta ignoriert uns einfach komplett.
0: Und so ein christliches Land, ja, in der Religion.
1: Ja, ja. Sollten Sie sich mal dran erinnern. In Italien ist es so, im Moment können wir Menschen in Italien an Land bringen. Das machen die nicht, weil sie so ein gutes Herz haben, sondern weil das jetzt auch über die letzten Jahre immer wieder gerichtlich erstritten wurde. Aber man tut alles Mögliche, um unsere Arbeit zu erschweren, wo es nur geht. Man schafft es bei internationalem Recht eben nicht mehr zu sagen, nein, wir schließen unsere Häfen, wie es vielleicht in den 2018er, 19er Jahren groß war. Aber jetzt wird uns vorgegeben, wir dürfen, wenn wir eine Rettung gemacht haben, nur noch auf geradem Weg zu einem Hafen fahren. Ist auf dem Weg ein anderes Boot und wir ändern unseren Kurs, endet das in der Beschlagnahme. Es wird vorgegeben, dass man mit diesen mal angesprochenen libyschen Küstenwächtern oder Milizen kooperieren muss. Tun wir das nicht, werden wir beschlagnahmt.

0: und werden für die Rettung bestraft. Und der Hafen ist auch nicht Lampedusa, der ist nicht Sizilien, der ist auch nicht Süditalien, sondern wo es geht und das Schiff diesen Weg schafft, liegen die Häfen gern mal 1.000 bis 2.000 Kilometer entfernt, um mehrtägige Fahrten für das Schiff und auch für die geretteten Menschen an Bord zu generieren, einmal rauf und runter, um unsere Präsenz in diesem Gebiet im zentralen Mittelmeer so weit zu reduzieren, wie es irgendwie geht. Und ganz viele Möglichkeiten, die es nach internationalem Recht gar nicht geben dürfte, per italienischem Verwaltungsrecht zu schaffen, immer wieder dann Schiffe für 20, für 60 Tage stillzulegen, um mit Geldstrafen von 3.000 oder mal 20.000 Euro unsere Kassen zu leeren und unsere Einsätze damit zu reduzieren. Und das ist super gefährlich, weil auch das nächste Tool, wir hatten vorhin im Vorgespräch mal über GEAS und Rückführungsverordnung, was all diese Sachen für unsere Arbeit bedeuten, schon in Italien in der Schublade liegt, ist ein sogenanntes Seeblockadegesetz. Das heißt, die wollen genau wieder zurück zu diesem Zustand, italienische Gewässer sind für Rettungsschiffe tabu. Und das gedeckt durch GEAS, weil GEAS ermöglicht, sogenannte sichere Herkunftsstaaten zu erklären oder sichere Abgabepunkte in anderen Herkunftsstaaten extraterritorial zu erschaffen und dann genau dieser Ausweg, den jetzt die europäischen Staaten solidarisch untereinander, aber nicht gegenüber Menschen gemeinsam geschaffen haben, dass man dann sagen kann, nein, nach Italien geht's nicht, ihr müsst zum Beispiel, das willkürliches Beispiel, nach Tunesien abbiegen, wo Menschen Leid und Verfolgung und Tod droht, wenn sie bestimmte Eigenschaften haben und dann auf dem Papier ihrer Pflicht eines sicheren Orts für die Menschen nachzukommen, aber das ist wirklich ein Luftschloss, was da zusammengeschrieben wurde. Aber das wird kommen, dieses Jahr, nächstes Jahr, ich weiß es nicht genau, und dann wird es eng. Das kann man auch mal so festhalten.
1: Was heißt denn, es wird eng?
0: Ja, die sind ganz gewieft, sind ja auch keine Leute, die auf den Kopf gefallen sind, die da die Gesetze schreiben, weil es dann im Endeffekt an uns liegt, zu sagen, spielen wir dieses Spiel noch mit? Es wird sich kein Militärschiff vor uns querstellen und uns die Einfahrt verwehren. Wir können weiterhin nach Italien fahren, auch mit der Vorlage von dem Seeblockadegesetz, was wir kennen. Aber ein Einlaufen kann dann schnell mal einen 5- bis 6-stelligen Betrag an Strafe kosten. Und beim zweiten Verstoß steht da im Moment die komplette Beschlagnahme vom Schiff. Und wir haben darüber geredet, wie teuer so ein Schiff ist. Ja. Wir können uns das dann schlicht nicht leisten, zu sagen, wir setzen internationales Recht um, wir achten im Gegensatz zu anderen Menschenrechte und ignorieren das. Also wenn irgendjemand, der die Milliarden auf dem Konto hat, seine Tasche öffnet, dann können wir das schon und dann werden wir das auch tun, aber sonst müssen wir uns dann andere Mittel und Wege überlegen, wie wir die Menschen, die da fliehen, weiter unterstützen können. Aber dass dieser Weg, wie wir gerade arbeiten, geschlossen wird, das ist leider erwartbar. Umso wichtiger, alles dafür zu tun, dass er offen bleibt.
1: Welche Möglichkeiten hat denn jeder Einzelne von uns, etwas zu tun?
0: Die Möglichkeiten sind absolut niederschwellig. Das ist eigentlich auch das Schöne daran. Wir sprechen ganz oft über so die letzten 5 bis 10 Stunden, die zu so einem Rettungseinsatz gehören. Das ist nämlich der, wo das Schiff jemanden findet, dahin fährt, diese Menschen an Bord nimmt und anfängt, den Weg zu einem sicheren Hafen aufzunehmen. Aber wir haben darüber gesprochen, dieser Schiffssucheprozess geht 2 Jahre. Das Geld dafür zu sammeln, um sowas auf die Beine stellen zu können, geht noch mehrere Jahre. Und da hängen so viele Menschen drin, die Infostände gemacht haben, die es einfach mundsummend weitergegeben haben, die in ihren Netzwerken teilen und im Endeffekt vielleicht nicht mal konkret Geld für diesen Rettungseinsatz in sich sammeln, aber die Basis hier in der Gesellschaft, zu der wir alle gehören, bieten dafür, dass es das eben noch geben kann, dass sich Menschen zusammenfinden und zum Beispiel Mission Lifeline oder andere zivilgesellschaftliche Organisationen gründen und aufrechterhalten und sich auch immer wieder dann vor Gerichten verteidigen zu können und auf Demonstrationen genau dieses wichtige Thema hochzuhalten und auch, wenn es um Wahlen geht, da so abzustimmen, dass die Gesellschaft, die ich tatsächlich für doch noch relativ offen halte, nur maximal radikalisiert von außen, aber immer wieder so zusammenhalten, dass man es irgendwie noch schafft. Und da ist, glaube ich, jetzt schon viel passiert in den letzten 5 Jahren. Aber auch wenn eine zum Beispiel AfD 30% hat, heißt das immer noch, dass 70% was anderes wählen. Das sind 3 von 4 Menschen, die diesen Weg der Abwerten von menschlichem Leben, so Grundsätze, die wir uns gesetzt haben, wie die Würde aller Menschen ist unantastbar. Da steht nicht aller deutschen Menschen, da steht aller Menschen, die diesen Weg eigentlich mitgehen wollen. Und diesen Konsens wiederherzustellen, und das in seinem kleinen Kreis zu tragen, das ist so der einfachste Grad der Unterstützung, wo noch kein Euro irgendwie von Portemonnaie in unsere Spendendose wandert, der aber das, wofür wir stehen, was wir wollen, immer unterstützt.
1: Es klingt echt schön, wie du das auch gesagt hast, ne? Dass wir zusammenhalten sollen und dass wir eben noch nicht die Hoffnung aufgeben sollen auf einen Großteil der Gesellschaft, die natürlich dahinter stehen und das auch mit unterstützen wollen. Wenn du jetzt an die Menschen denkst, die eurer Arbeit auch kritisch gegenüberstehen, welche Dinge würdest du denn denen mitgeben, dass sie sagen, okay, das hat mich jetzt irgendwie überzeugt und ich glaube, das ist doch wichtig?
0: Im Endeffekt, was wichtig für mich ist, ist, es fühlt sich alles so weit weg an. Was gerade politisch an der Außengrenze passiert, das sind EU-Gesetzgebungen, das sind andere EU-Staaten, die da handeln. Aber im Endeffekt geht es da um Menschen, die keine Lobby haben, die wenig eigene Möglichkeiten haben und deren Schwäche vor dem System, in dem wir leben, gnadenlos ausgenutzt wird. Und ich glaube, man braucht nicht glauben, dass das einfach so aufhört, wenn man meinetwegen alle Geflüchteten ausgesperrt hat. Weil auch ich im Rettungsdienst will nicht in eine Lage versetzt werden, dass mir eine Regierung vorschreibt, welchen Menschen ich helfen darf und welchen nicht. Und das können auch ganz schnell Leute ohne Krankenversicherung sein. Das können ganz schnell Leute sein mit einem geringen Einkommen, denen dann vielleicht Hilfe vorenthalten wird, weil man sagt, ja, die sind nicht so wichtig, auf die achten wir nicht. Diesen Grundsatz aufzugeben, dass jeder Mensch im Grundsatz gleich ist und diesen Gedankensprung müssen genau die kritischen Menschen im Kopf mal hinkriegen, dass man ganz schnell auch tief fallen kann und auf einmal mitgemeint ist und dass wir ja nicht drauf gekommen sind, gemeinsam, dass man jeden Mensch einzeln schützen sollte und dass jeder Mensch eine gleichwertige Stimme hat, weil man in schöner Sonne beisammen saß, sondern dass es dafür Weltkriege gebraucht hat.
1: Ja.
0: Und dass man sich da immer wieder überlegt, wenn man drüber spricht, hilft man einem Menschen, ja oder nein, das bringen wir schon Kindern im Kindergarten bei, dann dabei zu bleiben und nicht Themen zu vermischen, sondern zu sagen, nein, jeder Mensch hat erstmal ein Recht auf Hilfe, den Rest können wir danach diskutieren. Wenn wir dann darüber diskutieren, zu überlegen, wie ging es mir denn selber? Es gibt auch hier von Ost zu West viel Fluchterfahrung. Wie möchte ich, dass mit mir umgegangen wird, wenn ich in einer prekären Situation bin, diesen Perspektivwechsel hinzukriegen? Und dann auch einfach wieder, es ist ein unfassbar reiches Land, in dem wir leben. Und ich glaube, wir können es uns auch einfach leisten. Und es kann auch ein sehr gutes Gefühl sein, eben auch Hilfe anbieten zu können und irgendwie ein Ort zu sein, nach dem sich Menschen sehen, nach dem sie streben, wo es Sicherheit und Freiheit gibt. Und darf man sich auch gut dabei fühlen, wenn man darüber in die Lage versetzt wird, tatsächlich dieser Freiheit und Achtung der einzelnen Menschen auch nachzukommen.
1: Ich bin ja immer sehr dankbar dafür, wenn es so Hinweise dafür gibt, wo man euch findet. Und ich gehe sehr häufig zur Mitsingzentrale und da steht immer die Spendendose. Und die beiden, die das veranstalten, weisen auch immer darauf hin, dass gespendet werden kann. Das finde ich, das finde ich richtig gut. Ich bin drauf gekommen, weil du es erst sagtest, dass Menschen aus Kunst und Kultur und Theater und so auch euch wohlgesonnen sind. Macht ihr noch aktivere Öffentlichkeitsarbeit? Klassische Wege gibt's, ne? Instagram und eure Internetseite, die du gerne nochmal nennen darfst, damit die Leute sich informieren können.
0: Ja, also für die jüngeren Menschen ist es wahrscheinlich Mission Lifeline auf Instagram, wie du schon angesprochen hast. Für alle anderen Menschen oder die, die nicht auf diesen sozialen Medien unterwegs sein wollen, was ich gut verstehen kann, gibt es mission-lifeline.de. Da gibt es die ganzen aktuellen Informationen ganz genauso. Und was auch noch eine wunderbare Möglichkeit ist, wenn man näher dabei sein will, gerade beim Schiff, man kann Schiffspatin werden für einen monatlichen Beitrag und dann auch noch genauer mitbekommen, wie genau dieser ganze Prozess. Man nimmt ein Schiff für einen Zweck, baut es um für einen neuen Zweck. Wie wirkt das alles zusammen? Was passiert da in den kleinen Schritten konkret? Schreiben wir dann auch gerne E-Mails und senden Videos und Bilder dazu.
1: Ja, so, ich meine, Menschen lieben Geschichten und lieben dabei zu sein, wenn was passiert, wenn sich was verändert. Ich glaube, bei euch findet sehr viel Veränderung statt und ihr müsst halt auch mit sehr viel Veränderung umgehen können. Also ich habe allergrößte Bewunderung dafür, dass es diesen Verein nach so vielen Jahren noch gibt, bei all diesen Steinen, die euch auch in den Weg gelegt werden. Also es ist wirklich unglaublich ergreifend.
2: Neben Mission Lifeline gibt es ja auch noch ein paar andere Seenotrettungsorganisationen.
0: Ja.
2: Wie ist da die Zusammenarbeit? Gibt es da eine gegenseitige Unterstützung? Und wenn ja, in welchem Bereich? Oder ist das eher eine Konkurrenz um Spenden? Oder wie läuft das?
0: Jede von diesen Organisationen wurde ja aus unterschiedlichen Motiven von unterschiedlichen Menschen gegründet. Von daher haben die alle unterschiedliche Schwerpunkte, die sie sich auch suchen, was auch die Basis oder die gesellschaftliche Gruppe, aus der das herauskommt, ist, aber auch mal ist der Fokus mehr auf Frauen und queeren Menschen auf der Flucht, mal es ist eher dieser zentrale Rettungsaspekt. Mal geht es um Empowerment von Menschen auf der Flucht allgemein. Und natürlich, auch wenn wir dann untereinander unter den Organisationen reden, und das tun wir häufig und gerne, weil wir im Endeffekt an der gleichen Sache arbeiten, steht nicht dieser Unterschied im Vordergrund, aber man eckt natürlich auch immer mal wieder an, weil man unterschiedliche Ansichten zu den Themen und Wegen hat, wie man jetzt am besten Seenotrettung betreibt. Und am Ende ist es auch so, wahrscheinlich gibt es endlich Spenden für Seenotrettung und man ist da ungewollt Konkurrent um Menschen, die das unterstützen wollen. Aber persönlich, ich glaube, wir als Mission Lifeline machen ein ganz gutes Angebot und haben einen ganz guten Weg. Und wenn das Menschen überzeugt, die genau das, was wir tun und wie wir es tun, eben auch in der breiten Sache von, es gibt das Schiff, es gibt aber auch andere Projekte, die das unterstützen wollen, dann ist das super. Wir verlieren zwar als Organisation so gesehen Spender, wenn Leute meinen, Sea-Watch oder S-Humanity oder CI machen das besser, aber das Geld kommt ja immer noch der gleichen Sache zugute. Von daher, klar, könnten wir vielleicht ein Projekt mehr umsetzen, aber die Tatsache, dass es so viele Organisationen gibt und so eine Vielfalt und so eine Unterschiedlichkeit und in dieser Auseinandersetzung, wie macht man das am besten und man greift sich auch tatsächlich unter die Arme, werden wir im Endeffekt stärker und man kann auch die zivile Seenotrettung nicht mit einem Gerichtsprozess stilllegen, weil es alles verschiedene Vereine und Organisationen sind, schafft das ein vielfältiges, unterschiedliches Netzwerk, was aber gemeinsam ein Weltbild und ein Ziel teilt. Und da gehört Streit dazu, aber dahinter steht auch immer wieder ein gemeinsames Ziel. Ich bin schon mit SS Humanity gefahren, mit Sea-Watch geflogen, mit CI gefahren in verschiedenen Positionen und arbeite genauso bei Lifeline. Das sind offene Türen untereinander, weil man sich bei Unterschiedlichkeiten trotzdem immer wieder schafft, auf eine Sache zu fokussieren. Und ich glaube, das ist der wichtige Punkt.
2: Und betrifft das auch die konkrete Seenotrettung vor Ort, dass beispielsweise gesagt wird, dieses Schiff fährt in das Gebiet, dieses Schiff fährt in das Gebiet?
0: Also man kann zum Teil, wenn man weiß, man sieht sich gerade am Horizont von Schiff zu Schiff absprechen, zu sagen, hey, es fährt vielleicht jemand ein paar hundert Meilen weiter woanders hin, weil das die Logik zwischen den Kapitänen gebietet. Aber wir haben jetzt keine Parallelstruktur aufgebaut, die die Seenotrettungsleitstelle außen vor lässt. Ja, dann gibt es Absprachen und man arbeitet auch mal in einem Seenotfall zusammen. Wir hatten mal einen Fall mit der Rise Above. Das ist ein 26 Meter Schiff. Da ging es um 400 Menschen auf einem Boot. Das Boot war so groß wie unser Schiff. Und wir haben dann in dem Fall mit CI zusammengearbeitet und als schnelles Schiff mit der Rise Above die Leute gesichert und angefangen, Rettungswesten zu verteilen. Und dann das größere Schiff CI4, was dazu kam, war dann der Ort, wo man die Menschen hinbringen konnte, wo unsere Beiboote und deren Beiboote dann gemeinsam, wie man es auch in Deutschland an Unfallstellen kennt, gearbeitet haben und die unterschiedlichen Fähigkeiten da sehr gut zusammengewirkt haben.
2: Weil du jetzt Rettungsleitstelle angesprochen hattest, hattest du ja vorhin erwähnt, maltesische ignoriert euch weitestgehend, ja. Über die libysche, die ja von EU-Geldern aufgebaut worden ist, nicht etwa um die Leute zu retten, sondern sozusagen in Lager einzusperren, braucht man nicht weiter zu reden. Italienische Korrekt. Ist jetzt auch nicht besonders gut. Ich hatte ja mitbekommen, es gibt ja beispielsweise dieses Alarmtelefon, wo Leute anrufen können, hier so nach dem Motto, unser Schiff befindet sich jetzt in der und der Stelle und in 2 Stunden geht es unter. Welches Schiff befindet sich jetzt in nächster Nähe oder sowas in der Richtung? Das heißt, es wäre ja durchaus sinnvoll zu sagen, ja, nicht eine volle staatliche Struktur, aber zumindest dort, wo die offiziellen Küstenwachen nicht im Sinne des internationalen Seerechts arbeiten, dann doch irgendwas zu haben, wo man dann entsprechend zugreifen kann.
0: Ja, natürlich reden wir untereinander und ja, es gibt dieses angesprochene Alarmfon als Notfalltelefonnummer, die natürlich auch uns, wenn die Kenntnis von einem Seenotfall haben und den Schiffen, die da gerade im Mittelmeer aktiv sind, diesen Seenotfall weiterleiten. Das passiert aber jetzt nicht so, dass sie den an uns schicken und an niemand anders, sondern das ist ein Notruf, das wird dann ein Seenotfall, der öffentlich aufgemacht wird und diese Information geht auch genauso an die Seenotrettungsleitstelle, weil die haben die Koordinierungsaufgabe und es ist auch unsere Aufgabe, die mit Italien klappt es noch, die immer wieder dazu zu bringen, genau diese Verantwortung zu übernehmen. Weil es steht nirgendwo, dass in der maltesischen Such- und Rettungszone man nur mit dem maltesischen MRCC, also Seenotrettungsleitstelle, kommunizieren darf, sondern man kann auch ein anderes anrufen und was die dann untereinander machen, ist deren Problem. Wir halten die da auch drin, weil es ist deren Pflicht.
2: Dass es diese Koordination tatsächlich gibt und dass ihr versucht, die staatlichen Strukturen immer wieder einzubeziehen, aber gleichzeitig, wenn die staatlichen Strukturen nicht wollen, oder aufgrund von politischen Vorgaben nicht dürfen, dann habt ihr sozusagen auch eine Möglichkeit, um das Seerecht auch auf informeller Ebene umzusetzen. Habe ich jetzt verstanden.
1: Ich merke, dass das ein sehr spannendes Thema ist und wir auch noch viele Fragen haben. Wir könnten auch noch ewig weiterreden. Wir haben aber leider nur begrenzt Zeit. Und als Abschluss würde ich gerne noch wissen, was du dir wünschst, was die Leute sich über Mission Lifeline mitnehmen, wenn die jetzt die Sendung gehört haben. Was wünschst du dir, was hängen bleibt?
0: Ich wünsche mir, dass hängen bleibt, dass wir nicht irgendwie eine abgekapselte Organisation irgendwo im Nirgendwo sind, sondern wir sind seit 10 Jahren hier in Dresden, arbeiten hier von Dresden aus und sind einfach Menschen, denen ihr, denen sie einfach wahrscheinlich auch täglich immer mal wieder über den Weg laufen. Und auch dieses Unterstützerinnen-Netzwerk, was wir haben, ist genau das Gleiche. Und dass wir sowas gemeinsam hinkriegen können, wenn wir uns zusammen auf eine Sache fokussieren und das Mission Lifeline da auch ein Weg ist, um ganz vielen Menschen sehr konkret zu helfen. Egal, ob man da Geld beisteuert oder seine Zeit oder seine Expertise. Ja. Wenn das im Kopf hängen bleibt und wir ein paar Mails in unserem Posteingang haben, würde mich doch sehr freuen.
1: Ich denke, das wird funktionieren. Lieber Nolte, wir danken dir recht herzlich fürs Kommen und wir werden dich bestimmt nochmal fragen, vielleicht in einem Jahr, wie die Lifeline SAR gestartet ist. Und dann fragen wir nochmal nach und wünschen euch weiterhin viel Erfolg und hoffen, dass wir ganz viele Menschen erreichen. Wir wünschen euch, liebe Hörerinnen, liebe Hörer, einen entspannten Sonntag und ein gutes Lesen der Internetseite von Mission Lifeline. Beschäftigt euch damit. Das ist ganz wichtig in unserer Gesellschaft. Tschüss sagen.
2: Uwe.
0: Und Malte.
1: Bis bald.

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In der ersten Sendung hatte ich den Begriff Americana Music definiert, die typischen Roots-Musikstile, die sich in Nordamerika, einem Schmelztiegel vieler unterschiedlicher Kulturen, entwickelt haben. Americana Music setzt sich zusammen aus den Stilen Bluegrass, Folk, Country, Blues, Soul, Gospel und Rockmusik. Das Instrumentarium ist oft akustisch, aber auch elektrische Instrumente werden eingesetzt. Musikalische Handarbeit steht im Vordergrund. Oft wurde und wird sich wieder und wieder auf einen Kanon traditioneller Songs bezogen. Davon mehr im Folgenden. Wir waren im vierten Kapitel und bei Emmylou Harris angekommen und schreiben jetzt das fünfte Kapitel, mehr über Emmylou Harris. Auf ihrem nächsten Album Quarter Moon in a 10-Cent Town, Viertelmond in einer 10-Cent Stadt, ist ihre Hotband zusammen, Brian Ahern, ihr Gatte, produziert.

Hier hörten wir den wundervollen Albert Lee an der E-Gitarre, ein prominentes Mitglied ihrer Hot Band. Der Name war keine Übertreibung. Hier waren die feinsten Musiker aus dem Country Rock versammelt und sie spielte viele Jahre auf der Grundlage dieser Besetzung, immer wieder erweitert mit anderen Musikern von Rang und Namen. Warum verbringe ich so viel Zeit mit Emmylou Harris? Zuerst einmal ist sie eine wundervolle Musikerin. Ich habe fast jedes Album von ihr in meinem Plattenschrank. Dann ist sie ihr Leben lang ein musikalischer Dreh- und Angelpunkt gewesen und ist es immer noch. Die Musiker, mit denen sie zusammengespielt hat, sind Legionen. Und, so könnte man argumentieren, sie deckt mit ihrer musikalischen Entwicklung über die Jahrzehnte stilistisch fast die gesamte Bandbreite der Amerikaner Musik ab.

als würde es Beweise erfordern, dass Emmylou Harris ein musikalischer Dreh- und Angelpunkt war und ist und immer wundervolle Musiker anziehen konnte. Hier ist ein solcher Beweis. Der Song ist von Rodney Crowell, festes Mitglied der Hot Band, geschrieben in diesem Falle mit Donovan Coward, am Akkordeon Garth Hudson, an der Mandoline und den Backing Vocals Rick Danko, beide Mitglieder von The Band, die einzige Band, die The Band hieß und in einem zukünftigen Programm vorgestellt werden wird. Obwohl ein Bassist nicht gelistet ist im Personal dieses Songs, würde ich mein Taschengeld verwetten, dass hier ebenfalls Rick Danko verantwortlich ist. Dieser kraftvolle, elastische Bass mit einem tanzbaren Groove klingt ganz und gar nach Rick Danko wie auf den Aufnahmen von The Band.

Hier ein weiteres Beispiel für ihre Anziehungskraft für andere Musiker. Willie Nelson, seit Jahrzehnten ein Gigant der Country-Musik und des Alternative Country, mehr darüber und über Herrn Nelson später, singt hier im Duett mit Emmylou und ihre Stimmen zusammen erzeugen Gänsehaut. Und Willie Nelson hatte auch seinen Harmonikaspieler Mickey Raphael mitgebracht. Eine Akustikgitarre, zwei Stimmen und ein paar getupfte Töne der Harmonika. Pure Magie. Und wer dachte, dass sie nach diesem fast reinen Country-Album sich wieder in den breiten Highway des Country-Rock einfädeln würde, hatte Emmylou Harris noch nicht verstanden. Sie hatte, und man muss natürlich sagen, sie hat noch immer ein feines Gespür dafür, was ihre musikalische Entwicklung als nächstes braucht. Ihr nächstes Album war noch mehr Country und ihr übernächstes Roses in the Snow, ein Bluegrass-Album. Das in den 1980er Jahren, wo Country Music chromglänzend produziert wurde, die Jacken und die Hutkrempen breiter und breiter wurden und geölte Superstars in Fußballstadien Hof hielten. Ein Bluegrass-Album.

Das war der Wayfaring Stranger, ein Song, der möglicherweise zurückgeht auf eine deutsche christliche Hymne. Ich bin ein Gast auf Erden aus dem 19. Jahrhundert und oder auch auf ein Spiritual aus derselben Zeit, welches wiederum vielleicht Inspiration aus dieser Hymne nahm. Genaues ist nicht bekannt. Aber der Song beweist wieder einmal, wie viele unterschiedliche Einflüsse in die Amerikanermusik eingeflossen sind. Und er ist ein Beispiel des Bereiches, wo sich Gospel und Country Music begegnen. Der Song gehört schon seit Jahrzehnten in der Amerikanermusik zum Standardrepertoire und zum guten Ton. Und wenn man auf YouTube stöbert, findet man viele, viele Versionen von jeder Generation Amerikanermusikern. Und weil er so schön ist, hier eine Version vom norwegischen Heid Bluegrass Orchestra, die mit ihrer Musik auch in der Heimat der Amerikanermusik für Furore sorgt.

Das war das Haight Bluegrass Orchestra. Aber zurück zu Emmylou Harris. Als diese das fertige Album Roses in the Snow ihrer Plattenfirma präsentierte, war diese nicht davon begeistert. Und es war sogar die Rede davon, to shelve the album, das Album ins Regal zu legen und nicht zu veröffentlichen. Aber Emmylou setzte sich durch und es wurde ihr bisher erfolgreichstes Album. Sie hatte immer einen guten Riecher für Material, Musiker und Trends. In diesem Falle die Idee, komplett gegen die gängigen Trends zu musizieren.

Und wenn man sich das anhört, dann ist es nicht verwunderlich, dass das Album ein großer Erfolg wurde. Dies ist ein Cheaten-Song, ein Song übers Fremdgehen. Sie geht raus tanzen und kommt nach Hause mit deutlichen Anzeichen, dass sie nicht nur getanzt hat, und er sagt ihr, wenn du tanzen gehst, schließe ich die Tür ab, schmeiß die Katze raus und tanze auch. I'll go stepping too. Die Aufnahme ist eine virtuose Bluegrass-Extravaganza mit Tony Rice, einem legendären Akustik-Gitarren-Virtuosen, Albert Lee, ein ebensolcher an elektrischer Gitarre, und Jerry Douglas auf dem Weg zu Superstardom an der Dobro. Für den, der es nicht weiß, eine Dobro ist eine spezielle Akustikgitarre, die mit den Saiten nach oben vor den Bauch geschnallt wird und mit Fingerpicks rechts und einem Glas Bottleneck in der linken Hand gespielt wird. Damit befinden wir uns in den 80er Jahren und Frau Harris trug dann White Shoes, weiße Schuhe, wie viele von uns. Ich auch übrigens. Warum sollte es ihr anders gehen? Achtung, Triggerwarnung! In den 80er Jahren des vorigen Jahrhunderts ist ja musikalisch nicht viel Interessantes passiert und wir springen daher in das Jahr 1994.

Das war Jerusalem Tomorrow, weniger ein Song als eine Geschichte von David Olney, die aus der Perspektive eines betrügerischen Heilers erzählt wird, der sich beschwert, dass das Geschäft schlecht geht. Der junge Kerl, den er angeheuert hat, um sich immer wieder von Krankheiten heilen zu lassen, ist wirklich gut. Er predigt das Blaue vom Himmel, aber es ist nichts zu machen. Ein neuer Heiler ist anscheinend in der Wüste unterwegs, der von Liebe predigt. Was soll denn das? Schließlich schließt sich der Protagonist diesem an und, wie er gehört hat, geht es morgen nach Jerusalem. Die Jesusgeschichte aus der Konkurrenzperspektive eines Wunderheilers, beschrieben von David Olney. Pures Genie. Mit diesem Album Cowgirl's Prayer von 1994 hatte sich Emmylou Harris wieder deutlich in der Country-Musik verortet, sodass man hätte erwarten können, dass sie einfach so weitermacht, mit Alben irgendwie zwischen Country-Rock und Bluegrass. Aber da hatte man sich wieder geirrt. Jetzt kam ihr größter Bruch mit der Tradition, diese in Anführungszeichen, und legte, nicht nur meiner Meinung nach, ihr bestes Album und eines der vielleicht tollsten Alben des 20. Jahrhunderts vor, mit einem Status wie Paul Simon's Graceland, Stevie Wonder's Songs in the Key of Life und den besten Alben von The Band und Joni Mitchell. Ja, das ist ein Riesenlob, aber hört doch selbst.

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Emmylou Harris hatte sich im Laufe ihrer Karriere immer wieder sehr sorgfältig ihre Musiker und vielleicht noch sorgfältiger ihre Produzenten ausgesucht, gewissermaßen die Regisseure ihrer Alben. Und hier traf sie auf Daniel Lanois, der sich mit höchst erfolgreichen und teilweise Grammy-nominierten Produktionen für Peter Gabriel, U2, Bob Dylan und anderen einen Namen gemacht hatte. Er war instrumental für Emmylous größten Richtungswechsel und wieder war die musikalische Prominenz anwesend, wahrscheinlich weil klar war, dass Daniel Lanois und Emmylou Harris eine kosmische Konstellation darstellten.

Man müsste hier eigentlich das ganze Album spielen. Es ist eines der ganz wenigen Alben, auf denen fast jeder Song ein Meisterwerk darstellt. Die Produktion ist luftig, wir bewegen uns auf einer weiten, dreidimensionalen Ebene von Klang und ruhig dahin brodelnden Rhythmen, die eine perfekte Basis bieten für Emmylous Stimme, die immer wieder von anderen in traumhaften Harmonien unterstützt wird, wie in dem soeben gehörten Song All My Tears, geschrieben von Julie Miller, mit Daniel Lanois und Daryl Johnson an den Backing Vocals. Andere Mitstreiter auf dem Album sind Steve Earle, Larry Mullen von U2, Kate und Anna McGarrigle und Lucinda Williams, die einen, wie man heute weiß, Klassiker des Amerikaner-Repertoires beigesteuert hat, Sweet Old World.

Dann wollte sie dieses Album live in einer großen Tour vorstellen und wählte sich dafür eine klassische Rockband aus. Schlagzeug, Bass, E-Gitarre und Emmylou als Frontfrau und Sängerin. Auch visuell entfernte sie sich von den Country-Musik-Klischees. Drummer und Bassist waren zwei Afroamerikaner, Brady Blade und Daryl Johnson, beide natürlich überhaupt keine Unbekannten in der Rock- und Funk-Welt, aber überraschend in der Zusammenarbeit mit einer Country-Künstlerin. Auch standen die beiden teilweise mit freien Oberkörpern als schwitzende Rocker auf der Bühne. Eine weitere Abkehr von der heiligen, meist hochgeschlossenen Kirche des Country. Aber mit Buddy Miller an allen Arten von Gitarren wieder eine fantastische Band.

sie ließ auf diesem Album gewissermaßen ihre gesamte bisherige Karriere Revue passieren. Hier finden sich alte Schnulzen aus ihrer frühen Zeit mit Gram Parsons, wie diese Nummer Wheels, geschrieben von Gram Parsons und Chris Hillman, aus deren Zeit bei den Flying Burrito Brothers, Country-Rocker, geschrieben von Rodney Crowell und natürlich eine reichliche Auswahl an Nummern von Wrecking Ball. Man kann durchaus argumentieren, dass mit Wrecking Ball und dem Live-Album Spyboy Frau Harris sich endgültig von irgendeiner stilistischen Festlegung freigeschwommen hatte. Und dann gab es hier aber dies zu hören und es stellt sich heraus, dass jeder der harten Rocker, wenn gefragt, genauso kompetent wie zarte Engel singen konnte. Emmylous Wurzeln hatten sich nicht geändert, sie war nur weiter in die Breite und Tiefe gewachsen.

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1: 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Das ist martin.lixenfeld@coloradio.org. 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Auch natürlich über Fragen, Anregungen, Kritik oder Vorschläge. Bis zum nächsten Mal, wo wir uns in konzentrischer Spiralbewegung von Emmylou Harris aus mit Country Rock beschäftigen werden, unter anderem mit Little Feat und mit The Band, von welcher uns in diesem Programm schon einmal zwei Mitglieder begegnet sind. Und hier zum Ausklang und zur Einstimmung auf das nächste Programm am 21. März wieder um 17 Uhr schon mal eine Kostprobe.

Alle sind für Umweltschutz, aber die Müllberge werden immer größer. Alle sind für soziale Gerechtigkeit, aber Kinder- und Altersarmut nehmen zu. Alle wünschen sich mehr freie Zeit zum Leben, aber müssen immer mehr und länger arbeiten. Niemand will die Krise, aber keiner kriegt sie in den Griff. Es mangelt nicht an gutem Willen, dieser verhängnisvollen Dynamik etwas entgegenzusetzen. Doch immer wieder stoßen entsprechende Initiativen an unüberwindlich scheinende Grenzen.

Und damit herzlich willkommen bei Sachzwang FM. Heute Subjekt oder Objekt der Geschichte sein. Über einige Voraussetzungen dazu, dass es anders wird. In der ersten Stunde werden wir zwei Texte von Alea, einer antifaschistischen Gruppe aus Leipzig, hören. In der zweiten Stunde dann Auszüge aus einem Vortrag von Lothar Gallo Bergemann. Was ist eigentlich Kapitalismus? Und noch ein Essay von Dietmar Dartsch.

Krieg, Klimawandel, Faschisierung, Flucht, Hunger, Inflation, Armut. Wir erleben eine Phase, in der die Sicherheit der globalisierten Welt vollends zu erodieren scheint. Vor 10 Jahren dachten nur wenige daran, dass die Welt auf einen Abgrund zutaumelt. Jene, die schon damals darauf hinwiesen, wurden als Alarmisten abgetan, die in ihrem Denken die Entwicklungen auf eine übertriebene Weise zuspitzen. Und heute? Das Wissen und das Bewusstsein für die Lage der Welt ist keine Spezialität jener Kritiker mehr. Alle können sehen, dass die Menschheit sich in einer desolaten Lage befindet. An Versuchen, den Problemen zu begegnen, sind diejenigen, die sie verursachen, nicht arm, nur gelingen will es nicht. Die Probleme verschlimmern sich sogar kontinuierlich, allen Anstrengungen der Weltgemeinschaft zum Trotz. Es fällt schwer, die Vielzahl destruktiver Entwicklungen in der Welt zusammenzufassen oder sie irgendwie erfassbar darzustellen. In Anbetracht dieser Schwierigkeit werden nur noch einzelne konkrete Probleme oder ganz allgemein das abstrakte Schlechte, die Gesamtscheiße, kritisiert. Als radikale Linke müssen wir uns mit der Gesamtscheiße beschäftigen, aber nicht als dem abstrakt Schlechten, sondern als konkretem Zusammenhang der vielfältigen Probleme. Bloß wie? Es scheint, als wären die Menschen dieser Lage hilflos ausgeliefert. Als wären sie die Objekte der geschichtlichen Bewegung, die bloß noch das Material einer Maschine sind, die den Tod produziert. Eine Veränderung der Welt kann aber von den Objekten der Geschichte nicht kommen. Wenn aber eine Verbesserung der Lage der Menschen gegenwärtig nicht möglich ist, dann muss sich etwas ändern. Die Menschen müssen in die Lage kommen, Einfluss auf das zu nehmen, was passiert. Sie müssen zu Subjekten der Geschichte werden. Das haben doch alle, die die Revolution im Herzen tragen, wohl schon einmal vernommen. Die Subjekte der Geschichte bringen die Veränderung zum Guten ins Rollen. Wo aber beginnt diese Bewegung und wer sind die Subjekte? In der radikalen Linken haben sich im Wesentlichen 3 unterschiedliche Gewohnheiten herausgebildet, das Subjekt der Geschichte zu bestimmen. Für die einen ist es ganz klassisch das Proletariat. Dass es das Proletariat noch gibt, wurde häufig bestritten, aber es existiert natürlich noch immer. Es ist die Klasse derer, die nur durch den Verkauf ihrer Arbeitskraft ihr Leben bestreiten können und die es nur auf diese Weise können, weil sie nicht über die Produktionsmittel verfügen. Das Proletariat besteht also nach wie vor, aber Anzeichen dafür, dass das Proletariat immer noch das Subjekt der Geschichte wäre, gibt es keine, und zwar nirgendwo. In Ermangelung besserer Alternativen taugt es aber immer noch als Projektionsfläche für die Hoffnung auf eine Revolution. Damit es als Projektionsfläche taugt, wird dem Proletariat diejenige Gestalt gegeben, die es zu den Zeiten hatte, als es tatsächlich noch in der Lage gewesen sein mag, eine gesellschaftliche Veränderung voranzubringen, ohne dies jedoch letztlich in einer dauerhaften und grundlegenden Weise verwirklichen zu können. Damit es passt, wird auch der wirkmächtigste Versuch, die Sowjetunion, in einen reinen Erfolg umgedeutet. Das reale Elend der Sowjetunion wird einfach zur antikommunistischen Propaganda erklärt und fertig ist die Soße, aus der sich heute Kraft schöpfen lässt. In der Hoffnung, dass, wenn man nur die alten Wunderformeln in ein ganz bisschen neues Gewand kleidet, die alte Arbeitermacht zurückkehren wird. Andere geben sich weniger mit objektiven oder inhaltlichen Bestimmungen ab. Sie schauen einfach, wo es große Menschenmassen gibt, die Steine auf Polizei, Militär und Einrichtungen des Staates schmeißen. Je heftiger die Ausschreitungen, desto leichter fällt es, den aktiven Massen eine progressive Haltung unterzuschieben. Es reicht, wenn ein paar linke Sprayer, im Kontext welchen Riots auch immer, ein Anarchie-Aar an die Wand sprühen, um von der Politisierung der Massen im Augenblick des Aufstandes zu fantasieren. Reale Motive sind gleichgültig, solange es gegen die Macht und gegen die Herrschenden geht.
Das falsche Weltsystem wird fallen, wenn dessen Profiteure, Verteidigerinnen und Unterstützer fallen. Und damit sie fallen, muss man sie zu Fall bringen. Wer ihnen dazu letztlich ein Bein stellt, ist egal. Alles muss in Trümmer gehen. Aus den Trümmern der alten Gesellschaft entsteht dann, wie durch ein Wunder, eine neue, besser verfasste Gesellschaft. Basis für dieses Wunder soll dann sein, dass durch die Gleichheit aller im Kampf gegen die Polizei und die Herrschenden, durch die Notwendigkeit, sich zur Masse zusammenzuschließen, um die Herrschaft zu überwinden, eine Erfahrung gemacht wird, die alles überstrahlt, was die Menschen bisher geprägt haben mag. Sind die Fesseln der Knechtschaft erst einmal abgeworfen, werden die Menschen wie von selbst ein Leben führen, wie sie es führen wollen. Und das wird dann zugleich das Leben werden, was sie führen sollen. Führen sollen sie es und führen wollen sie es einfach aus dem Grund, weil es gut ist. Den Erfolg der Geknechteten bei der Verbesserung der Welt gibt es auch noch in einer weiteren Variante, die weniger vom Krawall geprägt ist. Hier geht es mehr um Kooperation der Menschen, der westlichen Machtzentren, die Qualität entfaltet haben, ein offenes Ohr für die Geknechteten jedweder Couleur zu haben, mit den Menschen des globalen Südens. Durch Zuhören, durch das Aufmachen von Sprechräumen, durch den Wandel im Gerede und in der allgemeinen bedeutungsschwangeren Rücksichtnahme werden die herrschenden Eliten entmachtet. Nicht durch Krawall, sondern indem ihnen ihre Macht im Wortsinne abgesprochen wird. Sobald einfach genug Menschen sagen, dass dieser oder jene keine Macht mehr hat, verschwindet sie. Sie geht dann erst einmal auf die in irgendeiner Weise zuvor Geknechteten über. Weil sie zuvor aus dem Diskurs ausgeschlossen waren, dürfen sie ihn nun bestimmen und die Knechter hören zu. Und auch hier erfolgt irgendein Wunder, denn am Ende ist die Macht dann verschwunden. Sie verflüchtigt sich. Dadurch, dass die Stellung der Macht im Diskurs erkannt, angesprochen und negiert wird, dadurch, dass sie zu den zuvor Machtlosen herüberwandern darf, dadurch verliert sie einfach ihre Bedeutung.

Es ist insgesamt die Hoffnung der radikalen Linken geworden, dass die revolutionäre Umwandlung durch irgendwelche geknechteten Leute gemacht wird. Diese werden durch ihr Elend stimuliert, eine gerechte Welt zu erschaffen. Und dies tun sie dann durch Revolution, Krawall oder Diskursverschiebung. Und wenn keines davon für sich alleine taugt, wird es der Mix richten, weil an allem irgendetwas dran ist. Klassenlage, Wut oder Sensibilität sollen Voraussetzung für die Veränderung der Welt sein. Was in dieser Vorstellung jedenfalls nicht Voraussetzung ist, ist, dass irgendjemand einen neuen Einblick in die Verhältnisse der Welt erlangt, dass es noch etwas Neues zu verstehen gäbe. Es geht nur noch darum, die eigene Einsicht massenhaft zu verbreiten, und dann wird die Sache laufen. Und weil nicht alle die gleiche Auffassung vertreten, müssen die politischen Strömungen sich auf der einen Seite die ganze Zeit behaken und auf der anderen Seite, weil sie im Grunde völlig marginal sind, dauernd irgendwelche Bündnisse schließen. Das führt jedenfalls zu einer Menge an Aktivität, und das kann einen dann darüber hinwegtäuschen, dass man weder etwas Wesentliches macht, noch nennenswerten Einfluss auf die Verhältnisse und ihren Lauf hat. Zumindest keinen, der tatsächlich ein Fortschritt ist, der nicht um den Preis eines Rückschritts erkauft ist. Wer so handelt, ist jedenfalls nicht das ersehnte Subjekt der Geschichte. Und diejenigen, die da als Hoffnungsträger herbeigerufen oder gewünscht werden, sind es auch nicht. Wenn es allerdings schon Probleme bereitet, überhaupt zu bestimmen, wer das Subjekt der Geschichte ist, so lässt sich doch vielleicht eher bestimmen, welche Voraussetzungen das Subjekt der Geschichte besitzen muss. Und eine erste Voraussetzung dafür ist, dass man sich mit der Welt, so wie sie ist, auseinandersetzen kann. Dies mag leicht klingen, ist aber schwer einzulösen, denn die Welt ist ja gar nicht leichterdings zu erfassen. Und das selbst ist merkwürdig, weil ja auf der anderen Seite das Wissen über die Welt immer größer wird. Jedoch wird nur ein Teil des Wissens immer größer, da es um einen Wissensbereich geht, in dem der Gegenstand des Wissens eine leicht zugängliche Form hat, wie etwa in den Naturwissenschaften. Seit es Menschen gibt, hat ein Prozess der Naturbeherrschung eingesetzt, welcher den Menschen dazu befähigte, die Natur in Teilen unter seine Kontrolle zu bringen. Zu Anfang mit ganz ungeeigneten Ansätzen, wie etwa einem Tanz für den Wettergott, bis hin zu sehr tauglichen Methoden der Technik, wie wir sie heute kennen. Auf der anderen Seite ist aber in diesem Prozess eine andere Struktur angewachsen, ohne den Umstand, dass das relevante Wissen über diese Struktur sich ausreichend vermehrt hätte. Und zwar die Gesellschaft.

Es gibt zwar etliche Gesellschaftstheorien, aber sie sind nur sehr bedingt tauglich, die bestehende Gesellschaft tatsächlich zu erklären. Ein wesentlicher Aspekt, der dieses Problem verursacht, ist der Umstand, dass sich die Gesellschaft verändert und dass sie sich auch schon durch ihre Betrachtung alleine verändert. Theorien, die verfasst werden, sind, selbst wenn sie zutreffen, schon dabei, ihre Aktualität zu verlieren, weil sie die Entwicklung der Gesellschaft nicht mehr erfassen können oder sie im besonderen Fall sogar bereits verändert haben. Das bedeutet, dass der Begriff der Gesellschaft, anders als etwa die Theorien der Naturwissenschaften, primär dynamisch sein muss. Das heißt, er muss in der Lage sein, den Wandel mitzugehen. Ein solcher Begriff von der Gesellschaft ist sehr selten. In der Regel wirkt es aber vielmehr so, dass die Menschen in der aktuellen Zeit geradezu danach verlangen, eine Theorie zu besitzen, die unveränderlich ist und mit der man dann immer im Recht ist.

Das ist ein Problem auch der aktuell populären linken Theorien, dass sie allzu häufig versuchen, irgendwelche Ewigkeitswerte zu behaupten, die immer richtig sind, die man nur einmal aufsammeln und dann behalten muss. Dies gerade verhindert, dass sich die Gesellschaft so anschauen lässt, wie sie aktuell ist. Ein Subjekt der Geschichte muss aber besonders hinsichtlich dieser Fähigkeit eine herausragende Rolle einnehmen. Demgegenüber sind aber fast alle Menschen davon überzeugt, bereits umfassend Bescheid zu wissen, wie es um die Gesellschaft bestellt ist oder wieso dieses oder jenes gerade passiert. Das eigene Denken scheint gerade dasjenige zu sein, welches die oben genannte Eigenschaft bereits erfüllt. Vielleicht lässt sich sagen, dass gerade da, wo Überzeugungen bestehen, dass das Notwendige für die Veränderung bereits gewusst wird, eine besonders große Entfernung zu diesem Umstand besteht. Dort, wo verstanden wird, dass es gar nicht so einfach und in vielerlei Hinsicht gar nicht mehr möglich ist, Sachverhalte in ihrem Umfang zu verstehen, wirkt es aber vielmehr so, als würde dem Sachverhalt angemessener und deswegen fortschrittlicher begegnet werden. Dabei muss allerdings zugleich daran festgehalten werden, zu versuchen, dieses Wissen trotz der erkannten Unmöglichkeit zu erwerben. Dies ist eine Voraussetzung für ein Subjekt der Geschichte. Tatsächlich weist die Gesellschaft aber eine Struktur auf und produziert diese selbst, die eben jenes Erkennen verhindert. Außerdem, Umstände, die vermeintlich leicht zu überschauen sind, sind bei genauerer Betrachtung komplex und widersprüchlich. Die Gesellschaft hüllt sich selbst in einen Schleier. Das bedeutet auch, dass es ohne besondere Anstrengung gar nicht möglich ist, zwischen dem gesellschaftlichen Schleier und der Gesellschaft zu unterscheiden. Zwar gibt es in unserer Gesellschaft so viel Anhäufung von Wissen wie noch nie zuvor, doch verhält es sich bei der Wissensproduktion doch ganz ähnlich wie auch in anderen Produktionsbereichen. So geht es zum Beispiel in der einzelnen Schokoladenfabrik ganz rational und organisiert vonstatten, aber auf dem Weltmarkt ist nicht bekannt, wie viel Schokolade die Menschheit eigentlich benötigt oder produziert. Es bleibt also im Großen und Ganzen irrational und es wird sich auf etwas Unverstandenes wie den durch Geisterhand lenkenden Markt bezogen, welcher angeblich nicht zu verstehen sei. Das Ziel der Schokoladenherstellung ist das Erwirtschaften von Profit und nicht das Geschmackserlebnis der Konsumenten. Dies ist nur das Nebenprodukt. Und ob sich dieses Ziel verwirklicht, entscheiden am Ende erst die Verkaufszahlen der einzelnen Schokoladenfabriken.

Auch beim Wissen ist nicht bekannt, warum es eigentlich produziert wird. Die einzelnen Wissenschaftsbereiche beziehen sich zwar aufeinander, aber der Gesamtzusammenhang, etwa die Erforschung der notwendigen Bedingungen für das Verwirklichen einer vernünftig eingerichteten Welt, werden in der Wissensproduktion nicht ergründet. Die eigene Voraussetzung von Wissen wird nicht reflektiert, sondern als ahistorisch vorausgesetzt. Sie bleibt somit im Dunkeln und abstrakt, eben verstellt hinter dem Schleier. Bei einem oberflächlichen Draufschauen wird man also immer nur die verhüllte Gestalt der Gesellschaft erblicken. Ein Subjekt der Geschichte muss sich dieses Umstandes bewusst werden und in ein kritisches Verhältnis dazu treten. Wie das geht, dafür gibt es keine Lehrformel. Auch produziert ein kritisches Verhältnis gerade kein festes und ewiges Wissen, welches einmal erworben dann einfach weitervermittelt werden kann. Wenn es jedoch nicht gelingt, hinter den Schleier zu blicken, bleibt man ohnmächtiges Objekt der Geschichte. Man ist dann einfach nur ein Stellrad im gesellschaftlichen Prozess, das seine eigene Rolle weder kennt noch versteht, sondern diese völlig unbewusst ausführt. Eine gesellschaftliche Veränderung, die Wiedergewinnung vermeintlicher Handlungsfähigkeit, ist dann nur im Sinne der gesellschaftlichen Struktur möglich, nicht im Sinne der Menschen, die in dieser Struktur leben und auch leben müssen.

Es gibt nicht nur die zuvor genannten strukturellen Gründe, wieso es kaum gelingen mag, die gesellschaftliche Struktur in einen Blick zu bekommen, der ihre Veränderung ermöglicht. Nicht nur verschleiert die Gesellschaft sich selbst, sondern auch die in ihr lebenden Menschen verschleiern sie, weil der Blick auf die tatsächlichen Verhältnisse der Welt im Grunde ein Leben in dieser Welt nicht erlaubt, zumindest aber in erheblichem Maße erschwert. Denn wer sich die Verhältnisse anschaut und dabei nicht von abstrakten Vorstellungen über die Welt behindert wird, der schreckt in der Regel vor ihnen zurück. Der Mensch, der die tatsächlichen Verhältnisse nur anstarrt, aber nicht verändern kann, der wird von diesen Verhältnissen aufgefressen. Der Schleier erfüllt also ganz einfach auch die Funktion, dass alles so laufen kann, wie es läuft, aber eben auch, dass der Mensch trotz einer im Grunde katastrophalen Lage mit einem nervösen Wimperzucken weiterleben kann.

Das hat zur Folge, dass die Welt aufgespalten wird. Sie wird aufgeteilt in einen Teil, in dem es keine Probleme gibt, in dem das Leben schön ist, im Grunde ist es dort bloß erträglich, und einen Teil, in dem der Schrecken liegt. Und es wird versucht zu verhindern, dass der Schrecken in das schöne Leben eindringen kann. Dafür gibt es je nach persönlicher Lage unterschiedliche Mittel. Zu diesen Mitteln gehört die Ausgrenzung des Schreckens genauso wie die Kompensation des Schreckens, damit dieser verschwindet. So etwa, wenn auf der einen Seite versucht wird, Menschen, die aus dem Elend fliehen, an den europäischen Außengrenzen abzuwehren, wie auf der anderen Seite, dem aus der Not entflohenen und dann hier ankommenden kleinen Kind einen Teddybären zu schenken, in dem Glauben, dass, wenn alle ganz doll mitmachen, die Sache schon gut ausgehen wird. Natürlich sind die Menschen kein Schrecken, den man abwehren kann. Und natürlich ist es gut, einem Kind einen Teddy zu schenken. Aber es ist in der Summe kein adäquates Handeln, weil es sich der tatsächlichen Lage nicht stellt. Es ist auf der einen Seite der Versuch, das Elend im Konkreten draußen zu halten, auf der anderen Seite es so schnell wie möglich aus dem Denken zu vertreiben. Denn wer dem Kind einen Teddy geschenkt hat, kann danach auch selber wieder ein Eis essen gehen, sich einen neuen Teddy kaufen und so weiter. Beides zielt darauf ab, die gesellschaftliche Struktur am Leben zu erhalten, weil es den einzelnen Menschen ermöglicht, in der Gesellschaft, wie sie ist, weiterzuleben. Und das bedeutet auch, als das gesellschaftliche kleine Rädchen, das man ist, sich weiterzudrehen. Das ist für die Menschen in dieser Gesellschaft essentiell, weil ihr Leben mit der Gesellschaft verwoben ist. Das Individuum ist von der gesellschaftlichen Struktur durchdrungen. Der Fortbestand der Gesellschaft und der eigene Fortbestand erscheinen als ein notwendiger Zusammenhang.

Das Problem dabei ist, dass die Gesellschaft aber nicht zwangsläufig einfach immer nur gut ist für den Menschen. Die Gesellschaft hat eine eigene innere Struktur und eine Tendenz, sich als Gesellschaft am Leben zu erhalten. Dabei können Situationen eintreten, in denen die Gesellschaft ihre Struktur im Sinne der eigenen Entfaltung und Erhaltung verändern muss. Den Menschen erscheint diese Zeit als eine Art gesellschaftliche Krise. Diese Transformationen sind Phasen hoher gesellschaftlicher Dynamik, in denen der Mensch regelrecht verkonsumiert und verschlissen wird. Und das bedeutet, dass sehr viele Menschen umkommen und sterben. Es ist in diesen Phasen sichtbar, dass gesellschaftliches Interesse und das Interesse der Menschen nicht immer ineinander aufgehen. In diesen Phasen wird insbesondere sichtbar, dass der Mensch nur ein Objekt der Geschichte ist. Denn in der Regel können die Menschen bisher diese Phasen der gesellschaftlichen Transformation nicht stoppen oder kontrollieren. Die Versuche sind in der Regel hilflos und ähneln den aussichtslosen Versuchen der frühen Menschen, wenn sie versuchten, einen Gott durch Tanzen zur Veränderung des Wetters zu bewegen. Weil die Menschen in der Gesellschaft in der Regel nicht in der Lage sind, den gesellschaftlichen Prozess als etwas über sie hinweglaufendes und sie verschlingendes und konsumierendes zu verstehen, finden sie in der Regel andere Erklärungen für das, was passiert. Wo die Welt zu komplex ist, wird sie einfach in Form von Ideologie auf schlichte Formen heruntergebrochen. Diese sind handhabbar, aber sie treffen die Sachen nicht richtig, sondern nur deren vereinfachte Gestalt und damit im Grunde

In der Phase der gesellschaftlichen Transformation ist somit nicht nur der gesellschaftliche Prozess eine Gefahr für den Menschen, sondern der Mensch wird auch noch zu einer Gefahr für sich selbst. Eine Gefahr wird er deswegen, weil er nicht erkennt, dass die Gefahr der gesellschaftlichen Transformation durch die Gesellschaft verursacht wird, sondern weil gedacht wird, die Gefahr gehe von anderen Menschen aus. Das ist im Grunde nie ganz falsch, weil es ja auch Menschen sind, die handeln. Allerdings ist es deswegen falsch, weil die Menschen nicht als Subjekte der Geschichte handeln, sondern als deren Objekte. Sie werden aber als Subjekte betrachtet und dann als solche mit Eigenschaften ausgestattet, die sie nicht haben oder die tatsächlich gesellschaftlicher Natur sind. Bisweilen finden sich sogar 1:1 Übernahmen solcher verkehrter Annahmen aus der Zeit, wo der Mensch noch davon ausging, die Welt sei von Dämonen bedroht oder von dunklen Mächten durchflossen. Diese Vorstellungen kehren in modernen Gewändern zurück, wenn nicht erkannt wird, dass gesellschaftliche Dynamiken sich ereignen, sich also die Gesellschaft transformiert. Der Mensch verspürt zwar, dass es Veränderungen gibt, die auch für ihn bedrohlich sind, aber er versteht sie nicht. Aus diesem Grund versucht er sie in anderen Menschen zu bekämpfen, indem andere Menschen bekämpft werden. Weil das Problem allerdings nicht real in den Menschen zu bekämpfen ist, müssen diese zuvor maskiert werden, sodass sie dann so aussehen, als wäre es doch so. Nicht der Mensch wird noch gesehen, sondern die Maske, die man dem Menschen selbst aufgesetzt hat. In der Folge werden dann in der eigenen Wahrnehmung nicht mehr Menschen bekämpft und getötet, sondern maskierte Gestalten, die die Eigenschaften repräsentieren, durch die man sich durch den eigentlich gesellschaftlichen Prozess bedroht fühlt. Davor, in Zeiten der Not, andere Menschen als Menschen nicht mehr zu erkennen, ist niemand gefeit und es lässt sich dagegen kaum schützen. Wer jedoch im Geiste des Faschismus in anderen nur Fratzen sieht, die er bekämpfen muss, der wird zu dem, was er fürchtet und loswerden will, zu einem tatsächlichen Schrecken und einer tatsächlichen Gefahr. So wie er die Welt sieht, macht er sie. Denn ein Mensch, der andere als vermeintlich konkret gewordenes, abstraktes Gesellschaftsverhältnis bekämpft, wird zu dem Konkreten, was bekämpft werden muss.

Wir sehen aber, dass der Kampf gegen den Wahn und den Faschismus nicht aussichtsreich sein kann, wenn er nicht damit gekoppelt wird, sich ein Bild von der tatsächlichen Lage in der Welt zu machen. Die Menschen müssen zu den Subjekten ihrer Geschichte werden. Sie müssen den gesellschaftlichen Prozess begreifen lernen und versuchen, ihn zu erkennen und zu verstehen. Nur dadurch kann der Mensch in die Lage kommen, in einer Gesellschaft zu leben, die er beherrscht, in der er also gesellschaftliche Verhältnisse so einrichten kann, wie sie gut für ihn sind. Das bedeutet aber, dass er sich den Problemen stellen muss, dass er aufhören muss, sich vor dem Schrecken der Welt zurückzuziehen, in eine Welt, in der es bunt und schön und lustig ist. Wenn der Mensch weiterhin alles dafür tut, um in diese bunte Welt hineinzukommen und zum anderen, wenn er einmal drin ist, alles zu tun, um diese Position zu verteidigen, kann sich nichts grundsätzlich verändern. Und wenn sich nichts grundsätzlich verändert, steuert die Menschheit unaufhaltsam als bloßes Objekt nur auf ihre eigene Vernichtung zu.

Dabei ist zu beachten, dass dieses sich die Welt anschauen, wie sie ist, ein Prozess ist. Weder ist die Welt immer die gleiche Welt, noch kann man sie sich einfach anschauen, weil man jetzt einfach gerade spontan Lust dazu hat. Sondern dieses Schauen muss man sich erarbeiten. Man muss verstehen lernen, dass das, was wir sehen, erst erkennbar zu dem wird, was es ist, wenn wir es sich entfalten lassen. Der Blick in die Welt ist ein Blick Schritt für Schritt. Und das nicht nur deshalb, weil sie unverhüllt eine schreckliche Gestalt hat. Wir können den Dingen zusätzlich nämlich auch nicht einfach eine starre Interpretation überwerfen und diese dauerhaft festzurren. Eines können wir schon mal festhalten. Wir wissen im Grunde noch fast gar nichts.

Als es dem Bürgertum infolge von Aufklärung und bürgerlichen Revolutionen gelang, eine sich selbst angemessene Gesellschaftsform zu etablieren, da dachten ihre Akteure, dass sie es geschafft, dass sie die vollkommene Gesellschaft erreicht hätten. Sicher, es war nicht gleich alles gut, aber von nun an würde es gut werden, und zwar durch Demokratie, Eigentum, Rechtsstaatlichkeit, allgemeine Menschenrechte und was nicht sonst noch alles. Der Feudalismus war weitestgehend überwunden und die gottgegebene Herrschaft sollte in die Geschichtsbücher verbannt sein. Gerade der Aspekt der Menschenrechte ist dabei zentral. Alle Menschen sollten mit den gleichen grundsätzlichen Rechten ausgestattet werden. Niemand dürfe sie ihnen mehr absprechen.

Dieser Gedanke war zu jener Zeit wirklich radikal. Es gab zwar zuvor so etwas wie die Gleichheit aller Menschen in der Liebe Gottes, aber damit war etwas anderes gemeint. Es war nichts, was die Gleichheit der Menschen untereinander regelte. Es war nur wichtig in Bezug darauf, dass Gott halt alle Menschen liebt, und zwar auch ungeachtet der Tatsache, ob man sich gegenseitig niedermetzelte. Diese überkommenen Vorstellungen sollten nun ein Ende haben. Das Bürgertum war von der Idee und vor allem von der Idee fasziniert, dass es mit ihm nun möglich sein könnte, der allgemeinen Irrationalität von Klerus und gottgegebener Herrschaft ein Ende zu bereiten, wenn demokratische Prinzipien sich durchsetzen und der fortschrittliche Teil der Gesellschaft mit den Idealen der Aufklärung zur Geltung käme. Das Privateigentum aller, doch zuvorderst das ihres Standes, wäre durch eine weltliche und damit rationale rechtsstaatliche Ordnung mit transparenten Institutionen gesichert.

Forschung und Technik in Geistes- und Naturwissenschaften sollten im Zuge einer allgemeinen Naturalisierung von Mensch und Welt jenen mit sich und der Welt versöhnen. Nichts oder zumindest wenig schien noch unmöglich. Der Hunger würde abgeschafft werden, das Unentdeckte entdeckt und enthüllt, der Mensch fliegen können, vielleicht sogar bis zum Mond. Davon waren die bürgerlichen Fortschrittsgeister so begeistert, dass sie über das sich immer weiter treibende Erdenken ihrer Ideale, deren Einlösung und Realisierung hinten anstellten. Selbst wenn es noch Elend gab und selbst wenn sich weiterhin unter nun anderer Überschrift bekriegt wurde, so wie die Versklavung kein wirkliches Ende fand, am Ende würde sich verwirklichen, was nicht aufzuhalten war. Das Bürgertum, welches unerschütterlich die Geschichte auf seiner Seite wusste. Und sie dachten dies ja nicht nur aus Eigeninteresse oder weil sie zwar rationale, doch immer noch Spinner waren, sondern weil sie Gründe hatten, die Zukunft fest in Menschenhand zu wissen, da die Entwicklung der Gesellschaft verheißungsvoll war. Weil es sehr viele Fortschritte gab und weil das feudale System, das von seiner Ungerechtigkeit beseelt war, und die klerikale Macht, die jeder rationalen Erkenntnis von Mensch und Natur entgegenstand, überwunden oder doch zumindest auf die hinteren Bänke der neuen Parlamente verbannt war.

Auch wenn das Bürgertum und die mit ihm verbundenen Entwicklungen in der bürgerlichen Gesellschaft Anlass zur Kritik geben, so stellten doch ihre grundlegenden Ideale einen enormen gesellschaftlichen Fortschritt dar, ohne den das heutige Leben nicht denkbar wäre. Die Behauptung und Setzung der Gleichheit aller Menschen im Sinne eines universellen Menschenbildes und die Rationalisierung und Demokratisierung von Herrschaft standen in scharfem Kontrast zu den vorherigen Gesellschaftsordnungen. Die Formulierung der allgemeinen Menschenrechte und das Ende des Feudalismus sind ohne diesen Schritt nicht denkbar. Trotzdem blieben die bürgerlichen Revolutionen solche eben jener bürgerlichen Klasse, die dementsprechend auch besonders den Interessen dieser Klasse in einer offensichtlichen Klassengesellschaft zu dienen hatte. Das Bürgertum, welches sich maßgeblich nicht mehr der religiösen Macht und gottgegebenen Monarchie unterordnen wollte, strebte vor allem die Wahrung und Ausweitung ihres Eigentums an. In diesem Sinne ist auch die Entwicklung des bürgerlichen Rechtes zu sehen, als Parallelität von allgemeinen Menschenrechten und Besitzstandswahrung. So verheißungsvoll die Verkündung der bürgerlichen Ideale auch war, so blieb die Verwirklichung stets hinter der bloßen Formulierung zurück. Und eben an dieser Verwirklichung tun sich die grundlegenden Widersprüche der bürgerlichen Gesellschaft auf, welche an zentralen Punkten über die Jahrhunderte mitgeschleppt wurden.

die Behauptung der Gleichheit aller Menschen auf der einen Seite und der Schutz des privaten Eigentums als Wurzel des gesamten bürgerlichen Rechts auf der anderen Seite ist einer der Widersprüche, welcher das bürgerliche Ideal quält und dem Bürgertum seine Unzulänglichkeit stets vergegenwärtigt. Die wirtschaftlichen Interessen der besitzenden Klasse zu einer sich immer stärker verschärfenden Ausbeutung der nur ideell gleichgestellten Arbeiterklasse, welche real jedoch weder als Gleiche unter Gleichen angesehen wurde, noch sich selbst als gleichgestellt verstand. Die Vorherrschaft rationalistischer Theorien und das Ideal der Naturbeherrschung führten zu einer umfassenden Industrialisierung der gesellschaftlichen Produktion gegen die Natur und den naturalisierten Menschen, der zum bloßen Glied in der Kette eben jener Prozesse der Naturbeherrschung geworden war. Mit den allgemeinen Menschenrechten mag es heute formal gesehen keine Sklaverei im eigentlichen Sinne mehr geben, doch bleiben die Ausgebeuteten als Besitzer ihrer eigenen Arbeit

Kraft, weiterhin die Auszubeutenden im Gegensatz zur vermeintlich aufgeklärten bürgerlichen Klasse der Eigentümer. Diese Grenze vermag die bürgerliche Gesellschaftsordnung nicht zu überwinden, auch wenn es in der Intensität und Ausgestaltung der Ausbeutung offensichtliche Unterschiede gibt zwischen den kapitalistischen Zentren und der Peripherie. Diese resultieren jedoch weniger aus humanistischen als aus Gründen des Machterhaltes innerhalb eben jener Zentren. Dass Arbeitskraft ausgebeutet wird, steht nicht zur Frage, sondern nur das Wie. Diese vermeintliche Verhandelbarkeit in der Ausbeutung wird als humanistischer Schleier vor sich hergetragen. So sind und bleiben die bürgerlichen Ideale Ideologie, die mit eben jenen Idealen zwar einen wahren Kern enthält, jedoch durch die Verschleierung ihrer steten Nichteinlösung zugunsten der Besitzstandswahrung der herrschenden Klasse eine Lüge bleibt.

Die innerhalb der bürgerlichen Ideologie formulierten humanistischen Ansprüche scheiterten über die Jahrzehnte nicht nur immer wieder, sondern mussten mitunter hinter die grausamsten Auswüchse der Barbarei, welche aus ihr selbst erwuchsen, zurücktreten. Der im Zuge des Imperialismus des ausgehenden 19. und beginnenden 20. Jahrhunderts sich ausweitende Kolonialismus integrierte nicht gegen, sondern mit dem universellen Menschenbild biologisierende Einordnungen der Rassentheorien. Der erstarkende Nationalismus mündete in zwei Weltkriegen, sowie die Neigung des Individuums zugunsten des völkischen Wahns, welcher im deutschen Faschismus seinen effizientesten Vollstrecker fand. Mit dem Holocaust kehrte die als überwunden geglaubte Vorstellung der Hölle nicht nur als Metapher zurück, sondern wurde in der industriellen Vernichtung zur realen Hölle auf Erden und einer nicht zu überwindenden Zäsur. Einer Zäsur, die jedoch entsprechend der bürgerlichen Ideologie nicht in ihrem Ursprung in und ihrer Gleichzeitigkeit mit einem vermeintlich humanistischen Menschenbild aufgeklärt wurde.

Auch weil es sonst nicht hätte weitergehen können mit dem Schleier eben jener Ideologie, wurden die Ursprünge der Barbarei in der bürgerlichen Ideologie verdrängt. Weite Teile der besitzenden Klasse hatten ihre Existenzgrundlage nicht verloren und sahen keinen Grund für eine Aufklärung ihres Wahns, der mit der Gründung der Bundesrepublik nun einfach Geschichte sein sollte. Doch wie es eben so ist mit der Verdrängung, deren Begriff die frühe Psychoanalyse am bürgerlichen Individuum, seinem Leiden und der Unfähigkeit der kritischen Reflexion auf seine gesellschaftliche Lage entwickelte, droht stets die Wiederkehr des Verdrängten.

0: Diese Tendenz, auf der einen Seite Ideale, welche als anerkennenswert, gar unangreifbar gesetzt werden, vor sich herzutragen und dennoch eine Realität zu produzieren, die diesen Idealen teils zutiefst entgegensteht, wenn nicht sogar diese verneint, prägt die bürgerliche Ideologie bis heute. Zentral ist dabei die sich stets aktualisierende Tendenz in der Wissenschaft, dass es mit der bürgerlichen Gesellschaft zu einer Art Ende der Geschichte gekommen sei. Schon im ausgehenden 18. Jahrhundert waren die geisteswissenschaftlichen Weichen auf Positivismus gestellt, was nicht mehr bedeutet, als dass es nichts mehr zu erreichen gibt, außer das Bestehende zu erhalten. Reflexion und Fragen nach dem Sinn sind konsequent hinter das Ideal der Naturbeherrschung zurückgetreten. Diese bezieht auch alle gesellschaftlichen Ebenen mit ein, welche im Zuge der rationalistischen Naturalisierung des Menschen ebenso zu beherrschen sind wie Naturphänomene. Aussagen wie
1: »Der Mensch ist halt so«
0: oder der Ausspruch eines sozialdemokratischen Kanzlers
1: »Wer Visionen hat, soll zum Arzt gehen«
0: zeugen von der Bewusstlosigkeit der bürgerlichen Ideologie, welche nicht erst seit den 90er Jahren keine Zukunft mehr kennt. Der gesellschaftliche Umgang mit Krisen und verheerenden Entwicklungen wie dem Klimawandel, die im Besonderen durch die bürgerliche kapitalistische Wirtschaftsordnung bedingt sind, zeigt nur zu deutlich, dass es innerhalb des vermeintlich progressiven Bürgertums, wenn überhaupt nur, zu einer konformistischen Kritik kommt, die ihren geistigen Horizont im grünen, technologisch zu erneuernden Kapitalismus hat. Das nahezu uneingeschränkte Recht auf Eigentum aller Besitzenden, von dem die bürgerliche Klasse im Besonderen profitiert, und die bewusstlose, technologische wie technokratische Naturbeherrschung bilden den minimalen Kern einer zu ihrem eigenen Erhalt als natürlich bestimmten Gesellschaftsvorstellung. Dies führt jedoch nicht dazu, dass sich der weitreichenderen Ideale entledigt wird. Freiheit, Gleichheit und Brüderlichkeit in der Welt werden weiterhin vor sich hergetragen, egal wie verheerend die Realität sich auch entwickelt, da sie die ideologische Legitimationsgrundlage der eigenen Ordnung bilden. Ohne diese jedoch einzulösen oder ihre Einlösung auch nur als gesellschaftliches Ziel sinnstiftend werden zu lassen, verkommen die stets hehren Ideale. Sie degradieren sich selbst zu noch bloßem Gefasel einer am Ende doch immer nur auf ihren eigenen Vorteil beschränkten, bewusstlosen und deshalb schon seit ihrem Aufstieg auch in ihrem Scheitern zu begreifenden bürgerlichen Klasse. Das kapitalistische Wirtschafts- und Gesellschaftsmodell gilt seinen Apologeten trotz der Unfähigkeit, die idealistischen Werbesprüche für sich selbst einzulösen, als unumkehrbar und natürlich. Und dies, obwohl es stets Veränderungen unterworfen ist. Die Geschichte hat gezeigt, dass die bürgerlichen Gesellschaften in hohem Maße anpassungsfähig sind, so wie es auch von den in ihnen lebenden Individuen verlangt wird. Das zum Dogma gewordene Heilsversprechen der absoluten Naturbeherrschung äußert sich in einem enormen Anpassungsdruck, welcher auf den Individuen lastet, die einem sozialdarwinistischen Ideal von individuellem wie gesellschaftlichen Fortschritt unterworfen sind. Die Individuen sind dabei schon lange zu nichts als einer Zahl im Produktionsprozess geworden. Selbst die persönlichsten Bereiche sind monetarisiert, und Individualität ist nicht mehr als ein Ausdruck im zu berechnenden Konsumverhalten. In seiner propagierten Alternativlosigkeit, welche sich im Besonderen auf das der bürgerlichen Ideologie inhärente kapitalistische Wirtschaftssystem bezieht, sind die Gesellschaften durch den hohen Anpassungsdruck in ihren Entwicklungen äußerst dynamisch und stets von Krisen geprägt. Dabei kann sich ihr Erscheinungsbild bis zur Unkenntlichkeit verzerren, wobei ihr idealistischer, auf rigoroser Sicherung des Eigentums beruhender Kern erhalten bleibt.

dass sich im Deutschland der letzten 150 Jahre in vier äußerst verschiedenen, durch ökonomische wie gesellschaftliche Krisen und Abgründe geprägten Regierungsformen erhaltende Industriekapital ist dafür beispielhaft. Um trotz dieser teils verheerenden Entwicklungen stets den Status quo zu erhalten, bringt die bürgerliche Gesellschaft ebenso den Faschismus hervor, wie vermeintlich friedliche Zeiten der sozialen Zugeständnisse. Je nachdem, wohin die Bewältigung der aus ihr heraus sich entwickelnden Krisen die Gesellschaft treibt. Im Angesicht ernstzunehmender Krisen radikalisiert sich das Bürgertum. Doch stößt der gesellschaftliche Prozess dabei stets an eine gläserne Decke und bleibt zurück hinter einer Rechnung mit Verlusten und Gewinnen. So entpuppt sich das in der bürgerlichen Gesellschaft immanente dynamische Prinzip jedes Mal als Wiederkehr des gleichen statischen Verlaufs von Krisen, derer sie so immer weniger Handlungsmöglichkeiten gegenüber entwickeln kann. Der Prozess der Anhäufung von Kapital kennt kein Ende. Das Ziel ist die Verwertung des Werts im Konkurrenzkampf aller gegen alle. Die Befriedigung der Bedürfnisse der Menschen ist dabei nur Mittel des eigentlichen Prozesses.

Die Universalität der bürgerlichen Ideale gilt dabei als bloße Verhandlungsmasse. Gleiche Rechte für ein meist völkisch definiertes Seinesgleichen und der Ausschluss eines stets zu verhandelnden Restes bilden den immer wieder eingeschlagenen Kompromiss mit der eigenen idealistischen Legitimationsgrundlage. Der Kontinent der bürgerlichen Aufklärung steht so immer wieder zugleich für das humanistische Ideal und den Abgrund. Im durch den Neoliberalismus und seine Krisen geprägten 21. Jahrhundert reagiert die bürgerliche Gesellschaft auf die sie erschütternden Krisen zunehmend mit einer Gleichzeitigkeit von Abschottung nach außen und einer vermeintlichen menschenrechtsorientierten Diversifizierung im Sinne der Antidiskriminierung nach innen. Ein versuchtes Kunststück, welches in Anbetracht einer globalisierten Welt und der historischen Verantwortung für die globalen Zustände einmal mehr ein Ausdruck von Selbstverleugnung ist, denn einer von universellen Werturteilen.

Es bleibt so ein hilfloser Versuch, den eigenen Niedergang aufzuhalten oder zumindest zu kaschieren, indem die eigenen Fliehkräfte der sich im Angesicht politökonomischer Krisen radikalisierenden bürgerlichen Gesellschaft nach alten Mustern versucht werden einzufangen. Rechtsradikal mit Frontex und Co. nach außen und geradezu linksradikal mit der Übernahme von Forderungen nach Diversität und Gleichberechtigung nach innen. Dabei übt sich das Bürgertum in dem Spagat sowohl den autoritären Forderungen des rechten Nationalismus als auch denen des urbanen, oft intellektuellen Bürgertums zumindest scheinbar gerecht zu werden. Die Ideale als universelle Rechtfertigungsgrundlage des eigenen Bestehens können so zumindest als Schleier über dem krisenhaften globalen Elend im Inneren aufrechterhalten werden.

Die protofaschistischen Nationalisten sind sich ihrer Macht in diesen Prozessen bewusst und wahren stets den Anschein, Teil der bürgerlichen Gesellschaft zu sein, welcher sie am Ende auch sind, denn den Eigentumsverhältnissen standen und stehen sie nicht entgegen. Radikale Linke scheint in weiten Teilen jedoch nicht zu merken oder verstehen zu wollen, welche Prozesse sich vollziehen in einer Phase hohen Anpassungsdrucks und gesellschaftlicher Transformation. Zu erkennen ist auf der einen Seite sowohl ein vermehrter Rückfall in auf groben Lügen basierenden ideologischen Erklärungsmustern, welche sich in der Bezugnahme auf historische Vorstellungen des revolutionären Subjektes und nationaler Befreiungskämpfe äußern, als auch die stete Anrufung des bürgerlichen Rechts auf der anderen Seite. Es ist eine geradezu verstörende Gleichzeitigkeit von revolutionärer Rhetorik und dem Ruf nach Anerkennung durch die bürgerliche Klasse zu beobachten, welche sich die Unfähigkeit zur Kritik und eigenen autonomen Urteilen teilt. Anstatt der bürgerlichen Gesellschaft den Spiegel vorzuhalten, tritt die vermeintlich radikale Linke vermehrt mit revolutionärer Rhetorik bis hin zu Stalin-Zitaten auf und verkauft diese als historische Erkenntnisse, worin sich gerade ihre Unfähigkeit zur historischen Erkenntnis erweist. Im selben Moment wird jedoch moralisch hochtrabend die Einlösung der bürgerlichen Versprechen gefordert. Was bleibt, ist ein nostalgischer Ausdruck der eigenen Hilflosigkeit, sowie eine Unfähigkeit zur Kritik der bürgerlichen Gesellschaft im Allgemeinen und des bürgerlichen Rechts im Besonderen. All dies im Angesicht eines sich in Reaktion auf seinen steten, jedoch verschärfenden Niedergang radikalisierenden Bürgertums.

Alle sind für Umweltschutz, aber die Müllberge werden immer größer. Alle sind für soziale Gerechtigkeit, aber Kinder- und Altersarmut nehmen zu. Alle wünschen sich mehr freie Zeit zum Leben, aber müssen immer mehr und länger arbeiten. Niemand will die Krise, aber keiner kriegt sie in den Griff. Es mangelt nicht an gutem Willen, dieser verhängnisvollen Dynamik etwas entgegenzusetzen. Doch immer wieder stoßen entsprechende Initiativen an unüberwindlich scheinende Grenzen. Wunsch und Wirklichkeit in dieser Gesellschaft gehen oft so weit auseinander, dass sich die Frage aufdrängt, ob sie möglicherweise ganz grundsätzliche Konstruktionsfehler hat. Diese liegen in einem Wirtschaftssystem, das nur funktionieren kann, wenn es buchstäblich die ganze Welt seinen Zielen, Wachstum, Arbeit und Profit unterwirft.

Das ist so eine Umfrage, die ist 2 Jahre alt. Pflichten Sie der Aussage zu, der Kapitalismus passe nicht mehr zu der Welt. Fast die Hälfte sieht das auch so. Über ein Drittel ist unentschieden und nur ein knappes Fünftel sieht das nicht so. Als alter Kapitalismuskritiker könnte man sagen, hurra, klasse, die Massen haben es kapiert. Nur das Problem ist, dass hinter dieser vermeintlich verbreiteten Kapitalismuskritik wenig wirklich Kritik steht. Denn die Frage ist, ist verstanden, was Kapital ist? Es scheint nicht verstanden zu sein, sondern Kapital scheint so als eine Naturvoraussetzung gegeben zu sein. Es soll ja immer noch Linke geben, die Fan der sogenannten direkten Demokratie sind oder das Volk also direkt entscheiden kann. Man sehe sich die Ergebnisse in der Schweiz an. Also da gab es eine Initiative, 6 Wochen Urlaub für alle, ja, also nun wirklich nicht gerade die Weltrevolution gefordert, ja, wurde mit großer Mehrheit abgelehnt, weil die Argumente der Arbeitgeberverbände, dass das Arbeitsplätze gefährdet, wurden nachvollzogen. Mehr Ferien heißt weniger Jobs. Heißt natürlich in der Konsequenz, bitte überhaupt keinen Urlaub, dann haben wir die meisten Jobs, ist klar, ja. Aber das wurde von einer großen Mehrheit geteilt. Oder Initiative gegen Mindestlohn wurde von 77% abgelehnt, weil das vernichtet ja Arbeitsplätze.

Kapitalismus, und das ist eigentlich das Schlimmste, was Kapitalismus ist. Kapitalismus ist ein Gedankengefängnis. Seine Grundlagen werden als natürlich und unhinterfragbar empfunden. Es fällt dem Alltagsbewusstsein überhaupt nicht auf, dass vielleicht die Grundlagen von der Dianse das Problem sein könnten. Und deswegen, wenn irgendetwas schiefläuft in diesem System, dann müssen in der ideologischen Verarbeitung folglich irgendwelche Menschen daran schuld sein. Menschen, die sich falsch oder schlecht verhalten. Nur so kann man sich Krisen und sogenannte Fehlentwicklungen erklären. Yes,

die sich zur staatstragenden gutbürgerlichen Mitte rechnen. Da gibt es dann im Prinzip zwei Lager. Die einen, das sind mehr so die liberale Ecke, die sagen, na, da wird eine falsche Politik gemacht, das sind die Regulierungswütigen. Also FDP, Originalton FDP, sind doch alle Sozialdemokraten außer uns. Und die anderen, die dann eher sozialdemokratische Richtung, sind die bösen Neoliberalen, die machen die falsche Politik. Aber einig ist man sich auf jeden Fall darin, dass natürlich die falsche Politik gemacht wird. Und bei denen, die sich nun nicht unbedingt der guten Mitte zurechnen, sondern sich eher als oppositionell verstehen, seien sie links oder rechts, wird genau das reproduziert. Es wird die falsche Politik gemacht und gleichzeitig wird aber dann noch eine draufgesetzt. Die falsche Politik wird jetzt nicht nur aus Unfähigkeit gemacht, sondern sie wird aus Boshaftigkeit gemacht. Das kommt dann noch dazu. Die Politiker, die Medien, die belügen und betrügen uns. Und das ist dann die Welt derer, die Lügenpack, Lügenpresse und so weiter rufen. Aber die große Klammer, sowohl zwischen denen, die sich oppositionell verstehen, als auch denen, die die staatstragende Mitte ist, es gibt eine falsche Politik. Und wenn doch nur da oben eine richtige Politik gemacht würde, dann wäre doch alles in Ordnung. Dieser oberflächliche, scheinbare Antikapitalismus gipfelt regelmäßig in einer zentralen Frage, die sich für besonders kritisch hält, und das ist die da. Geld regiert die Welt, nur das ist ja auch irgendwie auf so einer Erfahrungsebene nicht ganz falsch. Aber jetzt, Leute, jetzt seid kritisch, lasst euch nicht abspeisen, bohrt nach, fragt nach, wer regiert das Geld. Nur man sieht da an dem 99, das ist eine kleine Occupy-Kundgebung, kann man sagen, naja, irgendwelche Spinner halt vom linken Rand. Hier dieselbe Losung. Die Dame, die man hier rechts sieht, ist Katrin Oertel. Vielleicht erinnert sich jemand noch an den Namen. Die wurde mal zeitweise relativ bekannt bei Pegida in Dresden. Dann hat sie sich vor ein paar Monaten öffentlich entschuldigt. Sie habe jetzt eingesehen, die Muslime seien doch nicht an allem schuld. In Wirklichkeit seien nämlich die Amis an allem schuld. Und seitdem macht sie Pegada, also gegen die Amerikanisierung des Abendlandes. Also das ist jetzt von rechts genau derselbe Spruch. Geld regiert die Welt, wer regiert das Geld? Naja gut, okay, irgendwelche Radikale von rechts und links. Hier ist der Spiegel, das Mainstream-Medium par excellence mit exakt derselben Frage. Man sieht, dass diese Spitzenpolitikerinnen an Marionettenfäden hängen, die sich oben irgendwo im undurchschaubaren Dunkeln verlieren. Oder die evangelische Kirche, auch nicht gerade berühmt für Rechts- oder Linksextremismus, macht dieselbe Frage. Also gesellschaftlicher Mainstream. Diese Frage ist ganz weit verbreitet. Ist ganz weit in der ganzen Gesellschaft verbreitet. Tja, das mit dem Geld ist auch gar nicht so einfach. Weil wenn ich 20 Euro in der Tasche habe, dann kann ich doch damit machen, was ich will. Ich kann mir damit ein Kasten Bier kaufen. Ich kann mir Kinokarten kaufen. Ich kann mir ein Buch kaufen. Ich kann doch damit machen, was ich will. Das ist doch erstmal so. Das ist die Alltagserfahrung, die wir alle haben. Und deswegen drängt sich der Gedanke auf, wenn jetzt irgendwo ganz, ganz viel ist, Milliarden und Billionen, ja, dann kann man doch auch damit machen, was man will. Diejenigen, die die Verfügung darüber haben, die können doch auch damit machen, was sie wollen. Und warum machen sie nicht das, was gut wäre? Der Gedanke drängt sich auf und der Gedanke drängt sich auf, na klar, weil ich mit meinen 20 Euro machen kann, was ich will, können die mit den Milliarden und Billionen auch machen, was sie wollen. Und sie sind boshaft und gierig und machen nicht das, was wir wollen und was gut wäre für die große Masse der Menschen.
Und es drängt sich förmlich der Gedanke auf, dass man die ganzen Billiarden, die in der Finanzsphäre um den Globus floten, doch lieber für Kindergärten, Schulen und Stadtparks ausgeben soll. Und warum machen die da oben das nicht? Warum machen die das nicht? Und das ist das, was ich die Politikillusion nenne. Das ist die Illusion, dass man durch Politik alles regeln könne. Die Spielräume der Politik werden aber immer kleiner in der Tendenz, wobei sie in relativ reichen Staaten wie Deutschland noch relativ größer sind als in anderen Staaten, aber auch hier werden sie tendenziell immer kleiner, weil es gibt nicht das Primat der Politik, es gibt das Primat der Ökonomie, der Wirtschaft, der Gesetzmäßigkeiten, der Kapitalverwertung, und dieses Primat wird immer stärker, und das muss man verstehen. Denn Staat und Kapital können eben nicht mit dem Geld machen, was sie wollen. Wer glaubt, es gäbe die Herrscher des Geldes, hat nicht verstanden, wie Kapitalismus funktioniert. Eine wirkliche Kapitalismuskritik beginnt mit dem Hinterfragen des Unhinterfragbaren. Beginnt mit Fragen, die niemand stellt, weil sie einem absurd erscheinen. Und das wäre zunächst mal die Frage, was ist Arbeit? Was ist eigentlich Arbeit? Da langen sich die meisten an den Kopf und sagen, wie kann man sowas überhaupt fragen? Das weiß man doch sowieso. Da schauen wir in Gabler Wirtschaftslexikon, so das führende VWL-Lexikon. Da lesen wir, eine Arbeit, das ist zielgerichtete, soziale, planmäßige und bewusste körperliche und geistige Tätigkeit. Bleibt nicht mehr so viel anderes vom Leben, ne? Das ist ziemlich viel. Oder in Wikipedia heißt es, Arbeit, das sind alle Prozesse der bewussten, schöpferischen Auseinandersetzung des Menschen mit der Natur und der Gesellschaft. Alle Prozesse. Und das steht nun nicht nur in Gablers Wirtschaftslexikon oder Wikipedia, sondern das ist so Standard im Allgemeinbewusstsein. Das ist Arbeit. Also Arbeit ist sowas wie Menschsein. Das ist irgendwie klar. Wird überhaupt nicht hinterfragt. Weil wie soll es denn gehen ohne Arbeit? Wir können doch nicht alle erwarten, dass uns die gebratenen Birnen ins Maul fliegen. Also Arbeit ist doch Leben.

Und genau das ist zu hinterfragen. Schon die Wortherkunft müsste einem stutzig machen in verschiedenen Sprachen. Altgriechisch ponein kommt von ponos, die Mühe, die Last. Im Vulgärlateinischen hieß tripalare quälen, pfählen. Von tripalare kommt das französische travail, das spanische trabajo. Im Altgermanischen heißt arba der Knecht. Und im Russischen robota, die Arbeit, kommt von rab, der Sklave, und in anderen slawischen Sprachen auch. Also schon dieser kurze Exkurs in die Sprachen müsste einen zumindest mal zum Nachdenken bringen, ob vielleicht mit der Arbeit, irgendeinem Arbeit, Mensch sein, zumindest müssten Zweifel angebracht sein. Es gibt so einen berühmten Witz aus der Arbeitswelt, den ich selber auch gerne erzählt habe. Wer ihn montags morgens beim Spind, beim Umziehen als erstes sagt, der hat gewonnen, ne? Es will wieder nicht Freitag werden, so zur Begrüßung, Wochenanfang am Arbeitsplatz, ne? Bei näherem Hinsehen überhaupt nicht lustig, weil das heißt, dass Millionen Menschen sich eigentlich wünschen, dass 2/3 ihrer Lebenszeit am besten überhaupt nicht stattfinden sollten. Wer sich montags früh schon wünscht, dass es hoffentlich doch schon Freitagabend ist. Auch das wäre so ein Hinweis darauf, dass mit Arbeit Mensch sein und so.

einige Schlagzeilen, ältere Arbeitnehmer, die wollen alle möglichst schnell raus, aber auch junge und Gebildete wollen früh in Rente. Altersteilzeit beliebt, aber nicht zukunftsgerecht. Raus aus der Mühle, ein Standardspruch älterer Arbeitnehmer. Ich hatte gerade noch Glück, weil dieses Altersteilzeitgesetz, da habe ich gerade, bin ja gerade noch reingekommen. Aus dem Alltag ausbrechen, weit wegreisen, etwas völlig Neues ausprobieren. Viele träumen davon, knapp 40%, um genauer zu sein. Das ist eine Umfrage. Wann würden Sie gerne in Rente gehen? Es sind genau 2%, die länger wie 65 arbeiten wollen. Die allermeisten wollen viel früher aufhören. Und was ist die Antwort? Rente mit 67, mit 70, mit 75. Wer heute unter 30 ist, der weiß doch, wenn die Entwicklung so weitergeht, wird er mit 80 noch keine Rente kriegen, von der er wird leben können. Das ist ein offenes Geheimnis. Die einen sollen arbeiten bis zum Umfallen und die anderen sind arbeitslos. Und der größte Skandal, den dieser Kapitalismus in die Welt setzt, ist der, dass aus endlich überflüssig werdender Arbeit überflüssige Menschen werden.

Also nicht falsch verstehen, kein Mensch ist überflüssig, aber überflüssig im Sinne des Systems. Sie werden für die Kapitalverwertung nicht gebraucht. Und das spüren die Menschen. Und deswegen sollte man von dem Hintergrund solcher Beobachtungen vielleicht doch nochmal die Frage, was ist Arbeit, vielleicht nochmal neu stellen. Das, was wir unter Menschsein verstehen, ist in Wirklichkeit was ganz anderes. Nämlich, das ist ein Prinzip, das uns beherrscht. Und dieses Prinzip heißt, arbeiten gehen müssen, um Geld zu verdienen, weil wir sonst nicht leben können. Das ist das Prinzip, das uns beherrscht. Oder anders gesagt, dem Markt dienen. Wir müssen sehen, dass der Markt uns honoriert. Unsere wahre Arbeitskraft muss am Markt verkauft werden und wenn uns der Markt nicht honoriert, dann haben wir Pech gehabt. Arbeiten ist dem Markt dienen in der Hoffnung, dass der Markt uns honoriert. Und um das näher zu verstehen, wie das funktioniert, gucken wir uns dieses Ding mal an. Ja, ihr habt recht, es ist ein Schnellkochtopf. Und es war ein Gedankenexperiment. Du hast dir einen Schnellkochtopf gekauft und jetzt machst du da ein lecker veganes Nudelgericht. Das schmeckt super, besser als vorher im alten Topf. Es hat mehr Vitamine und vor allem, du machst das Ding in 5 Minuten statt vorher in 20 Minuten. Also nur gut. Nur Vorteile. Was machst du mit den 15 Minuten, die du gewonnen hast? Vielleicht die Freundin anrufen, die Blumen gießen, Musik hören, irgendwas. Du lebst. Klar, du lebst. Nicht so unsere Wirtschaft. Die sagt, nee, Moment, nichts Blumen gießen und Musik hören. Jetzt machst du mal ganz schnell 1, 2, 3, 4 lecker vegane Nudelgerichte. Ja, aber warum denn? Warum? Ich brauche doch überhaupt nicht 4. Mir reicht doch 1. Ja, das ist vollkommen egal, was du brauchst oder was du mitbrauchst. Du musst Käufer suchen. Käufer suchen musst du suchen. Käufer suchen. Und warum Käufer suchen? Weil der Markt entscheidet. Der Markt entscheidet über dich. Voneinandierte Wareneigentümer produzieren nicht für ihre Bedürfnisse, sondern für eine anonyme Macht, nämlich den Markt. Die wahren Herrschenden im Kapitalismus sind die Märkte. Ein besserer Begriff noch als Kapitalismus ist die Waren produzierende Gesellschaft. Wir sind alle gezwungen, unser ganzes Leben lang Waren zu verkaufen und zu kaufen. Wir werden selbst zu Waren und wir müssen uns auf dem Arbeitsmarkt verkaufen. Und ob wir unsere Waren verkaufen können oder nicht, das entscheidet der Markt. Dessen unsichtbare Hand, Invisible Hand, Adam Smith, regiert unser Leben. Das nochmal zu verdeutlichen, was passiert, wenn deine wahre Arbeitskraft keinen Abnehmer auf dem Markt mehr findet. Zum Beispiel, weil ein Computer sie besser und billiger macht, das erleben wir ja lange genug, dann bist du nicht mehr relevant, dann bist du überflüssig. Du hast keinen Wert mehr im Sinne der Systemlogik. Du wirst nicht mehr gebraucht. Und warum hast du keinen Wert mehr? Ja, weil du auch eine Ware bist, und zwar eine, die für den Markt uninteressant geworden ist. In dieser warenproduzierenden Gesellschaft herrscht dieser Wert. Der Wert regiert unser Leben. Jetzt muss man aufpassen, die Alltagssprache vernebelt oft mehr Zusammenhänge, als sie klärt. Wir verwenden ja in der Alltagssprache den Begriff Wert ganz anders, nämlich in aller Regel im Sinne von Wertschätzung. Dies und jenes ist mir was wert, diese Erinnerung ist und dieses Foto von meiner Oma ist mir was wert und so weiter. Dies ist natürlich hier nicht gemeint, sondern es geht um den Wert als Grundlage des Äquivalententausches. Was gibst du mir, was gebe ich dir, was kriege ich dafür? Und dieser Wert macht nur da Sinn, wo Waren produziert werden. Sinn des Wirtschaftens im Kapitalismus
ist nicht die Produktion stofflichen Reichtums, also von Häusern, von Wissenschaft, von Nahrung, von Stühlen, von Kleidung. Das ist stofflicher Reichtum. Ein Wirtschaften, dessen Sinn die Produktion stofflichen Reichtums wäre, wäre auf das gute Leben für alle ausgerichtet. Sinn des Wirtschaftens im Kapitalismus ist die Produktion abstrakten Reichtums, nämlich des Werts.

Ja, wir gehen täglich mit diesem Wert um. Das lernen wir als Kinder schon, weil anders funktioniert es überhaupt nicht. Macht ihr auch jeden Tag. Und was ist das? Wisst ihr alle? Das ist das Geld. Das Geld ist eben kein neutrales Medium, das beliebig verwendbar ist, sondern das Geld ist Ausdruck und in gewisser Weise der gesellschaftliche Agent des Prinzips, das uns beherrscht, nämlich des Werts. Ja, und jetzt können wir auch die Frage uns stellen, was Kapital eigentlich ist. Zunächst mal gilt es festzuhalten, Kapital ist kein äußerliches Ding da oben, nach dem Motto, da oben ist das böse Kapital und hier unten sind wir. Sondern Kapital ist ein gesellschaftliches Verhältnis, das wir durch unser Handeln tagtäglich immer wieder neu herstellen. Dessen Bestandteil wir sind. Das ist aus dem Schulbuch Oberstufe Gymnasium Baden-Württemberg. Gibt es in anderen Bundesländern in der einen oder anderen Form auch, im sogenannten Fach Gemeinschaftskunde, das außerhalb von Baden-Württemberg wenigstens Gesellschaftskunde heißt, aber wird wahrscheinlich auch viel Unsinn erzählt. Da kriegen die Oberstufenschülerinnen nun einen Begriff beigebracht, der es in sich hat, nämlich den Begriff Humankapital. Und dann lernt man dann, dass es so Humankapitalindikator gibt, anhand von 25 Kennziffern wird dann der Status eines Landes bewertet. Da geht es also, wie hoch ist der Anteil der Bevölkerung mit akademischem Abschluss, Meister, Technikerausbildung und so weiter. Wie hoch ist die Beschäftigungsquote. Naja, und dann kommt man drauf, dass Länder wie Japan, Finnland, die Schweiz einen ganz guten Humankapitalindex haben, während Länder wie Griechenland, Ungarn, Italien ziemlich schlecht dastehen. Was die Schülerinnen nicht in diesem Schulbuch beigebracht kriegen, ist, dass es dieser Begriff Humankapital schon mal zum Unwort des Jahres gebracht hat, nämlich 2004. Da sitzen ja in Darmstadt seit Jahren solche Sprachwissenschaftler, die es immer wieder erstaunlich gut schaffen, einmal im Jahr ganz gut in die Medien zu kommen, indem sie ein Unwort des Jahres kreieren. Und die hatten 2004 den Begriff Humankapital zum Unwort des Jahres erklärt. Das kam auch ganz gut in den Medien. Und sie haben das begründet wie folgt. Humankapital degradiert nicht nur Arbeitskräfte in Betrieben, sondern Menschen überhaupt zu nur noch ökonomisch interessanten Größen. Ein Aufschrei, insbesondere der herrschenden Volkswirtschaftlerzunft, die sich natürlich im Mark getroffen fühlten. Ein Herr Zimmermann, Lehrstuhl für wirtschaftliche Staatswissenschaft, Uni Bonn, hat dann so den Vogel abgeschossen, indem er diese Linguisten beschimpft hat als mentale Luftverschmutzer und geistige Totengräber unserer Volkswirtschaft. Schon die Heftigkeit der Reaktion verweist darauf, dass da irgendwas ganz gut getroffen worden sein muss. Es ist ja völlig klar, auch du bist Kapital. Es ist selbstverständlich, Industrie ist Industriekapital, Betriebe sind Betriebskapital, Tiere sind landwirtschaftliches Kapital, Menschen sind Humankapital. Und wenn du Glück hast und wirst irgendwie verwertet in dieser Maschine, dann gehörst du zu den Human Resources. Solltest aber ganz arg aufpassen, dass du nicht in die personelle Rationalisierungsreserve abrutschst. Das sind dann die, die demnächst vor der Tür stehen, weil sie nicht mehr gebraucht werden. Und wenn du es dann mal noch halbwegs geschafft hast, einigermaßen unbeschadet aus der Mühle rauszukommen, dann gehörst du zur Rentnerschwemme, die uns alle auf der Tasche liegen. Das ist die Logik dieses Systems.

Alle sind für Umweltschutz, aber die Müllberge werden immer größer. Alle sind für soziale Gerechtigkeit, aber Kinder- und Altersarmut nehmen zu. Alle wünschen sich mehr freie Zeit zum Leben, aber müssen immer mehr und länger arbeiten. Niemand will die Krise, aber keiner kriegt sie in den Griff. Es mangelt nicht an gutem Willen, dieser verhängnisvollen Dynamik etwas entgegenzusetzen. Doch immer wieder stoßen entsprechende Initiativen an unüberwindlich scheinende Grenzen. Wunsch und Wirklichkeit in dieser Gesellschaft gehen oft so weit auseinander, dass sich die Frage aufdrängt, ob sie möglicherweise ganz grundsätzliche Konstruktionsfehler hat. Diese liegen in einem Wirtschaftssystem, das nur funktionieren kann, wenn es buchstäblich die ganze Welt seinen Zielen, Wachstum, Arbeit und Profit unterwirft. Gegen den Kapitalismus sind viele, aber haben sie auch etwas von dem verstanden, das diesem Ismus den Namen gibt, vom Kapital? Will man eine bessere Welt schaffen, muss man erst einmal verstehen, wie die jetzige tickt.

Freiheit ist tun können, was ich will. Zweierlei kann dem entgegenstehen. Erstens der andere Wille, zweitens die Gegebenheiten. Erstens im allgemeinsten Fall Gesellschaft, zweitens im allgemeinsten Fall Natur.

0: Die Reklame für Freiheit wird im Imperialismus, in dem wir leben, desto lauter, je weniger Freiheit zu haben ist. Sogar die selbstständige Architektin und der niedergelassene Arzt gehören den Banken, etwa weil sie sich für den technischen Krempel, den sie für ihre Berufsausübung brauchen, verschulden müssen, falls sie nichts geerbt haben. Ihre Fron währt dann bis übers Ende des Arbeitslebens hinaus. Danach wird das unterwegs erworbene Häuschen stückweise verkauft,
1: für mehr Liquidität im Alter.
0: Das trifft Leute, denen es vergleichsweise gut geht, Glückspilze. Weitaus mehr Menschen leiden ja in den Klauen von Konzernen wie Deutsche Wohnen und wissen nicht, woher sie langfristig die Tribute hernehmen sollen, die diese fordern. Die Arbeiterin oder den Angestellten erwartet, wenn sie verschlissen aus der Produktion ausscheiden, eine beleidigend mickrige Rente. Wer rackert, kommt in den höchstentwickelten Nationen nicht an die Sorte Wohnraum, über den nicht die Vermieterlaune herrscht. Sparen hilft nicht, das brächte nur Nullzinsen und kostet bald Strafzinsen. Altmodisch auf Konkurrenz getrimmte, immer noch mittelständisch genannte Firmen lassen sich derweil von Investoren die letzten Wände und Hocker aus den Büros reißen, stellen ihr Rechnerwesen auf Cloud-Quatsch um, leasen Betriebsmittel und vervielfachen mit jedem Schritt ihre Abhängigkeiten vom Großkapital. Selbst ihre bestbezahlten Diener, sogenannte Manager, kaufen sich Kinder, kriegen Hunde oder umgekehrt. Dann haben sie jemanden im Haus, dem sie ihren Willen aufzwingen können, der sonst erkennen muss, dass er so wenig frei ist wie der Migrant, der den Ort selbst gewählt zu haben scheint, wo er gehasst wird.

Vor 30 Jahren erzählte der kleine und gebeutelte organisierte Kommunismus in der Bundesrepublik der Arbeiterklasse: Vergesst euren Bausparvertrag, eure sozialen Sicherheiten und erträglichen Arbeitszeiten, die man euch zur Bestechung auf Kosten der Dritten Welt eingerichtet hat. Ohne Revolution oder sozialistische Gegenmacht anderswo wird man euch alle diese Polster bald wegnehmen. Exakt so kam es. Jetzt darf man dafür mit Kryptocoins und Aktien spekulieren, das heißt dem Kapital den letzten Groschen zum Verjuxen rüberschieben. So wirtschaftet man frei, soll sagen, unter keiner politischen Gewalt über dem Markt. Linksradikale indes winken ab, wenn man sie auf zerstörte Sozialismen, den der Sowjetunion, den der DDR etwa, sie waren keineswegs in allem identisch, als Gegenmodelle zu dieser beschissenen Sorte Freiheit verweist. Sofern sie ahnen, wer Stachanow war oder was die Hennecke-Bewegung wollte, fühlen sie sich davon in ihrem Vorurteil bestärkt, jene Sozialismen hätten denen, die sie errichteten, vorrangig Selbstverleugnung auferlegt. Der Imperialismus, den sie nicht so nennen, biete, sagen sie, doch mehr Ventile für die Befriedigung spontanen Begehrens als das Untergegangene. Daran ist so viel richtig, dass der Kapitalismus seit dem Ende breiter Besitzstreuung, also klassischer Kleinbürgerei, die Beherrschten nicht gerade zur Selbstbeherrschung anhält. Entfesselte Kleinbürgerhorden hat er lieb. Man predigt ja auch Kindern nicht Verzicht, wenn man im Supermarkt die Süßigkeiten vor der Kasse aufstapelt.

Industrieprägungen sind im Imperialismus freilich Schmiermittel des Konsums. Entsprechend dürftig, roh und billig sieht ihre sortimentsgerechte Befriedigung aus. Vom Saufen bis zum Sex. Schon die legendären westlichen Pin-Ups der Boomzeit nach dem Zweiten Weltkrieg wirken im Rückblick verklemmt vor Dummheit. Wer solcherlei Beschränktheit sexy findet, hat keine Selbstachtung. Und die Erweiterung des Angebots um ein paar queere Geschmacksrichtungen bringt, wenn's beim Konsum bleibt, der Emanzipation der Lüste nicht mehr als ein Dildo, der im Dunkeln leuchtet. Um die anspruchsvolleren Freiheiten steht es im Imperialismus nicht besser als um die grobe Triebabfuhr. Behauptet wird, man könne meinen und sagen, was man will, während im Sozialismus selbst das Gewissen, das Denken und erst recht die Möglichkeiten, sich öffentlich zu äußern, der Willkür der Macht unterliegen würden.

0: Was sind das aber für Gedanken und Gewissensregungen, zu deren Ausdruck man im Imperialismus die Freiheit hat? Ein im Jahr 2020 erschienenes Buch, das sie liefert, heißt Mündig, verfasst von einem leitenden Angestellten des Springer Medienkonzerns namens Ulf Poschardt. Es beginnt:
1: Guten Tag, fickt euch alle. So müsste man erstmal durch die Tür hineinstürmen, wenn in einer Zeit, in der alles möglich ist, das Unmögliche kommt und alle auf eine magische Art mit allem überfordert sind.
0: In den ersten Zeilen seiner Attacke auf jederlei Bevormundung stolpert der Stürmer gleich. Er kann das Wort fickt nicht hinschreiben, obwohl er sich doch nichts verbieten lassen will. Bei Springer darf man das eben nur verstümmelt sagen. Die Hemmung hat er ins Pamphlet mitgenommen. Diese auffällige Verklemmtheit passt wie ein Fanfarenstoß zu der ganzen bemerkenswert hüftsteifen Passage.
1: Erstmal
0: ist etwas, das gemächlich eine Reihe eröffnet. Es heißt ja,
1: erstmal abwarten.
0: Und höchstens schwer ironisch,
1: erstmal durchdrehen.
0: Soll hier aber einen Angriff einleiten.
1: Durch die Tür hineinstürmen
0: zeugt von derselben seltsam leblosen Wildheit. Das
1: Hinein
0: summt so verrutscht förmlich und überpräzise wie der Satz:
1: Mama, ich ging mehrfach zum Kühlschrank, doch die Butter ist nicht darinnen.
0: Und die
1: Überforderung auf magische Art
0: zwingt das Psychogeschwätz der Gegenwart mit dem Esoterikgeraune der Vorzeit auf eine bleiern unmagische Art zusammen. Die Komik dürfte unfreiwillig sein. Der ganze Passus will zugleich vage und dringlich klingen, wie die Rebellion von Leuten, die niemand unterdrückt und die deshalb gar nicht so genau sagen dürfen, wo es weh tut. Kurz, es ist vollkommenes FDP-Deutsch. Einer, der von Beruf nichts muss als Sachen auf Deutsch sagen, ist das ein Leistungsträger, wenn er so schreibt? Eigentlich schwört Poschardt als Liberaler aufs Leistungsprinzip, gute Positionen nur für gute Leute. Aber will man Brötchen essen, die so gebacken sind, wie Poschardt schreibt, als Mischmasch aus uralten Teigsorten und Süßstoffen von Twitter? Hat er die Position, auf der er sich als Schreiber äußern darf, seinen Leistungen zu verdanken?

die Mündigkeit, die Poschardt am Herzen liegt, bräuchte, wäre sie real, einige Voraussetzungen für freie und zugleich verantwortliche Entscheidungen. Unwissende können zum Beispiel nicht verantwortlich entscheiden, selbst dann, wenn sie es dürfen. Wer aber nicht unwissend sein will, braucht Basisbildung und Informationen, die auf dem neuesten Stand sind. Die erste Voraussetzung fehlt überall, wo Klassenunterschiede Bildungsunterschiede bedingen. In jeder Klassengesellschaft mithin. Um die zweite Voraussetzung kümmert sich Poschardt in der imperialistischen Klassengesellschaft persönlich, indem er einem Laden dient, der die Welt informiert, und zwar sortiert nach Klickzahlen.

0: arbeiten, auf denen sie Einzelposten finden, die eigentlich in die Kinderferiengruppe gehören.
1: Wie erleben wir unsere Kommunikation? Welchen Beitrag leistest du zum Erfolg unseres Teams? Wie empfindest du deine Arbeitsbelastung?
0: Oder
1: wie sehe ich das als Führungskraft?
0: Resultat derartiger Beichtübungen im Stil des Auditings der Scientology-Sekte kann nur die Entmündigung der Belegschaft sein, nämlich die Zerstörung potenzieller Solidaritätsgrundlagen durch psychologisierende Vereinzelung. Die klassenbewusste Arbeiterin denkt, mein Lohn ist zu niedrig, ich muss mich organisieren. Der begossene Pudel fühlt, mein Fellchen ist nass, ich muss winseln. In der Management-Literatur, auf der letztere Überlegung gründet, geht's um Vertrauensaufbau und Wertschätzung. Abgeschafft werden sollen dagegen messbare Größen im Klassenkampf wie Arbeitszeit, Stückzahl etc. Das ist die zweite Phase einer ideologischen Offensive, deren erste ein uferloses Geschwätz von Flexibilisierung, Modularisierung und Digitalisierung bestimmte. Digitalisierung gibt's gleichwohl wirklich. Sie hat nicht nur materielle, sondern auch ideologische Effekte. Wer zum Beispiel mit einem Redaktionssystem arbeitet, das dem Hirn eine ermüdende Klick-für-Klick-Rechtschreibprüfung für jeden neu angelegten Text aufnötigt, bevor irgendwas ans Redigat gehen kann, wird sich jede Verwendung nicht gebräuchlicher Ausdrücke dreimal überlegen. Nicht allein Fremdwörter, sondern auch Elemente der Lexik staatsfeindlicher Lehren. Mit abgelegenem Vokabular, das im Sinne von Brechts Verfremdung Sachverhalte zur Kenntlichkeit entstellen mag, kommt man ebenfalls in Schwierigkeiten. Bald wird nur noch geschrieben, was das Vorhandene platt bestätigt. Die Medienvernunft der Informationsgesellschaft betreibt an zahllosen weiteren Schnittstellen ohne greifbare Schuldige, ohne offene Anweisungen, rein apparatehalber, die Homogenisierung und Verdummung der Mittel, mit denen das Neue unter die Leute kommt. Um den Vorgang durchschauen zu können, braucht man allerdings ein Denkvermögen, das wenigstens rudimentär an Inhalten klassischer Bildung trainiert ist, von den Naturwissenschaften bis zu den Humanwissenschaften. Dass eine formelle Meinungsfreiheit wertlos ist, die den Radau, den etwa eine Obdachlose auf der Straße macht, mit den Direktiven des Springer-Chefs Döpfner für reichweitenstarke Plattformen auf dieselbe Ebene setzt, das erkennt man nicht auf der Definitionsebene, sondern nur im historisch und politisch qualifizierten Vergleich. Beide, die verwahrloste Irre wie der Propagandamann, sind ja wirklich frei, sich zu äußern. Niemand zensiert sie.

0: Dem Blick des geschichtskundigen Betrachters enthüllt sich dafür sehr leicht, dass sogar der Freiheitsbegriff der Bourgeoisie und nicht nur der sozialistische einmal weiter war. US-Präsident Franklin D. Roosevelt hatte in seinem Katalog der vier Freiheiten, die er im Januar 1941 in einer Rede zur Lage der Nation ausrief, ausdrücklich die Freiheit von materieller Not aufgenommen, ohne die zwei weitere Positionen auf seiner Liste, nämlich Meinungsfreiheit und religiöse Gewissensfreiheit, faktisch wertlos sind. Und eine dritte, die Freiheit von Furcht, gar nicht erst gefordert werden muss. Denn selbst die gröbste Drohung hindert Hungrige nicht daran, bei Diebstahl, Raub oder Einbruch die Konfrontation mit privater oder staatlicher Gewalt zu riskieren. Für den Marxismus-Leninismus ist Unfreiheit weder ein rein politisches, noch ein ausschließlich in vulgärem Wortsinn materielles Übel. Marx erklärt,
1: der einzelne Arbeiter ist nicht frei in seinen Handlungen.
0: Ihm fehlen nämlich die zur Herstellung und Stärkung der Urteilskraft erforderliche breite Bildung und die zur Ausübung der Urteilskraft nötigen spezifischen Kenntnisse. In seinen
1: Instruktionen für die Delegierten des Provisorischen Zentralrats zu den einzelnen Fragen,
0: die Marx 1866 den Revolutionären hinter die Ohren schrieb, heißt es über den unfreien Menschen,

0: In zu vielen Fällen ist er sogar zu unwissend, die wahren Interessen seines Kindes oder die normalen Bedingungen der menschlichen Entwicklung zu verstehen. Der aufgeklärtere Teil der Arbeiterklasse begreift jedoch sehr gut, dass die Zukunft seiner Klasse und damit die Zukunft der Menschheit völlig von der Erziehung der heranwachsenden Arbeitergeneration abhängt. Er weiß, dass vor allem anderen die Kinder und jugendlichen Arbeiter vor den verderblichen Folgen des gegenwärtigen Systems bewahrt werden müssen. Das kann nur erreicht werden durch die Verwandlung gesellschaftlicher Einsicht in gesellschaftliche Gewalt. Und unter den gegebenen Umständen kann das nur durch allgemeine Gesetze geschehen, durchgesetzt durch die Staatsgewalt.
1: Ist dies nun der böse Staatsfetischismus, den Linksradikale so gern der marxistisch-leninistischen Tradition vorwerfen? Marx widerspricht.
0: Bei der Durchsetzung solcher Gesetze stärkt die Arbeiterklasse keineswegs die Macht der Regierung. Im Gegenteil, sie verwandelt jene Macht, die jetzt gegen sie gebraucht wird, in ihren eigenen Diener. Sie erreicht durch einen allgemeinen Gesetzesakt, was sie durch eine Vielzahl isolierter individueller Anstrengungen vergeblich erstreben würde. Von diesem Standpunkt ausgehend erklären wir, dass es weder Eltern noch Unternehmern gestattet werden darf, die Arbeit von jungen Personen anzuwenden. Es sei denn, sie ist mit Erziehung verbunden.
1: Was Poschardt und sein Liberalismus ums Verrecken nicht wollen, ums Verrecken ihrer Ordnung, ist just diese
0: Verwandlung gesellschaftlicher Einsicht in gesellschaftliche Gewalt,
1: die zu verwirklichen ist, unter anderem als Ermächtigung des jungen Proletariats via
0: polytechnischer Ausbildung,
1: welche, so Marx,
0: die allgemeinen Prinzipien aller Produktionsprozesse vermittelt und gleichzeitig das Kind und die junge Person einweiht in den praktischen Gebrauch und die Handhabung der elementaren Instrumente aller Arbeitszweige.

0: In die Gegenwart übertragen bedeutet das, die Ausbildung in der Fähigkeit, die Architektur eines digitalen Systems zu verstehen und sich daher zum Beispiel nicht von Benutzeroberflächen am Nasenring herumzerren zu lassen, wie es so vielen scheinaufgeklärten Usern bei Facebook, Twitter und anderen sozialen Medien passiert ist, die sich als Nekropole der bürgerlichen Meinungsfreiheit entpuppt haben, wo ein immenser Überschuss gestisch-rhetorischer Würzmittel die Dürftigkeit stumpfsinniger Propositionen verdeckt.
1: X nervt mich, Y gefällt mir.
0: Niemand ist vor den Schäden sicher, die das alles anrichtet. Gerade hauptberufliche Sprech- und Schreibhandwerksleute sollten sich nicht für immun halten. Bei mir zum Beispiel vergeht kein Tag ohne Wortfindungsstörungen oder Satzbauschwierigkeiten. Nicht obwohl, sondern weil ich von Personen umgeben bin, die das Reklamegefasel des Kapitals sortieren müssen. Die Gangsterfirma Deutsche Wohnen grunzt neuerdings über sich, sie sei damit befasst,
2: lebenswerte Wohnkonzepte umzusetzen.
0: Schamloser wurde nie gelogen. Die von Marx urgierte polytechnische Erziehung ist keine Nebensache kommunistischer Politik, zu der sich nur verirren könnte, wer die revolutionäre Hauptsache, Zerschlagung des Kapitals, Enteignung und Niederwerfung der Bourgeoisie, Errichtung des Sozialismus, aus den Augen verliert. Marx macht sich, wo er diese polytechnische Bildung verlangt, viel mehr Gedanken darüber, wie der Motor für diese Hauptsache zu bauen und zu starten ist. Wer mir nicht glauben will, dass der Erziehungs- und Bildungszusammenhang der Kern des sozialistischen Freiheitsgedankens ist, glaubt es hoffentlich wenigstens Lenin. Man lese also das große Donnerwetter seiner Adresse
2: über die Arbeit des Volkskommissariats für Bildungswesen
0: aus dem Februar 1921, worin er eingangs einen Druckfehler in den
2: Direktiven des Zentralkomitees an die im Volkskommissariat für Bildungswesen arbeitenden Kommunisten
0: markiert. Irgendwer verlangt da
2: politische
0: statt
2: polytechnische
0: Bildung. Lenin jedoch erinnert daran, dass politische Bildung ohne Produktionskompetenz bestenfalls linke Kinderei ist.

0: Der junge sozialistische Staat, in dem Lenins Text publiziert wurde, war von Feinden eingekreist und mit Sorgen überfrachtet. Er brauchte eilig Fachleute in zahlreichen technischen Disziplinen. Die übergeordnete Grundausbildung, die Marx verlangt hatte, konnte da nicht lange währen. Rasch musste ihr Spezialisierung folgen. Ein paar zu pseudomarxistischen Schnurren aufgelegte Parteileute erklärten nun diese Spezialisierung zur monotechnischen Ausbildung, die in irgendeinem herbeigeklügelten sozialistischen Sinn genauso wertvoll sei wie die polytechnische. Dieser Verklärung einer Mangelerscheinung trat Lenin in besagtem Aufsatz scharf entgegen und nannte die entsprechenden Theoreme Betrachtungen, die grundfalsch und für einen Kommunisten schlechthin unzulässig sind. Offene Karten. Wenn wir, sagt Lenin unmissverständlich, in der Sowjetunion jetzt leider vorübergehend die Altersgrenze für den Übergang von der allgemeinen polytechnischen zur beruflichen polytechnischen Ausbildung herabsetzen müssen, beide nämlich müssen polytechnisch sein, dann ist das
1: praktische Notwendigkeit,
0: bedingt durch
1: Armut und Zerrüttung des Landes.

0: Solche Sorgen waren stets Erbteil der mutigsten und konsequentesten Linken.
1: So sieht die Revolution aus, wenn man sie gewonnen hat.
0: Wie ein alter Kommunist in Günter Rückers »Die besten Jahre« 1965 sagt, einem der bedeutendsten Beiträge der DDR zum politischen Weltkino. Es geht auch in diesem Film um Bildungsfragen, um die Modernisierung der Produktion und die Erziehung zur Selbstbestimmung, deren Probleme er so aufrichtig und direkt benennt wie Lenin die Not der jungen UdSSR. Denn genau an dieser Stelle findet sich die Trennwand zwischen rechts und links im allergrundsätzlichsten. Was der Sozialismus nur in äußerster Not tut, das tut der Kapitalismus mit Absicht und mit System. Weniger Lehren, als in die Köpfe passt.

Die äußerste bürgerliche Rechte, der Faschismus, ist die autoritäre Zuspitzung derselben Klassenherrschaft, die auch der Liberalismus stützt, wie Reinhard Kühnel 1971 und Reinhard Opitz 1999 dargelegt haben. Wohin die urliberale Idee, jedes Kind kriegt die Bildung, die seine Eltern kaufen, führen kann, plauderte Hitler 1942 in einem Tischgespräch über die Bildungspolitik in den eroberten Ostgebieten aus. Es dürfe der nicht-deutschen Bevölkerung auch keinesfalls eine höhere Bildung zugestanden werden. Würde man in diesen Fehler verfallen, so würden wir einen kommenden Widerstand gegen unsere Herrschaft selbst züchten. Man müsse ihnen zwar Schulen geben, für die sie bezahlen müssten, wenn sie hineingingen, man dürfe sie in ihnen aber nicht mehr lernen lassen als höchstens die Bedeutung der Verkehrszeichen.

Der Sozialismus will freie Menschen, die man nicht erpressen kann, weder durch Kündigung noch durch Entmietung. Erst auf dieser Basis bedeuten Informationen, ja Handreichungen zur freien Entscheidung. Der Faschismus dagegen braucht Herren und Sklaven. Das Ideal des Linksliberalismus liegt gemäßigterweise irgendwo dazwischen. Die sozialistischen Unerpressbarkeitsgarantien kann er ja nicht geben. Sie würden ihm den Markt verderben, wo Wohnraum und Arbeitskraft gehandelt werden.

Sein Wesen ist somit der Klassenkompromiss, den Roosevelt in seinem berühmten New Deal anständigerweise mal ein bisschen die Bourgeoisie bezahlen ließ, soweit das eben in seiner Macht stand. Diese Macht, nämlich die des Staates, ist im Imperialismus dazu da, die Jagd nach Maximalprofiten halbwegs zu zivilisieren, weil sie sonst auch für die ökonomischen und natürlichen Grundlagen der Kapitalherrschaft selber ruinös wird. So mögen unter anderem vom Großkapital ausgehaltene Stiftungen, Consultingfirmen, NGOs und sonstige Bildungsbastler an den Schulen nach und nach altmodisches Zeugs wie die Schreibschrift, die das fließende Denken in größeren Sinneinheiten fördert, oder das Rechnen beseitigen, damit das öffentliche Bildungsbudget schrumpfen kann. Aber der Staat muss dann solchen Aktivitäten doch Grenzen setzen, nämlich die drohende Komplettverblödung der Untertanen, die er nicht zulassen darf, weil man diese Leute sonst nicht mal mehr ausbeuten kann.

0: Wie in der Schule, so an der Börse. Als die Wall Street nach der Deregulierungs- und Kriegsräuberei der Ära George W. Bush ihren Barack Obama in den Wahlkampf schickte, zog dieser mit einem Mandat des Gesamtkapitals los, das Chaos einzuhegen. Indem Roosevelt und Obama nicht als Revolutionäre, sondern als Berufspolitiker im US-System agierten, machten sie sich von diesem Mandat abhängig. Im Gespräch mit H.G. Wells stellte Joseph Stalin, der dem Links wie jedem anderen Liberalismus als Symbolfigur der allgemeinen Unfreiheit gilt, 1934 über die spezielle Unfreiheit, an der selbst der liberale US-Präsident nicht rütteln kann, treffend fest:
1: Die Banken, die Industrie, die großen Unternehmen, die großen Farmen gehören nicht Roosevelt. Sie sind ausnahmslos Privateigentum. Die Eisenbahn, die Handelsflotte, dies alles ist in der Hand von Privateigentümern. Und schließlich steht auch das Heer der Facharbeiter, der Ingenieure, der Techniker, nicht unter Roosevelts Kommando, sondern unter dem Kommando von Privateigentümern.

0: Die bürgerliche Ökonomie, ergänzte Stalin, befinde sich, wie schon im Konkurrenzkapitalismus, so selbst im Imperialismus, wo laut Lenin die Übergänge zwischen den Elitenposten fließend sind, dennoch
1: nicht in den Händen des Staates. Im Gegenteil, der Staat ist in den Händen der kapitalistischen Ökonomie.
0: Die herrschende Klasse des Imperialismus neigt aus gesetzmäßiger Dynamik ihrer Wirtschaftsweise zur Zerstörung dessen, was sie nährt. Zuletzt
1: des Arbeiters und der Erde,
0: so Marx. Roosevelts New Deal sollte verhindern, dass der Arbeiter gefressen wird. Ein derzeit in den USA diskutierter Green New Deal soll verhindern, dass die Erde gefressen wird.

Innerimperialistische Reparaturbemühungen kommen nur so weit, wie das Kapital sie kommen lässt. Man studiere dazu Obamas würdelose Kriecherei vor dem Versicherungskapital beim Reformieren des US-Gesundheitswesens. Seit Blair, Schröder und Bill Clinton hat die Sozialdemokratie noch die letzten Reste von Roosevelts Vier-Freiheiten-Traum verheizt. Aus Steffen Lehndorfs Studie »New Deal« heißt »Mut zum Konflikt«, was wir von Roosevelts Reformpolitik der 30er Jahre heute lernen können, erfährt man viel über den Unterschied zwischen dem lebenskräftigen sozialdemokratischen Linksliberalismus der Vergangenheit einerseits und andererseits dem blassen, zerfahrenen Schatten, der davon übrig geblieben ist. Wolfgang Schiewelbusch belegt dann in »Entfernte Verwandtschaft«, »Faschismus«, »Nationalsozialismus«, »New Deal«, 1933 bis 1939, ergänzend und vertiefend die naheliegende, aber im Imperium tabuisierte These, dass es zwischen linksliberalen und autoritären Versuchen, diesen Imperialismus vor der Selbstzerstörung zu bewahren, ein durchaus unheimliches Maßnahmenkontinuum gibt. Dieses wird auch grün getüncht, nicht hübscher.

0: Ob ein Green New Deal mehr sein kann als ein nachhaltiges Branding für Holzradios und Joghurt in Glasflaschen, ob insbesondere Menschen, die von Arbeit oder Almosen leben oder auf der Suche nach beidem über den Erdball hetzen müssen, irgendeinen Nutzen aus der Erhebung der Marketingdoktrin Lifestyle of Health and Sustainability,
1: gesunde und nachhaltige Lebensweise,
0: zur Staatsdoktrin ziehen werden, steht in den Sternen. Selbst falls das gelänge, dann wäre der grün reformierte Imperialismus immer noch ein Imperialismus. Was bedeutet das für die Menschen in Afrika, die Kobalt abbauen für Elektroautos? Was für die Leute in der Chromregion Kasachstan, in den Lithiumgebieten von Bolivien, Chile, Argentinien? Die innerimperialistische Sozialpartnerschaft in der alten Bundesrepublik war erkauft durch neokoloniale Verbrechen und eine tragende Rolle dieses Staates in der Sicherheitsarchitektur der NATO samt logistischer Unterstützung für faschistische und andere antikommunistische Diktaturen. Läuft die Naturversöhnungsidee des Green New Deal auf eine ähnliche Rechnung hinaus? Auf noch mehr Teilung, Spaltung, Zersplitterung der Masse der Ausgebeuteten und Unterdrückten, lokal und global? Der Tod der Freiheit steht auf dem Programm des Imperialismus. Selbst seine Funktionseliten werden von der entfesselten Terrorkaskade der Konsequenzen ihrer Produktionsweise in Krieg und Zerstörung gerissen. Bleibt es dabei, dann wird bald das Einzige, das man noch frei nennen kann, weil es weder irgendeiner Sachvernunft noch menschlichem Willen unterworfen ist, das Kapital sein, der blinde Idiotengott.

zwei Stunden Sachzwang FM sind zu Ende gegangen. Heute Subjekt oder Objekt der Geschichte sein. Über einige Voraussetzungen dazu, dass es anders wird. Vier Beiträge haben wir gehört. In der ersten Stunde zwei Essays der Gruppe Alea aus Leipzig. Erstens zum schlechten Zustand der Welt, zweitens der Blick in die Welt. Und in der zweiten Stunde dann Lothar Gallo Bergemann mit einem Vortrag, Auszug von 2019. Was ist eigentlich Kapitalismus? Und schließlich zuletzt Dietmar Dart, ein Essay von 2021. Was muss sein? Über Freiheit, Zwang und Wissen im Kapitalismus und im Sozialismus. Auf Wiederhören.

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0: Oh nee, muss ich nehmen?
1: Achso, nee, sitzen nicht. Ich sehe nicht. Ach, weißt du was, ich gehe
0: jetzt
1: auf die anderen hinten.
0: Ja, gut. Ja.

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0: Einen wunderschönen Stadtfest-Samstagabend, der 15. August 2026 mittlerweile. Ja, nichtsdestotrotz gibt es jetzt 120 Minuten zeitlose und zeitgenössische elektronische Tanz- und Hörmusik bei Kosmonauten FM, das offizielle Radio zum Kosmonautentanz der Partyreihe in wechselnden Clubs in Dresden, Kosmonauten Records, das angeschlossene Label und die sporadisch stattfindende Open-Air-Partyreihe Space Garden. Aktuell ist immer ein bisschen in der Pause, nichtsdestotrotz, letzte Woche habe ich Geburtstag gefeiert, 45. Geburtstag tatsächlich. Ja, und weil es letztes Jahr so schön in Pieschen an der Elbe war, dachte ich mir, ich lade nochmal dahin ein für Samstag, weil am 8. war der Geburtstag. Und da habe ich die Location nicht bekommen. Da mussten wir ausweichen zum Blauen Wunder. Ja, und ich dachte mir, okay, vielleicht regnet's oder vielleicht kommt irgendwas dazwischen und man kann dann doch erst Sonntag feiern. Dann habe ich den Platz in Pieschen an der Elbe unten bekommen. Offizielle Feuerstelle sozusagen. Ja, und weil schönes Wetter war, dachten wir uns, okay, why not? 48 Stunden, 45 Geburtstag feiern ist da auch nicht schlecht. Why not? Warum nicht? Und da haben wir das gemacht und starteten letzte Woche Samstag 14 Uhr am Blauen Wunder bei bestem Wetter nebst dem Schillergarten, dem Körnergarten, eben dem Blauen Wunder, der Standseilbahn und natürlich dem Fernsehturm, wo wir auch ja von da aus ein bisschen den Funkmast haben, um Colorado oder so zu hören. Ja, und dort sind einige DJs an den Start gegangen. Ich will mich auch an dieser Stelle vorab schon mal bedanken bei allen, die mitgewirkt haben. Ja, Daniel war mit dabei, der eigentlich sonst das Lichtkonzept für den Kosmonautentanz macht. Anik ist mit am Start gewesen, der diverse Remixe schon für einige Records auf Kosmonauten Records released hat. Paul Fröhlich war mit dabei vom Büro Paul Fröhlich und Ruhestörung im Kosmos, sowie Fuchsteufels Wildfestival. DJ Spoot aus Chemnitz ist angereist, tatsächlich auch 2 Tage lang. Und den hatte ich kennengelernt beim diesjährigen Uwe Festival, wo ich wiederum mit Anik zu Gast war. In der letzten Sendung haben wir darüber schon gesprochen und ja, der Bruder sozusagen von Andrew Elliott, mit dem wir damals schon Anfang zu Beginn der Reihe hier in Dresden Derbys gemacht haben. Und außerdem war Scotty Böttcher an den DX7 Keys wieder am Start. Wir haben wieder ein schönes Setchen vorbereitet und dann dargeboten. Er hat mich begleitet am DJ-Set mit dem DX7 von Yamaha. Zudem haben wir dann einen Wechsel 22 Uhr und leiser gemacht zu dem Lagerfeuer. Und Novoralis hat uns begleitet an der Hangpeng. Mit ihm mache ich auch Portibaus-Sachen. Da wird auf jeden Fall in Zukunft auch noch ein bisschen was gehen. Und den Abschluss hat Abu Ansek vom Solar Sound Network gestaltet mit Ambient-Sachen. Ja, dann ging es den Tag 2 dann weiter, aber später dazu mehr. Wir hören in der ersten Stunde auf jeden Fall den Tag 1, den eigentlichen Geburtstag. Und Tag 2, die so ein bisschen Aufdauer am Sonntag. In der zweiten Stunde, es wird uns noch ein Klassiker des Monats von Enik präsentiert. Und am Ende der Sendung gibt es noch einen witzigen Rausschmiss und ein paar Party-Tipps, wo ihr euch heute hinbegeben könnt, wenn ihr zum Stadtfest noch irgendwo unterwegs sein solltet. Ja, viel Spaß jetzt bei Kosmonauten FM, Sendeausgabe 187 und am Mikrofon begrüßt euch euer Gastgeber Digital Chaos. Euch einen schönen Stadtfest Samstag.
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1: Ihr hört 45th Birthday Bash Digital Chaos vom letzten Wochenende. Je nach Wetter, hatte ich geschrieben, hatte im 11 Feuerstellen, Samstag 8.8.14 bis 0 Uhr, blaues Wunder, Trillemündung und oder aber auch 14 Stunden Pause und Sonntag 9.8.14 bis 0 Pieschen unterhalb der Eisenbergstraße. Geburtstag mit Freunden an der Elbe bei Bier, Sonne und Musik ist das eine. Das andere jedoch der Sonnenuntergang am Elbufer in der sächsischen Landeshauptstadt samt Lagerfeuer und lecker mitgebrachtes für den Grill und Chill das andere. Wenn dann noch von beiden Musik erklingt und alle gemeinsam die Monotonie jagen, werden Minuten zu Stunden. Drum lade ich alle Begleiter ein, mit mir dort dabei zu sein. Ich freue mich auf jeden einzelnen von euch. @Kids, Stöcke für den Knüppelkuchen mitbringen. @Erwachsene, bestenfalls Campingstuhlgetränke und Grillgut für euch selbst mitbringen, sind Geschenk genug. Ja, zum Anfang, 14 Uhr, gab's das Vinyl-Set von Danielle. Besten Dank an dieser Stelle, war ziemlich fett. Außerdem vielen, vielen Dank für die Unterstützung beim Auf- und Abbau. Dann hören wir jetzt gerade schon, 15.30 Uhr hat die Dex ENIAC übernommen. Das war so eine Mischung aus Psychedelic Rock, Beach Boys und elektronische Computermusik eben. Ja, da hören wir jetzt auf jeden Fall rein. Bombenwetter gewesen auf alle Fälle. Wir haben das Bier in der Elbe kühl gestellt und es gab eine kleine Anlage und wie gesagt später dann noch Lagerfeuer und all das. Viele Wegbegleiter wieder getroffen, die ich auch viele Jahre nicht gesehen habe. Witzigerweise waren dann am Sonntag auch die, die ja Samstag nicht konnten, eben dann da. Und das war nochmal eine zweite Runde. Aber wie gesagt, in der zweiten Sendestunde hören wir dann nochmal in die Sounds von dem Tag 2 rein. Jetzt gibt's DJ ENIAC, der uns das ganze Wochenende von A bis Z begleitet hat. Wir haben sogar nachts noch telefoniert.

Und wie es so ist, kann immer mal was Unverhofftes geschehen bei diesen Veranstaltungen oder Partys eben. Und ja, plötzlich, DJ G-Spot sollte spielen, kam einfach nicht. Ich hoffe, es ist ihm nicht zugestoßen. Seitdem hat er sich nicht mehr gemeldet. Ja, Grüße gehen raus an dieser Stelle. Wenn du es hier hörst, melde dich doch mal, mein Lieber. Jedenfalls ist dann Cliff Henning von seiner Sendung Synkopate Lives, der eigentlich aus DJ gratulieren wollte, dann mal kurz an die Decks gegangen und hat nochmal kurz Sounds von ihm präsentiert. Und Danielle hat die zweite Hälfte seines Slots von G-Spot dann sozusagen übernommen. Ihr könnt alle Sets in voller Länge komplett nochmal auf meinem hirtis.at-Channel nachchecken, sozusagen auf Digital Chaos unter der Rubrik Sessions. Auch mein 40. Geburtstag und alle anderen Partys sind dort auch zu finden. Checkt das auf jeden Fall aus. Jetzt hier Strahlensen für euch mit schönem hausigen Set. Und an dieser Stelle ebenfalls nochmal, weil er uns den kompletten Samstag von A bis Z begleitet hat und eben sich um Essen gekümmert hat und all das. Beste Grüße und vielen Dank, mein lieber Henne.

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1: Von seiner Partyreihe aus dem Büro Paul Fröhlich und der Festivalreihe Ruhsturm im Kosmos und der anderen weiteren Festivalreihe Fuchsteufels Wildfestival bekannt und natürlich seine Sendung hier auf Coloradio. Kaffee Feierabend war zu Gast Paul Fröhlich himself, der Willi. Besten Dank geht nochmal an dieser Stelle raus. Danke für das Sättchen. Witzigerweise hatte ich irgendwie nur ihm vergessen zu sagen, bring doch einfach MP3s oder Waves auf dem Stick mit. Er kam damit gerecordboxen Sachen an. Da musste schnell noch eine Install-Urke über den Hotspot machen, aber nichtsdestotrotz ging dann alles glatt. Jetzt gibt's Sounds von Paul Fröhlich und wie gesagt, nochmal besten Dank.

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1: Vorhin schon mal eingangs in der Sendung erwähnt, DJ Spoot aus Chemnitz, den ich über das Uwe-Festival Umspannwerk Etzdorf kennengelernt habe in diesem Sommer, was der Bruder von Andrew Elliott, einer der ehemaligen Residents des Club 8. Mai aus Chemnitz war, hat 2 Tage lang gespielt, kam aus Chemnitz angerückt, den ersten Tag am Samstag, was wir hier gerade hören, mit seiner Family und noch einer Bekannten und all das. Grüße und Winke-Winke gehen raus an den Thorsten, vielen Dank, dass das alles geklappt hat. Super schöne Musik, kann ich nur sagen. Hört's euch an. Wie gesagt, alles Sets findet ihr auf hierdes.at/digitalchaos unter der Rubrik Sessions.

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1: Ja, und die Blume der Nacht habe ich mir selber gegönnt. Digital Chaos featuring Scotty.

Böttcher an den DX7 Yamaha Keys. War wieder super schön. Wir werden auf jeden Fall weiter am Album schnitzen. Ja, und das, wie gesagt, soll die Krone der Sendung oder eben des Abends auch sein. Die zwei Oberhits aus meinem Repertoire für diesen Sommer 2026. Direkt an der Elbe vorm Blauen Wunder. Es war richtig schön zu meinem 45. Geburtstag.

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1: Rest in Peace, Kavinsky, gerade eben noch gehört in dem Oliver Kaletzki Edit von Fusion Festival diesen Jahres. Night Call war das. Ja, und dann musste man natürlich ein bisschen leiser machen ab 22 Uhr, wie das gesetzlich ja geregelt ist. Und da gab es schönes Lagerfeuer. Nochmal danke für das Holz an die Arbeitskollegen. Der Dani hat das Ganze vorbeigebracht, der Mischa hat uns gesponsert und natürlich auch der David. Wink, wink und Grüße gehen nochmal raus an diese Stelle. Ums Feuer haben sich die Hi-Fi-Chill-Jungs René und der Robert gekümmert. Auch vielen Dank an dieser Stelle. Es gab auch Nudelsalat von der Susan. Grüße gehen raus. Knüppelkuchen von der Victoria. Auch war Olaf wieder tanzen bei uns. Pitti hat an der Jambe noch rumgejammt. Ja, die Anja hat auch getanzt. Also es waren alle möglichen Leute da und haben abgratuliert. Nochmals vielen Dank, wenn ihr jetzt erst eingeschaltet habt. Wir sind mitten im Flashback zu meiner Geburtstagsparty. 45th Birthday Bash Digital Chaos. Vorm Blauen Wunder, letzten Samstag von 14 bis 0 Uhr. Und das war Nervorales. Alter Schulkamerad, Richter Frank. Grüße gehen ebenfalls raus an der Handpeng. Beim Lagerfeuer könnt ihr euch vorstellen. Enjoy.

Ihr hört das gleiche Knacken, da hat man noch ein paar Probleme mit dem Klang. Es war sein erster Auftritt tatsächlich vor Publikum, Wahnsinn. Hat sein eigenes Setup mitgebracht und seine Hangpang-Mikro. Dann haben wir das erstmalig versucht, am Sonntag klang es dann klanglich noch besser und wird auch optimiert, wird auf jeden Fall eine Produktion geben. Ich sitze schon an der Deep House nochmal mit ihm dran. Ja, und dann ging natürlich der Busenkumpel Aki, der Ansek, an den Start. Psy Abu sozusagen vom Solar Sound Network mit der Platte jetzt zu hören, Abends, die er extra für mich zum Geburtstag gespielt hat. Danke, Abu, für alles und die schönen Jahre.

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58: Ja, hi, hier ist der ENIAC und ich habe für euch wieder den Klassiker des Monats dabei. Diesmal Moby. Und eigentlich gibt es nicht viel zu sagen. Deshalb Let the Music Speak. Ihr wisst alles über Moby, er ist ein geiler Typ. Und wir hören jetzt sein 93er Release. Next ist der E. Viel Spaß damit. Bis später.

0: Zu Gast gewesen letzten Dienstag bei den Filmnächten am Elbufer, seit 24 Jahren Dresden abstinent und aus Gast aus letzte Platte, ja, sein Entdecker hier für Europa, Deutschland im Austausch mit Amerika sozusagen. Wes Bam kam aus Berlin nochmal runtergefahren, tourt wohl auch mit ihm jetzt gerade durch die Lande, demnächst in Bonn. Mobi, was soll man dazu sagen? Wow, was für ein schöner Abend.
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0: Ja, und wie vorhin schon mal angekündigt, geht's jetzt mit dem Tag 2 weiter. Nach dem Bomben-Geburtstag am Samstag, den 8. August vom Blauen Wunder, sind wir dann mit dem Huckepackzug sonntags rüber nach Pieschen gezogen, wo dann nochmal die Leute da waren, die alle Samstag nicht konnten, arbeiten mussten oder eben nur sonntags wollten, weil sie nicht so weit darüber tingeln wollten. Whatever, der Spot ist ja dann doch ein bisschen anders und da wurde das Ganze auch noch ein bisschen kluppiger. Zu Beginn sollte wer ganz anders spielen, sprang kurzfristig ab. Dafür habe ich Jackson, der sich von selber meldete, auch auf Kosmonauten Records schon releaste, unter anderem mit Raum Akustik, auch einer der bestverkauftesten Nummern bisweilen an Start brachte. Ja, kam aus Radeburg mit dem Zug gefahren, habe ich mich sehr gefreut über sein anderthalbstündiges Set. Könnte, wie gesagt, in voller Länge auf hierdis.at unter Digital Chaos und der Rubrik Sessions nochmal nachhören. Gruß geht raus an den Jack, der letztes Wochenende davor sozusagen beim Strugger aufgespielt hat, da und ganz gut rumkommt, demnächst auch wieder was releasen wird auf Kosmonauten Records.

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1: Yo, immer noch im Flashback. Dann Tag 2 in Pieschen. ENIAC wieder am Start war. Eigentlich sollte Spooch schon spielen aus Chemnitz, aber da hat es irgendwie mit dem Timing verpasst, weil der ging von derselben Zeit vom Samstag raus. Whatever, dann ging halt ENIAC da früher an den Start. Hatte ich ein bisschen anders gesetzt. Ja, und nochmal besten Dank auch fürs Feuerholz vom Sonntag dann an die Chrissy, winke winke, und an den Christian, der uns so ein paar Tische und Stühle organisiert hatte. Da helfen wirklich immer alle Leute mit. Und ja, es ging ordentlich zur Sache. Auch an den Martin, der gegrillt hat am Sonntag, dann nochmal schöne Grüße und winke, winke. Ein wunderschöner Nachmittag und auch dort nochmal ein wunderschöner Abend mit Lagerfeuer. Yeah.

Zelebration am Samstag und Sonntag war auf jeden Fall fett. Dann ging es zum Abend hin und Spoot nochmal die Nummer hier rausholte. Acid Pauli aka 4000 Konsole. Das hat uns ja alle nochmal von Ofen vorgeholt und wachgerüttelt. Wie gesagt, auch Grüße und Danke nochmal an dieser Stelle an den Vermittler Das Sonnenkind aus Chemnitz vom Uwe Festival. Yeah, und natürlich an den Thorsten Spoot.

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1: Als ich in den 90er Jahren zu Teenie-Partys gegangen bin und selber dann aufgelegt habe, habe ich natürlich auch geguckt, was machen die anderen in anderen Läden. Und dort ploppte immer wieder ein Typ auf, nämlich der Micha, der Soleil. Und bis heute ist der Kontakt nicht abgerissen, hat uns dann auch noch beehrt mit einem schönen Progressive-Melodic-Sättchen. Grüße gehen raus. Und wie gesagt, nochmal der Hinweis, die Sets in voller Länge könnt ihr auf hirdis.at/digitalchaos diesmal hören unter der Rubrik Sessions. Checkt das auf jeden Fall aus und danke an den Soleil.

Danke nochmal fürs Shutteln an die Susanne und auch an die Chrissy, die den Scotty mit der X7 wieder an den Start brachten. Und da haben wir noch ein bisschen schönen Ausklang gemacht. Genau.

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1: Ja, zum Schluss der Party von letztem Wochenende nochmal der Ansek an den Decks gewesen ist. Zum Ende noch das Ganze rausgespielt hat. Nochmal beste Grüße an Solarse und Network. Ja, und was könnt ihr heute noch machen? Also ich werde mich jetzt gleich nochmal rüber begeben. Pink Pixel heißt das Ganze. Man kann die ersten Computerspiele, die man so spielen konnte, generell auf Commodore und Amiga und all das, heute auf der großen filmechte Leinwand spielen bei freiem Eintritt. Elektroberto legt, glaube ich, mit auf und all das. Zudem auch zu empfehlen, die Galerie der Avantgarde unten an der Elbe. Da spielt heute Tiny auf jeden Fall auch sehr fett. Ich glaube, bis um 1 geht das Ganze noch. Könnte auch noch hingehen. Und außerdem kann man noch zu SK auf den Theaterplatz gehen. Da gibt's nochmal zackischen Drum'n'Bass-Sound. Die drei Sachen kann ich euch auf jeden Fall ans Herz legen. Geht da gerne hin, wenn ihr noch Bock haben solltet. Ja, dann kommen wir langsam zum Ende des Flashbacks zum Geburtstag. Es war mir ein Fest. Danke an alle Gratulanten, an alle Gäste, die noch so im Umdunstkreis mit am Start waren, noch ein bisschen was in die Spendendose gepackt haben. Also es war eine super schöne Geschichte, 2 Tage lang 48 Stunden 45. Geburtstag zu feiern. Ist ja auch nicht jedem vergönnt. Ich danke an alle, die mitgewirkt haben und gespielt haben und da waren. Auch nicht zu vergessen die Jule, damals kennengelernt in der Koralle, als ich dort residierte, hat uns beim Abhau noch geholfen, kam am Sonntag noch reingeschlingelt. Sehr schön. Und auch die Maria, die uns auf jeden Fall noch mit Videos und Fotos beglückt hat und auch mit abgebaut hat. Winke, winke und danke. Ja, das ist der Rausschmiss für heute. Gleich gibt's noch den totalen Rausschmiss-Song. Grüße gehen raus an den Arbeitskollegen Konrad. Winke, winke, hat mir die Nummer vorgestellt. Ja, heißt witzigerweise auch schlechte Laune on 45. Ja, checkt das auf jeden Fall aus. Betty und Lynchmob haben da einen witzigen Track an den Start gebracht. Ciao, ciao, bis zum nächsten Mal. Winke, winke, euer Digital Chaos. Wir hören uns natürlich wieder im nächsten Monat, im September. Der dritte Samstag, 19.09. wieder einschalten, 22 Uhr. Heute geht's weiter hier, 0 Uhr, mit der Sendung von vor 10 Jahren. Was ging da alles so ab? Könnt ihr gerne noch auf Minimal Radio nachhören und auf Coloradio, da ist es eingebucht in die Automation heute Nacht. Ich gehe noch ein bisschen zum Stadtfest, mal gucken, was die anderen so machen und wünsche euch auf jeden Fall eine schöne Samstagnacht. Ciao, ciao, winke, winke, bis zum nächsten Mal. Ahoi.

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2: Und damit hallo zur Kosmonauten FM Senderausgabe Nummer 67. Am Mikrofon grüßt euch Digital Chaos, wünsche euch einen schönen Start in die Samstagnacht zum Stadtfestwochenende hier in Dresden. Ja, was erwartet euch heute in der Sendung? Auf jeden Fall ein Flashback, denn ich hatte Geburtstag und habe eine kleine Geburtstagsparty gegeben letzten Samstag. Das war quasi ein Sommerfest im Badezubergarten im Hecht. Wie gesagt, am Samstag, den 13. August. Und ja, da habe ich ein paar Klassiker und ein paar coole Scheiben zusammengedreht. Das hören wir in der ersten halben Stunde. Dann haben wir heute zwei Kosmonauten-Mix-Sets vorliegen. Und zwar zum einen von Scala. Den gibt es im Anschluss in der nächsten halben Stunde dann. Und ja, am Ende der Sendung der zweite. Der kommt diesmal von Smashed Faces. Und die Kollegen haben einen wunderschönen Weltraum-Mix für mich, ja, für die Sendung hier ja, vorproduziert. Kommt ganz gut rum, die Jungs, und haben auch einige Releases am Start. Später dazu mehr. Außerdem in der Sendung noch der Track des Monats aus der Region. Diesmal ein ja, Mashup-Edit, wie auch immer, von 1 aus 2. Hatten wir unlängst auch beim Kosmonautentanz zu Gast. Im ehemaligen District Club, der jetzt das My House ist hier in Dresden. Dann habe ich noch einen schönen Lieblingstrack des Monats rausgesucht. Es gibt einen Party-Tipp und natürlich einen Klassiker des Monats und vieles, vieles, vieles mehr. Ja, gehen wir erstmal rein mit dem Badezubergarten im Hecht vom letzten Samstag, meine Geburtstagsparty. Ja, es war richtig schön. Die Kinder waren mit dabei. Spiele und Kinderbowle gab's. Abendbrot vom Grill, Lagerfeuer mit Knüppelkuchen und Musik von der Gitarre. Nein, nicht ganz. El Sonnerator von Solar Network hatte zwar seine Gitarre nicht dabei, aber dafür seine drei Kinder. Dort ging richtig was los, schon nachmittags. Und danach haben wir dann schön da im Badezuber gesessen, die Erwachsenen sozusagen mit Sekt in der Hand und Zigarette. Es war auf jeden Fall sehr, sehr cool, der Abend. Danke, danke, danke an dieser Stelle nochmal an alle helfenden Hände, Mitwirkenden. Ja, Dekorationen gab es von neuen Form Art und im Freizeitclub. Und ja, wer war noch alles dabei? Abu von Solarson Network natürlich hat mit aufgelegt. Dann war der Klangtherapeut von Minimal Radio dabei. Wolves Without Teeth von Jux und Dollerei. Und natürlich meine Wenigkeit. Außerdem Überraschungsgäste noch Jens Wehner. Sehr cooles Klassiker-Set gespielt von Original Vinyl. Und der Beatschmied hat mich noch überrascht mit einem ja, kleinen lustigen B2B-Setchen. Und ja, der größte Dank gilt auf jeden Fall dem Philipp von der Location. Der hat da früher mal das Loop gemacht. Für die Leute, die schon länger Zeit dabei sind, die kennen das Loop noch. Das war quasi um die Ecke beim Rosis. Und ja, und jetzt macht er mittlerweile eben halt den Badezuber im Hecht. Den könnt ihr am letzten Augustwochenende hier in Dresden im Hechtviertel wieder mal besuchen. Macht das auf jeden Fall zum Hechtfest nämlich. Da sind einige DJs am Start wieder und drehen da die Scheiben. Man kann sich da gemütlich in den Badezuber setzen. Ja, und wie meine Geburtstagsparty, wie gesagt, letzte Woche angefangen hat, das hören wir, wie gesagt, jetzt in der ersten halben Stunde. Viel Spaß jetzt mit Kosmonauten FM.
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0: Ihr habt absolut richtig eingeschaltet, Kosmonauten FM, wie jeden dritten Samstag im Monat von 22 bis 0 Uhr auf Coloradio, dem freien Radio der sächsischen Landeshauptstadt hier in Dresden, zu hören auf 98,4 und 99,3 UKW und global natürlich im Netz auf coloradio.org sowie es auch minimalradio.de. Ja, und ihr wisst ganz genau, Kosmonauten FM ist die offizielle Radioshow zum Kosmonautentanz. Der pausiert aktuell über den Sommer sozusagen, aber wie gesagt, wir hatten eine kleine Geburtstagsparty, nämlich meine Geburtstagsparty Digital Chaos im Badezuber im Hecht. Und den könnt ihr, wie gesagt, besuchen zum Hechtfest jetzt am letzten Augustwochenende. Das ist eine richtig coole Location. Und ihr habt gehört in der ersten halben Stunde jetzt in der Sendung NZ von mir. Das war so der Beginn des Abends sozusagen. Danach hat der Psy-Abu bzw. Ansek von Solarson Network übernommen. Den könnt ihr öfters dienstags im Wettbüro hören mit dem gemütlichen Set und dort im Wettbüro was Schönes vom Abendbrot essen und so weiter und so fort und ein Bierchen trinken. Ja, vielen Dank auf jeden Fall nochmal an alle helfenden Hände und natürlich den Philipp von der Badezuber, dass wir das dort machen konnten und natürlich auch vielen, vielen Dank an alle Gäste, auch an die alle mit dem Badezuber saßen. Ja, wir kommen weiter im nächsten Teil der Sendung. Die nächste halbe Stunde gibt's jetzt einen exklusiven Kosmonauten-Mix von Scala zu hören. Das ist so ein bisschen ein Newcomer, nicht mehr ganz, aber ja, Youngstar. Hat seinen Weg 2013 gestartet, ist ein Kollege aus Königsbrück und hat eine richtig schöne Hausproduktion gerade am Start. Da bin ich ein bisschen aufmerksam geworden. Auf jeden Fall gibt's jetzt unter dem Motto Musik wäscht den Staub des Alltags von der Seele seinen exklusiven Kosmonauten-Mix hier auf Kosmonauten FM. Unbedingt dranbleiben.
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0: Ihr seid richtig auf Coloradio und Minimal Radio zu Kosmonauten FM jeden dritten Samstag im Monat von 22 bis 0 Uhr. Und ihr hört aktuell den ersten Kosmonauten-Mix von Scala.
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0: 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Ja, das war jetzt der erste Kosmonauten-Mix in dieser Sendung von Scala aus der Königsbrück und wir schreiten weiter in den nächsten Teil der Sendung. Unbedingt dranbleiben.
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0: Hi, hier ist Digital Chaos und ihr hört mich mit meinen Musiksendungen Kosmonauten FM an jedem dritten Samstag im Monat sowie mit dem Coloradio Club an jedem vierten Samstag im Monat jeweils von 22 bis 0 Uhr auf Coloradio. 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
0: Ja, und wie eingangs in der Sendung erwähnt, kommt dieser in diesem Monat von der Formation aus Dresden 1 aus 2. Und die haben einen U2-Klassiker With or Without You durch die Mangel genommen und sind bekannt für ihre gegnerischen Edits. Auf jeden Fall ein bisschen softeres Programm, aber super gelungenes Teil. Viel Grüße an die Jungs. An dieser Stelle hat man, wie gesagt, unlängst zu Gast damals im District Club auf der Erfurter Straße. Da steht jetzt das Maihaus. Da waren wir damals zu Gast mit dem Kosmonautentanz. Ja, aktuell, wie gesagt, eine Sommerpause. Einen neuen Sampler wird es geben Anfang Oktober. Dazu gibt es dann auch eine Record-Release-Party. Dazu viel später noch ein bisschen mehr. Jetzt unbedingt dranbleiben. U2 With or Without You im 1 aus 2 Edit.

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1: Mein Lieblingstrack des Monats ist ein spezieller, denn ich habe mir neulich zwei Konzertkarten gekauft. Moderat in der Jugendgarde am Samstag, den 17. September ab 19 Uhr. Ja, und Moderat sind Modeselektor und Apparat. Und Modeselektor haben zur diesjährigen Fusion ja das Closing-Set gespielt. Immer noch eine noch nachgegeben auf der Turmbühne, bis dann wirklich keiner mehr konnte. Und unser Dekorateur vom Kosmonautentanz war dort zu Gast, hat das Ganze miterlebt und war total geflasht. Werde ich bestimmt auf dem Konzert auch treffen. Und wie gesagt, Apparat. Und da habe ich mir mal den Boiler Room reingezogen. Und da war eine Platte dabei, die mich richtig geflasht hat. Und das ist die hören wir jetzt. Mein Lieblingstrack des Monats. Und das sind Pional mit Into a Trap. Viel Spaß damit.

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1: Ja, und wie gerade vorhin schon mal erwähnt, Samstag, 17. September, 19 Uhr, Freilichtbühne Junge Garde auf der Karschallee hier in Dresden im Großen Garten. Zu erleben erstmalig hier in Dresden moderat. Und wie gesagt, Modeselektor und Apparat im Zusammenschluss mit neuen Produktionen gibt es dann dort zu hören. Auf jeden Fall sehr, sehr dickes Programm. Ja, und anlässlich dessen gibt es natürlich jetzt auch nochmal einen Track in der Sendung von Moderat. Und das war so die erste Platte, die ich so mitbekommen habe und von der ich geflasht war. Das ist Moderat mit Rusty Nails.

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1: Ich erinnere mich an alte Tapes und an die gute alte Berlin-Zeit. Anfang der 90er, 92, kam diese Scheibe hier raus, nämlich auf Tresor Records mit der Katalognummer Nummer 11, Waveform Transmission Volume 1. Und das ist kein geringer als Jeff Mills mit dem Oberbrett damals Changes of Life. Viel Spaß!

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1: Ja, da war damals die Bassdrum noch eine richtige Bassdrum. Klingt ein bisschen wie aus dem Fast-Tracker das Piano. Und ja, jetzt gibt es, wie gesagt, den zweiten Kosmonauten-Mix in dieser Sendung. Ist auch ein bisschen selten, dass wir zwei Mixer dabei haben. Diesmal auf jeden Fall ein zweiter von Smashed Faces. Das sind zwei Jungs, die richtig coole Mucke machen. Beatworkclub.info mal auschecken. Steht hier geschrieben auf deren Seite. Und wenn ihr uns verfolgt auf kosmonautentanz.de beziehungsweise Facebook Kosmonautentanz, ist das Ganze natürlich noch verlinkt. Unbedingt mal auschecken. Smashed Faces, die nächste halbe Stunde jetzt auf Kosmonauten FM. Viel Spaß!

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0: Das soll es wieder gewesen sein im Monat August mit Kosmonauten FM. Wir hören uns genau in einem Monat wieder. Das ist dann Samstag, der 17. September. Dort, wie gesagt, könnt ihr erstmal 19 Uhr in die Junge Garde zum Moderatkonzert gehen, die erstmalig in Dresden gastieren. Und ja, danach Kosmonauten FM hören und danach in das Downtown in die Elektro Lounge überreiten sozusagen. Da werde ich ein 5 Stunden All Night Long Set für euch spielen. Da unbedingt vorbeikommen und fast hätte ich es noch vergessen, euch aufmerksam zu machen für das Start Next Programm von Coloradio, denn der Sender zieht von der Neustadt um in das Zentralwerk nach 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Ja, auf Coloradio geht es dann morgen wieder los. Wir gehen jetzt auf Apollo Radio vom Äther sozusagen ab 12 Uhr mit dem Breibisch zum Frühstücksradio und auf minimalradio.de geht es jetzt weiter mit den Sets dieses Planeten. Bleibt mir nur zu sagen, viel Spaß heute Nacht, egal wo ihr seid, vielleicht nicht auf dem Stadtfest, aber auf irgendeiner Party, die ihr heute noch besuchen wollt. Und wir hören uns in einem Monat, wie gesagt, am Samstag, den 17.09. wieder. Bis dahin, ciao, ciao, euer Digital Chaos.
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0: Sehr schön! Es hat doch geklappt!
1: Dabei! Ich
0: habe ein Witz über Holger Jön. Darf ich das erzählen?
2: Guten Tag.
0: Guten Tag.
2: Ja, das ist schön.
0: Darf ich einen Witz über Holger Jön erzählen?
2: Ich mag gar keine Witze.
0: Du machst keine Witze? Über Holger Jön, ja?